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1: Mit Miriam Thomasson. Ein Abfallrechtsexperte hält die Ermittlungen um verunreinigte Holzkohle in Südtirol für grundlos. Die NATO-Außenminister beraten über eine neue Verteilung der Lasten im Verteidigungsbündnis. Das Wetter sommerlich und sonnig bei 22 bis 31 Grad. In den Ermittlungen um den mutmaßlichen illegalen Handel mit verunreinigter Holzkohle hat der Innsbrucker Anwalt und Abfallrechtsexperte Joachim Stock die Vorhaltungen der Anti-Mafia-Staatsanwaltschaft als völlig haltlos zurückgewiesen. Es gebe keine Gutachten, die eine Überschreitung der Grenzwerte belegen würden, sagte Stock. Heute muss der Trientner Untersuchungsrichter erste Entscheidungen zur Untersuchungshaft der 5 in Italien inhaftierten Personen treffen. Darunter sind Amtsdirektor Giulio Angelucci sowie der Energieberater Rupert Rosanelli. In der Diskussion um die Erschließung der Eppacher und der Tristenalben in Rheinen-Taufers appellieren Vertreter des Naturparks Rieserferner Arn an die Landesregierung, die eigenen Gutachten nicht zu übergehen. Schon 2012 wurde die Erschließung vom Amt für Naturpark abgelehnt und 2025 auch vom Amt für Natur. Die nun erneut geplante Erschließung sieht einen sehr steilen, etwa 2 Kilometer langen Zufahrtsweg für beide Almen vor. Nötig wären dafür Felssprengungen, hohe Stützmauern und eine Brücke über eine kleine Schlucht. Am Finchker Sonnenberg wird seit 30 Jahren an der Umgestaltung der Schwarzkiefernwälder gearbeitet. Ziel sind naturnahe, laubholzreiche Mischwälder. In den 1950er Jahren waren millionenfach Schwarzföhren gepflanzt worden. Diese Monokulturen haben sich jedoch als anfällig für Krankheiten, Hitze und Trockenheit erwiesen. In den vergangenen 30 Jahren wurden rund 400 Laubwaldinseln eingerichtet mit insgesamt 157.000 Bäumchen. Die Außenminister der NATO-Staaten beraten heute in Schweden. Mit Spannung erwartet wird der Auftritt von US-Außenminister Marco Rubio. Die USA fordern eine neue Verteilung der Lasten im Verteidigungsbündnis. Kurz vor dem Abflug nach Schweden bekräftigte Rubio seine Kritik an der Allianz. Zuletzt hatten die USA den Abzug von Truppen aus Europa angekündigt. Die italienischen Aktivistinnen und Aktivisten der Gaza-Hilfsflotte Flotilla sind am Abend in Rom gelandet. Sie berichten von Misshandlung und sexueller Belästigung. Gestern hat ein Video weltweit für Bestürzung gesorgt. Darin wurden die Aktivisten vom israelischen Sicherheitsminister Itamar Ben-Gvir vorgeführt und verspottet. Außenminister Antonio Tajani fordert von der EU Sanktionen gegen Ben-Gvir. Die Weltraumfirma SpaceX des Milliardärs Elon Musk hat den geplanten Test seiner 12. Starship-Rakete kurzfristig abgesagt. Das Unternehmen plant heute in Texas einen neuen Versuch. Der Start war nur Sekunden vor dem Abheben aufgrund technischer Probleme abgebrochen worden. Gestern hatte der Raumfahrtkonzern die offiziellen Unterlagen für seinen Börsengang eingerichtet. Das Wetter. Heute scheint von früh bis spät die Sonne, der Himmel ist oft wolkenlos. Die Temperaturen steigen auf sommerliche Höchstwerte von 22 Grad im Wipptal und bis zu 31 Grad in Bozen. Morgen Samstag geht es sommerlich weiter mit Sonne und meist nur harmlosen Quellwolken am Nachmittag. Von Reis Südtirol hörten Sie Nachrichten, Redaktion Ariane Löbert.
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2: Schönen guten Morgen am Freitag, 22. Mai. Das Wochenende ist zum Greifen. Vielleicht sind Sie gerade am Packen oder am Vorbereiten, weil Sie gleich nach der Arbeit losstarten Richtung Süden. Denn das verlängerte Wochenende, das lädt ein, auch ein Stück zu fahren. Vielleicht an den Gardasee oder an die Adria. Viele aber bleiben auch hier.
3: Der Wetterbericht soll ja fürs Wochenende ganz schön ausfallen. Und da werden wir irgendetwas müssen unternehmen. Auf dem Berg auch ein bisschen wandern oder vielleicht mit dem Bus ein Stückchen fahren und nachher gehen.
2: Alles ist möglich an diesem Wochenende. Wichtig ist nur, dass Sie die freie Zeit genießen können und es gut haben. Wir begleiten Sie gerne Richtung Pfingsten. Wir begeben uns in dieser ersten Stunde mit Karin Durecker in Gedanken auf eine schöne Bergwanderung. Und der Salzburger Stier gastiert in Meran. Wir von Reis Südtirol übertragen beide Abende heute und Samstag live im Radio. Und nach 8 Uhr wird Robert Palfrader, der Moderator des morgigen Preisträgerabends, zu Gast sein. Lassen wir es losgehen. Ich stelle Ihnen noch das heutige Team vor. An der Sendetechnik Sven Miracolo und in den Nachrichten gerade gehört Miriam Thomaser. Guten Morgen.
4: Schönen guten Morgen.
2: Guten Morgen und allen einen guten Start.

Ganz ausgespielt. Das war Ronan Keating und Boys on No Matter What. Schönen guten Morgen hier auf Reis Südtirol an diesem Freitag, 22. Mai. Es ist mittlerweile 14 Minuten nach 6. Ein kräftiges Hoch sorgt zusammen mit subtropischen Luftmassen für sommerliche Verhältnisse und auch weit über Pfingsten hinaus wird das so bleiben. Aber wichtig sind jetzt diese Tage, die kommen, denn da haben sehr viele von uns frei und können diese Zeit im Freien genießen. Viele nutzen diese Tage auch, um Richtung Süden zu fahren. Also heute Freitag scheint von früh bis spät die Sonne, der Himmel ist wolkenlos oder meist wolkenlos. Nach Frühwerten von 5 bis 13 Grad steigen die Temperaturen heute auf Höchstwerte von 22 bis 30 Grad. Jetzt in der Früh beim Aufstehen, Bozen meldet bereits 17 Grad. In St. Magdalena in Xiers werden 5 Grad gemessen, in Saloren 12, in Pretau noch frische 2 Grad und in Brixen oder in Fahren bei Brixen werden jetzt 10 Grad gemessen. Morgen Samstag geht es sommerlich weiter mit Sonne und meist nur harmlosen Quellwolken am Nachmittag. Und auch am Pfingstsonntag scheint verbreitet die Sonne. Die Temperaturen, die steigen da noch etwas weiter an. Und auch der Pfingstmontag, auch bei vielen noch frei, setzt sich das sonnige und heiße Wetter fort.

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0: Tim Benskor hier im Frühstücksradio an diesem Freitagmorgen. Das Berufsbildungszentrum Louis Zueck in Meran hat gestern zur großen Modenschau geladen. Das Besondere dabei, von der Kleidung bis zum Styling, stammte alles aus Schülerhand. Es wurde aber nicht nur genäht, frisiert oder geschminkt, sondern auch über den Laufsteg geschritten. Gemeinsam mit den angehenden Schneiderinnen, Kosmetikerinnen und Friseurinnen wurde monatelang vorbereitet. Über die Idee hinter dieser Modenschau und den Weg dorthin hat Praxislehrerin Erna Wiedmer gesprochen.
1: Also das Projekt ist immer unsere Abschlussarbeit von der vierten Klasse. Wir arbeiten eigentlich im vierten Schuljahr, also wir haben ja eine zweite, dritte, vierte Fachschule, und im vierten Schuljahr arbeiten wir wirklich beim freien Nähen, beim Entwickeln der Schnitte, beim Zusammenstellen der Stoffe entwickeln wir dieses Projekt, und daraus entsteht eben diese Modenschau.
0: Ja, und hinter so einer Modenschau steckt ja weit mehr als nur der Moment auf dem Laufsteg.
1: Ja, also die Modenschau, ich sage 3 Monate auf Vorbereitungszeit. Wir versuchen es professionell zu machen, und ich glaube, man sieht es auch, dass wir es professionell machen. Wir haben ein Catwalk-Training. Ja, da haben wir das große Glück, haben wir jemanden gesucht und da jemanden gefunden, in St. Daniel. Und der hat mit den Mädchen jetzt 2 Monate, alle 2 Wochen, dieses Training gehabt, dieses Laufstegtraining. Und da sind wir wieder ganz glücklich, weil logisch schaut das dann ganz anders aus, wenn sie professionell über diesen Laufsteg laufen und das dann auch viel besser präsentieren können und auch das Selbstwert. Gefühl, also von den Mädchen, ist da ganz anders. Nicht? Also sie wissen, wie sie sich bewegen müssen, sie wissen, wie sie sich zusammen bewegen müssen, wie sie gehen müssen, wie sie drehen müssen. Und das ist dann eben das, was es als Ganzes ausmacht. Wir haben unsere Kosmetiker, die unsere Mädchen stylen, wir haben die Friseurlehrlinge, die vierten, die unsere Mädchen eben die Haare richten. Und dadurch entsteht eben so ein Projekt in Zusammenarbeit von allen, dass wir es so gut hier an der Schule präsentieren können.
0: Ja, und auch das Upcycling spielt eine Rolle.
1: Wir arbeiten ja in Lernfeldern in der Schule, und ein Lernfeld heuer war eben das Upcycling. Das ist schon sehr wichtig, also das Wegschmeißen von Bekleidung, das hört man ja immer mehr. Und wir versuchen wirklich in einem Lernfeld eben diese Thematik zu untermauern und eben auch aufzuarbeiten. Und einige Stücke, was eben auf dem Laufsteg sehen, sind eben Upcycling-Stücke.
0: Wenn man monatelang gemeinsam auf so ein riesiges Finale hinarbeitet, entsteht wahrscheinlich auch eine ganz besondere Verbindung.
1: Ja, der ist für uns auch immer wieder spannend. Also wir fangen ja in der zweiten Klasse an, und dann sieht man, okay, wer ist für was geeignet, welche Schwächen, welche Stärken. Und dann bis zum vierten Jahr sieht man eigentlich wirklich, wie sich die Mädchen also so ausholen, alles, was sie gelernt haben und was für sie wichtig war, und setzen es dann um mit diesen Projekten, in dieser Modenschau. Und das ist einfach faszinierend immer wieder. Und es ist eigentlich auch wieder schade in der vierten Klasse, dass man sie jetzt gehen lassen muss. Das ist eigentlich das Schwierigste dann an der ganzen Sache. Das ist eine sehr große Bindung. Also wir als Praxislehrer sind viele Stunden in der Klasse und 3 Jahre der Bindung in der Praxis, im ganzen Körperlichen, in der ganzen Zusammenarbeit und allem, das ist der Wahnsinn. Und ich sage, im vierten Jahr das noch weglassen, es tut manchmal noch schon weh, wenn man ganz ehrlich ist. Da ist man berührt, ja.
0: Ja, die Modeschau war für die Lehrerinnen und Lehrer, wir haben es gehört, und auch für die Schülerinnen und Schüler nicht nur der Höhepunkt ihrer Ausbildung, sondern auch ein emotionaler Abschied nach 4 gemeinsamen Jahren. Ja, und genau das war gestern auf dem Laufsteg auch zu spüren. Viel Kreativität, Teamarbeit und ganz viel Herzblut.
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1: Mit Miriam Thomasson. Ein Abfallrechtsexperte hält die Ermittlungen um verunreinigte Holzkohle in Südtirol für grundlos. Die NATO-Außenminister beraten über eine neue Verteilung der Lasten im Verteidigungsbündnis. Das Wetter sommerlich und sonnig bei 22 bis 31 Grad. In den Ermittlungen um den mutmaßlichen illegalen Handel mit verunreinigter Holzkohle hat der Innsbrucker Anwalt und Abfallrechtsexperte Joachim Stuck die Vorhaltungen der Antimafia-Staatsanwaltschaft als völlig haltlos zurückgewiesen. Es gebe keine Gutachten, die eine Überschreitung der Grenzwerte belegen würden, sagte Stuck. Heute muss der Trientner Untersuchungsrichter erste Entscheidungen zur Untersuchungshaft der 5 in Italien inhaftierten Personen treffen. Darunter sind Amtsdirektor Giulio Angelucci sowie der Energieberater Rupert Rosanelli. In der Diskussion um die Erschließung der Eppache und der Tristenalm in Rheinendaufers appellieren Vertreter des Naturparks Rieser Ferner Arn an die Landesregierung, die eigenen Gutachten nicht zu übergehen. Schon 2012 wurde die Erschließung vom Amt für Naturpark abgelehnt und 2025 auch vom Amt für Natur. Die nun erneut geplante Erschließung sieht einen sehr steilen, etwa 2 Kilometer langen Zufahrtsweg für beide Almen vor. Nötig wären dafür Felssprengungen, hohe Stützmauern und eine Brücke über eine kleine Schlucht. Am Finchgau Sonnenberg wird seit 30 Jahren an der Umgestaltung der Schwarzkiefernwälder gearbeitet. Ziel sind naturnahe, laubholzreiche Mischwälder. In den 1950er Jahren waren millionenfach Schwarzföhren gepflanzt worden. Diese Monokulturen haben sich jedoch als anfällig für Krankheiten, Hitze und Trockenheit erwiesen. In den vergangenen 30 Jahren wurden rund 400 Laubwaldinseln eingerichtet mit insgesamt 157.000 Bäumchen. Die Außenminister der NATO-Staaten beraten heute in Schweden. Mit Spannung erwartet wird der Auftritt von US-Außenminister Marco Rubio. Die USA fordern eine neue Verteilung der Lasten im Verteidigungsbündnis. Kurz vor dem Abflug nach Schweden bekräftigte Rubio seine Kritik an der Allianz. Zuletzt hatten die USA den Abzug von Truppen aus Europa angekündigt. Die italienischen Aktivistinnen und Aktivisten der Gaza-Hilfsflotte Flotilla sind am Abend in Rom gelandet. Sie berichten von Misshandlung und sexueller Belästigung. Gestern hat ein Video weltweit für Bestürzung gesorgt. Darin wurden die Aktivisten vom israelischen Sicherheitsminister Itamar Ben-Gvir vorgeführt und verspottet. Außenminister Antonio Tajani fordert von der EU Sanktionen gegen Ben-Gvir. Die Weltraumfirma SpaceX des Milliardärs Elon Musk hat den geplanten Test seiner 12. Starship-Rakete kurzfristig abgesagt. Das Unternehmen plant heute in Texas einen neuen Versuch. Der Start war nur Sekunden vor dem Abheben aufgrund technischer Probleme abgebrochen worden. Gestern hatte der Raumfahrtkonzern die offiziellen Unterlagen für seinen Börsengang eingereicht. Das Wetter. Heute scheint von früh bis spät die Sonne, der Himmel ist oft wolkenlos. Die Temperaturen steigen auf sommerliche Höchstwerte von 22 Grad im Wipptal und bis zu 31 Grad in Bozen. Morgen Samstag geht es sommerlich weiter mit Sonne und meist nur harmlosen Quellwolken am Nachmittag. Von Reise Südtirol hörten Sie Nachrichten, Redaktion Ariane Löbert.
2: Vielen Dank, Miriam Thomaser. Und wir werfen jetzt einen Blick auf unsere Straßen. Hier ist der Reise Südtirol Verkehrsfunk. Auf der Brenner Autobahn morgen Samstag von 0 bis 22 Uhr gibt es wegen des Feiertags in Österreich und in Deutschland in Richtung Norden ab Sterzing bis zum Brenner ein Fahrverbot für Lkw über 7,5 Tonnen. Die Lkw werden auf das Parkgelände der Sadobre Freienfeld ausgeleitet. Und ab heute 10 Uhr wird die Wintersperre am Stilfser Joch aufgehoben. zwischen Montal und Zwischenwasser. Da gibt es im Gardatal eine Einbahnregelung von 7 bis 18 Uhr wegen Arbeiten zum Einbau von LED-Begrenzungsleuchten. Und in Gries in Bozen, da wird am Wochenende gefeiert, am Grieser Platz und auf dem unteren Teil der Freiheitsstraße bis zur Kreuzung mit der Armando-Diaz-Straße gibt es eine Sperre ab Freitag 18 Uhr, also heute 18 Uhr, bis Montag 6 Uhr früh wegen des Grieser Platzfestes. Wir wünschen, wo es geht, gute und sichere Fahrt.

0: aus dem Jahr 1972. Musik von Elton John, Rocketman. Schönen guten Morgen, Sie hören Reis Südtirol, das Frühstücksradio, um genau 7:15. Das Wandern und Bergsteigen boomt. Aber die Freizeit der Menschen, die wird knapper und gleichzeitig werden aber die Ziele mehr. Und dennoch setzt sich die Sehnsucht nach Natur immer wieder durch. Wanderreporterin Karin Durecker ist wieder unterwegs in der Fernsehreihe Abenteuer Rucksack. Was hat sich in den letzten 15 Jahren verändert? Auf dem Dolorama-Wanderweg trifft sie auf Hüttenwirt Alexander Wiedmann von der Runeralm.
1: Von früher auf heute haben sich auch die Leute, die du durchgehen am Dolorama-Weg, verändert.
2: Ja, das stimmt. Früher sind hauptsächlich ein deutscher Gast, was den Weg gemacht hat. Mittlerweile haben wir ein internationales Publikum da. Das heißt, die Leute von Finnland da gehabt, Schweden, Kanada, Dänemark, sogar USA, Massachusetts sind hier gekommen. Die werden die 4-Tage-Etappe machen.
1: Mhm, aber auch spannend, es sind Leute, die vor allem auch die Natur und die Berge leben wollen, oder?
2: Ja, genau. Und die vielleicht das suchen auch, wo sie eine Ruhe in 4 Tagen eine Ruhe haben und den Dolorama-Weg kein Wandern. Und ja, ist was anderes, ja.
1: Und wie redest du es noch? Redest du mit ihm in Englisch dann, oder?
2: Ja, das hat sich mittlerweile auch geändert. Bei mir ist Personal, muss ich es in Englisch kennen. Ich bin nicht so viel mächtig, ein bisschen etwas kann man schon, aber...
0: Social Media, Zeitdruck und das Bedürfnis, alles schnell zu erleben, haben das Miteinander am Fuße der Berge natürlich verändert. Aber dennoch sind sie eine Kraftquelle geblieben. Mit diesen Themen beschäftigt sich Karin Durecker heute Abend bei Abenteuer Rucksack im Fernsehen von Reiss Südtirol, gleich nach der Tagesschau.

0: Das war Musik von Rayman. Schönen guten Morgen am Freitag, 22. Mai. Es ist 10 vor 7. Gestern war unser Gesundheitstag auf Reis Südtirol. Da ging es darum, können Gedanken heilen? Zu Gast waren Lach-Yoga-Expertin Margot Regele und der Anästhesist und Hypnose-Spezialist Gerald Part. Ja, wir wissen alle, Lachen ist gesund, für Erwachsene noch mehr als für Kinder. Dabei kann gerade in schwierigen Lebensphasen Lachen auch eine neue Kraft geben. Für Margot Regele ist klar, Lachen ist mehr als nur Humor. Es kann helfen, Schicksalsschläge mit mehr Leichtigkeit, innerer Stärke und Zuversicht zu begegnen.
1: Ich muss sagen, ich habe das selbst erlebt. Ich konnte auch nicht mehr lachen und nur durch diese Lachtherapie bin ich wieder zurückgekommen ins Leben eigentlich. Und ich muss sagen, Lachen trotz und alledem, man soll es trotzdem probieren. Einfach mit dieser motorischen Übung, Mundwinkel nach oben. Es gibt einige andere Übungen, die man wirklich jeden Tag machen kann. Ich kann es ja eventuell vielleicht vormachen, zum Beispiel diese Stimmbandübungen, das hm, ha, hm, he, hm, hi, hm, ho, hm, hu, hm, ha, ha, ha, ha, und so aktiviert man dann diese Lachmuskeln und es geht einem besser, denn Lachen ist eigentlich das beste Lösungsmittel. Es ist wie Vollwaschgang für Körper, Geist und Seele.
0: Ja, und auch die Hypnose bietet Möglichkeiten, festgefahrene Denkmuster zu verändern und neue positive Impulse zu setzen. Wie genau Hypnose funktioniert und was dabei im Gehirn passiert, das erklärt der Hypnose-Experte Gerald Part.
2: Hypnose ist kurz gesagt Therapie durch Trance. Das heißt, eine Therapie durch einen veränderten Bewusstseinszustand. Also anders als das Alltagsdenken. Eine Situation vielleicht ähnlich, wie wenn man ein spannendes Buch liest oder ganz in die Arbeit vertieft ist und alles rundherum vergisst, auch den Bezug zur Zeit. Was passiert da? Zum einen kommt es zu einer tiefen Entspannung, einer muskulären Entspannung, aber auch ein Absinken der Herzfrequenz, der Atemfrequenz, ein Sinken der Stresshormone. Weiters kommt es zu einer intensiven Konzentration in sein eigenes Innere. Sozusagen man konzentriert sich auf sich selbst. Der Alltag tritt in den Hintergrund. Und drittens, die Wahrnehmung für innere Bilder wird verstärkt. Durch diese Phänomene ist man offener für Vorstellungen, für hilfreiche Vorstellungen, die auf das Unterbewusstsein wirken.
0: Gedanken allein können natürlich nicht jedes Problem lösen, aber sie können helfen, mit Herausforderungen anders umzugehen und neue Kraft zu finden. Genau darum ging es gestern am Gesundheitstag auf Reis Südtirol bei uns. Die gesamte Sendung zum Nachhören finden Sie in der Mediathek.

0: Sommerlich wird dieser heutige Freitag und nicht nur der. Schönen guten Morgen am Beginn eines sommerlichen Pfingstwochenendes. 5:05.
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0: Die Landeskonservatorin Karin Dalla Torre erzählt uns jetzt eine kuriose Geschichte aus Stilfs, die scheinbar wirklich passiert ist.
2: Im Haus-, Hof- und Staatsarchiv in Wien wird die Handschrift eines Rechtstextes von 1620 aufbewahrt, die sich mit dem kuriosen Glurnser Mäuseprozess aus dem Jahr 1619 beschäftigt. Ein Beispiel dafür, wie trockene Gerichtsakten als wertvolle Kulturgüter Schlaglichter auf die Vergangenheit werfen und unserer Gegenwart einen Spiegel vorhalten können, wenn sie literarisch reanimiert werden. Es waren die Stilfser, die zu Beginn des 17. Jahrhunderts ihre Feldmäuse vor den Richter gebracht haben. Damals war es üblich, dass auch Tieren der Prozess gemacht wurde. Die Mäuse wurden von einem Anwalt verteidigt. Die Gemeinde Stilfs führte an, sie könne aufgrund der Schäden durch die Mäuse die Steuern an die Kirche und die Obrigkeit nicht mehr entrichten. Eine schlitzohrige Strategie, die in Glurns auch noch Recht bekam. Die Mäuse wurden rechtskräftig verurteilt und der Sage nach ins Tal bis nach Spondini geleitet. Nicht alle Nager sind diesem Exodus gefolgt. Auch heute noch kratzen vor allem im Herbst hinter der Täfelung hin und wieder freche Mäusepfoten, als Reminiszenz möglicherweise. Auf diese sagenhafte Geschichte, in der die Stilfser in den Ausführungen des Mäuseanwalts nicht ungeschoren weggekommen sind, bezieht sich der Literaturwissenschaftler und Schriftsteller Toni Bernhard, der aus Prat stammt. Er lehrt neuere Literatur an der Universität von Stuttgart und lebt zum Teil in Berlin. Zum 25. Jubiläum der Theatergruppe Slorka Gassel Stilfs hat er im Rahmen der BNRR-Förderung den Stilfserinnen und Stilfsern nach 15 Jahren wieder ein Volksstück auf den Leib geschrieben. Lina Maus, der Stilzer Mäuseprozess. Unter der Regie von Petra Platzer und Pankratius Eller verlegt das Gerichtsverfahren ins Dorf und ins Heute und spielt mit allen Facetten der Ironie, Satire und tieferen Bedeutung, die Bernhard köstlich beherrscht. Was anfangs harmlos daherkommt, wird eine bittersüße Charakteristik der Stilfser Eigenart und gibt den Mäusen, die von der Lina Maus angeführt werden, das Wort. Während die Stilfser mantramäßig wiederholen, dass an allem, an wirklich allem die Mais Schuld tragen, beschließen diese von allein das Weite zu suchen. Die Aufregung, die Unordnung und die geschmacklosen Schnittlauchkugeln beschleunigen den Aufbruch.

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1: Mit Miriam Thomason. Ein Abfallrechtsexperte hält die Ermittlungen um verunreinigte Holzkohle in Südtirol für grundlos. Die NATO-Außenminister beraten über eine neue Verteilung der Lasten im Verteidigungsbündnis. Das Wetter sommerlich und sonnig bei 22 bis 31 Grad. In den Ermittlungen um den mutmaßlichen illegalen Handel mit verunreinigter Holzkohle hat der Innsbrucker Anwalt und Abfallrechtsexperte Joachim Stock die Vorhaltungen der Anti-Mafia-Staatsanwaltschaft als völlig haltlos zurückgewiesen. Es gebe keine Gutachten, die eine Überschreitung der Grenzwerte belegen würden, sagte Stock. Er vertritt im Ermittlungsverfahren das österreichische Unternehmen Sündkraft, gegen das im Zusammenhang mit den Südtiroler Fernheizwerken ermittelt wird. Hannes Senfter.
2: Joachim Stock redet nicht lange um den heißen Brei herum. Er vertrete ein Unternehmen, das auch in Südtirol Anlagen gebaut hat. Und damit werde Holzkohle hergestellt und nicht Asche. Deshalb seien die Vorhaltungen der Anti-Mafia-Staatsanwaltschaft falsch, dass hier illegal mit dioxinhaltigen Ascheprodukten Geld gemacht werde.
3: Es gibt keine Analyse, die mir bekannt ist, auch von den betroffenen Betreibern im Moment, wo irgendwann einmal ein Dioxinwert überhöht gewesen wäre. Das gibt es einfach nicht.
2: Was Stock als Anwalt des österreichischen Sündkraft-Unternehmens zurückweist, das sind auch die Anschuldigungen zur Bildung einer kriminellen Vereinigung.
3: Jeder, der etwas herstellt, hat einen Kunden. Aus der Sicht der Staatsanwaltschaft wären das alles mafiöse Verbindungen, weil man in Geschäftsbeziehung steht.
2: Laut Stock wird sich bald herausstellen, dass die Anschuldigungen in jeglicher Hinsicht fallen gelassen werden müssten.
1: Heute muss der Trientner Untersuchungsrichter erste Entscheidungen zur Untersuchungshaft der 5 in Italien inhaftierten Personen treffen. Darunter sind Amtsdirektor Giulio Angelucci sowie der Energieberater Rupert Rosanelli. In der Diskussion um die Erschließung der Eppacher und der Tristenalm in Rheinenthaufers appellieren Vertreter des Naturparks Rieserferner Arn an die Landesregierung, die eigenen Gutachten nicht zu übergehen. Schon 2012 wurde die Erschließung vom Amt für Naturpark abgelehnt, 2025 auch vom Amt für Natur. Trotz möglicher Alternativen werde die Landesregierung erneut zu einer Entscheidung gedrängt, sagt Michaela Schuster vom Führungsausschuss des Naturparks.
4: Es gibt auch andere Möglichkeiten, Almen zu erschließen, Drohnen oder eine Materialseilbahn. Jetzt werden einige sagen, ja, die spinnt doch, die ist ja völlig realitätsfremd. Also ich hatte selber 20 Jahre lang eine Almhütte bewirtschaftet. Ich finde, man soll auch neue Diskussionen zulassen, ohne dass man gleich sagt, okay, wir lassen dann alles oder wir bewirtschaften das nicht mehr. Diese Diskussion, die möchte ich einfach so nicht mehr, weil wenn einer keinen Bock mehr hat, dann hat er ihn mit Straße und ohne Straße nicht mehr. Und deswegen sind das so Druckargumente, um den anderen zu etwas hinzubewegen.
1: Die Erschließung sieht einen sehr steilen, etwa 2 Kilometer langen Zufahrtsweg für beide Almen vor. Damit verbunden wären massive Eingriffe in eine naturbelassene Landschaft des Naturparks. Nötig wären Felssprengungen, hohe Stützmauern und eine Brücke über eine kleine Schlucht. Die Außenminister der NATO-Staaten beraten heute in Schweden. Mit Spannung erwartet wird der Auftritt von US-Außenminister Marco Rubio. Die USA fordern eine neue Verteilung der Lasten im Verteidigungsbündnis. Elisabeth Barteli.
5: Kurz vor seinem Abflug nach Schweden stellte der amerikanische Außenminister Marco Rubio den Wert der NATO an sich in Frage. Für die USA sei die Nutzung von Stützpunkten in Europa zentral und wenn diese verweigert werde, wie von Spanien im Krieg gegen den Iran, dann stelle sich die Frage, warum man überhaupt noch Mitglied des Verteidigungsbündnisses sei, erklärte er. Das Treffen in Schweden ist das erste seit dem Angriff auf den Iran und auch das erste seit den Ankündigungen der USA, Soldaten aus Europa abzuziehen. Allein in Deutschland steht der Abzug von 5.000 im Raum. Bei den Beratungen soll es deshalb auch darum gehen, wie Europa seine militärischen Fähigkeiten möglichst schnell ausbauen kann. Denn die USA fordern eine fairere Lastenverteilung und dass Europa in Zukunft die Hauptverantwortung für die eigene Verteidigung übernimmt.
1: Die italienischen Aktivistinnen und Aktivisten der Gaza-Hilfsflotte Flotilla sind am Abend in Rom gelandet. Sie berichten von Misshandlung und sexueller Belästigung. Gestern hat ein Video weltweit für Bestürzung gesorgt. Darin wurden die Aktivisten vom israelischen Sicherheitsminister Itamar Ben-Gvir vorgeführt und verspottet. Außenminister Antonio Tajani fordert von der EU Sanktionen gegen Ben-Gvir. Im Prozess um einen Flugzeugabsturz im Jahr 2009, bei dem auch drei Südtiroler ums Leben kamen, gibt es eine Wende. Das Berufungsgericht in Paris sprach die Fluggesellschaft Air France und den Flugzeughersteller Airbus wegen fahrlässiger Tötung schuldig. Beide Unternehmen wurden zu Geldstrafen von jeweils 225.000 Euro verurteilt. Damit hob das Gericht den Freispruch aus erster Instanz aus dem Jahr 2023 auf. Beim Absturz eines Air France-Fluges von Rio de Janeiro nach Paris starben damals 228 Menschen. Die Weltraumfirma SpaceX des Milliardärs Elon Musk hat den geplanten Test seiner 12. Starship-Rakete kurzfristig abgesagt. Das Unternehmen plant heute in Texas einen neuen Versuch. Der Start war nur Sekunden vor dem Abheben aufgrund technischer Probleme abgebrochen worden. Gestern hatte der Raumfahrtkonzern die offiziellen Unterlagen für seinen Börsengang eingereicht. Die beiden im Sommer im Bozner Krankenhaus verstorbenen Frühchen dürfen endlich bestattet werden. Gestern wurde im Rahmen eines gerichtlichen Beweisverfahrens die angeordnete Obduktion der beiden Babys durchgeführt. Daraufhin hat die Staatsanwaltschaft die Freigabe für deren Bestattung erteilt. Die Frühchen waren im August 2025 auf der Intensivstation des Krankenhauses Bozen an einer Bakterieninfektion gestorben. Die Staatsanwaltschaft ermittelt wegen fahrlässiger Tötung gegen 8 Personen. Am Finchgau Sonnenberg wird seit 30 Jahren an der Umgestaltung der Schwarzkiefernwälder gearbeitet. Ziel sind naturnahe, laubholzreiche Mischwälder. Auf einer Tagung in Schlanders wurde Bilanz gezogen. Die Umwandlung einer Monokultur in einen Mischwald sei ein langwieriger Prozess, sagt der Forstwirt Hans-Peter Staffler.
6: Die Schwarzföhren natürlich haben als solches Probleme. Deswegen wird auch seit 30 Jahren schon aktiv an deren Umwandlung gearbeitet. Aber die Vielfalt ist bereits vorhanden. Wenn man in die Schwarzföhrenbestände hineingeht, dann sieht man all diese wunderbaren Eichenwaldkeime, die es bereits gibt, die die Forstbehörde eingebracht hat. Jetzt sind die ersten Eichen so weit, dass sie fruchten. Das heißt, es gibt Eicheln, massenweise Eicheln, und die werden dann ja auch vom Eichel her verteilt. Und wir werden in den nächsten Jahren noch ein viel, viel stärkeres Eichenwachstum und Mischwaldwachstum in diesen Schwarzföhrenbeständen sehen.
1: Am Finchgau Sonnenberg waren in den 1950er Jahren millionenfach Schwarzföhren gepflanzt worden. Diese haben sich jedoch als anfällig für Krankheiten, Hitze und Trockenheit erwiesen. In den vergangenen 30 Jahren wurden rund 157.000 Laubbäume gepflanzt. Im Relegationshinspiel der deutschen Fußball-Bundesliga ist keine Vorentscheidung gefallen. Der VfL Wolfsburg und der Zweitligadritter Paderborn trennten sich gestern Abend torlos. Über Auf- oder Abstieg entscheidet das Rückspiel am Montag in Paderborn. Von Drei Südtirol hörten Sie Nachrichten, Redaktion Elisabeth Barteli und Ariane Löbert.
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7: Guten Morgen, mit den aktuellen Aussichten begrüßt Sie Günter Geier. Ja, und da kommt der Sommer an diesem Wochenende so richtig in Schwung. Bereits heute erwarten wir Höchstwerte von 22 bis 31 Grad und am langen Pfingstwochenende wird es noch etwas heißer. Dazu scheint verbreitet die Sonne, am Himmel zeigen sich höchstens ein paar flache Quellwolken und die Schauerneigung bleibt über das Wochenende hinaus im ganzen Land gering. Eine Wetteränderung ist vorerst nicht in Sicht und auch in der nächsten Woche bleibt es sehr sonnig, mit hochsommerlichen Temperaturen. Damit zurück zu heute und zu den Messwerten von 7 Uhr. In Bozen 16 Grad, Auer 13, Schlanders 11, Meranmelle 10 Grad, in Brixen 9, Sterzing 6, Bruneck 5, Doblach 4, 4 Grad auch auf der Blose, dazu weht Nordwind mit 20 km pro Stunde, am Reschen 6, Brenner 5, Innsbruck 9, Lienz 7, und in Trient 15 Grad.
8: Guten Morgen aus der Landesverkehrsmeldezentrale. Auf der Landesstraße Bozen-Meran bei Burgstall hat sich ein Unfall ereignet. Die Straße ist gesperrt. Auf der Landesstraße zwischen Blumau und Faust staut es sich in beiden Richtungen wegen eines defekten LKWs. Allen unterwegs, gute Fahrt.
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9: Und gemeinsam mit Sven Miracolo begleite ich Sie gerne hinein in diesen Freitagmorgen. Wir schreiben heute den 22. Mai und es ist jetzt genau 10 nach 7. Wann haben Sie sich zuletzt mit dem Klimawandel beschäftigt? In Zeiten globaler Krisen und Kriege scheint diese Klimazukunft unseres Planeten weniger wichtig geworden zu sein. Aktuell sorgt aber eine Schlagzeile für mediale Aufmerksamkeit. Die Klimaforschung hält die extremste ihrer bisherigen Annahmen in Sachen Erderwärmung für nicht mehr wahrscheinlich. Die Abkehr von diesem Extremszenario feiern Klimawandelleugner wie US-Präsident Donald Trump als Beweis, dass die Wissenschaft falsch gelegen hat in ihren Prognosen. Kann also Entwarnung gegeben werden in Sachen Klimawandel? Darüber sprechen wir gleich hier im Morgengespräch mit dem Klimaforscher Marc Zebisch. Er ist Leiter des Center of Climate Change and Transformation an der EURAG hier in Bozen.

0: Chris Isaak mit Wicked Game. Schönen guten Morgen. Am Freitag, 22. Mai, 16 nach 7 ist es mittlerweile. Wie wird der Klimawandel unseren Planeten verändern? Zu dieser Frage haben Forschende in den vergangenen Jahrzehnten verschiedene Szenarien entwickelt, basierend auf unterschiedlichen Annahmen zum Ausstoß von Treibhausgasen. Das extremste Szenario mit der stärksten prognostizierten Erderwärmung wurde jetzt gestrichen, weil es inzwischen als unwahrscheinlich gilt. Ob das ein Grund zum Feiern ist oder ein Beweis dafür, dass die Klimaforschung falsch gelegen hat, darüber hat Ariane Löbert mit Marc Zebisch gesprochen.
1: Schönen guten Morgen, Herr Zebisch.
2: Guten Morgen.
1: Herr Zebisch, es gibt ja diverse Szenarien, wie sich der Klimawandel in den kommenden Jahren entwickeln könnte. Das drastischste dieser Szenarien trägt den Namen RCP 8.5 und das zeichnet ein sehr düsteres Bild. Explodierende CO2-Emissionen, extreme Erwärmung, massive Schäden überall auf der Welt. Welche Annahmen stecken denn hinter solch einer Prognose und warum gilt sie unter Experten inzwischen als eher unwahrscheinlich?
2: Ja, da muss man erst mal sagen, wir können die Zukunft ja nicht vorhersagen, auch nicht die Klimazukunft. Drum muss man eben immer Annahmen treffen, wie könnte sich's weiterentwickeln. Das nennt man dann Szenarien im Stil von, was würde passieren, wenn. Und für den Klimawandel ist natürlich am entscheidendsten, wie geht's weiter mit den Emissionen. Und drum steckt hinter allen Computermodellen über die Klimazukunft stecken Annahmen über Emissionen. Da hat man sich halt verschiedene Szenarienfamilien ausgedacht, eben von ganz starken Emissionen. Und das ist dieses RCP 8.5 über mittlere, über schwache Emissionen, um einfach mal zu schauen, bei welchen Temperaturen würden wir denn landen. Und eben hinter diesem Szenario RCP 8.5 steckt einfach die Annahme, dass sich die Emissionen gegenüber dem Basisjahr verdreifachen. Und da haben wir mittlerweile einen bisschen positiveren Weg eingeschlagen, weil es eben tatsächlich so viel erneuerbare Energien gibt, dass es nicht mehr plausibel erscheint, also wahrscheinlich darf man eigentlich nicht sagen, man muss sagen plausibel erscheint, dass die Emissionen so stark zunehmen.
1: Kann man also sagen, es sind letztlich die Erfolge der Klimapolitik, die jetzt der Klimaforschung als Unschärfe vorgeworfen werden?
2: Genau, das kann man schon so sagen und man muss sich einfach vorstellen, also diese Szenarien, das heißt ja nicht, dass man angenommen hat, dass es so wird, sondern wenn man nicht weiß, wie es wird, muss man einfach verschiedene Szenarien erstmal annehmen, um zu schauen, wie wird es in dem Fall. Und nachdem wir jetzt ja auch schon 20, 30 Jahre weiter sind, als die Zeit erstmal angefangen hat, Klimamodellierung zu machen, wissen wir einfach schon genauer, wo wir hinsteuern.

0: Also die Szenarien haben sich eingeengt, aber leider auch von beiden Seiten. Also so wie es jetzt nicht mehr so plausibel ist, dass wir die Emissionen verdreifachen, ist es leider auch nicht mehr so plausibel, dass wir das 1,5-Grad-Ziel einhalten können. Das ist dann die andere Seite. Also es wird einfach dieser Korridor enger. Das heißt, wir wissen ein bisschen besser, wie die Zukunft ausschaut. Und das ist eigentlich der Grund, warum man das höchste Szenario jetzt auch aus dem neuen IPCC rausnehmen wird.
1: Sie haben ja eben gesagt, es gibt weiterhin Prognosen und die sind wichtig für die Wissenschaft. Welches ist denn jetzt derzeit das realistischste Szenario?
0: Im realistisch darf man in dem Sinn eigentlich nicht sagen, darum sagt man auch nicht wahrscheinlich, sondern plausibel, also was könnte auftreten. Und es gibt jetzt zwei Szenarien, die für uns vielleicht besonders wichtig sind. Es gibt eben immer noch ein Szenario mit hohen Emissionen. Das ist nicht mehr das RCP 8.5. Da würden wir so ungefähr auf 3,5 Grad globale Erwärmung bis Ende des Jahrhunderts zusteuern. Und das gibt das mittlere Szenario. Das ist vielleicht das, wo man sagen könnte, das realistischste. Das geht davon aus, dass wir alle Vorgaben, die wir uns gesetzt haben, alle Länder tatsächlich auch einhalten. Und dann landen wir ungefähr so bei 2,678 Grad.
1: Das ist also immer noch deutlich über einem 1,5-Grad-Ziel oder 2 Grad, wo man jetzt gesagt hat, könnte man vielleicht schaffen.
0: Also die 1,5 Grad kann man definitiv nicht mehr schaffen. Vor allem schafft man es nicht, das nicht einmal zu überschreiten. Also wir können definitiv nicht permanent unter 1,5 Grad bleiben. Wir werden darüber hinaus schießen. Die Frage ist, ob man dann wieder zurückkommt und wie schnell. 2 Grad wäre auf jeden Fall noch möglich, wenn wir eben die Emissionen weiter runterfahren. Und im Moment, das muss man vielleicht auch sagen, das ist auch ein Grund, warum man das 8.5 rausgenommen hat, die Emissionen nehmen weiterhin zu, aber diese Kurve flacht sich ab. Wenn wir jetzt wirklich von den hohen Erwärmungsszenarien runter wollen, dann dürfen wir natürlich nicht nur eine flache Kurve haben, dann würden wir immer noch 50, 60 Gigatonnen pro Jahr Emissionen produzieren, sondern wir müssen natürlich runterkommen. Also die gute Nachricht ist, der Anstieg flacht sich ab, aber das akkumuliert sich ja auf. Also jedes CO2, was ich in die Atmosphäre gebe, kommt zu dem dazu, was schon da ist. Die Verweildauer ist 100 Jahre, so summiert sich das immer noch auf. Also wir müssen auf jeden Fall runter und dann würden wir technisch die 2 Grad noch schaffen können.
1: 50 bis 60 Gigatonnen haben Sie eben genannt. Was wäre ein Wert, den man erreichen müsste?
0: Null. Ganz einfach. Also ohne Null geht's nicht. Das ist auch ganz logisch, weil es ist wie eine Badewanne. Ich kann natürlich den Hahn kleiner drehen, aber die wird mir trotzdem überlaufen. Also die einzige Möglichkeit, dass sie nicht überläuft, ist, kein Wasser mehr dazu zu geben.
1: Es gibt also tatsächlich keinen Grund zur Entwarnung in Sachen Klimaerwärmung.
0: Nee, vor allem, also wie soll man sagen, man kann das schon positiv formulieren und sagen, wir haben gesehen, dass Energiepolitik tatsächlich was bringt. Die Emissionen flachen ab. Ein ganz hohes Emissionsszenario ist nicht mehr möglich. Da geht es ja aber nur um die Emissionen. Wenn wir jetzt über die Klimafolgen reden, also wie viel Hitzewellen kann es denn geben und wie viel Dürren und so weiter, ist das leider eigentlich überhaupt keine Entwarnung, weil wir auch mit diesen geringeren Emissionen nach wie vor genau die gleichen Folgen sehen werden und sehen können. Jetzt nehmen wir mal so ein bisschen komplexere Sachen wie Starkregenereignisse. Also je besser die Klimamodelle werden, umso mehr sehen wir eigentlich, dass auch schon geringere Erwärmungen eben sehr viele Extremereignisse mit sich bringen. Wirklich Dürre, Stürme, Starkregenereignisse. Also was jetzt die Klimafolgen angeht, gibt es überhaupt keine Entwarnung. Sondern wir wissen eigentlich immer mehr, dass die Folgen hängen auch voneinander ab, die wiegeln sich hoch, gibt es Rückkopplungseffekte. Die positive Nachricht ist, ja, wir können Emissionen reduzieren, aber der Pfad, den wir im Moment haben, eben landet, wie gesagt, ungefähr bei 2,8 Grad. Also das wäre immer noch viel zu wild, wenn wir uns die jetzigen Folgen schon anschauen. Also wir leben jetzt in einer 1,2 Grad Welt vielleicht und sehen ja schon genug schlimme Folgen, eben natürlich vor allem in Entwicklungsländern, im globalen Süden, Pakistan, Indien. Und 2,8 Grad gegenüber 1,2, wo wir jetzt sind, wäre immer noch eine ganz drastische Zunahme an den Folgen.
1: Wie schaut denn die Entwicklung in den Alpen aus laut diesen Szenarien? Die Gletscher werden verschwinden ziemlich sicher. Werden wir dann Wasserprobleme bekommen? Also wie ist da die Modellierung?
0: Naja, also die Gletscher werden verschwinden und die würden auch jetzt schon verschwinden. Also selbst wenn wir die Temperatur jetzt bei den 1,2 Grad halten würden, würden alle Gletscher verschwinden, weil das einfach ist, wie wenn man Eiswürfel aus dem Kühlschrank rausnimmt. Der ist dann da noch eine Weile, aber es ist eigentlich zu warm und der schmilzt vor sich hin. Jetzt die Wasserprobleme sind nicht automatisch vorgezeichnet, wenn man sich eben anpasst. Also die Alpen werden zwar weniger Gletscher haben und weniger Schnee im Winter, das heißt, dieser natürliche Speichereffekt fällt weg, aber es werden sich nicht unbedingt die Niederschläge verringern. Also jetzt rein die gesamte Wasserverfügbarkeit pro Jahr wird sich wahrscheinlich nicht dramatisch ändern. Und da geht es dann wirklich nur darum, das ganze Wassermanagement entsprechend anzupassen, umzustellen, natürlich Wasser zu sparen. Problematisch wird es eher zum Beispiel für den ganzen Mittelmeerraum, weil dort auch die Niederschläge zurückgehen werden. Bei uns nicht. Also bei uns werden die Niederschläge übers Jahr gleich bleiben. Es wird mehr Starkregen geben, Dürreperioden auch. Da geht es wirklich eher ums Wassermanagement. Aber in Spanien, Süditalien, Griechenland, dann natürlich auch Nordafrika und so weiter. Also da ist es viel, viel erheblicher, der Effekt.
1: Sind wir also immer noch, auch was das Klima oder die Klimaentwicklung betrifft, auf so einer Insel der Seligen, oder kann man das so auch nicht sagen?
0: Also Insel der Seligen ist vielleicht übertrieben, weil wir natürlich Folgen ja sehen. Also man muss nur an den Sturm Weiher denken und die Borkenkäfer-Kalamitäten danach, die 10% der Wälder geschädigt oder fast auch zerstört haben. Also wir sehen die Folgen und auch Folgen, die wir vorher nicht gesehen haben. Also wir werden nicht verschont bleiben. Aber wir sind weniger betroffen und haben natürlich auch höhere Anpassungskapazität. Wir haben einfach mehr Gelder, bessere Institutionen und so weiter, als jetzt zum Beispiel Nordafrika, wenn man das mal hernimmt.
1: Also insgesamt keinen Grund zur Entwarnung. Vielen Dank, Herr Zebisch, für das Gespräch.
0: Bitteschön.
2: Die Klimaforschung hat sich also vom extremsten Szenario der Erderwärmung verabschiedet. Das ist die gute Nachricht. Die schlechte ist, auch die Prognose der geringsten Erwärmung ist mittlerweile unrealistisch. Das Morgengespräch mit Klimaforscher Marc Zebisch können Sie auf unserer Nachrichtenseite bz.rheinnews.it gerne jederzeit nachlesen und nachhören.

0: 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Es ist 7.30 Uhr. 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
1: Mit Miriam Thomasson. Der Klimaforscher Marc Zebisch sieht keinen Grund für Entwarnung im Kampf gegen den Klimawandel. Ein Abfallrechtsexperte hält die Ermittlungen um verunreinigte Holzkohle in Südtirol für grundlos. Das Wetter sommerlich und sonnig bei 22 bis 31 Grad. Laut dem Klimaforscher der EURAG, Marc Zebisch, ist die Abkehr von im extremsten Szenario der Erderwärmung ein Erfolg der Klimapolitik. Unter anderem durch Investitionen in erneuerbare Energien werden Extremszenarien weniger wahrscheinlich, sagte Marc Zebisch im Morgengespräch auf Rai Südtirol. Dennoch rechnen Forscher mit einer Erderwärmung von rund 2,8 Grad bis zum Ende des Jahrhunderts. Das ist deutlich mehr als das angestrebte 1,5 Grad Ziel und würde eine starke Zunahme von Hitzeperioden, Dürren und Starkregenereignissen bedeuten. Die Außenminister der NATO-Staaten beraten heute in Schweden. Mit Spannung erwartet wird der Auftritt von US-Außenminister Marco Rubio. Die USA fordern eine neue Verteilung der Lasten im Verteidigungsbündnis. Kurz vor dem Abflug nach Schweden bekräftigte Rubio seine Kritik an der Allianz. Zuletzt hatten die USA den Abzug von Truppen aus Europa angekündigt. Die italienischen Aktivistinnen und Aktivisten der Gaza-Hilfsflotte Flotilla sind am Abend in Rom gelandet. Sie berichten von Misshandlung und sexueller Belästigung. Gestern hat ein Video weltweit für Bestürzung gesorgt. Darin wurden die Aktivisten vom israelischen Sicherheitsminister Itamar Ben-Gvir vorgeführt und verspottet. Außenminister Antonio Tajani fordert von der EU Sanktionen gegen Ben-Gvir. In den Ermittlungen um den mutmaßlichen illegalen Handel mit verunreinigter Holzkohle hat der Innsbrucker Anwalt und Abfallrechtsexperte Joachim Stock die Vorhaltungen der Anti-Mafia-Staatsanwaltschaft als völlig haltlos zurückgewiesen. Es gebe keine Gutachten, die eine Überschreitung der Grenzwerte belegen würde, sagt Stock. Heute muss der Trientner Untersuchungsrichter erste Entscheidungen zur Untersuchungshaft der fünf in Italien inhaftierten Personen treffen. Darunter sind Amtsdirektor Giulio Angelucci sowie der Energieberater Rupert Rosanelli. Die beiden im Sommer im Bozner Krankenhaus verstorbenen Frühchen dürfen endlich bestattet werden. Gestern wurde im Rahmen eines gerichtlichen Beweisverfahrens die angeordnete Obduktion der beiden Babys durchgeführt. Daraufhin hat die Staatsanwaltschaft die Freigabe für deren Bestattung erteilt. Die Frühchen waren im August 2025 auf der Intensivstation des Krankenhauses Bozen an einer Bakterieninfektion gestorben. Die Staatsanwaltschaft ermittelt wegen fahrlässiger Tötung gegen 8 Personen. In der Diskussion um die Erschließung der Eppacher und der Tristenalm in Rheinenthaufers appellieren Vertreter des Naturparks Rieser Ferner Arn an die Landesregierung, die eigenen Gutachten nicht zu übergehen. Schon 2012 wurde die Erschließung vom Amt für Naturparke abgelehnt und 2025 auch vom Amt für Natur. Die nun erneut geplante Erschließung sieht einen sehr steilen, etwa 2 Kilometer langen Zufahrtsweg für beide Almen vor. Nötig wären dafür Felssprengungen, hohe Stützmauern und eine Brücke über eine kleine Schlucht. Das Wetter. Heute scheint von früh bis spät die Sonne, der Himmel ist oft wolkenlos. Die Temperaturen steigen auf sommerliche Höchstwerte von 22 Grad im Wipptal und bis zu 31 Grad in Bozen. Morgen Samstag geht es sommerlich weiter mit Sonne und meist nur harmlosen Quellwolken am Nachmittag. Von Rai Südtirol hörten Sie Nachrichten, Redaktion Ariane Löbert.
2: Guten Morgen aus der Landesverkehrsmeldezentrale. Auf der Landesstraße Bozen-Meran bei Burgstall hat sich ein Unfall ereignet. Die Straße ist gesperrt. Auf der Landesstraße zwischen Blumau und Faust staut es sich in beiden Richtungen wegen eines defekten LKWs. Allen unterwegs, gute Fahrt.

0: 7:07. Schönen guten Morgen. Sie hören Reis Südtirol, das Frühstücksradio, an diesem Freitag, 22. Mai. Gestern hat der deutsche Bundeskanzler Friedrich Merz mit einem Vorschlag aufhorchen lassen. Er schlägt eine vorübergehende EU-Teilmitgliedschaft der Ukraine vor. Kiew solle demnach an Treffen des Rats der EU-Länder und des Europarats teilnehmen können, aber kein Stimmrecht haben. Was das für Brüssel bedeuten würde und ob es zu einer Mitgliedschaft zweiter Klasse führen könnte, wird seither diskutiert. Nicht nur, aber vor allem in Deutschland, berichtet für die ARD aus Brüssel Sabrina Fritz.
1: Der Vorschlag von Bundeskanzler Merz ist nicht ganz neu. Bereits beim letzten EU-Gipfel auf Zypern forderte er:
2: Ich habe aber vorgeschlagen, dass wir jetzt einmal einen Prozess beginnen in der Europäischen Union mit einer Heranführungsstrategie der Ukraine an die Europäische Union, an deren Ende natürlich auch die volle Mitgliedschaft stehen soll. Aber wir brauchen dahin Zwischenschritte.
1: Die Ukraine hat den Antrag auf eine Mitgliedschaft in die Europäische Union kurz nach dem Angriff der Russen gestellt. Seitdem hat das Land den Beitrittsprozess im Eiltempo vollzogen. Während Länder wie Montenegro oder Albanien seit über 15 Jahren an einer Mitgliedschaft in der EU arbeiten, hat die Ukraine innerhalb von 4 Jahren wichtige Hürden genommen. Dazu gehört unter anderem, dass das Land in den Bereichen Justiz, Korruptionsbekämpfung oder Schutz von Minderheiten bestimmte Voraussetzungen erfüllen muss. Ob diese mit den Vorgaben der EU übereinstimmen, wird regelmäßig überprüft. Wenn die EU und ihre Mitgliedsländer an alle Reformen einen Haken machen, können die Verhandlungen in allen 6 Bereichen begonnen werden. An diesem Punkt ist die Ukraine gerade. Wenn das größte EU-Land Deutschland für die Ukraine allerdings eine Mitgliedschaft mit weniger Rechten vorsieht, hat dies Auswirkungen auf das gesamte Beitrittsverfahren. Für Funda Tekin, Direktorin des Instituts für europäische Politik in Berlin, hat der Merz-Vorschlag dennoch Vorteile.
3: Ich finde den Vorschlag gut und das aus 3 Gründen. Zum einen denke ich, dass die Zukunft der EU-Erweiterung in einer Flexibilisierung der Mitgliedschaft liegen muss. Zum anderen handelt es sich um einen konkreten Vorschlag, der die Debatte um die Notwendigkeit alternativer Modelle für den Beitrittsprozess revitalisiert.
1: Schon jetzt hätten Mitglieder unterschiedliche Rechte, zum Beispiel wer den Euro hat oder wer im Schengen-Raum ist. Und auch Tobias Krämer, SPD-Abgeordneter und Außenpolitiker im EU-Parlament, sieht das nur als eine Vorstufe für eine Vollmitgliedschaft.
4: Gleichzeitig ist natürlich klar, dass es hier keine Mitgliedschaft erster und zweiter Klasse geben kann, sondern dass eine solche Assoziierungsmitgliedschaft der Ukraine in der EU vor allem eine Beschleunigung des Prozesses zur Vollmitgliedschaft ist, parallel dazu läuft und der Ukraine jetzt schon gewisse Rechte einräumt, damit hier eben sehr auch klar wird gegenüber, sei es in den USA oder Russland und anderen, dass der Weg hier klar ist zu einer Vollmitgliedschaft der Ukraine.
1: Die Zustimmung für einen Beitritt der Ukraine ist wahrscheinlicher geworden, seit Russland-Freund Viktor Orban die Bühne verlassen hat. Aber auch Ungarn hat seine Bedingungen. So müsse die ungarische Minderheit in der Ukraine besser behandelt werden, heißt es auch von der neuen Regierung in Budapest. Und Polen hat vor allem seine Landwirte im Blick, die von Getreideexporten aus der Ukraine bedroht werden könnten. Außerdem könnten die ukrainischen Landwirte eine der größten Subventionsempfänger aus dem EU-Agrartopf werden, da sie riesige Flächen bewirtschaften. Doch die größte Hürde bleibt, dass die EU ein Land aufnehmen würde, das sich im Krieg befindet. Was das für den EU-Beistandsartikel bedeutet, den es auch für die EU-Länder gibt, an diesen Antworten wird gerade in Brüssel heftig gearbeitet. Für den SPD-Abgeordneten Krämer wäre ein Beitritt auch ein Signal an den russischen Präsidenten Putin.
4: Denn es geht ja am Ende darum, dass wir einen nachhaltigen Frieden in Europa wieder haben und nicht nur eine kurze Waffenruhe, die dann dazu führt, dass Putin sich überlegt, wo greife ich als nächstes an oder wie schnell kann ich mich vorbereiten, den Krieg in der Ukraine wieder loszutreten. Nein, wir brauchen hier ganz klare Sicherheitsgarantien.
1: Inzwischen bietet sich die Ukraine als Partner an, von dem auch die EU profitieren könnte. Beispiel Verteidigung. Das Land hat seit dem Angriff durch Russland eine der modernsten Kriegsführungen entwickelt. Bei Drohnenproduktion und KI-Anwendungen ist die Ukraine weltweit führend.
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0: Bruno Mars hat es genau 7:15 werden lassen. Schönen guten Morgen. Das lange Pfingstwochenende beginnt ab diesem Freitag, 22. Mai, bei besten Wetterbedingungen für alles, was man draußen so machen kann. Einen schönen guten Morgen mit Rai Südtirol. Und hier Platz genommen bei mir hat jetzt Stefan Nicolini.
1: Guten Morgen.
0: Guten Morgen. Mit ihm werfen wir jetzt einen Blick in die Zeitungen von heute und wir beginnen im Nahen Osten. Der Präsident der Republik, Sergio Mattarella, hat die unzivilisierte Behandlung der Aktivisten der Flottille verurteilt, die illegal in internationalen Gewässern angehalten und nach Israel abgeschoben wurden. Wie beurteilen die Tageszeitungen diese Ereignisse, Stefan?
1: Ja, die Stampa widmet diesem Thema den Aufmacher und die ersten 4 Seiten mit Berichten von Teilnehmenden eben an dieser Aktion. Ein Abgeordneter der Fünf-Sterne-Bewegung in Rom war auch dabei. Er wurde verhaftet, gedemütigt und misshandelt. Die Stampa schreibt, die Ministerpräsidentin Giorgia Meloni schließt sich dem Präsidenten an und bezeichnet den Vorfall als inakzeptabel. Es ist jedoch Aufgabe der italienischen Regierung, konkret auf diese Unannehmbarkeit zu reagieren. Und noch sind keine konkreten Anzeichen dafür zu erkennen, die über reine Lippenbekenntnisse hinausgehen. Gehen wir von den Fakten aus, auf europäischer Ebene lehnt Italien jegliche Maßnahmen gegen Israel ab. Die Teilnehmer der Friedensmission wurden von israelischen Soldaten verprügelt und sexuell belästigt. Wir haben es auch in den Nachrichten gehört. Und mit Willkommen in Israel begrüßt. Eindringliche Fotos auch dazu veröffentlicht heute der Fatto Quotidiano. Auch Thema des Tages für die Süddeutsche Zeitung, die in München erscheint. Aufstieg eines Provokateurs, heißt es hier, mit seinem Video von gefesselten Friedensaktivisten zeigt Israels Sicherheitsminister Itamar Ben-Gvir erneut seine radikale Seite. Sein Land distanziert sich, aber viele wählen ihn trotzdem. Ein zweites Thema, das wir heute in den lokalen, aber auch überregionalen Blättern finden, das ist die Entwicklung der Wirtschaft. Das Wirtschaftswachstum stagniert bzw. ja, es geht zurück aufgrund des Krieges und der Teuerung der Energiekosten, die werden eingebremst. La Frenata del PIL, schreibt etwa der Corriere della Sera. Maglia Nera, die Repubblica, Italien bildet in den Prognosen der EU für 2027 das Schlusslicht. Es liegt unter den 27 EU-Ländern beim Wachstum an letzter Stelle, bei der Staatsverschuldung jedoch an erster Stelle. Nach Angaben der EU halbiert Italien die Wachstumsprognosen für das laufende Jahr. Sie sinken von 0,8 auf 0,5, 0,4%. Kommissar Dombrovskis, der EU-Kommissar, lehnt aber auch die italienischen Anträge auf eine Überschreitung der Defizitgrenzen ab. Der Sole 24 Ore, die renommierte italienische Wirtschaftszeitung, warnt vor einer steigenden Inflation auf 3,2%.
0: Stefan, wir haben bisher jetzt nur über Italien gesprochen, aber wie geht es der Wirtschaftslokomotive Deutschland?
1: Ja, diese Lokomotive stockt, aber nicht, wenn wir den Spiegel heute konsultieren, Titelgeschichte heute, es geht um den Tourismus. Erst war es die Angst vor den Bomben des Irankriegs, die Urlauber verschreckte. Nun gibt es Zweifel, ob der Treibstoff reicht, Flüge werden teurer, die Unsicherheit wächst. Und auch in der Bild-Zeitung heute auf der Titelseite, 33% der Deutschen verzichten in diesem Jahr auf den Sommerurlaub in einer neuen Studie. Das ist einige Prozent mehr als der Studie zuvor. Aber immerhin 64% der Befragten planen auch in diesem Jahr eine längere Urlaubsreise. Indes versucht Bundeskanzler Merz, das Ruder in Europa an sich zu reißen und Entschlossenheit auch zu signalisieren, auch den NATO-Partnern gegenüber. Die Ukraine soll nach dem Willen der Bundesregierung möglichst schnell zu einem assoziierten Mitglied, also ein neuer Begriff, der Europäischen Union werden, ein Status, der bisher nicht existiert, schreibt die Süddeutsche Zeitung.
0: Kommen wir zur lokalen Presse. Da werden wohl die Ermittlungen um den mutmaßlichen illegalen Handel mit verunreinigter Holzkohle Thema sein?
1: Ja, das ist ein Thema, aber nicht so ausführlich wie gestern in den Tageszeitungen. Heute ausführlich im Corriere dell'Alto Adige. Gestern wurden von der Staatsanwaltschaft weitere Anhörungen getätigt, schreibt der Corriere. Die Ermittlungen betreffen 19 Verdächtige in Italien, Kroatien, Serbien, der Schweiz, Österreich und Deutschland, denen eben vorgeworfen wird, in verschiedener Funktion an organisierten Aktivitäten zum grenzüberschreitenden Handel mit Abfällen und Betrug im Handel beteiligt gewesen zu sein. Für 12 von ihnen hat die Staatsanwaltschaft die Untersuchungshaft beantragt. Heute soll die Entscheidung getroffen werden, ob diese verlängert oder aufgehoben wird. In der Wirtschaftszeitung heute, wie auch immer die Sache ausgeht, es macht Eindruck, wenn bekannte Südtiroler festgenommen werden. Die Belastung für die Psyche und der Schaden für das Image sind unermesslich. Erinnerungen werden wach an Dezember 24, als Heinz-Peter Hager und 7 weitere Personen verhaftet wurden, wenngleich es nur Hausarrest war. 1,5 Jahre später steht noch nicht fest, was übrig bleibt. Und jetzt ein neuer Fall. Für die Beschuldigten ist zu hoffen, dass sie die Vorwürfe entkräften können. Für die Justiz wohl eher das Gegenteil, schreibt die Südtiroler Wirtschaftszeitung. An einer Staatsanwaltschaft, und da kommen wir nach Bologna, hat Plantagen Südtiroler Bauern beschlagnahmt. Das lesen wir heute in der neuen Südtiroler Tageszeitung. Es geht um Äpfel, und zwar Pink Lady. In den vergangenen Wochen wurden mehrere Südtiroler Bauern in Norditalien eben mit illegalen Pink Lady Bäumen erwischt. Die Staatsanwaltschaft Bologna hat die Plantagen beschlagnahmt. Es geht um 45.000 Bäume, die da betroffen sind. Für alle Beteiligten gilt die Unschuldsvermutung, schreibt die neue Südtiroler Tageszeitung am Ende des Artikels. Titelgeschichte heute in der neuen Südtiroler Tageszeitung. Die Kronplatz Holding steht vor einer strategischen Neuausrichtung. Mit einem millionenschweren Aktiendeal ist nämlich der Manager von Tennisstar Jannik Sinner, Alex Wittur, zum größten Aktionär des Kronplatz-Konzerns aufgestiegen. Er könnte auch Präsident werden. Als sehr bedenklich bezeichnet der Landesbeirat für Kommunikationswesen die Medienvielfalt in Südtirol. Und das nicht zum ersten Mal. Auf Seite 2 in der neuen Südtiroler Tageszeitung wird darüber berichtet. Es ist als sehr bedenklich zu bewerten, dass eine derart ausgeprägte Konzentration entsteht, die es in einem einzelnen Medienkonzern ermöglicht, die deutschsprachige Berichterstattung sowohl im Printbereich als auch im Hörfunk maßgeblich zu beeinflussen. So das Fazit der Präsidentin des Beirates Judith Gögele an die Landesregierung in einem Brief gerichtet, einem Bericht gemeint. Natürlich ist der Desian-Konzern, der kürzlich 4 weitere private Radiosender übernommen hat. Damit kommen wir schnurstracks zur Tagblatt der Dolomiten, der Südtiroler. Die Dolomiten stellt das Decreto Controlli vor. Sämtliche ehrenamtliche Vereine des dritten Sektors werden ganz genau unter die Lupe genommen. Das Dienstleistungszentrum für das Ehrenamt Südtirols beruhigt. Kein Grund zur Panik, meint eben auch Ulrich Seitz, der Präsident. Alarmiert hingegen zeigen sich Tierschützer. Markus Raffiner, Verbandsjagdaufseher des Jagdverbandes, erklärt die Problematik rund um Nesträuber in Südtirol, die derzeit in Obstbaugebieten aktiv sind, und er schildert, wie die Täter vorgehen und was sie da machen, eben quälen zum Beispiel eben von Singdrosseln. Am Ende des Pressespiegels werfen wir noch einen Blick in die Sportgeschichte. FC Südtirol. Es ist das Spiel der Spiele. Im ausverkauften Bozner Dusus-Stadion will der FC Südtirol heute Abend gegen Bari alles klar machen. Auch auf der Lomiten-Titelseite und den Verbleib in der Serie B sichern. Wir drücken die Daumen.
0: Auf jeden Fall. Stefan Nicolini, danke für diesen Überblick. Nach 8 ist der bekannte österreichische Kabarettist und Schauspieler Robert Palfrader zu Gast bei uns im Frühstücksradio. Der Salzburger Stier findet ja heute und morgen in Meran statt, und er wird dort nicht nur als Künstler bei den Staatskünstlern auftreten, sondern auch als Moderator. Und über diese Doppelrolle haben wir gleich im Frühstücksradio ausführlicher zu reden.

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1: Geht es Ihnen auch so bei der aktuellen Jammerei um den Overtourismus? Das scheint ja der Südtirolerinnen und Südtiroler neuer Lieblingssport geworden zu sein. Wer erinnert sich da nicht mal an die Piefke-Saga, mit der Felix Mitterer 1990, also vor einem guten Dritteljahrhundert, die Debatte um den Ausverkauf der Heimat an die Gäste, an die Fremden, an die Touristen losgetreten hat? Damals ging es noch eher um menschlich-kulturelle Werte, um das Brauchtum, die Folklore, unsere kulturelle Identität. Heutzutage haben wir davon eh nicht mehr so viel, da geht es nur mehr um Geld und Sitzplätze im Autobus. Aber wie prophetisch Mitterers Werk heute wirkt, das ist doch sagenhaft. Zeit, den Stoff mal wieder rauszukramen. Und das genau hat die Septima des Bozner Franziskaner-Gymnasiums getan. Mit Regisseur Gerd Weigel haben sie das Stück für die Theaterbühne aufbereitet und heute ist Premiere im Franziskaner-Gymnasium 20.30 Uhr. Die Franzis sind nicht die einzigen, die das hart erarbeitete jetzt kurz vor Ferienbeginn der Öffentlichkeit präsentieren. Die Musical School Bozen hat nämlich auch ihre Probenzeit abgeschlossen und geht auf die Bühne mit dem Vampir-Musical Kuss der Finsternis. Die Musical School Bozen lebt in Papperlapapp und begleitet junge Talente auf ihrem Weg auf die Bühnen seit über 30 Jahren. Walterhaus Bozen ist die Aufführung, 20 Uhr, Eintritt kostenlos. Und in Brixen gibt die Sektion Tanzsport des SSV ihre Abschlussshow im Forum Brixen um 20 Uhr. Every movement is an echo. Jede Bewegung ist ein Echo. In der Sterzinger Kulturszene gibt es diesen Fixstern Renato Morelli, den alten Musikwissenschaftler mit seiner Ziganov Jazzma Band, mit der er Jazz und Klezmer-Musik verbindet. Und die erarbeiten ja auch jedes Jahr ein neues Programm. Ein ganz originelles Projekt, das es noch nie gab, ist heuer dran. Und zwar trifft der Klezmer Jazz von Ziganov zusammen mit dem Jodeln der angesehenen Südtiroler Virtuosin Heidi Clementi.
2: Das Projekt besteht darin, dass wir im Klezmer Gesänge, Lieder spielen und singen und dazwischen eben immer wieder Jodler hineinmischen, die teilweise traditionell sind, teilweise aus meiner Hand. Und es ist total spannend, diese zwei Sounds zu mischen. Und man merkt der Formel, dass Bordes irgendwo Heimat sein kann.
1: Stadttheater Sterzing, 20 Uhr, Eintritt pro Person kostenlos. Und auf Schloss Runkelstein entführt Erik in die Welt der traditionellen schwedischen Nickelharpa. Erik Riedwall. Er ist einer der eher wenigen Virtuosen auf der Nickelharpa und das ist sowas wie die Knopforgel unter den Drehleiern. Wird aber mit dem Bogen gespielt. Seit der Wikingerzeit. Und klingt so. Ein exotisches Instrument, etwas sehr Archaisches. Unsere Minnesänger hatten auch sowas Ähnliches umhängen. Morgen also in der Matinee auf Schloss Runkelstein, 11 Uhr bei freiem Eintritt ohne Reservierung, Erik Riedwall.
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3: Mit Miriam Thomasson. Der Klimaforscher Marc Zebisch sieht keinen Grund für Entwarnung im Kampf gegen den Klimawandel. Ein Abfallrechtsexperte hält die Ermittlungen um verunreinigte Holzkohle in Südtirol für grundlos. Das Wetter sommerlich und sonnig bei 22 bis 31 Grad. Laut dem Klimaforscher der EURAG, Marc Zebisch, ist die Abkehr vom extremsten Szenario der Erderwärmung ein Erfolg der bisherigen Anstrengungen zum Klimaschutz. Unter anderem der Ausbau der erneuerbaren Energie wirke sich bereits aus. Dadurch werden einige Extremszenarien weniger wahrscheinlich, sagte Marc Zebisch im Morgengespräch auf Rhein-Südtirol.
4: Und nachdem wir jetzt ja auch schon 20, 30 Jahre weiter sind, als man angefangen hat, Klimamodellierung zu machen, wissen wir einfach schon genauer, wo wir hinsteuern. Also die Szenarien haben sich eingeengt, aber leider auch von beiden Seiten. Also so wie es jetzt nicht mehr so plausibel ist, dass wir die Emissionen verdreifachen, ist es leider auch nicht mehr so plausibel, dass wir das 1,5-Grad-Ziel einhalten können. Also es wird einfach dieser Korridor enger. Das heißt, wir wissen ein bisschen besser, wie die Zukunft ausschaut.
3: Derzeit sei eine Erderwärmung von rund 2,8 Grad bis zum Ende des Jahrhunderts am plausibelsten. Das wäre mehr als eine Verdoppelung des derzeitigen Wertes. Die Folgen wäre eine starke Zunahme von Hitzeperioden, Dürren und Starkregenereignissen. Die Außenminister der NATO-Staaten beraten heute in Schweden. Mit Spannung erwartet wird der Auftritt von US-Außenminister Marco Rubio. Die USA fordern eine neue Verteilung der Lasten im Verteidigungsbündnis. Elisabeth Bartoli.
5: Kurz vor seinem Abflug nach Schweden stellte der amerikanische Außenminister Marco Rubio den Wert der NATO an sich in Frage. Für die USA sei die Nutzung von Stützpunkten in Europa zentral und wenn diese verweigert werde, wie von Spanien im Krieg gegen den Iran, dann stelle sich die Frage, warum man überhaupt noch Mitglied des Verteidigungsbündnisses sei, erklärte er. Das Treffen in Schweden ist das erste seit dem Angriff auf den Iran und auch das erste seit den Ankündigungen der USA, Soldaten aus Europa abzuziehen. Allein in Deutschland steht der Abzug von 5.000 im Raum. Bei den Beratungen soll es deshalb auch darum gehen, wie Europa seine militärischen Fähigkeiten möglichst schnell ausbauen kann. Denn die USA fordern eine fairere Lastenverteilung und dass Europa in Zukunft die Hauptverantwortung für die eigene Verteidigung übernimmt.
3: Die italienischen Aktivistinnen und Aktivisten der Gaza-Hilfsflotte Flotilla sind am Abend in Rom gelandet. Sie berichten von Misshandlung und sexueller Belästigung. Gestern hat ein Video weltweit für Bestürzung gesorgt. Darin wurden die Aktivisten vom israelischen Sicherheitsminister Itamar Ben-Gvir vorgeführt und verspottet. Außenminister Antonio Tajani fordert von der EU Sanktionen gegen Ben-Gvir. Der Gründer der Genussbewegung Slow Food, Carlo Petrini, ist tot. Er starb nach langer Krankheit im Alter von 76 Jahren in seiner Heimatstadt Bra im Piemont. Petrini hatte die Bewegung Mitte der 1980er Jahre mit dem Ziel gegründet, ein Recht auf Genuss sowie auf gute, saubere und faire Lebensmittel für alle zu fördern. Slow Food versteht sich als Gegenmodell zum Fast Food, dem schnellen Essen aus den USA. Nach dem Tod eines Kindes nach einer misslungenen Herztransplantation gehen die Ermittlungen in Neapel weiter. Gestern wurden zwei Ärzte einvernommen. Die Staatsanwaltschaft Neapel ermittelt gegen 7 Ärzte und Pfleger des Monaldi-Krankenhauses wegen fahrlässiger Tötung. Auch der Verdacht der Fälschung der Krankenakte steht im Raum. Das Spenderherz war in Bozen entnommen und nach Neapel gebracht worden. Die beiden im Sommer im Bozner Krankenhaus verstorbenen Frühchen dürfen endlich bestattet werden. Gestern wurde im Rahmen eines gerichtlichen Beweisverfahrens die angeordnete Obduktion der beiden Babys durchgeführt. Daraufhin hat die Staatsanwaltschaft die Freigabe für deren Bestattung erteilt. Die Frühchen waren im August 2025 auf der Intensivstation des Krankenhauses Bozen an einer Bakterieninfektion gestorben. Die Staatsanwaltschaft ermittelt wegen fahrlässiger Tötung gegen 8 Personen. In den Ermittlungen um den mutmaßlichen illegalen Handel mit verunreinigter Holzkohle hat der Innsbrucker Anwalt und Abfallrechtsexperte Joachim Stock die Vorhaltungen der Antimafia-Staatsanwaltschaft als völlig haltlos zurückgewiesen. Es gebe keine Gutachten, die eine Überschreitung der Grenzwerte belegen würde, sagte Stock. Heute muss der Trientner Untersuchungsrichter erste Entscheidungen zur Untersuchungshaft der 5 in Italien inhaftierten Personen treffen. Darunter sind Amtsdirektor Giulio Angelucci sowie der Energieberater Rupert Rosanelli. In der Diskussion um die Erschließung der Eppacher und der Tristenalm in Rheinen-Taufers appellieren Vertreter des Naturparks Riesenferner Arn an die Landesregierung, die eigenen Gutachten nicht zu übergehen. Schon 2012 wurde die Erschließung vom Amt für Naturpark abgelehnt, 2025 auch vom Amt für Natur. Trotz möglicher Alternativen werde die Landesregierung erneut zu einer Entscheidung gedrängt, sagt Michaela Schuster vom Führungsausschuss des Naturparks.
6: Es gibt auch andere Möglichkeiten, Almen zu erschließen, Drohnen oder eine Materialseilbahn. Jetzt werden einige sagen, ja, die spinnt doch, die ist ja völlig realitätsfremd. Also ich hatte selber 20 Jahre lang eine Almhütte bewirtschaftet. Ich finde, man soll auch neue Diskussionen zulassen, ohne dass man gleich sagt, okay, wir lassen dann alles oder wir bewirtschaften das nicht mehr. Diese Diskussion, die möchte ich einfach so nicht mehr, weil wenn einer keinen Bock mehr hat, dann hat er eine Mitstraße und ohne Straße nicht mehr. Und deswegen sind das so Druckargumente, um den anderen zu etwas hinzubewegen.
3: Die Erschließung sieht einen sehr steilen, etwa 2 Kilometer langen Zufahrtsweg für beide Almen vor. Damit verbunden wären massive Eingriffe in eine naturbelassene Landschaft des Naturparks. Nötig wären Felssprengungen, hohe Stützmauern und eine Brücke über eine kleine Schlucht. Das Wetter. Heute scheint von früh bis spät die Sonne, der Himmel ist oft wolkenlos. Die Temperaturen steigen auf sommerliche Höchstwerte von 22 Grad im Wipptal und bis zu 31 Grad in Bozen. Morgen Samstag geht es sommerlich weiter mit Sonne und meist nur harmlosen Quellwolken am Nachmittag. 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
7: Schönen guten Morgen aus der Landesverkehrsmeldezentrale. Ich bin Manuel Scutellaro. Auf der Filzerstraße auf der Höhe der Abzeigung Brösels kommt es zu Staus wegen eines defekten LKWs. Auf der Überetscher Straße bei St. Pauls staut es in beiden Richtungen nach einem Unfall. Auf den Stadtzufahrten und den Hauptstraßen kommt es zu Staus im Berufsverkehr und wegen Arbeiten, im Saarntal bei Bunschen, auf der Brennerstadtstraße nördlich von Farm sowie auf der Pustertaler Stadtstraße in Richtung Bruneck bei Kienz. Und noch zu den Pässen. Ab 10 Uhr wird die Wintersperre am Stifser Joch wieder aufgehoben. Allen unterwegs, gute und sichere Fahrt.
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2: Willkommen und einen schönen guten Morgen, sage ich gemeinsam mit Sven Miracolo, der mich an der Sendetechnik heute begleitet. Fein, dass Sie uns zuhören. Wir haben Sie in den letzten Tagen immer wieder darauf hingewiesen, dass er da ist, der Salzburger Stier, und jetzt ist er da. Heute und morgen übertragen wir live die Abende im Hörfunk hier auf Rhein Südtirol und natürlich sind viele von Ihnen sicher auch live dabei im Kurhaus im Iran bei den beiden Abenden. Und da wird er Ihnen unterkommen, der bekannte österreichische Schauspieler und Kabarettist Robert Ballfrader, der Kaiser in Österreich. Er wird nicht nur als Kabarettist zu hören sein, sondern auch den Preisträgerabend präsentieren. Wir haben ihn gleich hier bei uns im Frühstücksradio im Gespräch.

0: Die 90er Jahre im Frühstücksradio Mike and the Mechanics mit Over My Shoulder. Einen schönen Freitagmorgen wünschen wir von Reis Südtirol. Und es ist jetzt genau 16 Minuten nach 8. Er ist Schauspieler, Kabarettist, Staatskünstler. Und morgen Abend der Mann, der den großen Preisträgerabend des Salzburger Stiers auf die Bühne bringt. Robert Palfreider ist heute mit dem Trio Wir Staatskünstler zu Gast beim Stierfestival und Katrin Bragagna hat ihn vorab auf einer Hotelterrasse in Meran zum Gespräch getroffen und gefragt, was für ihn die größere Herausforderung ist, ein eigener Auftritt oder ein Moderationsabend.
1: Die Moderation, ich muss mich zurückhalten. Das habe ich mir fest vorgenommen, den KollegInnen den Platz, den sie verdienen, zu lassen und nicht durch irgendein Geblödel, aber auch nur irgendein, nicht einmal ein bisschen der Aufmerksamkeit, die sie verdienen, wegzunehmen.
2: Die Staatskünstler haben ja extra für den Stier sich was überlegt. Was werden wir denn da heute Abend zu sehen und zu hören bekommen?
1: Naja, man muss ja dafür sorgen, dass das nämlich nicht nur in Österreich interessant ist, sondern auch in der Schweiz und in Deutschland. Und da haben wir ein paar Geschichten zusammengetragen, die alle drei Länder ein bisschen interessieren könnten. Wir haben Nummern, die vielleicht schon ein bisschen älter sind, aber nicht an Aktualität verloren haben, mitgebracht. Und wir freuen uns wahnsinnig auf diesen Auftritt, den wir extra für heute Abend zusammengestellt haben.
2: Ich habe ja bei den Proben schon ein bisschen was gesehen und ich muss sagen, Kabarett oder Satire und Realität sind da gar nicht so leicht auseinanderzuhalten. Wie geht's Ihnen da?
1: Ja, wir haben da einen Spruch, weil wir das ja öfter hören, nicht? Kabarett, ihr braucht überhaupt nichts mehr machen, die Politiker sind ja eh schon Kabarett. Und da sagen wir immer, es gibt einen Unterschied zwischen freiwilliger und unfreiwilliger Komödiantik. Wir sind absichtlich deppert und wir denken nach, bevor wir blöd sind.
2: Als jemand mit Südtiroler Wurzeln, wie ist das Südtiroler Publikum?
1: Moment. Das höre ich immer. Ich habe Südtiroler Wurzeln. Das ist ein Blödsinn. Mein Vater ist hier in Südtirol noch geboren. Ja, das heißt, ich habe nicht Südtiroler Wurzeln, ich bin ein Ast eines Südtiroler Baums. Ich habe keine Wurzeln, ich bin ein Ast.
2: Ja. Als Ast eines Südtiroler Baums, wie geht's Ihnen, wie unterscheiden Sie das Publikum? Ist das Wiener Publikum anders als das Südtiroler Publikum? Sie sind ja auch hier erst kürzlich aufgetreten.
1: Ich habe schon ein paar Mal hier gespielt und liebe das Südtiroler Publikum. Es liegt wahrscheinlich daran, dass ich mit den meisten verwandt bin hier.
2: Das heißt, Sie glauben auch, dass die Südtiroler mit dem österreichischen Humor gut zurechtkommen?
1: Absolut, absolut. Und ich habe keinen großen Unterschied erkennen können oder müssen. Ein großartiges Publikum, sowohl hier als auch dort.
2: Jetzt ist es natürlich so, dass zwar das Publikum im Saal wahrscheinlich ein Großteil Südtiroler ist, das Publikum im Radio allerdings

0: kommt von Potsdam über Zürich nach Wien. Wie gelingt es da, dass man die alle mit ins Boot holen kann?
1: Ja, man muss zuallererst einmal sein Idiom ein wenig zurückstecken. Wir kennen nicht Wienerisch reden oder ein Dialekt und wenn, dann halt nur wenig. Ich bin das gewöhnt, ich arbeite sehr viel in Deutschland, ich drehe sehr viele Filme, ich mache auch Synchronarbeiten. Ich spiele sehr, sehr viel in Deutschland, sowohl vor der Kamera als auch auf der Bühne. Und ich bin das gewöhnt. Beim Kollegen Maurer bin ich mir nicht so sicher, ob das so gut funktionieren wird, aber schauen wir mal. Ich habe versucht, auf ihn einzuwirken und habe ihn versucht, zärtlich an der Hand zu nehmen, aber er ist halt ein wildes Kind, möchte ich fast sagen. Ein Bub, der eine strenge Hand bräuchte, die ich ihm nicht bieten kann, weil ich ihn zu sehr liebe.
0: Aber er hat ja Sie auch auf der Bühne. Sie werden ihn vielleicht heute Abend in die richtige Richtung lenken.
1: Wenn nicht, dann kriegt er einen Tritt in den Arsch.
0: Ich hoffe, das machen Sie nicht mit unseren Preisträgern. Morgen
1: nein,
0: Abend.
1: Um Gottes Willen, nein, um Gottes Willen. Morgen Abend werde ich Sie Ihnen, wie schon erwähnt, die Bühne geben, die Sie verdienen. Und zum anderen werde ich Ihnen den Preis übergeben dürfen, was mich wahnsinnig ehrt. Und ich freue mich schon irrsinnig auf diesen Abend.
2: Robert Palfreider war das im Gespräch mit Katrin Bragagna, aufgezeichnet gestern bei den Vorbereitungen zum Salzburger Stier. Heute Abend tritt Robert Palfreider mit den Staatskünstlern auf. Morgen ist er Gastgeber des Preisträgerabends. Reis Südtirol überträgt beide Abende live im Radio. Und vielleicht noch ein Hinweis, was ihn, Robert Palfreider, betrifft. Palfreider kommt auch in der Doku Sagenhaftes Ladinien vor, die am Pfingstmontag um 20 nach 8 bei uns auf Reis Südtirol zu sehen ist.

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2: Mit Miriam Thomason. Der Klimaforscher Marc Zebisch sieht keinen Grund für Entwarnung im Kampf gegen den Klimawandel. Ein Abfallrechtsexperte hält die Ermittlungen um verunreinigte Holzkohle in Südtirol für grundlos. Das Wetter sommerlich und sonnig bei 22 bis 31 Grad. Laut dem Klimaforscher der EURAG Marc Zebisch ist die Abkehr vom extremsten Szenario der Erderwärmung ein Erfolg der Klimapolitik. Unter anderem durch Investitionen in erneuerbare Energien werden Extremszenarien weniger wahrscheinlich, sagte Marc Zebisch im Morgengespräch auf RAL Südtirol. Dennoch rechnen Forscher mit einer Erderwärmung von rund 2,8 Grad bis zum Ende des Jahrhunderts. Das ist deutlich mehr als das angestrebte 1,5 Grad-Ziel und würde eine starke Zunahme von Hitzeperioden, Dürren und Starkregenereignissen bedeuten. Die Außenminister der NATO-Staaten beraten heute in Schweden. Mit Spannung erwartet wird der Auftritt von US-Außenminister Marco Rubio. Die USA fordern eine neue Verteilung der Lasten im Verteidigungsbündnis. Kurz vor dem Abflug nach Schweden bekräftigte Rubio seine Kritik an der Allianz. Zuletzt hatten die USA den Abzug von Truppen aus Europa angekündigt. Nach dem Tod eines Kindes nach einer misslungenen Herztransplantation gehen die Ermittlungen in Neapel weiter. Gestern wurden 2 Ärzte einvernommen. Die Staatsanwaltschaft Neapel ermittelt gegen 7 Ärzte und Pfleger des Monaldi-Krankenhauses wegen fahrlässiger Tötung. Auch der Verdacht der Fälschung der Krankenakte steht im Raum. Das Spenderherz war in Bozen entnommen und nach Neapel gebracht worden. Die beiden im Sommer im Bozner Krankenhaus verstorbenen Frühchen dürfen endlich bestattet werden. Gestern wurde im Rahmen eines gerichtlichen Beweisverfahrens die angeordnete Obduktion der beiden Babys durchgeführt. Daraufhin hat die Staatsanwaltschaft die Freigabe für deren Bestattung erteilt. Die Frühchen waren im August 2025 auf der Intensivstation des Krankenhauses Bozen an einer Bakterieninfektion gestorben. Die Staatsanwaltschaft ermittelt wegen fahrlässiger Tötung gegen 8 Personen. In den Ermittlungen um den mutmaßlichen illegalen Handel mit verunreinigter Holzkohle hat der Innsbrucker Anwalt und Abfallrechtsexperte Joachim Stuck die Vorhaltungen der Anti-Mafia-Staatsanwaltschaft als haltlos zurückgewiesen. Es gebe keine Gutachten, die eine Überschreitung der Grenzwerte belegen würden, sagte Stuck. Heute muss der Trientner Untersuchungsrichter erste Entscheidungen zur Untersuchungshaft der 5 in Italien inhaftierten Personen treffen. In der Diskussion um die Erschließung der Eppacher und der Tristenalm in Rheinenthaufers appellieren Vertreter des Naturparks Rieserferner Ahrn an die Landesregierung, die eigenen Gutachten nicht zu übergehen. Schon 2012 wurde die Erschließung vom Amt für Naturpark abgelehnt und 2025 auch vom Amt für Natur. Die nun erneut geplante Erschließung sieht einen sehr steilen, etwa 2 Kilometer langen Zufahrtsweg für beide Almen vor. Nötig wären dafür Felssprengungen, hohe Stützmauern und eine Brücke über eine kleine Schlucht. Von RAL Südtirol hörten Sie Nachrichten, Redaktion Ariane Löbert.
3: Schönen guten Morgen aus der Landesverkehrsmeldezentrale. Ich bin Manuel Scutellaro. Auf der Filzerstraße auf der Höhe der Abzeigung Brösels kommt es zu Staus wegen eines defekten LKWs. Auf der Überätscher Straße bei St. Pauls staut es in beiden Richtungen nach einem Unfall. Auf den Stadtzufahrten und den Hauptstraßen kommt es zu Staus im Berufsverkehr und wegen Arbeiten, im Saarntal bei Bunschen, auf der Brennerstadtstraße nördlich von Farn sowie auf der Pustertaler Stadtstraße in Richtung Bruneck bei Kienz. Und noch zu den Pässen. Ab 10 Uhr wird die Wintersperre am Stifser Joch wieder aufgehoben. Unterwegs, gute und sichere Fahrt.
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4: Kaiserwetter haben wir noch jetzt an diesem verlängerten Pfingstwochenende. Es gibt nicht wirklich vieles zu sagen, außer dass es schön und warm wird und es immer besser wird. Aber hier noch ein paar Informationen von den Profis vom Landeswetterdienst, Günter Geier.
5: Bereits heute erwarten wir Höchstwerte von 22 bis 31 Grad und am langen Pfingstwochenende wird es noch etwas heißer. Dazu scheint verbreitet die Sonne. Am Himmel zeigen sich höchstens ein paar flache Quellwolken und die Schauerneigung bleibt über das Wochenende hinaus im ganzen Land gering. Eine Wetteränderung ist vorerst nicht in Sicht und auch in der nächsten Woche bleibt es sehr sonnig mit hochsommerlichen Temperaturen.
4: Vielen Dank, Günter Geier, für diese sehr guten Nachrichten. Die Temperaturen, die haben sich auch geändert im Vergleich zum Wochenbeginn. Jetzt meldet Bozen bereits 18 Grad, in Bruneck werden 10 Grad gemessen, in Naturens 15, in Corvara noch frische 5 Grad und in Deutschnofen, da werden jetzt um kurz nach halb neun 11 Grad gemessen.

0: Heute haben sicher viele Geburtstag. Denen wünschen wir auf diesem Weg alles, alles Gute zum Geburtstag und einen schönen Tag. Das Wetter dazu passt auf jeden Fall mal schon. Die Zeit, es ist an diesem 22. Mai bereits 8:44 Uhr. 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Ja, und was sonst so passiert ist an einem 22. Mai, dazu haben wir recherchiert und sind in Schweden fündig geworden. Am 22. Mai 2001 versammelten sich da Vertreter zahlreicher Staaten in der Hauptstadt in Stockholm. Dort unterzeichneten sie ein Abkommen, das zu einem Meilenstein des internationalen Umweltschutzes werden sollte. Das Stockholmer Übereinkommen über persistente organische Schadstoffe. Seit 25 Jahren ist es jetzt in Kraft. Christoph Pichler berichtet für uns.
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2: Der Anlass für das Stockholmer Übereinkommen lag in einer wachsenden globalen Besorgnis. Seit Jahrzehnten hatten Wissenschaftler nachgewiesen, dass bestimmte chemische Substanzen, sogenannte persistente organische Schadstoffe, kurz POPs, extrem langlebig sind, sich in der Umwelt anreichern und über weite Strecken verbreitet werden können. Stoffe wie DDT oder polychlorierte Biphenyle, sogenannte PCBs, fanden sich nicht nur in den Boden und Gewässern der Industrienationen, sondern sogar in der Arktis, fernab jeder direkten Nutzung. Dort wurden sie in Tieren und letztlich auch im menschlichen Körper nachgewiesen. Verwendet wurden diese polychlorierten Biphenyle, die PCBs, vor allem wegen ihrer chemischen Stabilität und Nichtbrennbarkeit, zum Beispiel in Transformatoren und Kondensatoren als Isolierflüssigkeit, als Weichmacher in Farben, Dichtungsmassen und Kunststoffen und in Hydraulikflüssigkeiten. Man erkannte, dass diese Gifte globale Kreisläufe durchliefen und sich somit überall auf dem Planeten ablagerten. Außerdem waren sie eine Gefahr für die Gesundheit der Ökosysteme. Diese Tatsachen erzeugten ausreichend politischen Druck für ein gemeinsames Handeln. Im Einklang mit dem Umweltprogramm der Vereinten Nationen, United Nations Environment Program, begannen in den 1990er Jahren internationale Verhandlungen. Schließlich einigten sich über 90 Staaten, darunter Mitglieder der Europäischen Union, die USA, Kanada und viele Entwicklungsländer, auf einen verbindlichen Vertrag. Die breite Beteiligung bewies, dass das Problem nicht regional, sondern tatsächlich global war. Im Kern verpflichtet das Übereinkommen seine Vertragsstaaten dazu, besonders gefährliche organische Schadstoffe zu verbieten, ihre Produktion und Verwendung schrittweise einzustellen oder streng zu beschränken. Eine erste Liste umfasste 12 besonders problematische Stoffe, oft als dreckiges Dutzend bezeichnet. Darüber hinaus regelt das Abkommen, wie vorhandene Bestände sicher entsorgt werden können, wie eine unbeabsichtigte Freisetzung von Schadstoffen, etwa bei Verbrennung, verhindert oder zumindest verringert werden kann und wie ärmere Länder bei der Umsetzung dieser Maßnahmen unterstützt werden können. Von Anfang an war das Übereinkommen dynamisch angelegt. Neue Stoffe können aufgenommen werden, wenn wissenschaftliche Erkenntnisse ihre Gefährlichkeit belegen. Damit wurde ein Mechanismus geschaffen, der auf zukünftige Entwicklungen reagieren kann. Die Folgen des Stockholmer Übereinkommens sind bis heute spürbar. In vielen Teilen der Welt ist die Belastung mit einigen der ursprünglich gelisteten Schadstoffe deutlich zurückgegangen. Gleichzeitig hat das Abkommen die internationale Zusammenarbeit im Chemikalienmanagement gestärkt. Außerdem hat es das Vorsorgeprinzip im Umweltrecht gefestigt. Allerdings bleibt die Umsetzung eine Herausforderung, insbesondere in Ländern mit begrenzten Ressourcen oder auch dort, wo bestimmte Stoffe noch wirtschaftlich genutzt werden.
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0: Christoph Pichler hat berichtet, heute vor 25 Jahren wurde das Stockholmer Abkommen also unterzeichnet. Es verpflichtet die Unterzeichnerstaaten zu einem verantwortungsvollen Umgang mit persistenten organischen Schadstoffen.

0: 7:07. Schönen guten Morgen. 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Heute oder vor nicht mal einer halben Stunde hat hier Robert Palfrader gesprochen. Er ist Teil vom Salzburger Stier. Und auch beim Treffpunkt bei Theo Henrich geht es heute natürlich um den Salzburger Stier auch, oder Theo?
1: Ja, natürlich.
0: Du hast einen zu tiefen Stuhl heute.
1: Ja, heute mit dem Stuhl klappt es nicht.
0: Ja.
1: Der sitzt so, ich sitze hier mit einem kleinen.
0: Da müssen wir noch schauen, da gibt es noch andere Spiele.
1: Hat denn Robert Palfrader so tief eingestellt oder wie ist das?
0: Er war leider nicht hier.
1: Er ist aber kleiner wie ich, gell? Ja, das,
0: Viel kleiner.
1: Ich sitze auf dem Stuhl, wo Robert Palfrader, der Kaiser, vorher saß und es kann nur mehr abwärts gehen jetzt.
0: Was hast du denn unseren Hörerinnen und Hörern zu bieten?
1: Wir werden jetzt Walter Heinz gleich mal ein bisschen kennenlernen, den du ja sowieso am Wochenende dann im Radio Wohnzimmer hast. Wir einen kleinen Vorgeschmack erhalten wir, weil du den Salzburger Stier angesprochen hast. Natürlich heute auch wieder bei uns Thema. Und es gibt zwei Freikarten für die Veranstaltung. Und zwar am Samstag.
0: Für morgen,
1: da ist ja die Preisverleihung. Heute ist ja der Eröffnungsabend und morgen sind die drei Preisträger dran und da gibt es zwei Freikarten zu gewinnen.
0: Trifft man dich dort?
1: Lass dich überraschen. Das ist das Fragezeichen.
0: Genau, gut. Theo, dann wünsche ich mal gute Sendung weiterhin. Wir vom Frühstücksradio sagen danke fürs Zuhören bis hierher. Sven Miracolo hat mich heute an der Sendetechnik begleitet. Mein Name ist Gertrud Brenn. Wir wünschen einen schönen Radiovormittag noch hier mit Reis Südtirol.

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1: Mit Miriam Thomason. Der Klimaforscher Marc Zebisch sieht keinen Grund für Entwarnung im Kampf gegen den Klimawandel. Der Gründer der Genussbewegung Slow Food, Carlo Petrini, ist tot. Das Wetter sommerlich und sonnig bei 22 bis 31 Grad. Laut dem Klimaforscher der EURAG, Marc Zebisch, ist die Abkehr vom extremsten Szenario der Erderwärmung ein Erfolg der Klimapolitik. Unter anderem durch Investitionen in erneuerbare Energien werden Extremszenarien weniger wahrscheinlich, sagte Zebisch im Morgengespräch auf Rhein Südtirol. Dennoch rechnen Forscher mit einer Erderwärmung von rund 2,8 Grad bis zum Ende des Jahrhunderts. Das ist deutlich mehr als das angestrebte 1,5 Grad-Ziel und würde eine starke Zunahme von Hitzeperioden, Dürren und Starkregenereignissen bedeuten. Wirtschaftsminister Giancarlo Giorgetti hat die Verlängerung des Tankrabatts bis Anfang Juni angekündigt. Der Ministerrat werde das am Abend beschließen, sagte er. Nach dem Ausbruch des Kriegs im Iran und dem daraus folgenden Anstieg der Energiepreise hatte die Regierung die vorübergehende Senkung der Verbrauchersteuer auf Treibstoff Mitte März zum ersten Mal beschlossen und dann immer wieder verlängert. Bisher kostete die Maßnahme 1 Milliarde Euro. In Österreich ist die Zahl der tödlichen Lkw-Unfälle stark gestiegen. Jeder 16. Lkw-Unfall endete im vergangenen Jahr tödlich. Insgesamt 73 Menschen kamen bei Kollisionen mit Lastern ums Leben. Das berichtete die Mobilitätsorganisation VCÖ. Sie fordert Gegenmaßnahmen. Neben mehr Kontrolle und Ausrüstung der Lkw mit Assistenzsystemen sei eine Verringerung des Schwerverkehrs vor allem in den Städten nötig. Die Außenminister der NATO-Staaten beraten heute in Schweden. Mit Spannung erwartet wird der Auftritt von US-Außenminister Marco Rubio. Die USA fordern eine neue Verteilung der Lasten im Verteidigungsbündnis. Kurz vor dem Abflug nach Schweden bekräftigte Rubio seine Kritik an der Allianz. Zuletzt hatten die USA den Abzug von Truppen aus Europa angekündigt. Der Gründer der Genussbewegung Slow Food, Carlo Petrini, ist tot. Er starb nach langer Krankheit im Alter von 76 Jahren in seiner Heimatstadt Bra im Piemont. Petrini hatte die Bewegung Mitte der 90-80er Jahre mit dem Ziel gegründet, ein Recht auf Genuss sowie auf gute, saubere und faire Lebensmittel für alle zu fördern. Slow Food versteht sich als Gegenmodell zum Fast Food, dem schnellen Essen aus den USA. In den Ermittlungen um den mutmaßlichen illegalen Handel mit verunreinigter Holzkohle hat der Innsbrucker Anwalt und Abfallrechtsexperte Joachim Stock die Vorhaltungen der Antimafia-Staatsanwaltschaft als haltlos zurückgewiesen. Es gebe keine Gutachten, die eine Überschreitung der Grenzwerte belegen würden, sagte Stock. Heute entscheidet der Trientner Untersuchungsrichter über die Untersuchungshaft der 5 in Italien inhaftierten Personen. Darunter sind Amtsdirektor Giulio Angelucci, der Präsident des Fernheitswerks LAS Andreas Dabeiner sowie der Energieberater Rupert Rosanelli. Ein Motorradfahrer und ein Auto sind in der Gemeinde St. Pauls zusammengestoßen. Der Motorradfahrer wurde verletzt ins Krankenhaus gebracht. Der Unfall ereignete sich gegen 7.30 Uhr zwischen der alten und neuen Kreuzung St. Pauls. Die Straße wurde infolge des Unfalls einspurig gesperrt. Auf der Überretscher Straße bildeten sich Staus in beide Fahrtrichtungen. Die Freiwillige Feuerwehr St. Pauls war an der Unfallstelle im Einsatz. Das Wetter. Ein kräftiges Hoch- und subtropische Luftmassen sorgen für sommerliche Verhältnisse. Die Sonne scheint den ganzen Tag. Der Himmel ist oft wolkenlos. Die Temperaturen steigen auf Höchstwerte von 22 bis 31 Grad. Morgen, Samstag, ist es ebenso sommerlich. Ein paar harmlose Quellwolken ziehen am Nachmittag auf. Von Rhein Südtirol hörten Sie Nachrichten, Redaktion Ariane Löbert.
2: Daniel Hofer begrüßt Sie aus der Landesverkehrsmeldezentrale. Auf der Überitzer Straße auf der Höhe der Abzweigung St. Pauls wurde die Unfallstelle geräumt. Es gibt allerdings noch ausgedehnte Staus in beiden Fahrtrichtungen. Auch auf der Ausweichstrecke über Girland kommt es zu Verzögerungen und Staubbildungen. Die Landesstraße St. Pauls Unterrhein ist wegen Arbeiten gesperrt. Auf der Landesstraße Blumau-Völs auf der Höhe der Abzweigung Brösels steht ein defekter LKW. Rechnen Sie mit ausgedehnten Staus in beiden Fahrtrichtungen. Gute und sichere Fahrt.
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3: Ja, ganz genau so ist es. Und ich sage Hallo und einen schönen guten Morgen gemeinsam mit Stefan Piazzi. Er begleitet uns an der Technik. Und was ist das denn heute für ein schönes Wetter? Traumhaft, wirklich schon sommerlich. Und das Gute daran ist, und wir werden es heute noch ausführlich erfahren, dieses Wetter, das hält noch länger an, vor allem über das schöne lange Pfingstwochenende hin. Ja, das ist mal schon Motivation genug, um diesen Tag heute auch wieder zu genießen, gemeinsam mit Ihrem Treffpunkt. Und wir werden ihn ausführlicher kennenlernen. Walter Heinz, Jahrgang 1960.
4: Ich bin auch als kleiner Junge schon sehr früh auf die Alm gezogen. Ich habe ja auch 8 Sommer gehütet auf der Alm und habe da meine eigenen Ziegen gehabt. Und das Herz für die Landwirtschaft war bei mir immer sehr groß.
3: Ja, die Landwirtschaft liebt er. Er liebt die Musik und das Theaterspielen noch viel mehr. Er ist einer von insgesamt 11 Geschwistern und vom Walter Heinz werden wir gleich in wenigen Minuten mehr erfahren. Neben vielen, vielen anderen Themen, die wir jetzt für Sie am heutigen Freitag hier im Treffpunkt vorbereitet haben. Wir sind bis um 12.30 Uhr für Sie unterwegs. Da hat inhaltlich viel, viel Platz, auch Musik. Uns allen einen schönen Vormittag.

0: Walter Heinz. Walter Heinz ist Jahrgang 1960. Von ihm sprechen wir jetzt hier im Treffpunkt. Schönen Vormittag. Er stammt vom Gasthaus Jochele im Pfalzen, hat 10 Geschwister und ist ein recht bekannter Mensch in Südtirol, weil er über Jahrzehnte hinweg die Viehversteigerungen bei uns im Land als sogenannter Auktionator moderiert hat. Er liebt die Landwirtschaft, er liebt die Musik und das Theaterspielen noch viel mehr. Und den Ursprung für diese Leidenschaft, das wurde ihm bereits in seiner Kindheit in die Wiege gelegt, erzählt er im Gespräch mit Gertrud Brenn.
1: Gerade das Musizieren zum Beispiel hat mir auch mein Vater schon in die Wiege gelegt und mein Onkel. Die waren damals schon Schuhplattler und Sänger und haben zusammen gesungen. Und so haben wir es als meine Brüder und meine Cousins weitergeführt. Mein Onkel hat dann die Schuhplattergruppe gegründet im Pfalzen und wir waren 3 Brüder von mir und 3 Cousins. Da haben wir eine Schuhplattergruppe im Pfalzen geführt, wo mein Vater auch eine große Freude gehabt hat.
2: Als Kinder schon?
1: Wir waren schon als Jugendliche, ja, mit 10 bis 15 Jahren haben wir da gespielt. Da habe ich das Musizieren erlernt.
2: Welche Instrumente spielen Sie?
1: Ich spiele hauptsächlich Trompete und Flügelhorn, auf jeden Fall Blasinstrument und habe auch ein bisschen Ziehharmonika gespielt, vor allem in der Zeit mit Schuhplattler. Mein Vater war auch ein sehr großer Familienmensch und wir haben eine große Familie und das Theaterspielen liegt wohl vielleicht auch darin ein bisschen, habe ich auch ein bisschen von ihm gelernt.
2: Haben alle Theater gespielt in der Familie?
1: Wir haben alle Theater gespielt und spielen auch heute noch ein bisschen.
2: Dann habt ihr eigentlich als Familie schon ein Stück aufführen können?
1: Das hätten wir können, ja. Haben wir auch gemacht im Gasthof. Wir haben ja auch viele Gäste betreut und die zum Abschied haben wir

0: ab und zu ein Theaterstück aufgeführt oder auch musikalisch sie verabschiedet. Und das haben wir schon früher her immer praktiziert.
1: Herr Heinz, ich habe mich bei der Vorbereitung gefragt, warum Sie eigentlich nicht den Bauernhof übernommen haben. Sie haben ja auch die Schule gemacht in Dietenheim.
0: Wir sind ja eine sehr große Familie und wir haben zu Hause Gasthof gehabt und Landwirtschaft. Die Landwirtschaft haben wir dann vom Dorf ausgesiedelt und auch vom Gasthof abgetrennt. Das heißt, wir hatten dann den Betrieb Gasthof und die Landwirtschaft separat. Und dann haben wir mit 11 Kindern, wie Sie sich vorstellen können, natürlich auch geerbt und sind von zu Hause weg. Und beim Erben war es so, dass ich immer das Herz für die Landwirtschaft hatte. Ich habe auch zu Hause Landwirtschaft geführt, so als junger Mann schon, und bin auch in die Schule gegangen. Aber beim Vererben zu Hause hat sich das so ergeben, dass mein ältester Bruder die Landwirtschaft übernommen hat und ich habe zurückgestanden, weil er hatte ja auch keine Zeit oder keine Möglichkeit gehabt zu studieren. Deswegen habe ich ihm die Landwirtschaft nicht streitig machen wollen und bin aber trotzdem ein kleiner Landwirt geworden, weil er mir einen Teil von seinem Grund abgetreten hat und dann haben wir beide eine Landwirtschaft gehabt.
1: Weil Sie haben sich immer schon gewünscht, Bauer zu werden. Diese
0: das
1: Liebe zu den Tieren war immer schon da.
0: Ja, das habe ich mir immer gewünscht. Ich bin ja auch als kleiner Junge schon sehr früh auf die Alm gezogen. Ich habe ja auch 8 Sommer gehütet auf der Alm und habe da meine eigenen Ziegen gehabt. Und das Herz für die Landwirtschaft war bei mir immer sehr groß.
1: Auf welcher Alm waren Sie da?
0: Ich war auf der Medaillesalm in Campil drinnen und habe da 8 Jahre die Tiere gehütet, zu zweit oder auch zum Schluss auch dann alleine.
1: Mit dem Bruder oder
0: ganz allein? Nein, das war der Sohn vom Bauern, wo ich ausgeholfen habe. Und wir waren zu zweit da oben und die letzten 4 Jahre war ich alleine.
1: Heimweh?
0: Heimweh, das hat so einiges an sich. Ich habe furchtbares Heimweh. Aber wenn es immer geheißen hat, auf die Alm zu ziehen, habe ich daran nicht gedacht. Abends dann, wenn es schwarz geworden ist und abends, dann habe ich geweint. Die ersten 2 Tage. Jedes Mal. Aber ich habe mich nie verstanden, nicht hochzugehen wegen dem Heimweh.
2: Ja, und da hat er immer durchgehalten. 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Bis heute ist er dabei und deshalb, wie gesagt, bekannt wie ein bunter Hund. 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

0: Hier ist die Landesverkehrsmeldezentrale. Auf der Landesstraße Blumau-Fülz, Höhe Kreuzung Brösels, steht ein defekter LKW. Er staut sich in beiden Richtungen. Allen unterwegs, gute Fahrt!
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2: Ja, zum und übers Wetter gibt's eigentlich mal gar nicht viel zu sagen. Was wollen Sie denn wissen, dass es heute den ganzen Tag über wolkenlos ist? Ist es. Dass es warm ist? Ist es auch bei 22 bis 31 Grad im Süden. Ja, und so geht's auch übers lange Pfingstwochenende hin. Vorwiegend sonnig, vielleicht, ja, da und dort ein paar Schleierwolken, aber die stören ja auch nicht weiter bei Temperaturen, die sich einpendeln zwischen 24 und bis zu 33 Grad. Stabil bis in die nächste Woche hinein.

0: Ja, die singen gerade von unserem Techniker Stefan Biazzi, schöner Mensch, und zwar die Volkshilfe. In diesem Sinne, schönen Vormittag hier im Treffpunkt auf Rhein Südtirol. Übrigens gestern bei uns im Hörfunkprogramm Gesundheitstag auf Rhein Südtirol, da drehte sich alles um die Frage, können Gedanken heilen? Zum Gast waren Lach-Yoga-Expertin Margot Regele und der Anästhesist und Hypnose-Spezialist Gerald Part. Ein Kind zum Beispiel lacht bis zu 400 Mal am Tag, Erwachsene oft nur selten. Dabei kann gerade in schwierigen Lebensphasen Lachen neue Kraft geben. Für Margot Regel ist klar, Lachen ist mehr als nur Humor. Es kann helfen, Schicksalsschlägen mit mehr Leichtigkeit, innerer Stärke, aber auch mit Zuversicht zu begegnen.
1: Ich muss sagen, ich habe das selbst erlebt. Ich konnte auch nicht mehr lachen und nur durch diese Lachtherapie bin ich wieder zurückgekommen ins Leben eigentlich. Und ich muss sagen, Lachen trotz und alledem, man soll es trotzdem probieren. Einfach mit dieser motorischen Übung, Mundwinkel nach oben. Es gibt einige andere Übungen, die man wirklich jeden Tag machen kann. Ich kann es ja eventuell vielleicht vormachen, zum Beispiel diese Stimmbandübungen, das hm, ha, hm, he, hm, hi, hm, ho, hm, hu, hm, ha, ha, ha, ha, ha. Und so aktiviert man dann diese Lachmuskeln und es geht einem besser, denn Lachen ist eigentlich das beste Lösungsmittel. Es ist wie Vollwaschgang für Körper, Geist und Seele.
0: Und zudem beim Lachen werden auch Glückshormone ausgeschüttet. Stress kann sinken, der Körper entspannt sich und viele Menschen fühlen sich danach einfach leichter und freier. Doch nicht nur das Lachen kann unsere Gedanken beeinflussen, auch die Hypnose. Die bietet Möglichkeiten, festgefahrene Denkmuster zu verändern und eben neue positive Impulse zu setzen. Wie genau Hypnose funktioniert und was dabei im Gehirn passiert, erklärt der Hypnose-Experte Gerald Part.
2: Hypnose ist kurz gesagt Therapie durch Trance. Das heißt, eine Therapie durch einen veränderten Bewusstseinszustand. Also anders als das Alltagsdenken. Eine Situation vielleicht ähnlich, wie wenn man ein spannendes Buch liest oder ganz in die Arbeit vertieft ist und alles rundherum vergisst, auch den Bezug zur Zeit. Was passiert da? Zum einen kommt es zu einer tiefen Entspannung, einer muskulären Entspannung, aber auch ein Absinken der Herzfrequenz, der Atemfrequenz, ein Sinken der Stresshormone. Weiters kommt es zu einer intensiven Konzentration in sein eigenes Innere. Sozusagen man konzentriert sich auf sich selbst. Der Alltag tritt in den Hintergrund. Und drittens, die Wahrnehmung für innere Bilder wird verstärkt. Durch diese Phänomene ist man offener für Vorstellungen, für hilfreiche Vorstellungen, die auf das Unterbewusstsein wirken.
0: Ja, also Gedanken alleine, das muss schon klar sein, Gedanken alleine können nicht jedes Problem oder jede Krankheit lösen, das ist schon klar. Aber sie können uns helfen. Sie können uns helfen, mit Herausforderungen anders umzugehen, in uns neue Kräfte und neue Kraft zu finden und zu entdecken, Motivation zu entfalten. Und genau darum ging es ja gestern am Gesundheitstag hier bei uns auf Rhein Südtirol. Übrigens, die gesamte Sendung, die gestern mit den beiden Gästen stattgefunden hat, können Sie auch jederzeit in unserer Radiomediathek nachhören.
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0: Social Media, Zeitdruck und das Bedürfnis, alles schnell zu erleben, haben das Miteinander am Fuße der Berge seit einigen Jahren verändert. Das beobachtet der Autor und Touristiker Peter Rigi. Er ist zum Beispiel unterwegs mit Wanderreporterin Kollegin Karin Durecker auf dem Dolorama Wanderweg. Der führt nämlich von Rodeneck über die Berge bis nach Laien.
1: Die Menschen haben in die Berge ihr städtisches Leben aufgezogen mit ihrer Hektik. Aber nicht, um aufzukommen, um sich zu entspannen, sondern sie haben das aggressive Verhalten auch leider aufgebracht und Respektlosigkeit. Und man sieht es allem wieder. Schon nicht leider, dass Müll weggeschmissen wird, sondern auch, dass Leute laut sein, dass sie verschiedene Sachen tun, was sie früher nicht getan haben. Mhm. Es war früher mehr Achtsamkeit in die Sachen. Und die Achtsamkeit wird ja verwechseln mit so eine Lärmsiederei. Ja. Weißt du, was nicht weitergeht. Hingegen, Achtsamkeit ist ein bewusstes Leben. Und Wandern ist auch bewusstes Gehen. Mhm. Und das sollten die Menschen endlich wieder lernen, dass nicht die Stoppuhr und der Pulsmesser, sondern die Achtsamkeit eigentlich da das Wichtige sind.
2: Ja, und nicht umsonst hat ja der Alpenverein jetzt den sogenannten Knigge außergebracht. Gell?
1: Ja, im Endeffekt, es war der gesunde Hausverstand, dass man eine bestimmte Langsamkeit hat, dass die Hütten nicht Wellness-Oasen sein, dass man jetzt nicht Wasser verbraucht, unnütz. Das kann auch sein, dass man mal zwei Tage nicht duschen muss. Mhm. Ja. Oder dass auch bestimmte Speisen und Menüs nicht notwendig sind am Berg.
2: Es gibt das, was es gibt.
1: Das gibt das, was es gibt, sei es im Angebot und auch in der Nachfrage, weil das Angebot richtet sich natürlich nach der Nachfrage. Und wenn jeder dann duschen gehen will, wir wissen, auf die Berge ist wenig Wasser in den Hütten. Und wenn viel Menschen sein, wird viel auch verbraucht. Mhm. Und wenn oft ein paar ein Aggregat haben, dann muss es auch nicht sein, dass das Mountainbike zusammen aufgeladen wird. Mhm. Nach der Pandemie haben die Menschen das Bedürfnis gehabt, auszugehen, sich zu bewegen in der Luft. Und das ist ja auch gut. Aber sie haben nicht verstanden, dass da ein bestimmter kleiner Verhaltenskodex existiert, der nicht niedergeschrieben werden muss. Das ist einfach da. Der Hausverstand mit sich bringt.
2: Und jetzt muss man es wieder ein bisschen in die Gänge bringen. Ne?
1: Natürlich.
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1: Mit Miriam Thomason. Die italienische Regierung plant die Verlängerung des Tankrabatts. Die Klimaforscher rechnen mit einer Erderwärmung von 2,8 Grad bis zum Ende des Jahrhunderts. Das Wetter sommerlich und sonnig bei 22 bis 31 Grad. Wirtschaftsminister Giancarlo Giorgetti hat die Verlängerung des Tankrabatts bis Anfang Juni angekündigt. Der Ministerrat werde das am Abend beschließen, sagte er. Nach dem Ausbruch des Kriegs im Iran und dem daraus folgenden Anstieg der Energiepreise hatte die Regierung die vorübergehende Senkung der Verbrauchersteuer auf Treibstoff Mitte März zum ersten Mal beschlossen und dann immer wieder verlängert. Bisher kostete die Maßnahme 1 Milliarde Euro. Laut dem Klimaforscher der EURAG, Marc Zebisch, ist eine Erderwärmung um rund 2,8 Grad bis zum Ende dieses Jahrhunderts plausibel. Durch den Umstieg auf erneuerbare Energien würden einige Extremszenarien weniger wahrscheinlich, sagte Zebisch im Morgengespräch auf Rhein-Südtirol. Trotzdem drohten weiterhin eine starke Zunahme von Hitzeperioden, Dürren und Starkregenereignissen. In Österreich ist die Zahl der tödlichen Lkw-Unfälle stark gestiegen. Jeder 16. Lkw-Unfall endete im vergangenen Jahr tödlich. Insgesamt 73 Menschen kamen bei Kollisionen mit Lastern ums Leben. Das berichtete die Mobilitätsorganisation VCÖ. Sie fordert Gegenmaßnahmen. Neben mehr Kontrollen und Ausrüstung der Lkw mit Assistenzsystemen sei eine Verringerung des Schwerverkehrs vor allem in den Städten nötig. Im Zuge der Epstein-Affäre wird gegen den früheren britischen Prinzen Andrew nun auch wegen des Verdachts auf Sexualstraftaten ermittelt. Britischen Medien zufolge hat ihn eine Frau angezeigt. Die Ermittler suchen öffentlich weitere Zeugen und potenzielle Opfer. Bisher wurde Andrew Mountbatten-Windsor verdächtigt, in seiner früheren Rolle als Handelsbeauftragter vertrauliche Dokumente an den 2019 verstorbenen Epstein weitergeleitet zu haben. Der Gründer der Genussbewegung Slow Food, Carlo Petrini, ist tot. Er starb nach langer Krankheit im Alter von 76 Jahren in seiner Heimatstadt Bra im Piemont. Petrini hatte die Bewegung Mitte der 1980er Jahre mit dem Ziel gegründet, ein Recht auf Genuss sowie auf gute, saubere und faire Lebensmittel für alle zu fördern. Slow Food versteht sich als Gegenmodell zum Fast Food, dem schnellen Essen aus den USA. Heute entscheidet der Trientner Untersuchungsrichter über die Untersuchungshaft der 5 in Italien inhaftierten Personen. Darunter sind Amtsdirektor Giulio Angelucci, der Präsident des Fernheitswerks LAS Andreas Dabeiner sowie der Energieberater Rupert Rosanelli. In den Ermittlungen um den mutmaßlichen illegalen Handel mit verunreinigter Holzkohle weist der Innsbrucker Anwalt und Abfallrechtsexperte Joachim Stock die Vorhaltungen der Anti-Mafia-Staatsanwaltschaft als haltlos zurück. Es gäbe keine Gutachten, die eine Überschreitung der Grenzwerte belegen würde, sagt Stock. Ein Motorradfahrer und ein Auto sind in St. Pauls zusammengestoßen. Der Motorradfahrer wurde verletzt ins Krankenhaus gebracht. Der Unfall ereignete sich gegen 7.30 Uhr zwischen der Alten und Neuen Kreuzung St. Pauls. Die Straße wurde infolge des Unfalls einspurig gesperrt. Auf der Überreitscher Straße bildeten sich Staus in beide Fahrtrichtungen. Die Freiwillige Feuerwehr St. Pauls war an der Unfallstelle im Einsatz. Das Wetter. Ein kräftiges Hoch und subtropische Luftmassen sorgen für sommerliche Verhältnisse. Die Sonne scheint den ganzen Tag. Der Himmel ist oft wolkenlos. Die Temperaturen steigen auf Höchstwerte von 22 bis 31 Grad. Morgen, Samstag, ist es ebenso sommerlich. Ein paar harmlose Quellwolken ziehen am Nachmittag auf. Von Rhein-Südtirol hörten Sie Nachrichten, Redaktion Ariane Löbert.
2: Aktuelle Meldungen aus der Landesverkehrsmeldezentrale. Brenner Autobahn. In Richtung Süden zwischen Neumarkt und Oberitor Nord. Kolonnenverkehr wegen Überlastung. Auf der Landesstraße Blumau-Füls, Höhe Kreuzung Brösels, wurde der defekte Lkw abgeschleppt. Die Staus lösen sich auf. Am Stilfsejoch wird heute um 10 Uhr die Wintersperre aufgehoben. Allen unterwegs, gute Fahrt!
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3: Einen schönen und angenehmen Vormittag. Geladen wurde zur großen Modeschau, und zwar in die Berufsschule Louis Zueck in Meran. Aber um sich auf eine Modeschau vorzubereiten, damit das auch den richtigen Pfiff hat, war schon Vorbereitung nötig.
4: Ja, da haben wir das große Glück und da jemanden gefunden, in St. Daniel. Und der hat mit den Mädchen jetzt 2 Monate, alle 2 Wochen, dieses Training gehabt, dieses Laufstecktraining. Und da sind wir wieder ganz glücklich, weil logisch schaut das dann ganz anders aus, wenn sie professionell über diesen Laufsteg laufen.
3: Ja, so die Praxislehrerin Erna Wiedmer, die sich ja natürlich auch gemeinsam mit den Schülerinnen auf diese Modeschau vorbereitet hat. Das wollen wir jetzt ein bisschen genauer erfahren, werden wir gleich in wenigen Minuten hier bei uns im Treffpunkt.

0: Das Berufsbildungszentrum Louis Zurich in Meran hat gestern zur großen Modeschau eingeladen. Das Besondere dabei, von der Kleidung bis zum Styling, stammt alles aus Schülerhand. Es wurde aber nicht nur genäht, frisiert und geschminkt, sondern auch über den Laufsteg geschritten. Und das muss man erst mal können. Gemeinsam mit den angehenden Schneiderinnen, Kosmetikerinnen, Friseurinnen wurde Monate vorbereitet über die Idee hinter der Modeschau und den Weg dorthin, erzählt uns die Praxislehrerin Erna Wiedmer. Ja, gestern war es dann eben soweit und es wurde eingeladen. Warum überhaupt diese Veranstaltung, Frau Wiedmer?
1: Also das Projekt ist immer unsere Abschlussarbeit von der vierten Klasse. Wir arbeiten eigentlich im vierten Schuljahr, also wir haben ja eine zweite, dritte, vierte Fachschule, und im vierten Schuljahr arbeiten wir wirklich beim freien Nähen, beim Entwickeln der Schnitte, beim Zusammenstellen der Stoffe entwickeln wir dieses Projekt und daraus entsteht eben diese Modenschau.
0: Ja, da steckt ja weit mehr als nur dieser Moment, wenn dann alles über dem Laufsteg präsentiert wird. Wie haben sich dann ganz konkret denn diese Schülerinnen auf den Tag vorbereitet?
1: Ja, also die Modenschau, ich sage 3 Monate auf Vorbereitungszeit. Wir versuchen es professionell zu machen und ich glaube, man sieht es auch, dass wir es professionell machen. Wir haben ein Catwork-Training. Ja, da haben wir das große Glück, haben wir jemanden gesucht und da jemanden gefunden, in St. Daniel. Und der hat mit den Mädchen jetzt 2 Monate, alle 2 Wochen, dieses Training gehabt, dieses Laufsteg-Training. Und da sind wir wieder ganz glücklich, weil logisch schaut das dann ganz anders aus, wenn sie professionell über diesen Laufsteg laufen und das dann auch viel besser präsentieren können und auch das Selbstwert. Gefühl, also von den Mädchen, ist da ganz anders. Nicht? Also sie wissen, wie sie sich bewegen müssen, sie wissen, wie sie sich zusammen bewegen müssen und das dann auch viel besser präsentieren können und auch das Selbstwertgefühl, also von den Mädchen, ist da ganz anders. Nicht? Also sie wissen, wie sie sich bewegen müssen, sie wissen, wie sie sich zusammen bewegen müssen, wie sie gehen müssen, wie sie

0: Inwiefern?
1: Wir arbeiten ja in Lernfeldern in der Schule und ein Lernfeld heuer war eben das Upcycling. Das ist schon sehr wichtig, also das Wegschmeißen von Bekleidung, das hört man ja immer mehr. Und wir versuchen wirklich in einem Lernfeld eben diese Thematik zu untermauern und eben auch aufzuarbeiten. Und einige Stücke, was eben auf dem Laufsteg sehen, sind eben Upcycling-Stücke.
0: Ja, und wenn man sich eben so lang gemeinsam auf dieses große, große Finale vorbereitet, ich denke, da entsteht ja auch unter den Absolventen eine ganz besondere Verbindung. Wie erleben Sie denn den Weg bis zu dieser Modenschau?
1: Ja, der ist für uns auch immer wieder spannend. Also wir fangen ja in der zweiten Klasse an und dann sieht man, okay, wer ist für was geeignet, welche Schwächen, welche Stärken. Und dann bis zum vierten Jahr sieht man eigentlich wirklich, wie sich die Mädchen also so ausholen, alles, was sie gelernt haben und was für sie wichtig war. Und setzen sie dann um mit diesem Projekt, in dieser Modenschau. Und das ist einfach faszinierend immer wieder. Und es ist eigentlich allem wieder schade in der vierten Klasse, dass man sie jetzt gehen lassen muss. Das ist eigentlich das Schwierigste dann an der ganzen Sache. Das ist eine sehr große Bindung. Also wir als Praxislehrer sind viele Stunden in der Klasse und 3 Jahre der Bindung in der Praxis, im ganzen Körperlichen, in der ganzen Zusammenarbeit und allen, das ist der Wahnsinn. Und ich sage, im vierten Jahr das noch weglassen, es tut manchmal noch schon weh, wenn man ganz ehrlich ist. Da ist man berührt, ja.
0: Ja, das tut einfach ein bisschen menscheln. Ne? Da fehlen die Schülerinnen auch der Lehrerin. Der Frau Wiedmer war das. Die Modenschau war ja für viele Lehrer und Schüler und Schülerinnen nicht nur der Höhepunkt ihrer Ausbildung, sondern auch ein emotionaler Abschied nach 4 gemeinsamen Jahren. Und genau das war unter anderem auch auf dem Laufsteg zu spüren. Viel Kreativität, Teamarbeit und ganz viel Herzblut bei dem Ganzen. Ihr Treffpunkt heute am Mittwoch hier. Mittwoch, was sage ich denn? Freitag. Wir haben ja schon Freitag, so schnell vergeht die Woche. Schönen Vormittag.
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1: 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Und zwar für den Abend der Preisvergabe, das wäre der Samstagmorgen im Kurhaus in Meran. Treffpunkt-Quiz, na, so in knapp 20 Minuten.

0: Aktuelle Meldungen aus der Landesverkehrsmeldezentrale. Brenner Autobahn. In Richtung Süden zwischen Neumarkt und Oberritter Nord Kolonnenverkehr wegen Überlastung. Auf der Landesstraße Blumau-Fülz, Höhe Kreuzung Brüssels, wurde der defekte LKW abgeschleppt. Die Staus lösen sich auf. Am Stilfsejoch wird heute um 10 Uhr die Wintersperre aufgehoben. Allen unterwegs, gute Fahrt!
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2: Ja, am Stilfser Joch, wir haben es gehört, wird die Wintersperre heute aufgehoben. Aus gutem Grund, denn das Wetter spielt mit, heute und auch in den nächsten Tagen. Heute traumhaftes Wetter, nahezu wolkenlos im ganzen Land, bei Temperaturen zwischen 22 und im Süden sogar über 30 Grad, 31 Grad. Das ging jetzt wirklich ganz schnell mit dem Frühsommer, denn das hält an bis in den Dienstag hinein. Ich kann das zusammenfassen, bis in den Dienstag hinein. Nahezu wolkenlos, stabil, ab und zu und vereinzelt ein paar Schleierwolken bleiben harmlos. Und die Temperaturen, die liegen zwischen 24 Grad im Norden bis zu 33, ja gar 34 Grad im Süden.

0: Der Treffpunkt heute am Freitag. Heute am Freitag auch für uns ein großer Tag. Für uns von Rai Südtirol beginnt doch heute die zweitägige Veranstaltung Salzburger Stier. Der wohl renommierteste Kleinkunstpreis innerhalb der Kabarettszene im deutschsprachigen Raum wird alljährlich vergeben von sämtlichen deutschsprachigen Rundfunkanstalten, also ein Radiopreis, ganz bewusst ein Radiopreis. Und alljährlich wandert diese Preisvergabe unter den einzelnen Rundfunkanstalten. Dieses Jahr ist Rai Südtirol an der Reihe mit der Organisation und der Abwicklung dieser Veranstaltung heute am Abend, der Eröffnungsabend mit den Staatskünstlern, so nennen sich die drei Kabarettisten, im Kurhaus in Meran. Und morgen dann gibt's die Preisverleihung, die eigentliche Preisverleihung. Unter anderem wird auch Bodo Wartke einen Preis des Salzburger Stiers entgegennehmen dürfen. Bodo Wartke, der selbst immer wieder als Moderator auftritt, können sich nicht vorstellen, wer das ist, wissen sie es nicht. Richtige Fans wissen es ganz genau und kennen auch ein ganz bestimmtes Lied. Das hier jetzt ist Bodo Wartke.
1: Mein Name ist Bodo Wartke. Ich habe das große Vergnügen und die Ehre, uns heute Abend durch diesen wundervollen Abend zu begleiten.

0: Ordnung war. Abracadabra.
1: Ja, Bodo Wartke wird nicht durch den Abend führen, nein, er wird einen der Preise entgegennehmen dürfen. Durch den Abend führt Robert Palfrader. 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

0: Ja, und da war eine ganz, ganz schnell heute. Die Franziska, die ruft uns aus Burgeis an. Hallo Franziska, schöner Vormittag.
1: Hallo,
0: ja.
1: Guten Morgen.
0: Guten Morgen. Ich kann mir vorstellen, heute auch wieder traumhaftes Wetter in Burgeis. Hm?
1: Ja,
0: okay. Von Burgeis schön. Sieht man ja so wunderschön auf den Ortler rüber, den müsste man heute ja prächtig sehen, ne?
1: Ja, genau.
0: Ja. Liebe Franziska, Sie würden morgen den Weg auf sich nehmen zu dieser Veranstaltung ins schöne Kurhaus nach Meran fahren, ne?
1: Ja.
0: Um die Preisverleihung des Salzburger Stiers live vor Ort mitzuerleben mit diesen drei renommierten Kabarettisten. Und Robert Palfrader, der bekannte österreichische Kabarettist und Schauspieler, wird die ganze Veranstaltung moderieren. Robert Palfrader ist Ihnen ein Begriff?
1: Ja.
0: Ja, okay. Robert Palfrader hat selbst auch Südtiroler Wurzeln, nur so ganz nebenbei. Und jetzt komme ich zur Quizfrage, liebe Franziska, okay?
1: Mhm.
0: Passen wir mal auf, ganz langsam, lassen Sie mich ausreden. Robert Palfrader, bekannter österreichischer Kabarettist und auch Schauspieler, hat österreichische Fernsehgeschichte geschrieben, und zwar mit einer ganz bestimmten Rolle, die er dargestellt hat, nämlich in seiner Rolle als Papst, als Mafiaboss oder als Kaiser. Papst, Mafiaboss oder Kaiser?
1: Der Kaiser ist das.
0: Ganz genau. Es war sehr schön, es hat mich sehr gefreut, liebe Franziska. Sie können morgen auch mit dabei sein.
1: Dankeschön.
0: Und Sie werden den Robert Palfrader morgen, den Kaiser höchstpersönlich, live erleben dürfen. Ist doch was.
1: Das ist einmal was, ja.
0: Geil? Und Sie nehmen jemand mit. Schönen Abend morgen.
1: Ja.
0: Servus,
1: danke.
0: Wiederhören.
1: Danke, wiederhören.

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1: Geht es Ihnen auch so bei der aktuellen Jammerei um den Overtourismus? Das scheint ja der Südtirolerinnen und Südtiroler neuer Lieblingssport geworden zu sein. Wer erinnert sich da nicht mal an die Piefke-Saga, mit der Felix Mitter 1990, also vor einem guten Dritteljahrhundert, die Debatte um den Ausverkauf der Heimat an die Gäste, an die Fremden, an die Touristen losgetreten hat? Damals ging es noch eher um menschlich-kulturelle Werte, um das Brauchtum, die Folklore, unsere kulturelle Identität. Heutzutage haben wir davon eh nicht mehr so viel, da geht es nur mehr um Geld und Sitzplätze im Autobus. Aber wie prophetisch Mitterers Werk heute wirkt, das ist doch sagenhaft. Zeit, den Stoff mal wieder rauszukramen. Und das genau hat die Septima des Bozner Franziskaner-Gymnasiums getan. Mit der Regisseur Gerd Weigl haben sie das Stück für die Theaterbühne aufbereitet und heute ist Premiere im Franziskaner-Gymnasium 20.30 Uhr. Die Frenzy sind nicht die einzigen, die das hart erarbeitete jetzt kurz vor Ferienbeginn der Öffentlichkeit präsentieren. Die Musical School Bozen hat nämlich auch ihre Probenzeit abgeschlossen und geht auf die Bühne mit dem Vampir-Musical Kuss der Finsternis. Die Musical School Bozen lebt in Papperlapapp und begleitet junge Talente auf ihrem Weg auf die Bühnen seit über 30 Jahren. Walterhaus Bozen ist die Aufführung, 20 Uhr, Eintritt kostenlos. Und in Brixen gibt die Sektion Tanzsport des SSV ihre Abschlussshow im Forum Brixen um 20 Uhr. Every movement is an echo. Jede Bewegung ist ein Echo. In der Sterzinger Kulturszene gibt es diesen Fixstern Renato Morelli, den alten Musikwissenschaftler mit seiner Ziganov Jazzma Band, mit der er Jazz und Klezmermusik verbindet. Und die erarbeiten ja auch jedes Jahr ein neues Programm. Ein ganz originelles Projekt, das es noch nie gab, ist heuer dran. Und zwar trifft der Klezmer-Jazz von Ziganov zusammen mit dem Jodeln der angesehenen Südtiroler Virtuosin Heidi Clementi.
2: Das Projekt besteht darin, dass wir im Klezmer Gesänge, Lieder spielen und singen und dazwischen eben immer wieder Jodler hineinmischen, die teilweise traditionell sind, teilweise aus meiner Hand. Und es ist total spannend, diese zwei Sounds zu mischen und man merkt der Formel, dass Bordes irgendwo Heimat sein kann.
1: Stadttheater Sterzing, 20 Uhr, Eintritt pro Person kostenlos. Auf Schloss Runkelstein entführt Erik in die Welt der traditionellen schwedischen Nickelharpa. Erik Rydwall. Er ist einer der eher wenigen Virtuosen auf der Nickelharpa und das ist sowas wie die Knopforgel unter den Drehleiern. Wird aber mit dem Bogen gespielt. Seit der Wikingerzeit. Und klingt so. Ein exotisches Instrument, etwas sehr Archaisches. Unsere Minnesänger hatten auch sowas Ähnliches umhängen. Morgen also in der Matinee auf Schloss Runkelstein, 11 Uhr, bei freiem Eintritt ohne Reservierung, Erik Rydwall.

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1: Mit Miriam Tommaso. Die italienische Regierung plant die Verlängerung des Tankrabatts. In Bozen sind Pizza und Kaffee teurer als im Rest Italiens. Das Wetter sommerlich und sonnig bei 22 bis 31 Grad. Wirtschaftsminister Giancarlo Giorgetti hat die Verlängerung des Tankrabatts bis Anfang Juni angekündigt. Der Ministerrat werde das am Abend beschließen, sagte er. Nach dem Ausbruch des Krieges im Iran und dem daraus folgenden Anstieg der Energiepreise hatte die Regierung die vorübergehende Senkung der Verbrauchersteuer auf Treibstoffe Mitte März zum ersten Mal beschlossen und dann immer wieder verlängert. Bisher kostete die Maßnahme 1 Milliarde Euro. Außenminister Antonio Tajani bezeichnet den möglichen Abzug amerikanischer Soldaten aus Europa als einen Fehler. Es gebe zu dieser Ankündigung bisher aber keinen konkreten Plan, sagte er bei seiner Ankunft bei dem Treffen der Außenminister der NATO-Staaten in Schweden. Zur möglichen Verringerung der Anzahl der US-Streitkräfte in Italien habe er bisher keine Informationen. In den Friedensverhandlungen mit dem Iran gibt es laut dem amerikanischen Außenminister Marco Rubio leichte Fortschritte. Er wolle nicht übertreiben, aber es gebe positive Anzeichen, sagte Rubio vor dem Treffen der Außenminister in Schweden. Eine Forderung sei für die USA aber nicht verhandelbar, stellte er klar. Der Iran dürfe niemals Atomwaffen haben. Im Zuge der Epstein-Affäre wird gegen den früheren britischen Prinzen Andrew nun auch wegen des Verdachts auf Sexualstraftaten ermittelt. Britische Medien zufolge hat ihn eine Frau angezeigt. Die Ermittler suchen öffentlich weitere Zeugen und potenzielle Opfer. Bisher wurde Andrew Mountbatten-Windsor verdächtigt, in seiner früheren Rolle als Handelsbeauftragter vertrauliche Dokumente an den 2019 verstorbenen Epstein weitergeleitet zu haben. Laut dem Klimaforscher der EURAG, Mark Zebisch, ist eine Erderwärmung rund 2,8 Grad bis zum Ende dieses Jahrhunderts plausibel. Durch den Umstieg auf erneuerbare Energien würden einige Extremszenarien weniger wahrscheinlich, sagte Zebisch auf Reise Tirol. Trotzdem drohten weiterhin eine starke Zunahme von Hitzeperioden, Dürren und Starkregenereignissen. Bozen ist die teuerste Stadt Italiens bei den Preisen für Pizza und Kaffee. Laut der Konsumentenschutzorganisation Altro Consumo kostet eine Pizza mit Getränk in der Südtiroler Landeshauptstadt bis zu 19 Euro. Der Durchschnittspreis liegt in Bozen bei 15 Euro. Der gesamtstaatliche Durchschnitt liege hingegen bei 10 bis 12 Euro. Der Kaffee kostet durchschnittlich knapp 1,50 Euro und ist damit teurer als im Rest Italiens. Auch in Trient sind sowohl die Pizza als auch der Kaffee etwas günstiger als in Bozen. Am Bahnhof von Mühlbach haben zwei randalierende Fahrgäste an Bord eines Regionalzuges für Probleme gesorgt. Der Zugchef hatte die Karabiniere verständigt, nachdem die offensichtlich alkoholisierten Männer Fahrgäste belästigt hatten. Sie konnten außerdem keinen Fahrschein vorweisen. Die Karabiniere stoppten den Zug und zwangen die Randalierer zum Aussteigen. Auf dem Bahnsteig wurde einer der Männer gewalttätig und griff die Beamten an. Das Wetter. Ein kräftiges Hoch- und subtropische Luftmassen sorgen für sommerliche Verhältnisse. Die Sonne scheint den ganzen Tag. Der Himmel ist oft wolkenlos. Die Temperaturen steigen auf Höchstwerte von 22 bis 31 Grad. Morgen Samstag ist es ebenso sommerlich. Ein paar harmlose Quellwolken ziehen am Nachmittag auf. Von Reise Südtirol hörten Sie Nachrichten, Redaktion Ariane Löbert.
2: Aus der Landesverkehrsmeldezentrale begrüßt Sie Manuel Scutellaro. Schönen Vormittag. Auf der Brennerautobahn in Richtung Süden zwischen Neumarkt und Affi gibt es abschnittsweise Kolonnenverkehr wegen Überlastung. Und am Stilfserjoch wurde die Wintersperre um 10 Uhr wieder aufgehoben. Kommen Sie gut und sicher ans Ziel.
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3: Nach einem trockenen Winter droht jetzt schon das Wasser in der Etsch knapp zu werden. Bereits vor der großen Sommerhitze heißt es Wasser sparen. In der Landwirtschaft, im Tourismus, bei Wasserkraftwerken und in Privathaushalten. Die Hoffnung auf Entlastung der Pusterer Gemeinde Kierns rückt näher. Heute Vormittag wurde der Tunnel bei Kierns durchgestochen. Seit über 15 Jahren wird über die Anbindung an zwei Almen diskutiert. Obwohl diese aus Naturschutzgründen bisher abgelehnt wurde, drängen einige weiter auf die Erschließung. Der FC Südtirol steht vor dem wichtigsten Spiel der Saison. Heute Abend spielt das Team von Trainer Fabrizio Castori um den Klassenerhalt in der Serie B. Das sind einige der Themen, die Sie bei uns hören ab 12:30.
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4: Mir geht es heute richtig gut, weil es der Mama richtig gut geht. Ich war vor zwei Monaten gekugelt mit 88 Jahren, Oberschenkel, Bauch und die Hüfte abbricht und jetzt kann sie schon wieder lang gehen.
5: Das sind doch gute Nachrichten, oder? Und so gibt es natürlich viele Dinge, die uns im Laufe einer Woche so beschäftigen wie diese Hörerin, die wir zufällig getroffen haben. Wir werden noch mehr dieser Antworten heute in dieser Stunde hören. Das ist nur eines der zahlreichen Themen heute am Freitag hier auf Rhein Südtirol. Ihr Treffpunkt. Wunderschönen Vormittag.

0: Schönen Vormittag im Treffpunkt 3 Südtirol. Wer letzthin oder in den letzten Jahren auch immer wieder mal auf der Meraner Passa Promenade unterwegs war, konnte feststellen, dass dort entlang, und zwar auf dem westlichen Passauufer, im Laufe der letzten 10 Jahre eine richtige Freilichtgalerie entstanden ist. Menschenbilder, zeitgenössische Künstlerinnen und Künstler interpretieren in ihren Werken bedeutende Persönlichkeiten, und zwar auf ganz intime Weise, und schaffen so Werke, die zum Innehalten und Nachdenken anregen. Kürzlich wurden wieder 2 neue Plastiken offiziell eingeweiht und vorgestellt. Stefanie Colini war für uns vor Ort.
1: Meran bietet unendlich viele Möglichkeiten des Promenierens. Der Tabainerweg, die Winter- und Sommerpromenade am Kurhaus vorbei, diverse Parks in der Stadt verteilt. Jene, die es etwas ruhiger haben wollen, schlendern der Passa orografisch an der rechten Seite flussabwärts, überqueren die Straße an der Theaterbrücke und finden unter hohen Pappeln zeitgenössische Kunst im öffentlichen Raum. Arnold Mario Dallon.
2: Dieser Teilabschnitt der Promenade entwickelt sich im Grund von der Theaterbrücke Richtung Sportplatz, also Richtung Lido. Ich finde, das ist ein besonders schöner Teil der Promenade. Es befindet sich dort die evangelische Kirche aus, die sehr besonders ist. Es gibt sehr schöne architektonische Beispiele auch von der Jahrhundertwende.
1: Zur Einweihung der neuen Büsten der Freilichtgalerie gekommen waren auch die beiden Schwestern von Anita Pichler, Renate und Eva Maria.
3: Mich freut es, wenn meine Schwester noch geehrt wird, jetzt nach so langer Zeit. Und es ist ja eigentlich bald ein Jubiläum, 30 Jahre, 30 gestorben. Es ist das jetzt schon gleich einmal. Es ist schon schön, dass man noch an sie denkt, ja.
1: Mit der Gestaltung der Hommage an der 1948 in Meran geborenen Wegbegleiterin der zeitgenössischen Literatur,
3: dass man noch an sie denkt, ja.
1: Mit der Gestaltung der Hommage an der 1948 in Meran geborenen Wegbegleiterin der zeitgenössischen Literatur, Anita Pichler, wurde Elisabeth Hölz

0: sofort das Bild klar, mit dem ich arbeiten werde, nämlich mit der Luftwurzel als Membran zwischen dem eigenen Empfinden und der Welt, zwischen dem Herzen und dem Auge. Ich habe sozusagen mit Zweigen eine Art Hütte, eine Konstruktion gemacht, die dann abgegossen wurden. Und diese Zweige sind eine offene Struktur, also ein offener Raum und kein geschlossener. Und ich möchte darauf verweisen, auf eben diese Durchlässigkeit zwischen dem eigenen Empfinden als Schriftstellerin und dem, was man der Welt als Sprache zurückgibt.
1: Und so hat sie auf mehreren Spaziergängen durch Meran Efeuranken gesammelt, getrocknet und zu einer Metapher der Luftwurzel geformt. Die zweite Stele, die in Meran enthüllt wurde, ist eine Hommage an Alice Mandl. 1927 in der Tschechoslowakei geboren, flieht sie 1938 nach der Verabschiedung der Rassengesetze unter Mussolini aus Meran und taucht in Rom unter, um nach dem Krieg in Israel eine neue Heimat zu finden. Die New Yorker Künstlerin Marianne Vitale hat ihr zu Ehren eine Bronze geschaffen. So säumen nun insgesamt 14 Stelen den Weg der Passapromenade entlang. Kurator Arnold Mario Dallò.
2: Es ist ja quasi ein, wenn man so will, konservatives Projekt. Das heißt, man gedenkt quasi mit Skulpturen an Personen. Allerdings sind das nicht Büsten, oder eigentlich bis jetzt haben wir nur eine Büste. Alles andere sind freie Arbeiten, weil die Grundidee diese ist, dass die Arbeiten an Personen erinnern sollten, allerdings mit der Sprache der zeitgenössischen Kunst.
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0: Der heute 41-jährige Fabian stammt aus Montan, ist Musikliebhaber. Er sammelt nicht nur Schallplatten, sondern macht auch selbst Musik. Ob mit Platten oder Synthesizern, Musik ist schlichtweg sein Leben. Noemi Bonnell hat ihn getroffen und er hat Noemi mehr über seine ganz große Leidenschaft erzählt.
1: Ja, was mir besonders Spaß macht, ist elektronische Musik zu produzieren, aufzulegen und mich mit anderen Leuten auszutauschen über das Thema. Schallplatten sammeln, das Gleiche über Schallplatten oder neue Releases reden, über alte Veröffentlichungen reden.
2: Wie bist du denn Hobby gekommen? Wann hat das angefangen?
1: Also Musikproduktion hat eigentlich schon 98, 99, wenn wir das erste Musikprogramm gekriegt haben. Und dann ist mehr ein bisschen das Auflegen eigentlich gekommen. Und dann irgendwann, wir haben nichts gewusst eigentlich von der Produktion. Das war irgendwie so das Programm halt gekriegt. Fruity Loops und Rebirth oder wie die geheißen haben. Und irgendwann dann halt auch verstanden, okay, da gibt's halt auch die Maschinen dazu. Also wirklich kleine Synthesizer, Drummaschinen, Sampler und so weiter. Und dann ist das ja so ein Mischmasch. Es geht dann eben hin und her ein bisschen auflegen, ein bisschen produzieren, die eigenen Liedlein auflegen auf die Partys, was wir organisieren oder auf die Festivals. Und da tauscht man sich dann halt bei uns in der Szene ein bisschen aus.
2: Was gibt dir das? Warum tust du das so gern? Oder warum macht dir das so Spaß?
1: Ja, einmal, ich weiß nicht, ich tantel gerne auf die kleinen Maschinen einfach immer. Das ist interessant, was da für unterschiedliche Sounds, was man imstande ist, was für Sounds zu kreieren. Die Maschinen untereinander umzuschließen, das ist so meine Passion, dass das als Schien ohne Latenz funktioniert. Und mich oft interessiert mich mehr, wie ein Synthesizer funktioniert oder ein Drumcomputer. Und bin dann aber selber oft zu faul, ein ganzes Lied dann fertig zu machen. Und dann will ich schon wieder ein neues Maschinen wissen und lese dann vielleicht einfach mal ein Monat ein Handbuch durch oder schaue irgendwelche Tutorials, um zu verstehen, wie es funktioniert. Und dann das Produzieren selber bin ich oft wie ein zu faul auch und dann jamme ich einfach immer stundenlang und schalte dann aus und dann auch mal gar nichts gespeichert, auch über Wochen und Monate. Aber es ist einfach so eine Passion und dann höre ich vielleicht andere Leute, was wieder ein neues Gerät gekauft haben oder ein Effektgerät oder eben ein Synthesizer. Und dann interessiert mich oft auch, wie die Maschinen von den anderen funktionieren. Und dann geht es eben so Hand in Hand halt auch mit dem Auflegen. Das halt auch eben dazu gehört.
2: Du hast davor auch schon gesagt, eben, du tust Auflegen und zählst auch Festivals, die es selber organisiert, hast du gesagt. Kannst du mir da ein bisschen mehr davon erzählen?
1: Ja, genau. Also das große Festival, das wir organisieren, ist das Hospizfestival, was jetzt am 12. und 13. Juni stattfindet in einem alten Hospiz, also in einem alten Klösterle in Neumarkt bei Log. Und ja, das organisieren wir seit 8 Jahren jetzt mittlerweile. Und ja, das ist so das größte Event, was wir haben. Und sonst organisieren wir auch so kleine Partyreihen oder auch mal eine Ausstellung oder mit anderen Kollektiven zusammen. Also all mehr so ein bisschen Nische, nicht so große kommerzielle Geschichten, wie sie immer sein bei uns
2: auch. Also es gibt auch viele Gleichgesinnte, was die Interessen teilen mit dir?
1: Ja, also man lernt viele kennen, eben auf die Partys, was wir organisieren oder wo ich eingeladen wäre, vielleicht einmal aufzulegen. Und wir haben auch Jam-Sessions und wir sind mittlerweile ganz gut vernetzt und haben in Südtirol da wirklich eine nette, schöne Szene, wo es wirklich totale Fanaten und Freaks gibt, aber wo auch jeder, der was einfach ein kleines Instrument von mir aus hat, dann auch schon gut vernetzt sein kann und wo wir uns dann auch gegenseitig supporten und ein bisschen pushen, genau.
0: Ja, ein bisschen pushen, meint der Fabian. Und wer ihn vielleicht besser kennt, er ist bekannt auch unter seinem Namen DJ Tony Telefoni. Und das kann man hören, und zwar beim Festival, was er angesprochen hat. Es nennt sich Hospiz Festival. Gemeint ist das Klösterle St. Florian in der Nähe von Neumarkt in der Fraktion Lag am 12. und am 13. Juni.

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1: Aus der Landesverkehrsmeldezentrale begrüßt Sie Manuel Scutellaro. Schönen Vormittag. Auf der Brennerautobahn in Richtung Süden zwischen Neumarkt und Affi gibt es abschnittsweise Kolonnenverkehr wegen Überlastung. Und am Stilfserjoch wurde die Wintersperre um 10 Uhr wieder aufgehoben. Kommen Sie gut und sicher ans Ziel.
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3: Schön sonnig und nahezu wolkenlos, noch dazu sommerliche Temperaturen. Also heute wolkenlos im ganzen Land, traumhaftes Wetter, optimale Bedingungen bei Temperaturen zwischen 22 und 31 Grad. Und so geht's hinein ins lange Pfingstwochenende. Wir haben bis am Dienstag eigentlich schönes, stabiles Wetter soweit. Lassen sich die Prognosen schon abschätzen. Immer wieder mal ein paar Schleierwolken da und dort. Die bleiben absolut harmlos. All jene, die etwas draußen im Freien planen, ob irgendeine Feier, ob sonst irgendeine Veranstaltung oder weil sie auch beruflich im Freien etwas erledigen müssen, sie können bis Dienstag getrost planen. Achtung aber, Sonnenschutz muss unbedingt mit dabei sein, denn wir haben vor allem im Süden Temperaturen bis zu 33 Grad.

0: Ihr Treffpunkt 3 Südtirol, haben Sie die große Mega-Veranstaltung mit der Übertragung aus Wien gesehen, der ESC Eurovision Song Contest? Eine der größten und wenn nicht überhaupt die größte Musikveranstaltungen, die es weltweit in dieser Form geht. Das ist mittlerweile schon eine Woche her und es war ja die 70. Ausgabe. Dieses Jahr stand dieser Wettbewerb unter einem ganz besonderen Jubiläum. Und man muss sagen, der ORF und Österreich hat sich da wirklich sehr toll und sehr professionell mit dieser Show präsentiert. Natürlich, die einzelnen Beiträge ist immer Geschmackssache, ist doch klar. Aber diesen Song Contest gibt's nun schon seit 70 Jahren. Chris Kaufmann aus unserer Musikredaktion, der reist mit uns jetzt zurück ins Ursprungsjahr 1956 und nimmt uns mit über 7 Jahrzehnte zu den größten ESC-Momenten.
1: Das ist der neue ESC-Hit 2026, Bangaranga von Dara aus Bulgarien. Mit diesem Song hat sie es geschafft, sowohl die Jury als auch das europäische Publikum zu überzeugen. Der ESC 2026 aus Wien ist mittlerweile schon eine Woche Geschichte, aber wir blicken heute noch einmal etwas weiter zurück und reisen durch die Geschichte dieses legendären Musikwettbewerbs. Denn in diesem Jahr feiert der Eurovision Song Contest sein 70-jähriges Bestehen.
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1: Wir hören hier den ersten Song, der jemals beim ESC gesungen wurde, nämlich im Jahr 1956. The Vogels von Holland heißt der Song und die Sängerin war Jetty Pearl. Der erste ESC findet am 24. Mai 1956 im Teatro Kursaal von Lugano statt und ist auch der Startschuss für das, was in den kommenden Jahrzehnten zu einem Riesenevent werden wird. Gewonnen hat den ersten ESC übrigens dieser Song.
3: Refrain. 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
1: Refrain von der Schweizerin Liz Assia ist der erste ESC-Siegertitel überhaupt. Und wir springen jetzt fast 20 Jahre in die Zukunft. Im Jahr 1974 gewinnt dieser Song den begehrten Wettbewerb. Für das schwedische Quartett ABBA mit Waterloo ist der ESC 1974 der weltweite Durchbruch und der Startschuss für eine unglaubliche Weltkarriere. Schweden gehört mit insgesamt 7 Siegen zu den erfolgreichsten Ländern in der Geschichte des Eurovision Song Contest und liegt damit gleich auf mit Irland, das ebenfalls 7-mal gewonnen hat. Zu den 7 Siegen Irlands hat ein Mann einen ganz besonderen Beitrag geleistet, nämlich Johnny Logan. Er allein hat den ESC 3-mal gewonnen, 2-mal als Sänger und 1-mal als Songwriter. Das hat bis heute sonst niemand geschafft.
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1: Das Ranking der Länder, die am häufigsten auf dem letzten Platz gelandet sind, führt Norwegen an mit insgesamt 12 letzten Plätzen. Deutschland ist da auch recht weit vorne mit dabei. 9-mal wurde der deutsche Beitrag auf den letzten Platz gewählt. Man muss aber auch sagen, Deutschland konnte den ESC 2-mal für sich entscheiden. Zuletzt 2010 mit Satellite von Lena.
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1: Der ESC war und ist ein Riesenevent, das oftmals polarisiert, aber immer wieder spannende neue Musik in die Wohnzimmer Europas bringt. Auch wenn die Veranstaltung oft politisch aufgeladen ist, überwiegt am Ende doch das Motto United by Music. Und der ESC bleibt ein großes, buntes musikalisches Fest. In diesem Sinne hören wir jetzt den Siegertitel aus dem Jahr 1997. Katrina and the Waves mit Love Shine a Light.
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Ja, der Christopher Cross hier bei uns im Treffpunkt. Bevor wir mal hören, was Sie im Laufe der Woche alles beschäftigt hat, haben wir noch einen Song, und zwar auch einen wunderschönen Song vom The Alan Parsons Project hier bei uns. Don't Answer Me. Aber geantwortet haben Sie auf unsere Wochenrundfrage gleich hier in wenigen Minuten.

0: Ja, die zurückliegenden Tage, die haben schon wieder einen kleinen Vorgeschmack auf unseren Sommer. Viel Sonne, heute die Temperaturen auch über 30, in den nächsten Tagen geht's auch so weiter. Gleichzeitig beschäftigen die Menschen aber natürlich weit mehr als nur Sonne und Wetter. Die Alltagssorgen von der Politik bis hin zu ganz persönlichen Themen. Das wollten wir einfach mal wissen, haben uns umgehört, was denn die Leute so in den vergangenen Tagen besonders beschäftigt hat.
1: Also, jetzt, mir geht alleweil die Schule durch den Kopf. Auch will lernen, höre ich viel müssen. Und auch ja.
2: Ja, das Wetter ist ganz, ganz, ganz schön. Und es ist ja durch die Tram auch wie, was soll ich sagen, wie, was an wie zu denken macht. Ja, er ist einfach ganz, wie sagt man, lustig oder lustig, ja. Nicht.
3: Mir geht es heute richtig gut, weil es der Mama richtig gut geht. Ich war zwei Monate gekugelt mit 88 Jahren, Oberschenkelbruch und die Hüfte abbricht und jetzt kann sie schon wieder lang gehen und sein voll in gute Hände kommen.
4: Also die Reise, die ich demnächst mache, Radltour in Umbrien, Lazio und Toskana.
5: Wir waren gestern mit dem Fahrrad am Kalterer See. Und die Tage zuvor in Meran und wandern beim Rosengarten, ein paar Wandertouren gemacht und ja, haben das schöne Wetter genossen und ja, die Zeit hier einfach.
6: Ja, die Pflege von meiner Mama. Pflegedienst organisieren und schauen, das ist das Thema vor der Woche gewesen.
7: Mich hat mein Sohn beschäftigt, weil er einen Geburtstag hat. Wir machen den Ausflug da, wir sind von Arntal. Und nachher machen wir heute mal einen Rundgang in Porzen.
8: Also mir hat die Woche beschäftigt zu lernen für die Schule, weil ich habe jetzt nächste Woche Prüfungen und ja.
9: Ja, hauptsächlich der Schlafentzug wegen einem Letzten, der nicht schlafen tut die Nacht. Und Rückenschmerzen.
10: Natürlich, dass ich mit meinen Enkelkindern bin ich viel unterwegs gewesen. Also in der Kita gestern habe ich ein Fotoalbum gebastelt. Und das war auch ganz interessant und interessant, lustig und fein auch die Zeit und das genieße ich auch mit meinen Enkelkindern.
0: Ja, und da bleibt jetzt über das lange Wochenende auch genügend Zeit, um mit Kindern oder Enkelkindern die Pfingstferien auch zu genießen, bevor es dann ins ganz große Schulfinale hineingeht. Nur so mal ins Land reingehört, was die Leute denn so alles beschäftigt. Sie hören jetzt Ihren Treffpunkt hier auf RAI Südtirol.
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5: Mit Miriam Damaser. Geringe Schneemengen im Hochgebirge und fehlende Niederschläge führen zu Wassermangel. In Schweden hat ein Treffen der NATO-Außenminister begonnen. Das Wetter sommerlich und sonnig bei 22 bis 31 Grad. Wegen drohenden Wassermangels gilt für das Einzugsgebiet der Etsch ab sofort die erste Warnstufe. Die ständige Beobachtungsstelle für die Wasserressourcen begründet diesen Schritt vor allem mit den geringen Schneereserven im Hochgebirge. Alexandra Havlin.
6: Grund für die Sorge ist das extrem trockene Winterhalbjahr. Zwischen November und April gab es im Schnitt 30-50% weniger Niederschlag als sonst. Es fehlen schlichtweg die Schneereserven im Hochgebirge. Die Landesagentur mahnt neben der Landwirtschaft auch alle Bürger zum Sparen. Unnötiges Rasensprengen oder Autowaschen sollte ab sofort vermieden werden. Noch sei Zeit zum Gegensteuern, sagt der Amtsdirektor für Hydrologie Roberto Di Nale.
7: Im Moment ist die Lage angespannt, aber ich würde sie noch nicht als akut bezeichnen. Dennoch kann es in den nächsten Monaten, insofern jetzt nicht Niederschläge eintreffen, doch auch in Südtirol zu den einen oder anderen Verbot kommen.
6: Ob es soweit kommt, entscheiden die Niederschläge in den nächsten Wochen.
5: Die Prognosen weisen derzeit auf einen trockenen Sommer hin. Dementsprechend könnte sich die Lage weiter zuspitzen. In Kirns hat heute der Durchschlag des einen Kilometer langen Tunnels für die Umfahrungsstraße stattgefunden. Die Umfahrung samt Tunnel soll Ende kommenden Jahres eröffnet werden. Die Kosten liegen bei rund 80 Millionen Euro. Beim Bau hat es verschiedene Verzögerungen gegeben. Zum einen, weil unter bewohntem Gebiet nicht gesprengt werden kann, erklärt der Bürgermeister von Kirns, Markus Mitterhofer.
8: Aus dem Grund praktisch muss mir Bergbaumensch leider Gottes mühselig voranarbeiten. Es ist natürlich auch verschiedene Sachen dazugekommen. Es waren ja Sondierungen, was gemacht worden sind. Die Sondierungen leider Gottes sind nicht so, wie man sich oft erhofft. Und es war eigentlich nicht das Material entsprechend für eine Tunnelbauweise geeignet. Aus dem Grund praktisch hat man das mit gemischtem Betonspritzverfahren und dergleichen machen. Das ist aus dem Grund, hat man halt einen halben Meter bis einen Meter im Tag halt noch geschafft, nicht?
5: Baubeginn für den Tunnel war im November 2021. Um das Projekt abzuschließen, müssen neben der Fertigstellung des Tunnels auch noch Kreisverkehre gebaut werden. In Schweden hat das Treffen der Außenminister der NATO-Staaten begonnen. Sie bereiten den Gipfel im Herbst in der Türkei vor. US-Präsident Donald Trump hat unmittelbar vor dem Treffen die Entsendung von 5000 zusätzlichen Soldaten nach Polen angekündigt. Als Grund für die Entscheidung nannte er seine gute Beziehung zum polnischen Präsidenten, Elisabeth Bartley.
9: Die Ankündigung hat für Verwirrung gesorgt. Schließlich hatte US-Präsident Donald Trump ja eigentlich angekündigt, Truppen aus Europa abzuziehen. Nun aber will er 5000 Soldaten mehr schicken, und zwar nach Polen. Woher sie kommen sollen, ist nicht klar. Dennoch begrüße er die Ankündigung selbstverständlich, sagte NATO-Generalsekretär Mark Rutte am Beginn des Außenministertreffens. Der eingeschlagene Kurs müsse aber fortgesetzt werden. Europa müsse unabhängiger werden von den USA. Die Europäer müssten Schritt für Schritt mehr Verantwortung für ihre eigene Sicherheit übernehmen. Die USA würden die Stationierung von US-Truppen nicht als Druckmittel gegen die europäischen Verbündeten einsetzen, betonte US-Außenminister Marco Rubio. Das ist keine Bestrafung, sagte er wörtlich. Die USA hätten globale Verpflichtungen.
5: Außenminister Antonio Tajani bezeichnet den möglichen Abzug amerikanischer Soldaten aus Europa als einen Fehler. Es gebe zu dieser Ankündigung bisher aber keinen konkreten Plan. Zur möglichen Verringerung der Anzahl der US-Streitkräfte in Italien habe er bisher keine Informationen. In den Friedensverhandlungen mit dem Iran gibt es laut US-Außenminister Rubio leichte Fortschritte. Er wolle nicht übertreiben, aber es gebe positive Anzeichen. Eine Forderung sei für die USA aber nicht verhandelbar, stellte er klar. Der Iran dürfe niemals Atomwaffen haben. In Österreich dürfen Soldaten und Soldatinnen nun lange Haare tragen. Das Verteidigungsministerium hat neue Regeln für die Haarlänge erlassen. Anlass dafür war eine Entscheidung des Verfassungsgerichtshofs, die das sogenannte Zopfverbot für Männer gekippt hat. Laut einem provisorischen Erlass ist das Tragen langer Haare nun erlaubt. Diese dürfen entweder mit einem Nutt oder als geflochtener Zopf getragen werden. Die Regelung ist geschlechtsneutral. Im Zuge der Epstein-Affäre wird gegen den früheren britischen Prinzen Andrew nun auch wegen des Verdachts auf Sexualstraftaten ermittelt. Britischen Medien zufolge hat ihn eine Frau angezeigt. Die Ermittler suchen öffentlich weitere Zeugen und potenzielle Opfer. Bisher wurde Andrew Mountbatten-Windsor verdächtigt, in seiner früheren Rolle als Handelsbeauftragter vertrauliche Dokumente an den 2019 verstorbenen Epstein weitergeleitet zu haben. Wirtschaftsminister Giancarlo Giorgetti hat die Verlängerung des Tankrabatts bis Anfang Juni angekündigt. Der Ministerrat werde das am Abend beschließen, sagte er. Nach dem Ausbruch des Kriegs im Iran und dem daraus folgenden Anstieg der Energiepreise hatte die Regierung die vorübergehende Senkung der Verbrauchersteuer auf Treibstoffe Mitte März zum ersten Mal beschlossen und dann immer wieder verlängert. Bisher kostete die Maßnahme 1 Milliarde Euro. Bozen ist die teuerste Stadt Italiens bei den Preisen für Pizza und Kaffee. Laut dem Konsumentenschutzorganisation Altro Consumo kostet eine Pizza mit Getränk in der Südtiroler Landeshauptstadt bis zu 19 Euro. Der Durchschnittspreis liegt in Bozen bei 15 Euro. Der gesamtstaatliche Durchschnitt liegt hingegen bei 10 bis 12 Euro. Der Kaffee kostet durchschnittlich knapp 1,50 Euro und ist damit teurer als im Rest Italiens. Auch in Trient sind sowohl die Pizza als auch der Kaffee etwas günstiger als in Bozen. In der Eppaner Fraktion Gaid hat sich ein Arbeitsunfall ereignet. Der Alarm ging um 7 Uhr früh in der Notrufzentrale ein. Ein Bauer war bei Mäharbeiten unter das Mähgerät geraten und verletzte sich dabei mittelschwer. Er wurde nach der Erstversorgung vom Weißen Kreuz ins Krankenhaus von Bozen eingeliefert. Im Einsatz waren auch die Freiwillige Feuerwehr von Berdonik und die Carabinieri. Am Bahnhof von Mühlbach haben zwei randalierende Fahrgäste an Bord eines Regionalzuges für Probleme gesorgt. Der Zugchef hatte die Carabinieri verständigt, nachdem die offensichtlich alkoholisierten Männer Fahrgäste belästigt hatten. Sie konnten außerdem keinen Fahrschein vorweisen. Die Carabinieri stoppten den Zug und zwangen die Randalierer zum Aussteigen. Auf dem Bahnsteig wurde einer der Männer gewalttätig und griff die Beamten an. Vor dem französischen Fußball-Cup-Finale in Paris ist es gestern zu Ausschreitungen gekommen. 6 Personen wurden verletzt. Ein Mann kam mit schweren Kopfverletzungen auf die Intensivstation eines Krankenhauses. Die Polizei nahm 65 Personen fest. Sie stellte unter anderem Stichwaffen sicher. Im Finale heute Abend trifft Nizza unter strengen Sicherheitsvorkehrungen auf Lars. Heute Abend entscheidet sich die sportliche Zukunft des FC Südtirol. Die Weiß-Roten kämpfen im heimischen Druso-Stadion um den Verbleib in der Serie B. Die Chancen für ein 5. Jahr in der zweithöchsten italienischen Fußballliga stehen nicht schlecht. Peter Dahlmann.
10: Nach dem 0:0 im Hinspiel vor einer Woche, bei dem der FC Südtirol auswärts die spielbestimmende Mannschaft war und die besseren Torchancen vergab, genügt den Südtirolern heute ein weiteres Unentschieden. Da der FC Südtirol die reguläre Saison vor den Süditalienern beendet hat, greift bei einem Gleichstand nach Hin- und Rückspiel der Tabellenvorteil. Die Kulisse für diesen Showdown steht. Das Drusus-Stadion ist seit Tagen bis auf den letzten Platz ausverkauft. Neben der weiß-roten Fankurve werden auch 700 mitgereiste Fans aus Bari erwartet.
5: Das Spiel im Russo-Stadion beginnt um 20 Uhr. Von Rhein-Südtirol hörten Sie Nachrichten, Redaktion Elisabeth Barteli und Ariane Löbert.
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10: Das lange Pfingstwochenende verläuft sommerlich und stabil. Über Mitteleuropa hat sich ein kräftiges Hoch ausgebreitet und das führt subtropische Luftmassen heran. Damit scheint heute Nachmittag und in den kommenden Tagen im ganzen Land die Sonne. Über den Bergen bilden sich höchstens ein paar flache Quellwolken. Die Temperaturen steigen heute auf 22 bis 31 Grad. In den nächsten Tagen wird es dann noch heißer. Ab Montag sind bis zu 34 Grad zu erwarten. Jetzt noch zu den Messwerten von heute um 12 Uhr. Bozen, Meran und Auer melden 24 Grad, Brixen, Sterzing und Schlanders 23, Brunecke 21, 20 Grad in Doblach, 18 Grad am Brenner und am Reschen, auf der Bloße 12 Grad, in Innsbruck und Lienz jeweils 22 und in Trient 24 Grad. Das waren die aktuellen Aussichten mit Philipp Tartarotti.
11: Daniel Hofer begrüßt Sie aus der Landesverkehrsmeldezentrale. Auf Südtirols Hauptstraßen herrscht erhöhtes Verkehrsaufkommen. Auf der Pinschgauer Stadtstraße bei Kastelbell Einbahnregelung wegen Arbeiten. Es kommt zu ausgedehnten Staus in beiden Fahrtrichtungen. Weitere Wartezeiten und Verzögerungen wegen Arbeiten auf der Stilfser Jochstraße bei Stilfser Brücke und auf der Brenner Stadtstraße nördlich von Farn. Auf der Brenner Autobahn in Fahrtrichtung Süden zwischen Trient Nord und Affi abschnittsweise Kolonnenverkehr wegen Überlastung. Gute und sichere Fahrt.
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10: Mahlzeit, sage ich jetzt kurz nach 12. Und wir sind auch ein bisschen aufgeregt, wir von Rhein-Südtirol, denn heute geht's endlich los. Lange haben wir uns darauf vorbereitet, gemeinsam mit sämtlichen öffentlich-rechtlichen Rundfunkanstalten im deutschsprachigen Raum. Der Salzburger Stier, der wohl renommierteste Kleinkunst-Kabarettpreis, den es im deutschsprachigen Raum gibt, wird ja alljährlich, ist ein Wanderpreis irgendwo anders von einer öffentlich-rechtlichen Rundfunkanstalt vergeben. Dieses Jahr sind wir von Rhein-Südtirol an der Reihe. Heute am Abend, der Eröffnungsabend mit den Staatskünstlern, so nennt sich die Kabarettformation, mit Florian Schäuber, Thomas Maurer und Robert Palfrader, fixe Größen der österreichischen Kabarettszene. Dann am Samstagmorgen im Kurhaus die Preisträger, und zwar an Markus Schönholzer, Sonja Picard und Bodo Wartke. Und moderiert wird das Ganze von Robert Palfrader. Der war heute im Frühstücksradio zu Gast.
12: Wir haben Nummern, die vielleicht schon ein bisschen älter sind, aber nicht an Aktualität verloren haben, mitgebracht. Und wir freuen uns wahnsinnig auf diesen Auftritt, den wir extra für heute Abend zusammengestellt haben.
10: Ja, Robert Palfrader wird ein bisschen mehr aus seinem Nähkistchen verraten und plaudern. Gleich in wenigen Minuten das ganze Gespräch.

0: Wir kennen ihn als Schauspieler, als Kabarettisten und als Staatskünstler, so nennt er sich nämlich in seiner Kabarettformation. Heute am Abend ist er als Staatskünstler auf der Bühne, morgen am Abend der Mann der Moderation beim Preisträgerabend des Salzburger Stiers. Robert Palfrader ist heute mit dem Trio Wir Staatskünstler zu Gast beim Stierfestival. Und Katrin Praganja hat ihn vorab auf einer Hotelterrasse in Meran zum Gespräch getroffen und gefragt, was für ihn die größere Herausforderung ist. Der eigene Auftritt oder der darauffolgende Moderationsabend?
1: Die Moderation. Ich muss mich zurückhalten. Das habe ich mir fest vorgenommen, den KollegInnen den Platz, den sie verdienen, zu lassen. Und nicht durch irgendein Geblödel, aber auch nur irgendein, nicht einmal ein bisschen der Aufmerksamkeit, die sie verdienen, wegzunehmen.
2: Die Staatskünstler haben ja extra für den Stier sich was überlegt. Was werden wir denn da heute Abend zu sehen und zu hören bekommen?
1: Naja, man muss ja dafür sorgen, dass das nämlich nicht nur in Österreich interessant ist, sondern auch in der Schweiz und in Deutschland. Und da haben wir ein paar Geschichten zusammengetragen, die alle drei Länder ein bisschen interessieren könnten. Wir haben Nummern, die vielleicht schon ein bisschen älter sind, aber nicht an Aktualität verloren haben, mitgebracht. Und wir freuen uns wahnsinnig auf diesen Auftritt, den wir extra für heute Abend zusammengestellt haben.
2: Ich habe ja bei den Proben schon ein bisschen was gesehen und ich muss sagen, Kabarett oder Satire und Realität sind da gar nicht so leicht auseinanderzuhalten. Wie geht's Ihnen da?
1: Ja, wir haben da einen Spruch, weil wir das ja öfter hören, nicht? Kabarett, ihr braucht überhaupt nichts mehr machen, die Politiker sind ja eh schon Kabarett. Und da sagen wir immer, es gibt einen Unterschied zwischen freiwilliger und unfreiwilliger Komödiantik. Wir sind absichtlich deppert und wir denken nach, bevor wir blöd sind.
2: Als jemand mit Südtiroler Wurzeln, wie ist das Südtiroler Publikum?
1: Moment. Das höre ich immer. Ich habe Südtiroler Wurzeln. Das ist ein Blödsinn. Mein Vater ist hier in Südtirol noch geboren. Ja? Das heißt, ich habe nicht Südtiroler Wurzeln. Ich bin ein Ast eines Südtiroler Baums. Ich habe keine Wurzeln, ich bin ein Ast.
2: Ja. Als Ast eines Südtiroler Baums, wie geht's Ihnen, wie unterscheiden Sie das Publikum? Ist das Wiener Publikum anders als das Südtiroler Publikum? Sie sind ja auch hier erst kürzlich aufgetreten.
1: Ich habe schon ein paar Mal hier gespielt und liebe das Südtiroler Publikum. Es liegt wahrscheinlich daran, dass ich mit den meisten verwandt bin hier.
2: Das heißt, Sie glauben auch, dass die Südtiroler mit dem österreichischen Humor gut zurechtkommen?
1: Absolut, absolut. Und ich habe keinen großen Unterschied erkennen können oder müssen. Ein großartiges Publikum, sowohl hier als auch dort.
2: Jetzt ist es natürlich so, dass zwar das Publikum im Saal wahrscheinlich ein Großteil Südtiroler ist, das Publikum im Radio allerdings kommt von Potsdam über Zürich nach Wien. Wie gelingt es da, dass man die alle mit ins Boot holen kann?
1: Ja, man muss zuallererst einmal sein Idiom ein wenig zurückstecken. Wir können nicht wienerisch reden oder in Dialekt und wenn, dann halt nur wenig. Ich bin das gewöhnt, ich arbeite sehr viel in Deutschland, ich drehe sehr viele Filme, ich mache auch Synchronarbeiten. Ich spiele sehr viel in Deutschland, sowohl vor der Kamera als auch auf der Bühne. Und ich bin das gewöhnt. Beim Kollegen Maurer bin ich mir nicht so sicher, ob das so gut funktionieren wird, aber schauen wir mal. Ich habe versucht, auf ihn einzuwirken und habe ihn versucht, zärtlich an der Hand zu nehmen, aber er ist halt ein wildes Kind, möchte ich fast sagen. Ein Bub, der eine strenge Hand bräuchte, die ich ihm nicht bieten kann, weil ich ihn zu sehr liebe.
2: Aber er hat ja Sie auch auf der Bühne. Sie werden ihn vielleicht heute Abend in die richtige Richtung lenken.
1: Wenn nicht, dann kriegt er einen Tritt in den Arsch.
2: Ich hoffe, das machen Sie nicht mit unseren Preisträgern morgen
1: nein,
2: Abend.
1: Um Gottes Willen, nein, um Gottes Willen. Morgen Abend werde ich Sie Ihnen, wie schon erwähnt, die Bühne geben, die Sie verdienen. Und zum anderen werde ich Ihnen den Preis übergeben dürfen, was mich wahnsinnig ehrt. Und ich freue mich schon irrsinnig auf diesen Abend.
0: Ja, das wird eine große Herausforderung.

0: für Robert Ballfrader die Moderation zu übernehmen und den anderen die Bühnen zu überlassen. Das war ein Gespräch, das Katrin Bragagna mit ihm geführt hat in Vorbereitung auf den Salzburger Stier. Heute am Abend geht's los, da tritt Robert Ballfrader mit den Staatskünstlern auf und morgen ist der Moderator im Rahmen des Preisträgerabends. RAI Südtirol überträgt beide Abende live im Hörfunkprogramm, weil es ist ja auch ein Radiopreis. Und vielleicht noch ein Hinweis, was Robert Ballfrader betrifft. Ballfrader kommt auch in der Doku Sagenhaftes Ladinien vor, die am Pfingstmontag bei uns im Fernsehprogramm zu sehen ist, weil wir gehört haben, er hat nicht Südtiroler Wurzeln, sondern er ist der Ast eines Südtiroler Baums. Ja, und da muss auch meine Kollegin lachen, die Karin Durecker. Genau. Ja, das ist eben Robert Ballfrader. Karin, was bleibt noch neben dem Salzburger Stier für dich heute am Nachmittag
1: übrig? Ja, es bleibt einiges, Theo, einiges, aber vielleicht eins vorweg und zwar ein kleiner Hinweis, es gibt wieder natürlich das Quiz zum Kaffee und da bleiben wir einfach mal in Meran und zwar ziehen wir da ins Stadttheater von Meran, also ein Haus weiter. Wir verlosen nämlich ein Buch, das letztes Jahr zur Neueröffnung nach der Restaurierung des Puccini-Theaters, des Stadttheaters von Meran herausgekommen ist und in diesem Buch werden wir blättern und wir werden das Buch an eine Hörerin oder einen Hörer verlosen.
0: Ein schönes Buch und viele Themen heute am Nachmittag ab 14 Uhr bis 18 Uhr bei Karin Durecker. An dieser Stelle, Sie bleiben dran, gleich ausführlich unsere Nachrichten und dann die Kollegen der ladinischen Redaktion. Und dann ist schon 14 Uhr und an dieser Stelle von meiner Seite Mahlzeit und kommen Sie gut durch den Tag.

Jeans sitzen enger als bei anderen. Er hat eine eher ungewöhnliche Klangstruktur

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1: Einen schönen Nachmittag Ihnen. In der Regie mir gegenüber sind Mia De Jori und David Leitner am Mischpult. Nach einem trockenen Winter droht das Wasser in der Etsch knapp zu werden. Die Hoffnung auf Entlastung der Pusterer Gemeinde Kierns rückt näher. Und seit über 15 Jahren wird über die Anbindung an zwei Almen diskutiert. Und die Debatte geht weiter. Noch ein großes Thema bei uns heute im Mittagsmagazin. Der FC Südtirol steht vor dem wichtigsten Spiel der Saison. Heute Abend spielt das Team von Trainer Fabrizio Castori um den Klassenerhalt in der Serie B. Der Sommer hat noch gar nicht richtig angefangen, da schlägt die Hydrologie schon Alarm. Für das Einzugsgebiet der Etsch gilt ab sofort die erste Warnstufe wegen drohenden Wassermangels. Warum die Lage schon jetzt im Mai so angespannt ist und wie gegengesteuert werden soll, berichtet Alexandra Haflin.
2: Dass schon jetzt im Mai Alarm geschlagen wird, hat einen ernsten Hintergrund. Das Winterhalbjahr war in Südtirol schlichtweg viel zu trocken, erklärt der Amtsdirektor für Hydrologie Roberto Di Nale.
3: Wir hatten zwischen November und April im Schnitt 30-50% weniger Niederschlag als in einem normalen Jahr. Und dementsprechend sind vor allem die Schneerücklagen dieses Jahr sehr bescheiden.
2: Und genau dieser fehlende Schnee im Gebirge wird jetzt zum Problem. Denn das Wasser der Etsch wird in den kommenden Monaten überall dringend gebraucht. Nicht nur in Südtirol, sondern auch südlicher. Bis hinunter zur Etschmündung an der Adria in Venetien muss ein kritischer Mindestwert gehalten werden, erklärt Di Nale. Oberste Priorität habe dabei die Trinkwasserversorgung.
3: Damit dieses Trinkwasser vom salzgehaltigen Wasser des Meers nicht beeinträchtigt wird, ist es notwendig, dass der Durchfluss in der Provinz Rovigo noch um die 80 Kubikmeter die Sekunde ist. Das heißt, so viel Wasser muss mindestens die ganze Etsch durchfließen.
2: Um diesen Flusslauf bis zum Meer zu sichern, müssen alle Sektoren haushalten. Die Landesagentur bittet die Bürger bereits jetzt, auf unnötiges Autowaschen oder das Sprengen des Rasens zu verzichten. Besonders im Fokus steht aber die Landwirtschaft. Dass es hier im Moment noch nicht zu Engpässen kommt, liege an Investitionen aus der Vergangenheit.
3: In der Landwirtschaft ist in den letzten Jahren sehr viel in die Tropfenberegnung investiert worden und das bewährt sich heute. In den letzten Wochen hätten wir diese Tropfenverregung nicht gehabt, dann wäre es nicht möglich gewesen, alle Acker- bzw. Obstanbaugebiete zu versorgen.
2: Ein wichtiger Puffer für den Sommer sind zudem die großen Stauseen im Land. Die Betreiber sind angehalten, jetzt so viel Wasser wie möglich einzulagern. Doch die Speicherstände sind nach dem Winter traditionell auf einem Tiefstand. Ob sie rechtzeitig voll werden, ist laut Amtsdirektor Di Nale völlig offen.
3: Die Frage ist dieses Jahr, ob es überhaupt möglich sein wird, mit der kargen Schneerücklage die Speicher so wie üblich in den nächsten beiden Monaten zu füllen. Und da wird es wohl der Schnee nicht reichen, sondern eben sind dafür auch weitere Niederschläge notwendig.
2: Die Prognosen deuten bislang auf einen trockenen Sommer hin. Ob sich die Lage noch zuspitzt oder ob doch noch rettender Regen kommt, entscheidet sich in den nächsten Wochen.
1: Und wie der Klimawandel unseren Planeten verändert, zu dieser Frage haben Forschende in den vergangenen Jahrzehnten verschiedene Szenarien entwickelt. Das extremste Szenario mit der stärksten prognostizierten Erderwärmung wurde jetzt gestrichen, weil es inzwischen als unwahrscheinlich gilt. Der Klimaforscher der EURAG, Marc Zebisch, erklärt im Interview mit Ariane Löbert, warum das so ist.
4: Weil es eben tatsächlich so viel erneuerbare Energien gibt, dass es nicht mehr plausibel erscheint, dass die Emissionen so stark zunehmen.
5: Kann man also sagen, es sind letztlich die Erfolge der Klimapolitik, die jetzt der Klimaforschung als Unschärfe vorgeworfen werden?
4: Genau, das kann man schon so sagen. Und nachdem wir jetzt ja auch schon 20, 30 Jahre weiter sind als die Zeit, als man angefangen hat, Klimamodellierung zu machen, wissen wir einfach schon genauer, wo wir hinsteuern. Also die Szenarien haben sich eingeengt, aber leider auch von beiden Seiten. Also so wie es jetzt nicht mehr so plausibel ist, dass wir die Emissionen verdreifachen, ist es leider auch nicht mehr so plausibel, dass wir das 1,5-Grad-Ziel einhalten können. Das ist dann die andere Seite. Also es wird einfach dieser Korridor enger. Das heißt, wir wissen ein bisschen besser, wie die Zukunft ausschaut. Und das ist eigentlich der Grund, warum man das höchste Szenario jetzt auch aus dem neuen IPCC rausnehmen wird.
5: Sie haben ja eben gesagt, es gibt weiterhin Prognosen und die sind wichtig für die Wissenschaft. Welches ist denn jetzt derzeit das realistischste Szenario?
4: Ja, eben realistisch darf man in dem Sinn eigentlich nicht sagen. Darum sagt man auch nicht wahrscheinlich, sondern plausibel. Also was könnte auftreten? Und es gibt eben immer noch ein Szenario mit hohen Emissionen. Das ist nicht mehr das RCP 8.5. Da würden wir so ungefähr auf 3,5 Grad globale Erwärmung bis Ende des Jahrhunderts zusteuern. Und das gibt das mittlere Szenario. Das ist vielleicht das, wo man sagen könnte, das realistischste. Das geht davon aus, dass wir alle Vorgaben, die wir uns gesetzt haben, alle Länder tatsächlich auch einhalten. Und dann landen wir ungefähr so bei 2,678 Grad.
5: Das ist also immer noch deutlich über einem 1,5-Grad-Ziel oder 2 Grad, wo man jetzt gesagt hat, könnte man vielleicht schaffen.
4: Also die 1,5 Grad kann man definitiv nicht mehr schaffen. Vor allem schafft man es nicht, das nicht einmal zu überschreiten. Also wir können definitiv nicht permanent unter 1,5 Grad bleiben. Wir werden darüber hinaus schießen. Die Frage ist, ob man dann wieder zurückkommt und wie schnell. 2 Grad wäre auf jeden Fall noch möglich, wenn wir eben die Emissionen weiter runterfahren. Und im Moment, das muss man vielleicht auch sagen, die Emissionen nehmen weiterhin zu, aber diese Kurve flacht sich ab. Wenn wir jetzt wirklich von den hohen Erwärmungsszenarien runter wollen, dann dürfen wir natürlich nicht nur eine flache Kurve haben, dann würden wir immer noch 50, 60 Gigatonnen pro Jahr Emissionen produzieren, sondern wir müssen natürlich runterkommen. Also die gute Nachricht ist, der Anstieg flacht sich ab. Aber das akkumuliert sich ja auf. Also jedes CO2, was ich in die Atmosphäre gebe, kommt zu dem dazu, was schon da ist. Die Verweildauer ist 100 Jahre. So summiert sich das immer noch auf. Also wir müssen auf jeden Fall runter und dann würden wir technisch die 2 Grad noch schaffen können.
5: 50 bis 60 Gigatonnen haben Sie eben genannt. Was wäre ein Wert, den man erreichen müsste?
4: Null. Ganz einfach. Also ohne Null geht's nicht. Das ist auch ganz logisch, weil es ist wie eine Badewanne. Ich kann natürlich den Hahn kleiner drehen, aber die wird mir trotzdem überlaufen. Also die einzige Möglichkeit, dass sie nicht überläuft, ist, kein Wasser mehr dazu zu geben.
1: Sagt der Klimaforscher an der EURAG, Marc Zebisch. Kienz wartet wie wohl kaum ein anderes Dorf in Südtirol auf seine Umfahrungsstraße. Täglich schlängeln sich tausende Fahrzeuge durch die enge Hauptstraße im Ort. Im nächsten Herbst soll es soweit sein. Dann wird in Kienz, geht alles nach Plan, der neue Umfahrungstunnel eröffnet. Heute wurde ein wichtiger Bauabschnitt dorthin abgeschlossen. Matthias Ungerer ist für uns in Kienz und wird uns Näheres berichten, das hoffen wir doch. Matthias, hallo nach Kienz zunächst. Was genau ist da los?
6: Ja, hallo. Ich grüße heute direkt aus dem Umfahrungstunnel hier im Dorf. Wir stehen hier in der Röhre, die Ende 2027 dann eröffnet werden soll. Heute fand ein wichtiger Akt statt, und zwar wurde hier die letzte Felswand durchschlagen. Von der Westseite des Tunnels wurde heute Richtung Osten gearbeitet und um kurz vor 10 Uhr war es dann soweit. Auf der Seite, auf der wir standen, war nach nur wenigen Sekunden dann der Bagger nicht nur mehr zu hören, sondern auch zu sehen. Einige Minuten später konnten dann auch die Tunnelarbeiter durch das geschaffene Loch durchrufen und durchsteigen und einer brachte sogar einen Blumenstrauß mit auf die andere Seite. Zu diesem großen Moment des Durchschlags kamen hier sehr viele Kienerinnen und Kiener. Also es hat fast den Anschein, als wäre das ganze Dorf hier auf den Beinen. Das wollten sich viele nicht entgehen lassen. Immerhin wartet die Bevölkerung schon seit einer ganzen Weile auf diese Umfahrung. Seit einem halben Jahrhundert wurde daran geplant. Seit 2021 wurde daran dann auch gebaut. Zu Ende ist die Arbeit natürlich noch nicht. Nach dem Durchbruch muss jetzt die ganze Technik noch eingebaut werden. Also es dauert noch gut anderthalb Jahre. Aber die Kiener sind zuversichtlich und glücklich über den Fortschritt. Ich habe dazu auch mit Bürgermeister Markus Mitterhofer gesprochen.
7: Das wird eine Riesenentlastung für die Bewohner, das ist Fakt. Und zwar in dem Sinn, dass der ganze Durchzugsverkehr nicht mehr durch Kiens durchgeht. Nicht? Weitere Schritte sein ab Fertigstellung 2027, so wie es geplant ist, dass Kiens die Hoheit von den derzeitigen Landesstraßen zurückerhält und gemeinsam mit der Gemeinde Pfolzen irgendwo die Straßen dann auch rückbauen wird. Aus dem Grund praktisch gibt es sicher auch Synergien, wo man dann auch sagt, man fährt nicht mehr, um schneller Bruneck zu fahren oder von Bruneck nach Brixen zu fahren, fährt man einfach durch Kierns.
6: Die Ingenieure haben heute auch angesprochen, es hat jetzt sehr viele Unannehmlichkeiten gegeben in den letzten Monaten und Jahren. Es gab viel Lärm, es gab viel Staub, es gab auch viel Verkehr auf der Straße. Was haben die Kierner da alles sozusagen ertragen müssen in dieser Zeit?
7: Ertragen müssen im Wesentlichen ist der Bauverkehr nicht so wesentlich gewesen. Es war ja auch sehr ordentlich vom Land geplant und auch von der ausführenden Firma Back, wo praktisch der Verkehr ja in dem Sinn nicht gestört worden ist. Also man muss schon betonen, es sind praktisch Unterführungen gemacht worden, dass man den aktuellen Straßenverkehr, der durchs Buschertal täglich sieht, nicht aufgehalten wird, nicht in dem Sinn.
6: Warum gingen diese Arbeiten hier in diesem Tunnel doch so langsam voran, während es doch andere Tunnels gibt, wo es 10-mal schneller geht?
7: Also es ist einmal Fakt, dass man Kierns und dann ein Dorf durchfährt, nicht? Und da sind die praktisch Sprengungen nicht vom Vorteil, beziehungsweise das kann man nicht, das geht nicht. Aus dem Grund praktisch muss mir Bergbaumensch leider Gottes mühselig voranarbeiten. Es ist natürlich auch verschiedene Sachen dazugekommen. Es waren ja Sondierungen, was gemacht worden sind. Die Sondierungen leider Gottes sind nicht so, wie man sich oft erhofft. Und es war eigentlich nicht das Material entsprechend für eine Tunnelbauweise geeignet. Aus dem Grund praktisch hat man das mit gemischtem Betonspritzverfahren und dergleichen machen. Das ist aus dem Grund, hat man halt einen halben Meter bis einen Meter im Tag halt noch geschafft, nicht? Aber natürlich hat die Baufirma Großartiges geleistet, das muss man einmal wirklich sagen.
6: Es dauert jetzt noch ca. 1,5 Jahre, bis der Tunnel dann wirklich eröffnet werden kann. Was muss hier noch gemacht werden?
7: Natürlich legt die Terna die ganzen unterirdischen Leitungen, die müssen praktisch im Zuge durchs Buschertal gemacht werden. Dann natürlich sind Abdichtungsarbeiten zu machen, dann ist elektrische einzulegen. Dann natürlich ist der Unterbau zu machen für den Straßenbau und natürlich letztendlich auch zu asphaltieren. Und es sind natürlich im Ost- und Westportal dann auch noch die Kreisverkehre zu machen. Das natürlich ist auch eine Riesenarbeit, nicht? Dass das dann auch funktioniert.
1: Ja, da kommt noch einiges auf die Kierner zu. Den Tunneldurchstich und den Blumenstrauß können Sie bei uns sehen im Bericht von Matthias Ungerer heute Abend in der Tagesschau. Es scheint eine unendliche Geschichte. Seit mindestens 15 Jahren wird die Erschließung zweier Almen in Rheinentaufers diskutiert. Die der Eppacher und die Erschließung der Tristenalm. Mehrfach wurde die Erschließung abgelehnt, denn die beiden Almen liegen im Naturpark Rieserferner Arm und im Natura 2000 Gebiet. Nun steht die Landesregierung offensichtlich wieder vor der Entscheidung. Deshalb appellieren die Umweltvertreter im Führungsausschuss des Naturparks an die Landesregierung, die einen negativen Gutachten nicht zu übergehen. Mehr von Nina Schröder.
8: Die Geschichte um die beiden Almen in Rheinentaufers ist alt und dementsprechend gibt es mehrere negative Gutachten. Zum Beispiel auch eines von der Dienststellenkonferenz. Darüber hinaus haben sich der Alpenverein Südtirol, der Dachverband für Natur- und Umweltschutz und der Heimatpflegeverband immer wieder gegen die Zufahrtsstraße ausgesprochen. Nun wenden sich auch die Umweltvertreter im Führungsausschuss des Naturparks Rieserferner Ahn an die Landesregierung. Michaela Schuster ist Mitglied im Führungsausschuss.
9: Jetzt logisch laufen die Drähte ein bisschen heiß, weil eine Entscheidung von der Landesregierung ansteht und einzelne Mitglieder der Landesregierung, unter anderem auch Peter Brunner, der Umweltlandesrat, sich eher wohlwollend für das Projekt geäußert hat.
8: Schuster sagt, man müsse die Diskussion zulassen und appelliert damit an die Bauern.
9: Weil es gibt auch andere Möglichkeiten, Almen zu erschließen, sprich Drohnen oder eine Materialseilbahn. Jetzt werden einige sagen, ja, die spinnt doch, die ist ja völlig realitätsfremd. Also ich hatte selber 20 Jahre lang eine Almhütte bewirtschaftet. Wir haben uns auch damals entschieden, die kürzere Variante zu nehmen, weniger umwelttechnisch, weniger Eingriff.
8: Schuster stammt vom Stoferhof im Oberrasen Antholz. Sie sagt, sie kenne beide Seiten der Argumentation.
9: Ich finde, man soll auch neue Diskussionen zulassen, ohne dass man gleich sagt, okay, wir lassen dann alles oder wir bewirtschaften das nicht mehr. Diese Diskussion Gruppen, die möchte ich einfach so nicht mehr, weil wenn einer keinen Bock mehr hat, dann hat er ihn mit Straße und ohne Straße nicht mehr.
8: Der Zufahrtsweg würde, so die Kritiker, sehr steil sein und beide Almen nacheinander erschließen, verbunden mit massiven Eingriffen in eine naturbelassene Landschaft des Naturparks. Feldsprengungen seien notwendig, hohe Stützmauern und eine Brücke über eine kleine Schlucht.
9: Solche Straßen, die werden ja über die öffentliche Hand finanziert, auch über das Ressort der Landwirtschaft. Und wir müssen uns schon fragen, ist es noch zeitgemäß, dass man jetzt sagt, okay, für einen Sommerbetrieb, wir bauen da eine Straße, die vielleicht 600.000, 700.000 Euro kostet?
8: Zu den Baukosten kämen hohe Erhaltungskosten.
9: Wir wissen, dass wir hier im Rhein in Daufers ein Starkregengebiet sind, dann wissen wir auch, dass auch nachher die Instandhaltung solcher Straßen extrem kostenintensiv sind.
8: Steht das alles dafür?
9: Nein, wir haben ein Gesetz, das die Höheverschließung vorsieht und jeder hat ein Recht, dass die Höfe erschlossen werden. Aber es gibt gewisse Gebiete und das ist ja auch vielleicht ein Privileg, weil vielleicht ist dieses Gebiet dann so wunderschön und es ist auch ein Privileg, so eine Alm zu besitzen.
8: Eine, so Zitat, hochproblematische Straße zu rechtfertigen sei doch ziemlich abwegig, argumentiert das Schreiben des Führungsausschusses des Naturparks Rieserferner Ahn in einem Appell an die Landesregierung.
1: Ja, und dieser Führungsausschuss Naturpark Rieserferner Ahn hat nun die Debatte wieder angestoßen. Jetzt liegt der Ball bei der Landesregierung.
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1: Die Inhaltsstoffe von Holzkohle beschäftigen zurzeit die Anti-Mafia-Staatsanwaltschaft, nämlich im Rahmen der Ermittlungen rund um den mutmaßlichen Handel mit Abfallprodukten aus Fernheizwerken und die Bildung einer kriminellen Vereinigung in Südtirol. Betroffen von den Ermittlungen ist auch das Nordtiroler Unternehmen Synkraft, das solche Holzvergasungsanlagen herstellt. Die Nordtiroler zeigen sich davon überzeugt, dass die Ermittlungen bald schon eingestellt werden müssen. Warum aber? Hannes Senfter mit den Einzelheiten.
10: Joachim Stock ist nicht nur Anwalt. Der Innsbrucker ist auch Experte für Abfallrecht. Und als solcher berät er das Unternehmen Synkraft, das Holzvergasungsanlagen baut. Gegen die Verantwortlichen des Unternehmens ermittelt die Anti-Mafia-Staatsanwaltschaft von Trient eben wegen der Verwendung der Produkte aus der Holzvergasung. Dass hier von Asche die Rede sei, sei falsch, sagt Anwalt Stock.
11: Es ist allein durch eine chemische Analyse sofort feststellbar, ob etwas Asche ist oder Holzkohle. Die Staatsanwaltschaft macht das einfach nicht und beruft sich auf irgendwelche Stellungnahmen. Es hat sich leider von der Staatsanwaltschaft noch nie jemand die Mühe gemacht, eine Analyse dieses Stoffes, nennen wir es einmal so, in den Anlagen durchzuführen. Dann hätte man einfach gesehen, es ist Holzkohle.
10: Nun stellt sich aber die Frage, wurden mit diesen Holzvergasungsanlagen in Laas und auch Vierschach die europäischen Vorgaben für die Verwendung von Abfallprodukten verletzt?
11: Nein, der Rahmen ist aber für alle gleich und das gilt in der ganzen EU. Und wenn der Stoff diese Grenzwerte nicht überschreitet, dann ist er nicht gefährlich und darf als Produkt gehandelt werden. Also diese Auslegungen, die wir jetzt sehen im Ermittlungsverfahren, widersprechen vollkommen den europäischen Vorgaben.
10: Sagt Anwalt Stock. Was er den italienischen Ermittlungsbehörden noch vorwirft, das ist der Umgang mit falschen Informationen. So gebe es keine Belege, dass Holzkohleprodukte erhöhte Dioxinwerte aufweisen würden.
11: Es gibt in den Unterlagen, die uns vorliegen, keine einzige Analyse, in der irgendein Dioxinwert vorhanden wäre. Also ich weiß nicht, woher die Staatsanwaltschaft diese Behauptung, wie sie sie untermauern will. Wir haben bis jetzt noch keine entsprechenden Analysen gesehen.
10: Und dann will Stock auch zu den Vorwürfen Stellung nehmen, die Bildung einer kriminellen Vereinigung betreffen.
11: Jeder, der etwas herstellt, hat einen Kunden. Aus der Sicht der Staatsanwaltschaft wären das alles mafiöse Verbindungen, weil man in Geschäftsbeziehung steht. Die Analysen zeigen, unsere Holzkohle ist sauber. Da bin ich schon sehr zuversichtlich, dass das auch in Italien, ich bin ja Österreicher, aber so viel Vertrauen habe ich in jedes Rechtssystem, dass das wohl im Endeffekt für uns gut ausgehen muss.
10: Sagt der Synkraft-Anwalt. Die kommenden Wochen werden zeigen, wie die Ermittlungen rund um die Holzkohle aus den Fernheitswerken von Laas und Vierschach weitergehen.
1: Von einem auch politisch heißen Thema zu einem, das heute das Drusus-Stadion in Bozen in Wallung bringen dürfte. Denn heute ist der Tag der Entscheidung für den FC Südtirol. Und damit sind wir beim Sport im Mittagsmagazin. Spielt der FCS auch nächstes Jahr noch in der zweithöchsten italienischen Liga? Diese Frage stellen wir jetzt Peter Thalmann, der für uns den FC Südtirol verfolgt und jetzt hier bei mir im Studio sitzt. Peter, es scheint große Euphorie heute rund um dieses Spiel zu geben.
12: Ja, absolut. Das Drusus-Stadion ist seit Tagen ausverkauft. Der Verein hätte auch mehr Tickets verkaufen können. Alle lokalen Medien berichten heute seitenweise über den FC Südtirol. Also der FC Südtirol scheint angesagt zu sein. Dieses Schicksalsspiel scheint die Südtiroler Fußballfans zu bewegen.
1: Heute findet ja dieses ganz wichtige Spiel statt, das Rückspiel um den Klassenerhalt. Am Ende steht also auf jeden Fall fest, Serie B oder Abstieg. Wie stehen die Chancen für den FCS?
12: Ja, gar nicht mal so schlecht. Der FC Südtirol hat sich vor einer Woche in Bari die Grundlage für ein weiteres Serie B-Jahr gelegt. Das Hinspiel in der Abstiegsrelegation endete bekanntlich ja 0:0. Die Südtiroler haben die Meisterschaft vor Bari abgeschlossen. Den Weiß-Roten genügt heute als ein weiteres Unentschieden, um drin zu bleiben. In diesem Hinspiel vor einer Woche war man auch die aktivere, die bessere Mannschaft, war dem Sieg näher. Das alles lässt hoffen für heute. Noch ein bisschen Statistik. Die zwei Trainer, also FCS-Coach Castori und Bari-Coach Longo, haben bisher 9-mal gegeneinander gespielt. Noch nie konnte Longo gewinnen. Das soll auch heute so bleiben.
1: Das glaube ich. Das jedenfalls hoffen die Südtiroler-Fans. Ein Unentschieden würde also dem FC Südtirol genügen. Das ist einerseits gut, andererseits aber auch eine gefährliche Ausgangslage. Wieso?
12: Ja, der FC Südtirol kommt ja aus einer ganz schlechten Phase. Seit 10 Spielen wartet man schon auf einen eigenen Sieg. Die letzten 2 Monate waren einfach schwach. Das Selbstvertrauen der Spieler kann deshalb nicht groß sein. Deshalb bleibt die große Frage heute, wie geht man dieses entscheidende Spiel an? Abwarten, Bari machen lassen und auf Konter setzen? Eine gefährliche Taktik, was, wenn man sich später ein Gegentor fängt und dann reagieren muss? Also selbst auf Angriff setzen? Angriff ist bekanntlich die beste Verteidigung. Dann riskiert man aber, im eigenen Stadion ausgekontert zu werden. Auch diese Taktik birgt ihre Gefahren.
1: Also das ist alles andere als eine gemahnte Wiesen. Es bleibt spannend. Aber es gibt sogar einen ganz kleinen Fallschirm im Falle eines Abstiegs für den FC Südtirol. Es gibt also eine Möglichkeit, trotz einer Niederlage heute im nächsten Jahr in der Serie B zu spielen. Wie kann das funktionieren?
12: Ja, mit Juve Stabia droht einem Serie B-Verein der Lizenzentzug. Der Club hat gegen Finanzauflagen verstoßen. Das Gericht in Neapel hat bereits im Rahmen der Anti-Mafia-Ermittlungen die vollständige Beschlagnahmung des Vereinsvermögens angeordnet. Hinter Juve Stabia sollen Geldgeber stehen, die dem Verein kein Geld mehr geben können oder wollen. Ein vollständiger Lizenzentzug und damit Zwangsabstieg steht aber noch nicht sicher fest, könnte aber durchaus passieren. Dann würde wiederum ein Platz frei in der Serie B und dieser stünde laut ungeschriebenen Gesetz dem Playout-Verlierer, also Bari oder dem FC Südtirol zu. Sehr viele Wenn und Aber, vor allem auch zeitlich schwierig einschätzbar, wann das Schicksal von Juve Stabia gerichtlich ausjudiziert ist. Also tütet man lieber den Klassenerhalt heute auf dem grünen Rasen im Drusus-Stadion ein und muss sich nicht auf Gerichtsprozesse verlassen.
1: Danke, Peter. Spielbeginn ist um 20 Uhr. Heute wurden die 9 Sommertheaterstücke der Freilichtbühnen Ritten, Unterland und Lana vorgestellt. In ihrer gemeinsamen Pressekonferenz haben Thomas Hochkofler, Katharina Gschnell und Andreas Baumgartner mit Christine Helfer über die 9 Produktionen gesprochen.
13: Mit Öden von Horvath und einem Nestroy-Stück bleiben die Freilichtspiele Unterland und die Rittner Sommerspiele beim klassischen Aufführungskanon. In Lana hingegen inszeniert Thomas Hochkofler eine historische Adaption, die Wanderhure.
14: Ja, es war keine leichte Entscheidung auf die verkaufte Heimat. Es ist sehr erfolgreich gelaufen, darf man mit sehr viel Stolz sagen. Und wir haben uns heuer für die Wanderhure entschieden. Ich habe ein bisschen den Anspruch, ein Stück machen, das einen gewissen Aufwand hat, einen gewissen personellen Aufwand, weil für mich sehr freilichtisch.
13: Das Thema ist ein heikles. Die Ausbeutung der Frau und ihre Rache im sexuellen Gewand sieht Hochkofler jedoch auf heutige Verhältnisse bezogen.
14: Das ist eben mehr als nur ein historisches Stück, wo man jetzt zurückblickt auf ein finsteres Mittelalter. Also wenn man heint gewisse wirtschaftliche Strukturen und Systeme anschaut, dann muss man allem nur sagen, werden Frauen an den Rand gedrängt und müssen allem nur kämpfen. Und nehmen wir jetzt einmal die Epstein-Skandale her. Ich meine, da dran sind ja Kopf und Augen und alles um. Und wenn man schaut, Leute mit viel Macht, die haben einfach, was sie wollen, und das passiert nichts.
13: Um die 300.000 Euro kostet mittlerweile eine Produktion bei den großen Freilichtbühnen im Land. Die Ansprüche und Kosten sind einfach mehr geworden. Das weiß auch die frischgebackene künstlerische Leiterin der Freilichtspiele Südtiroler Unterland, Katharina Gschnell.
15: Ja, es ist tatsächlich teurer geworden, weil alles teurer wird. Also nicht nur die Löhne, aber auch die Materialien und alles. Bei uns war letztes Jahr tatsächlich der große Faktor, kann ich ganz offen sagen, Technik war das teuerste bei uns. Wir hatten letztes Jahr einen hohen Anspruch an die Lichttechnik und das hat bei uns sehr viel ausgemacht, genau.
13: Das Thema Fair Pay ist seit ein paar Jahren auch bei den Sommertheatern angekommen. Dazu der Präsident der Rittner Sommerspiele, Andreas Baumgartner.
16: Ich war ja selber ein bisschen dabei in der Diskussion bei dem technischen Tisch, wo es darum ging, das Fair Pay auszuarbeiten. Und also mir ist das immer ein Anliegen. Wir hätten ja schon länger viel, viel mehr ausbezahlt. Also weil wir einfach sagen, wir haben die Mittel nicht gehabt. Nicht? Und jetzt versuchen wir dann wirklich nachzuziehen. Und wenn man dann so im Dialog kommt mit den Schauspielern, wenn es dann natürlich um die Gagenformulierung geht, dann kriegen wir auch das Feedback einer gewissen Zufriedenheit, sage ich jetzt mal so.
13: Am Ritten wird das Nestroy-Stück Der Zerrissene in der Regie von Elke Hartmann gespielt. Und in Neumarkt gibt es das Stück Kasimir und Caroline von Öden von Horvath in der Regie von Mona Kraushaar.
15: Die kenne ich von der Schauspielschule noch. Die war damals Lehrerin an der Schauspielschule. Bin sehr glücklich, sie gewinnen haben zu können fürs Unterland. Und wir spielen Kasimir und Caroline von Horvath. Und wir haben demnach ein buntes Ensemble aus alten Gesichtern aus Neumarkt und Unterland und auch vielen neuen Gesichtern, vor allem jungen Menschen, weil das Stück einfach sich zusammensetzt aus sehr vielen jungen Rollen.
13: Bühne frei also für die drei Traditionellen und natürlich auch alle anderen Sommertheater.
1: Und so wie es ausschaut, wird das Wetter auch passen. Der Sommer ist da, pünktlich zum Pfingstwochenende wird es in Südtirol über 30 Grad warm. Einige Schwimmbäder haben ja auch schon geöffnet. Und auch wenn er natürlich immer wichtig ist, also auch im Winter, besonders jetzt sollte man an Sonnenschutz denken. Jonas Pospesch von der Verbraucherredaktion der ARD hat sich angeschaut, was es auf dem Markt gibt. Welche Sonnencremes stehen denn da genau zur Auswahl?
17: Ja, häufig sind Produkte, die zusätzlich zum Sonnenschutz versprechen, Pigmentflecken aufzuhellen und neuen vorzubeugen. Dazu kommen gerne weitere Versprechen wie ein strahlender Teint, auch Glow genannt, oder geschmeidigere Haut. Dafür sind Zusatzstoffe in den Cremes, also zusätzlich zu den UV-Blockern, die immer in Sonnencreme drin sind. Zum Beispiel ist das Niacinamid eine Form von Vitamin B3. Oder es gibt auch Wirkstoffe und Wirkstoffkomplexe, die sich Hersteller haben schützen lassen. Zum Beispiel Thiamidol bei Nivea oder Lumiskin bei Sanozon von Rossmann. Das sind jetzt Beispiele für Wirkstoffe gegen Pigmentflecken, die haben eine bleichende Wirkung oder sie regulieren die Melaninproduktion. Denn das ist der Farbstoff in der Haut, der die Pigmentflecken verursacht. Wenn ein Wirkstoff patentiert oder anders geschützt ist, heißt das übrigens nicht automatisch, dass der auch besser ist als andere, die nicht geschützt sind.
1: Braucht man denn diese Zusatzstoffe in den Cremes wirklich?
17: Kommt drauf an. Die Produktion von Melanin wird durch UV-Strahlung angeregt. Am wichtigsten ist also guter UV-Schutz. Und dafür kann man ganz normale Sonnencreme nehmen. Die kostet nur einen Bruchteil im Vergleich zu den Produkten mit den Zusatzstoffen. Man kann Pigmentflecken so also ganz gut vorbeugen. Allerdings können die Flecken auch hormonell oder genetisch bedingt entstehen. Man hat das also nicht immer selbst in der Hand. Und Stoffe wie Niacinamid, die helfen schon, die Pigmentflecken weniger sichtbar zu machen. Man sieht frühestens nach 4 Wochen eine Veränderung, denn so lange braucht die Haut, um sich zu erneuern. Nach 12 Wochen sollte man dann deutlicher was sehen. Wie schnell und wie stark diese Veränderungen deutlich werden, ist aber immer individuell. Und genauso ist es am Ende auch eine persönliche Abwägung, ob man sich die teureren Cremes leisten will oder ob es der normale Sonnenschutz auch tut. Gute Sonnencreme mit Lichtschutzfaktor 50 gibt es schon für 1,73 € pro 100 Milliliter. Spezielle Sonnencreme gegen Pigmentflecken kann je nach Marke auch mal mehr als 70 € für dieselbe Menge kosten.
1: Und wenn ich lieber zu dieser normalen Sonnencreme greife, zur nicht so teuren, worauf muss ich denn dabei achten?
17: Der UV-Schutz ist natürlich das A und O. Wichtig ist Schutz vor UVA und UVB-Strahlen. UVB-Strahlen bleiben an der Hautoberfläche und verursachen Sonnenbrand. UVA-Strahlen dringen tiefer ein und befördern zum Beispiel die Hautalterung und Pigmentflecken. Die EU empfiehlt, dass ein Drittel der UV-Filter in einer Creme speziell vor UVA-Strahlen schützen sollte. Die meisten Cremes erfüllen das, erkennt man an den Buchstaben UVA in einem Kreis auf der Packung. Leider zeigen die Tests der Stiftung Warentest aber, dass man sich nicht immer auf die Packungsangaben verlassen kann. Bei einer Untersuchung im letzten Jahr haben immerhin 7 von 26 der untersuchten Produkte den angegebenen Lichtschutzfaktor nicht eingehalten. Das betraf sowohl teure als auch billige Produkte. Und die gleichen Marken schneiden je nach dem konkreten Produkt und auch dem Jahr immer mal wieder unterschiedlich ab. Man sollte sich vor dem Kauf also wirklich gut informieren, welche Creme taugt. Und egal welche man nimmt, man muss genug benutzen, damit sie richtig schützt. 2 Fingerlängen Creme fürs Gesicht oder 1,5 bis 2 Schnapsgläser für den ganzen Körper.
1: Tipps für das jetzige Sommerpfingstwochenende. Wir wünschen Ihnen einen schönen Nachmittag, der auch schon sehr sommerlich wird. Was sonst noch heiß ist in Südtirol, das erfahren Sie jetzt von Miriam Tomase. In der Regie waren Mia De Jori und David Leitner. Am Mikrofon Gudrun Esse.
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18: Mit Miriam Thomason. Geringe Schneemengen im Hochgebirge und fehlende Niederschläge führen zu Wassermangel. In Schweden hat ein Treffen der NATO-Außenminister begonnen. Das Wetter sommerlich und sonnig bei 22 bis 31 Grad. Wegen drohenden Wassermangels gilt für das Einzugsgebiet der Etsch ab sofort die erste Warnstufe. Die ständige Beobachtungsstelle für die Wasserressourcen begründet diesen Schritt vor allem mit den geringen Schneereserven im Hochgebirge. Alexandra Havlin.
19: Grund für die Sorge ist das extrem trockene Winterhalbjahr. Zwischen November und April gab es im Schnitt 30 bis 50% weniger Niederschlag als sonst. Es fehlen schlichtweg die Schneereserven im Hochgebirge. Die Landesagentur mahnt neben der Landwirtschaft auch alle Bürger zum Sparen. Unnötiges Rasensprengen oder Autowaschen sollte ab sofort vermieden werden. Noch sei Zeit zum Gegensteuern, sagt der Amtsdirektor für Hydrologie Roberto Dinale.
3: Im Moment ist die Lage angespannt, aber ich würde sie noch nicht als akut bezeichnen. Dennoch kann es in den nächsten Monaten, insofern jetzt nicht Niederschläge eintreffen, doch auch in Südtirol zu den einen oder anderen Verbot kommen.
19: Ob es soweit kommt, entscheiden die Niederschläge in den nächsten Wochen.
18: Die Prognosen weisen derzeit auf einen trockenen Sommer hin. Dementsprechend könnte sich die Lage weiter zuspitzen. In Kirns hat heute der Durchschlag des 1 Kilometer langen Tunnels für die Umfahrungsstraße stattgefunden. Die Umfahrung samt Tunnel soll Ende kommenden Jahres eröffnet werden. Die Kosten liegen bei rund 80 Millionen Euro. Beim Bau hat es verschiedene Verzögerungen gegeben. Zum einen, weil unter bewohntem Gebiet nicht gesprengt werden kann, erklärt der Bürgermeister von Kirns, Markus Mitterhofer.
7: Aus dem Grund praktisch muss mir Bergbaumanager leider Gottes mühselig voranarbeiten. Es ist natürlich auch verschiedene Sachen dazugekommen. Es waren ja Sondierungen, was gemacht worden sind. Die Sondierungen leider Gottes sind nicht so, wie man sich oft erhofft. Und es war eigentlich nicht das Material entsprechend für eine Tunnelbauweise geeignet. Aus dem Grund praktisch hat man das mit gemischtem Betonspritzverfahren und dergleichen machen. Das ist aus dem Grund, hat man halt einen halben Meter bis einen Meter im Tag halt noch geschafft, nicht?
18: Baubeginn für den Tunnel war im November 2021. Um das Projekt abzuschließen, müssen neben der Fertigstellung des Tunnels auch noch Kreisverkehre gebaut werden. In Schweden hat das Treffen der Außenminister der NATO-Staaten begonnen. Sie bereiten den Gipfel im Herbst in der Türkei vor. US-Präsident Donald Trump hat unmittelbar vor dem Treffen die Entsendung von 5.000 zusätzlichen Soldaten nach Polen angekündigt. Als Grund für die Entscheidung nannte er seine gute Beziehung zum polnischen Präsidenten Elisabeth Bartley.
20: Die Ankündigung hat für Verwirrung gesorgt. Schließlich hatte US-Präsident Donald Trump ja eigentlich angekündigt, Truppen aus Europa abzuziehen. Nun aber will er 5.000 Soldaten mehr schicken, und zwar nach Polen. Woher sie kommen sollen, ist nicht klar. Dennoch begrüße er die Ankündigung selbstverständlich, sagte NATO-Generalsekretär Mark Rutte am Beginn des Außenministertreffens. Der eingeschlagene Kurs müsse aber fortgesetzt werden. Europa müsse unabhängiger werden von den USA. Die Europäer müssten Schritt für Schritt mehr Verantwortung für ihre eigene Sicherheit übernehmen. Die USA würden die Stationierung von US-Truppen nicht als Druckmittel gegen die europäischen Verbündeten einsetzen, betonte US-Außenminister Marco Rubio. Das ist keine Bestrafung, sagte er wörtlich. Die USA hätten globale Verpflichtungen.
18: Außenminister Antonio Tajani bezeichnet den möglichen Abzug amerikanischer Soldaten aus Europa als einen Fehler. Es gebe zu dieser Ankündigung bisher aber keinen konkreten Plan. Zur möglichen Verringerung der Anzahl der US-Streitkräfte in Italien habe er bisher keine Informationen. In den Friedensverhandlungen mit dem Iran gibt es laut US-Außenminister Rubio leichte Fortschritte. Er wolle nicht übertreiben, aber es gebe positive Anzeichen. Eine Forderung sei für die USA aber nicht verhandelbar, stellte er klar. Der Iran dürfe niemals Atomwaffen haben. In Österreich dürfen Soldaten und Soldatinnen nun lange Haare tragen. Das Verteidigungsministerium hat neue Regeln für die Haarlänge erlassen. Anlass dafür war eine Entscheidung des Verfassungsgerichtshofs, die das sogenannte Zopfverbot für Männer gekippt hat. Laut einem provisorischen Erlass ist das Tragen langer Haare nun erlaubt. Diese dürfen entweder mit einem Dutt oder als geflochtener Zopf getragen werden. Die Regelung ist geschlechtsneutral. Im Zuge der Epstein-Affäre wird gegen den früheren britischen Prinzen Andrew nun auch wegen des Verdachts auf Sexualstraftaten ermittelt. Britischen Medien zufolge hat ihn eine Frau angezeigt. Die Ermittler suchen öffentlich weitere Zeugen und potenzielle Opfer. Bisher wurde Andrew Mountbatten-Windsor verdächtigt, in seiner früheren Rolle als Handelsbeauftragter vertrauliche Dokumente an den 2019 verstorbenen Epstein weitergeleitet zu haben. Wirtschaftsminister Giancarlo Giorgetti hat die Verlängerung des Tankrabatts bis Anfang Juni angekündigt. Der Ministerrat werde das am Abend beschließen, sagte er. Nach dem Ausbruch des Krieges im Iran und dem daraus folgenden Anstieg der Energiepreise hatte die Regierung die vorübergehende Senkung der Verbrauchersteuer auf Treibstoff Mitte März zum ersten Mal beschlossen und dann immer wieder verlängert. Bisher kostete die Maßnahme 1 Milliarde Euro. Bozen ist die teuerste Stadt Italiens bei den Preisen für Pizza und Kaffee. Laut dem Konsumentenschutzorganisation Altro Consumo kostet eine Pizza mit Getränk in der Südtiroler Landeshauptstadt bis zu 19 Euro. Der Durchschnittspreis liegt in Bozen bei 15 Euro. Der gesamtstaatliche Durchschnitt liege hingegen bei 10 bis 12 Euro. Der Kaffee kostet durchschnittlich knapp 1,50 Euro und ist damit teurer als im Rest Italiens. Auch in Trient sind sowohl die Pizza als auch der Kaffee etwas günstiger als in Bozen. In der Eppmanner Fraktion Geit hat sich ein Arbeitsunfall ereignet. Der Alarm ging um 7 Uhr früh in der Notrufzentrale ein. Ein Bauer war bei Mäharbeiten unter das Mähgerät geraten und verletzte sich dabei mittelschwer. Er wurde nach der Erstversorgung vom Weißen Kreuz ins Krankenhaus von Bozen eingeliefert. Im Einsatz waren auch die Freiwillige Feuerwehr von Berdoning und die Carabinieri. Am Bahnhof von Mühlbach haben zwei randalierende Fahrgäste an Bord eines Regionalzuges für Probleme gesorgt. Der Zugchef hatte die Carabinieri verständigt, nachdem die offensichtlich alkoholisierten Männer Fahrgäste belästigt hatten. Sie konnten außerdem keinen Fahrschein vorweisen. Die Carabinieri stoppten den Zug und zwangen die Randalierer zum Aussteigen. Auf dem Bahnsteig wurde einer der Männer gewalttätig und griff die Beamten an. Vor dem französischen Fußball-Cup-Finale in Paris ist es gestern zu Ausschreitungen gekommen. 6 Personen wurden verletzt. Ein Mann kam mit schweren Kopfverletzungen auf die Intensivstation eines Krankenhauses. Die Polizei nahm 65 Personen fest. Sie stellte unter anderem Stichwaffen sicher. Im Finale heute Abend trifft Nizza unter strengen Sicherheitsvorkehrungen auf Laas. Heute Abend entscheidet sich die sportliche Zukunft des FC Südtirol. Die Weiß-Roten kämpfen im heimischen Druso-Stadion um den Verbleib in der Serie B. Die Chancen für ein 5. Jahr in der zweithöchsten italienischen Fußballliga stehen nicht schlecht. Peter Dahlmann.
12: Nach dem 0:0 im Hinspiel vor einer Woche, bei dem der FC Südtirol auswärts die spielbestimmende Mannschaft war und die besseren Torchancen vergab, genügt den Südtirolern heute ein weiteres Unentschieden. Da der FC Südtirol die reguläre Saison vor den Süditalienern beendet hat, greift bei einem Gleichstand nach Hin- und Rückspiel der Tabellenvorteil. Die Kulisse für diesen Showdown steht. Das Drusus-Stadion ist seit Tagen bis auf den letzten Platz ausverkauft. Neben der weiß-roten Fankurve werden auch 700 mitgereiste Fans aus Bari erwartet.
18: Das Spiel im Drusus-Stadion beginnt um 20 Uhr. Von Rhein Südtirol hörten Sie Nachrichten, Redaktion Elisabeth Barteli und Ariane Löbert.
2: Guten Nachmittag aus der Landesverkehrsmeldezentrale. Von der Brenner Autobahn und von den restlichen Hauptstraßen Südtirols wurden uns keine Störungen gemeldet. Silke Andres wünscht allen unterwegs gute Fahrt.
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21: Das lange Pfingstwochenende verläuft sommerlich und stabil. Über Mitteleuropa hat sich ein kräftiges Hoch ausgebreitet und das führt subtropische Luftmassen heran. Damit scheint heute Nachmittag und in den kommenden Tagen im ganzen Land die Sonne. Über den Bergen bilden sich höchstens ein paar flache Quellwolken. Die Temperaturen steigen heute auf 22 bis 31 Grad. In den nächsten Tagen wird es dann noch heißer. Ab Montag sind bis zu 34 Grad zu erwarten. Das waren die aktuellen Aussichten mit Philipp Tartarotti.

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1: Geht es Ihnen auch so bei der aktuellen Jammerei um den Overtourismus? Das scheint ja der Südtirolerinnen und Südtiroler neuer Lieblingssport geworden zu sein. Wer erinnert sich da nicht mal an die Piefke-Saga, mit der Felix Mitterer 1990, also vor einem guten Dritteljahrhundert, die Debatte um den Ausverkauf der Heimat an die Gäste, an die Fremden, an die Touristen losgetreten hat? Damals ging es noch eher um menschlich-kulturelle Werte, um das Brauchtum, die Folklore, unsere kulturelle Identität. Heutzutage haben wir davon eh nicht mehr so viel, da geht es nur mehr um Geld und Sitzplätze im Autobus. Aber wie prophetisch Mitterers Werk heute wirkt, das ist doch sagenhaft. Zeit, den Stoff mal wieder rauszukramen. Und das genau hat die Septima des Bozner Franziskaner-Gymnasiums getan. Mit Regisseur Gerd Weigel haben sie das Stück für die Theaterbühne aufbereitet und heute ist Premiere im Franziskaner-Gymnasium 20.30 Uhr. Die Franzis sind nicht die einzigen, die das hart erarbeitete jetzt kurz vor Ferienbeginn der Öffentlichkeit präsentieren. Die Musical School Bozen hat nämlich auch ihre Probenzeit abgeschlossen und geht auf die Bühne mit dem Vampir-Musical Kuss der Finsternis. Die Musical School Bozen lebt in Papperlapapp und begleitet junge Talente auf ihrem Weg auf die Bühnen seit über 30 Jahren. Walterhaus Bozen ist die Aufführung, 20 Uhr, Eintritt kostenlos. Und in Brixen gibt die Sektion Tanzsport des SSV ihre Abschlussshow im Forum Brixen um 20 Uhr. Every movement is an echo. Jede Bewegung ist ein Echo. In der Sterzinger Kulturszene gibt es diesen Fixstern Renato Morelli, den alten Musikwissenschaftler mit seiner Ziganov Jazzmer Band, mit der er Jazz und Klezmer Musik verbindet. Und die erarbeiten ja auch jedes Jahr ein neues Programm. Ein ganz originelles Projekt, das es noch nie gab, ist heuer dran. Und zwar trifft der Klezmer Jazz von Ziganov zusammen mit dem Jodeln der angesehenen Südtiroler Virtuosin Heidi Clementi.
2: Das Projekt besteht darin, dass wir im Klezmer Gesänge, Lieder spielen und singen und dazwischen eben immer wieder Jodler hineinmischen, die teilweise traditionell sind, teilweise aus meiner Hand. Und es ist total spannend, diese zwei Sounds zu mischen und man merkt davor mal, dass Bordes irgendwo Heimat sein kann.
1: Stadttheater Sterzing, 20 Uhr, Eintritt pro Person kostenlos. Schloss Runkelstein entführt Erik in die Welt der traditionellen schwedischen Nickelharpa. Erik Rydvall. Er ist einer der eher wenigen Virtuosen auf der Nickelharpa und das ist sowas wie die Knopforgel unter den Drehleiern. Wird aber mit dem Bogen gespielt. Seit der Wikingerzeit. Und klingt so. Ein exotisches Instrument, etwas sehr Archaisches. Unsere Minnesänger hatten auch sowas Ähnliches umhängen. Morgen also in der Matinee auf Schloss Runkelstein, 11 Uhr, bei freiem Eintritt ohne Reservierung, Erik Rydvall.

Guten Nachmittag aus der Landesverkehrsmeldezentrale. Von der Brenner Autobahn und von den restlichen Hauptstraßen Südtirols wurden uns keine Störungen gemeldet. Silke Andres wünscht allen unterwegs gute Fahrt.

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1: Die Landesregierung hat über die Zukunft der Stahlwerke Wallbrunna entschieden. Die USA wollen offenbar doch weitere Truppen in Europa stationieren. Das Wetter sonnig und sommerlich bei 22 bis 31 Grad. Die Landesregierung hat sich festgelegt, wie sie mit den Bozner Stahlwerken verfahren will. Sie wird in direkte Verhandlungen mit den Stahlwerken treten und beabsichtigt, ihnen die Weiterführung des Betriebs mit einer Konzession zu übertragen. Eine Konzession wurde möglich, nachdem der Landtag erst kürzlich das Landesgesetz für Raum und Landschaft geändert hat. Ursprünglich wollte die Landesregierung in einem Wettbewerb das Gelände um 150 Millionen für 50 Jahre verpachten. Doch dafür meldete sich niemand. Industrieminister Adolfo Urso begrüßte die Entscheidung. Der Beschluss der Landesregierung ermögliche eine weitere Nutzung des Areals durch das Unternehmen und gewährleiste die Produktions- und Beschäftigungssicherheit am Standort Bozen. US-Präsident Donald Trump hat vor dem Treffen der NATO-Außenminister im schwedischen Helsingborg die Entsendung von 5000 zusätzlichen Soldaten nach Polen angekündigt. Als Grund für die Entscheidung nannte Trump seine guten Beziehungen zum polnischen Präsidenten Karol Nawrocki. Die Ankündigung sorgte für Verwirrung, da die USA zuletzt widersprüchliche Signale zur Truppenpräsenz in Europa gesendet hatten. Die britische Polizei ermittelt im Fall Epstein gegen den früheren Prinz Andrew. Sie prüft, ob er sich auch des sexuellen Fehlverhaltens schuldig gemacht hat. Unter anderem geht es um Berichte, wonach 2010 eine Frau zu sexuellen Zwecken zu seiner Adresse in Windsor gebracht worden sein soll. Die Ermittler stehen dazu im Kontakt mit der Rechtsvertretung der Frau. Wegen drohenden Wassermangels gilt für das Einzugsgebiet der Etsch ab sofort die erste Warnstufe. Die ständige Beobachtungsstelle für die Wasserressourcen begründete diesen Schritt vor allem mit den geringen Schneereserven im Hochgebirge. Zwischen November und April gab es im Schnitt 30-50% weniger Niederschlag als sonst. Die Landesagentur ruft neben der Landwirtschaft auch alle Bürger zum Sparen auf. In der Eppaner Fraktion Geit hat sich ein Arbeitsunfall ereignet. Der Alarm ging um 7 Uhr früh in der Notrufzentrale ein. Ein Bauer war bei Mäharbeiten unter das Mähgerät geraten und verletzte sich dabei erheblich. Er wurde nach der Erstversorgung vom Weißen Kreuz ins Krankenhaus von Bozen eingeliefert. Josep Pep Guardiola hört nach 10 Jahren als Trainer von Manchester City auf. Das gab der Premier League Club bekannt. Unter dem 55-jährigen Katalanen gewannen die Citizens 6-mal die englische Fußballmeisterschaft, 2023 die Champions League, 3 FA Cup-Titels und 5 Ligapokale. 2025 und 2026 musste sich City in der Liga jedoch hinter Liverpool und Arsenal anstellen. Das Wetter. Den ganzen Tag scheint bei 22 bis 31 Grad die Sonne. Auch morgen Samstag wird es strahlend sonnig. Über den Dolomiten entstehen höchstens ein paar flache Quellwolken. Auch am Sonntag scheint verbreitet die Sonne. Es wird noch etwas wärmer. 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
2: Guten Nachmittag wünscht Manuel Scutellaro aus der Landesverkehrsmeldezentrale. Wegen Arbeiten gibt es eine Einbahnregelung mit kurzen Wartezeiten in beiden Richtungen auf der Finchgauer Staatsstraße zwischen Latsch und Kastelbell, im Sarntal bei Bunschen und auf der Brenner Staatsstraße nördlich von Farn. Auf der Brenner Autobahn und den anderen Hauptstraßen kommen Sie gut voran. Sichere Fahrt!

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1: Ja, wie könnten wir diesen Nachmittag, diese Sendung beginnen? Vielleicht mit einem Eis, das Sie schlecken, während wir gute Musik spielen, oder mit einem zweiten Kaffee? Mit Fenster auf und Sommerluft und Duft rein. Ja, und wie war das mit der guten Musik? Wir machen jetzt den Anfang mit The Police. Sie war eine der einflussreichsten britischen Rockbands der späten 70er und frühen 80er Jahre. Ich war damals noch klein, habe noch nicht wirklich Musik gehört, aber... Oh ja, wenn ich sie höre, wunderbar, wunderbar. Dieses Trio bestehend aus Sting, der sang, Andy Summers und Stuart Copeland. Sie haben meisterhaft New Wave, Punk und Reggae kombiniert. Schön, dass Sie da sind. Guten Nachmittag.

0: Also das geht ja richtig gut los. Erste Police, Musik aus den 80ern, jetzt Paul Simon, Slip Sliding Away aus dem Jahre 1977. Ja, so klingt der Nachmittag auf Freisüdtirol. Und jetzt Vorhang auf für gleich mehrere Entdeckungen. Das Stadttheater Meran gab während der jüngsten Restaurierung gleich mehrere Geheimnisse nämlich preis. Es sind unter alten Farbschichten Überraschungen zum Vorschein gekommen, die selbst Fachleute haben staunen lassen. Der Innsbrucker Restaurator Tim Rickelhoff hat dabei mit seinem Team nicht nur Pinsel und Spachtel in die Hand genommen, sondern auch regelrecht Geschichte freigelegt. Was die Wände des altehrwürdigen Hauses verborgen hielten, hören Sie jetzt in einem Gespräch zwischen Kollegin Jutta Wieser und Tim Rickelhoff.
1: Ich kann mir vorstellen, eben das eine ist die Überraschungsmomente, die generell bei diesem Bau entdeckt wurden. Das andere ist effektiv die verschiedenen Phasen. Und Karin Dalla Torre vom Denkmalamt hat ja Tim Rickelhoff sofort ins Boot geholt. Berufsbedingt als Bauforscher ist das Entdecken von Details für Sie jetzt gar nicht so neu. Aber was war denn an diesem Bau überraschend für Sie?
2: Ja, wie gesagt, also das ist natürlich jetzt schon ein bisschen unser beruflicher Alltag. Aber natürlich ist es dann immer wieder schön, wenn sozusagen das Puzzle sich möglichst schließt.
1: Also in diesen 125 Jahren, seit es das Stadttheater Meran gibt, wurde es immer wieder neu übermalt und zum anderen
2: auch Elemente weggenommen.
1: Genau, komplett. Das heißt, Sie haben anhand der Fotos und anhand von dem, was im Laufe der Restaurierung herauskam, Schlüsse gezogen.
2: Genau, also wir sind einmal auf die Spurensuche gegangen bei den Farbresten und es war halt da wirklich viele Stecknadeln im Heuhaufen zu suchen, weil eigentlich schon klar war, dass das eine polychrome Fassung ist, also sprich aus mehreren Farben besteht, dass nur ein, zwei Farbtöne
1: sind. Die ursprüngliche Fassung.
2: Genau, ja. An den verschiedensten Elementen erstens die zu finden und nachzuweisen und dann, also jetzt abgesehen von diesen Farbresten vor Ort, hat es danach noch eben sehr gute Schwarz-Weiß-Fotos gegeben, also einzelne, aber für die damalige Zeit schon eben eine Bereicherung. Es hat auch Schriftquellen gegeben, also sprich zum Beispiel eine sehr gute Zeitungsartikel zur Eröffnung, wo relativ viel beschrieben worden ist. Was natürlich jetzt Farben betrifft, ist das dann immer subjektive Wahrnehmung damals gewesen, aber es ist halt danach ein Abgleich.
0: Ja, und der Meraner Stadttheater- und Kurhausverein hat das Jahr 2025 und diese Wiedereröffnung zum Anlass genommen, unter der Idee von Jutta Delser, der Präsidentin des Vereins, ein Buch herauszubringen. Und darin kommen mehrere Autoren zu Wort. Wunderschöne Fotos des Stadttheaters gibt es darin auch. Und einzelne goldene Seiten, die sind mir auch aufgefallen, während ich durchgeblättert habe. Und dieses Buch verlosen wir jetzt für ganz, ganz schnelle Finger. Wer schnell die Nummer 83x0144-77 wählt und ich stelle eine Frage. Wenn die richtig beantwortet wird, gehört das Buch Ihnen. 83x0144-77.

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1: Ich kann mir gerade vorstellen, dass die Monika gerade einen besseren Ausblick hat als ich vielleicht. Ich schaue hier auf meine Bildschirme, auf mein Mikrofon, auf ein paar Kabel. Monika, wo schauen Sie hin bei Ihnen oben in Seis?
2: Ja, ich schaue direkt auf den Schirm.
1: Na eben, das dachte ich, liebe Monika. Genauso habe ich es mir vorgestellt. Das heißt, wenn Sie aus Ihrem Wohnungsfenster blicken, schauen Sie auf den Schirm, oder?
2: Nein, ich schaue vom Balkon auf den Schlern.
1: Oh, schön. Oh, ich stelle es mir gerade vor. Dieses Bild, das nehme ich jetzt für den Nachmittag mit. Liebe Monika, und Sie nehmen vielleicht unser Buch mit, das wir zum Verlosen haben. Und zwar über das Stadttheater Meran. Das hat letztes Jahr das Stadttheater selbst rausgebracht. Unter der Idee von Jutta Delser. Verschiedene Autoren und Autorinnen geben darin ihr Bestes. Wunderschöne Fotos vom Theater auch drin. Und ich stelle Ihnen jetzt eine Frage, Monika. Sie sind bereit?
2: Ja.
1: Wunderbar. Also wir blicken für unsere Frage zurück ins 19. Jahrhundert, und zwar auf den 16. Oktober 1870. Ein berühmter Gast reist mit ihrem Hofstaat von 102 Personen mit der vor kurzem in Betrieb genommenen Brennerbahn nach Meran. Es ist Schloss Trautmannsdorf, wo Zofen und Gouvernanten, Ankleidedamen und Köchinnen, Stallburschen und Zuckerbäcker, sogar Bossbeamte monatelang hin und her wuseln werden. Wer ist diese Reiseverliebte,

0: in Meran Urlaub macht für mehrere Wochen. Sie wird dann spazieren und wandern, ausreiten, frische Luft atmen. Ja, Sie haben es einfach schon gesagt. Ich habe so lang gefragt, liebe Monika, gell? Natürlich war es die Sissi. Ich hätte noch zur Auswahl gehabt Kaiserin Maria Theresia. Die ist allerdings 100 Jahre früher unterwegs gewesen. Oder ich hätte noch die britische Queen Victoria genannt, nach der später dann das viktorianische Zeitalter benannt wurde. Aber die Monika hat es gewusst, die Kaiserin Elisabeth. Ich gratuliere zum Buchgewinn.
1: Danke.
0: Liebe Monika, blicken Sie weiter auf den Schlern, schlürfen Sie ein Kaffeechen und hören Sie gern unsere Musik. Jetzt kommt Phil Collins dran. So ein bisschen ganz besonders extra für Sie, Monika.
1: Danke vielmals.
0: Liebe Grüße schicke ich Ihnen. Danke. Wiederhören.
1: Danke vielmals.

0: Guten Nachmittag wünscht Manuel Scutellaro aus der Landesverkehrsmeldezentrale. Wegen Arbeiten gibt es eine Einbahnregelung mit kurzen Wartezeiten in beiden Richtungen auf der Finchgauer Staatsstraße zwischen Latsch und Kastelbell, im Sarntal bei Bunschen und auf der Brenner Staatsstraße nördlich von Farn. Auf der Brenner Autobahn und den anderen Hauptstraßen kommen Sie gut voran. Sichere Fahrt!
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2: Auf der Landeswetterseite, auf der Wetterkarte, da findet sich heute eine leuchtend gelbe Sonne, nicht durchzogen von Wolken, und genauso schaut es auch am Himmel aus. Und dieses Symbol findet sich für heute Freitag, für morgen Samstag und für übermorgen Sonntag. Heute mit am Nachmittag zwischen 22 und 31 Grad und morgen zwischen 24 und 32 Grad, am Sonntag zwischen 25 und 33 Grad. Also es heißt, sich gegen erste frühsommerliche Hitze zu rüsten. Auch in der Früh die Temperaturen mittlerweile sehr mild, zwischen 6 und 16 Grad, morgen am Samstag, und am Sonntag zwischen 8 und 16 Grad.

0: Das Berufsbildungszentrum Louis Zueck in Meran hat gestern zur großen Modeschau eingeladen. Das Besondere dabei, von der Kleidung bis zum Styling stammt alles aus Schüler- und Schülerinnenhand. Es wurde aber nicht nur genäht, frisiert und geschminkt, sondern eben auch über den Laufsteg geschritten. Gemeinsam mit den angehenden Schneiderinnen, Kosmetikerinnen und Friseurinnen wurde Monate, wenn nicht jahrelang vorbereitet. Über die Idee hinter der Modenschau und den Weg dorthin. Mehr jetzt von Praxislehrerin Erna Wiedmer. Gestern hat das Berufsbildungszentrum Louis Zueck in Meran ja wieder zur großen Modenschau eingeladen. Frau Wiedmer, warum wird diese denn überhaupt veranstaltet?
1: Also das Projekt ist immer unsere Abschlussarbeit von der vierten Klasse. Wir arbeiten eigentlich im vierten Schuljahr, also wir haben ja eine zweite, dritte, vierte Fachschule und im vierten Schuljahr arbeiten wir wirklich beim freien Nähen, beim Entwickeln der Schnitte, beim Zusammenstellen der Stoffe entwickeln wir dieses Projekt und daraus entsteht eben diese Modenschau.
0: Ja, und hinter so einer Show steckt ja weit mehr als nur der Moment auf dem Laufsteg. Wie haben sich die Schülerinnen auf diesen Tag vorbereitet?
1: Ja, also die Modenschau, ich sage 3 Monate auf Vorbereitungszeit. Wir versuchen es professionell zu machen und ich glaube, man sieht es auch, dass wir es professionell machen. Wir haben ein Catwork-Training. Ja, da haben wir das große Glück, haben wir jemanden gesucht und da jemanden gefunden, in so einem Daniel. Und der hat mit den Mädchen jetzt 2 Monate, alle 2 Wochen, dieses Training gehabt, dieses Laufsteg-Training. Und da sind wir wieder ganz glücklich, weil logisch schaut das dann ganz anders aus, wenn sie professionell über diesen Laufsteg laufen und das dann auch viel besser präsentieren können und auch das Selbstwert. Gefühl, also von den Mädchen, ist da ganz anders. Nicht? Also sie wissen, wie sie sich bewegen müssen, sie wissen, wie sie sich zusammen bewegen müssen, wie sie gehen müssen, wie sie drehen müssen. Und das ist dann eben das, was es als Ganzes ausmacht. Wir haben unsere Kosmetiker, die unsere Mädchen stylen, wir haben die Friseurlehrlinge, die vierten, die unsere Mädchen eben die Haare richten. Und dadurch entsteht eben so ein Projekt in Zusammenarbeit von allen, dass wir es so gut hier an der Schule präsentieren können.
0: Auch das Upcycling, das hat ja eine Rolle gespielt, also das Wiederverwerten von Materialien. Inwiefern?
1: Wir arbeiten ja in Lernfeldern in der Schule und ein Lernfeld heuer war eben das Upcycling. Das ist schon sehr wichtig. Also das Wegschmeißen von Bekleidung, das hört man ja immer mehr. Und wir versuchen wirklich in einem Lernfeld eben diese Thematik zu untermauern und eben auch aufzuarbeiten. Und einige Stücke, was eben auf dem Laufsteg sehen, sind eben Upcycling-Stücke.
0: Ja, ich kann mir gut vorstellen, wenn man monatelang gemeinsam so auf so ein großes Finale hinarbeitet, dann steht sicher auch so eine ganz besondere Verbindung.
1: Ja, der ist für uns auch immer wieder spannend. Also wir fangen ja in der zweiten Klasse an und dann sieht man, okay, wer ist für was geeignet, welche Schwächen, welche Stärken. Und dann bis zum vierten Jahr sieht man eigentlich wirklich, wie sich die Mädchen also so rausholen, alles, was sie gelernt haben und was für sie wichtig war. Und setzen sie dann um mit diesen Projekten, in dieser Modenschau. Und das ist einfach faszinierend immer wieder. Und es ist eigentlich auch wieder schade in der vierten Klasse, dass man sie jetzt gehen lassen muss. Das ist eigentlich das Schwierigste dann an der ganzen Sache. Das ist eine sehr große Bindung. Also wir als Praxislehrer sind viele Stunden in der Klasse und 3 Jahre der Bindung in der Praxis, im ganzen Körperlichen, in der ganzen Zusammenarbeit und allen, das ist der Wahnsinn. Und ich sage, im vierten Jahr das noch weglassen, es tut manchmal noch schon weh, wenn man ganz ehrlich ist. Da ist man berührt, ja.
0: Oh, da hört man schön Emotionen und Nostalgie raus. Ja, die Modenschau war für die Lehrer und Schülerinnen und Schüler also nicht nur der Höhepunkt ihrer Ausbildung, sondern auch ein emotionaler Abschied nach 4 gemeinsamen Jahren. Und genau das war gestern auf dem Laufsteg auch zu spüren. Viel Kreativität, Teamarbeit und ganz, ganz viel Herzblut.

0: Großer Künstler Max Giesinger bei uns im Programm. 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
1: Die Landesregierung hat über die Zukunft der Wallbrunner Stahlwerke entschieden. Die USA wollen offenbar doch weitere Truppen in Europa stationieren. Das Wetter sonnig und sommerlich bei 22 bis 31 Grad. Die Landesregierung hat sich festgelegt, wie sie mit den Bozner Stahlwerken Wallbrunna verfahren will. Sie wird in direkte Verhandlungen mit den Stahlwerken treten und beabsichtigt, ihnen die Weiterführung des Betriebs mit einer Konzession zu übertragen. Dieses Vorgehen hat im Vergleich zu einem Verkauf den Vorteil, dass das Land Besitzer des Geländes bleibt. Ursprünglich wollte die Landesregierung in einem Wettbewerb das Gelände um 150 Millionen Euro für 50 Jahre verpachten. Doch dafür meldete sich niemand. Einen Verkauf, wie von Wallbrunna gewünscht, lehnte die Landesregierung ab. Industrieminister Adolfo Urso begrüßt diese Entscheidung. Der Beschluss der Landesregierung ermögliche die weitere Nutzung des Areals durch das Unternehmen und gewährleiste die Produktions- und Beschäftigungssicherheit am Standort Bozen. US-Präsident Donald Trump hat vor dem Treffen der NATO-Außenminister in Schweden die Entsendung von 5000 zusätzlichen Soldaten nach Polen angekündigt. Als Grund für die Entscheidung nannte Trump seine guten Beziehungen zum polnischen Präsidenten Karol Nawrocki. Diese Ankündigung stellt eine Kehrtwende dar. Vor wenigen Wochen hatte Trump noch erklärt, er werde 5000 Soldaten oder noch viel mehr aus Deutschland abziehen. Die Staatsanwaltschaft von Rom ermittelt im Fall der abgefangenen Gaza-Hilfsmission auch wegen des mutmaßlichen Tatbestands von Folter und von sexueller Gewalt. Geprüft wird ein Video, das Israels Sicherheitsminister Itamar Ben-Gvir in sozialen Netzwerken verbreitet hat. Es zeigt Aktivisten kniend und mit gefesselten Händen. Die Ermittler analysieren das Material, um mögliche italienische Beteiligte zu identifizieren und bewerten Ben-Gvirs spöttische Kommentare. Auch die nach Rom zurückgekehrten Aktivisten wurden vernommen. In Kienz ist ein wichtiger Schritt für die Umfahrung des Ortskerns getan worden. Der Haupttunnel der neuen Umfahrungsstraße ist durchbrochen. Der 900 Meter lange Tunnel soll den Verkehr künftig aus dem Dorfzentrum verlagern und die Sicherheit sowie die Lebensqualität erhöhen. Die Bauarbeiten laufen seit 2022. Die Fertigstellung ist für den Herbst nächsten Jahres geplant. Die Kosten liegen bei rund 84 Millionen Euro, mitfinanziert durch staatliche Fonds. Wegen drohenden Wassermangels gilt für das Einzugsgebiet der Etsch ab sofort die erste Warnstufe. Die ständige Beobachtungsstelle für die Wasserressourcen begründet diesen Schritt vor allem mit den geringen Schneereserven im Hochgebirge. Zwischen November und April gab es im Schnitt 30-50% weniger Niederschlag als sonst. Die Landesagentur ruft neben der Landwirtschaft auch alle Bürger zum Wassersparen auf. Das Wetter. Den ganzen Tag scheint bei 22 bis 31 Grad die Sonne. Auch morgen Samstag wird es strahlend sonnig. Über den Dolomiten entstehen höchstens ein paar flache Quellwolken. Auch am Sonntag scheint verbreitet die Sonne. Es wird noch etwas wärmer. 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
2: Daniel Hofer begrüßt Sie aus der Landesverkehrsmeldezentrale. Auf der Brennerautobahn in Fahrtrichtung Süden bei Neumarkt hat sich ein Unfall ereignet. Es kommt zu Wartezeiten und Staus. Auf der Finchgauer Staatsstraße bei Kastelbell Einbahnregelung wegen Arbeiten. Rechnen Sie mit Wartezeiten und Staus, vor allem in Fahrtrichtung Meran. Weitere Wartezeiten wegen Arbeiten auf der Brenner Staatsstraße nördlich von Farn. Kommen Sie gut voran.

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1: und Maximilian Hauser am Mischpult. Gemeinsam wünschen wir einen schönen Freitag. Ja, Freitag ist's. Die Arbeitswoche um, für einige zumindest. Andere arbeiten fleißig weiter oder hatten unter der Woche mal frei. Aber so generell, das kennen Sie vielleicht auch, so oder so, man neigt schon oft dazu, am Ende der Woche die Gedanken irgendwie zu sammeln, oder? Ja, und wir haben uns umgehört auf Südtirols Plätzen und in den Gassen und eine Stimme jetzt schon als kurzer Vorgeschmack.
2: Mir geht's halt richtig gut, weil es der Mama richtig gut geht. Ich war 2 Monate gekugelt mit 88 Jahren und sein voll in gute Hände gekommen.
1: Ach, da freut man sich doch mit, oder? Die Mama wieder fitter, die Genesung gut gelaufen, das betreuende Team wird sehr geschätzt. Diese und andere Stimmen hören wir gleich bei uns in der Wochenumfrage. Davor gibt's Musik von Sinead O'Connor und Tom Petty.

0: Die zurückliegenden Tage, die haben sich schon so ein bisschen wie kleiner Vorgeschmack auf den Sommer angefühlt, oder? Viel Sonne und heute Temperaturen bis knapp über 30 Grad sogar. Gleichzeitig beschäftigen die Menschen aber natürlich weit mehr als nur Sonne und Wetter. Von Alltagssorgen, privater zu Hause, in der Familie, in der Beziehung, für sich alleine, über Politik bis hin zu ganz persönlichen Themen eben. Wir wollten auf der Straße wissen, was hat sie in den vergangenen Tagen besonders beschäftigt?
1: Also, jetzt, mir geht alle Weil die Schule durch den Kopf. Auch wir lernen, höre ich viel müssen. Und auch, ja.
2: Ja, das Wetter ist ganz, ganz, ganz schön. Und es ist ja der Traum auch wie, das ist auch wie, was an wie zu denken macht. Ja, er ist einfach ganz, wie sagt man, lustig, ja. Lernen.
3: Mir geht es halt richtig gut, weil es der Mama richtig gut geht. Ich war zwei Monate gekugelt mit 88 Jahren, Oberschenkel. Bruch und die Hüfte abbricht und jetzt kann sie schon wieder lang gehen und sein voll in gute Hand kommen.
4: Also die Reise, die ich demnächst mache, Radltour in Umbrien, Lazio und Toskana.
5: Wir waren gestern mit dem Fahrrad am Caltara See und die Tage zuvor in Meran und wandern beim Rosengarten, ein paar Wandertouren gemacht und ja, haben das schöne Wetter genossen und ja, die Zeit hier einfach.
6: Ja, die Pflege von meiner Mama. Pflegedienst organisieren und schauen, das ist eigentlich das Thema vor der Woche gewesen.
7: Mich hat mein Sohn beschäftigt, weil er einen Geburtstag hat. Wir machen den Ausflug da, wir sind von Arendtal. Und nachher machen wir heute mal einen Rundgang in Porzen.
8: Also mir hat die Woche beschäftigt zu lernen für die Schule, weil ich habe jetzt nächste Woche Prüfungen und ja.
9: Ja, hauptsächlich der Schlafentzug wegen einem Letzten, der nicht schlafen tut die Nacht. Und Rückenschmerzen.
10: Natürlich, dass ich mit meinen Enkelkindern bin ich viel unterwegs gewesen. Also in der Kita gestern habe ich ein Fotoalbum gebastelt. Und das war auch ganz interessant und interessant, lustig und fein. Auch die Zeit und das genieße ich auch mit meinen Enkelkindern.
0: Ja, und die Enkelkinder, die haben dann ja bis Dienstag schulfrei, weil am Montag ja Pfingstmontag ist. Also freuen sie sich auf ein sonniges Pfingstwochenende, an dem die Lebensfreude ruft, sagen wir einfach mal genau.

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0: Hier ist die Landesverkehrsmeldezentrale. Brenner Autobahn in Richtung Süden zwischen Bozen Süd und San Michele. 6 Kilometer Stau nach einem Unfall. Gute Fahrt.
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2: So, wir sind in der dritten Maiwoche angelangt. Letzte Woche noch richtig kalt. Inzwischen hat es wieder richtig warme Temperaturen. Deshalb auch rote Punkte auf der Temperaturkarte. 29 Grad jetzt in Bozen, 30 in Gagazon, 26 St. Walburg im Ultental, 22 St. Valentin auf der Heide, 24 da oben im Wipptal in Flersch, 21 in Bretau, ganz hinten im Arntal. Das Ganze heute bei richtig viel Sonne und genauso geht es morgen am Samstag und auch am Sonntag weiter. Strahlender Sonnenschein vom wolkenlosen Himmel und die Temperaturen gehen nochmal etwas nach oben. Am Sonntag werden es dann bis zu 33 Grad sein.

0: Leanne Rimes bei uns am Nachmittag auf Radio Südtirol. Freitag Nachmittag, ja, für viele, da lockt schon so ein bisschen der Feierabend und auch für einige unter uns das lange Wochenende. Der 41-jährige Fabian aus Montan ist Musikliebhaber. Er sammelt nicht nur Schallplatten, sondern macht auch selbst Musik, ob mit Platten oder Synthesizern. Musik ist auf jeden Fall sein Leben. Und er hat Noemi Bonnell mehr davon erzählt.
1: Ja, was mir besonders Spaß macht, ist elektronische Musik zu produzieren, aufzulegen und mich mit anderen Leuten auszutauschen über das Thema. Schallplatten sammeln, das Gleiche über Schallplatten oder neue Releases reden, über alte Veröffentlichungen reden.
2: Wie bist du denn Hobby gekommen? Wann hat das angefangen?
1: Angefangen, also Musikproduktion hat eigentlich schon 98, 99, wenn wir das erste Musikprogramm gekriegt haben. Und dann ist mehr ein bisschen das Auflegen eigentlich gekommen. Und dann irgendwann, wir haben nichts gewusst eigentlich von der Produktion. Das war irgendwie so das Programm halt gekriegt. Fruity Loops und Rebirth oder wie die geheißen haben. Und irgendwann dann halt auch verstanden, okay, da gibt's halt auch die Maschinen dazu. Also wirklich kleine Synthesizer, Drummaschinen, Sampler und so weiter. Und dann ist das ja so ein Mischmasch. Es geht dann eben hin und her ein bisschen auflegen, ein bisschen produzieren, die eigenen Liedlein auflegen auf die Partys, was wir organisieren oder auf die Festivals. Und da tauschten sich dann halt bei uns in der Szene ein bisschen aus.
2: Was gibt dir das? Warum tust du das so gern? Oder warum macht dir das so Spaß?
1: Ja, einmal, ich weiß nicht, ich tantel gerne auf die kleinen Maschinen einfach immer. Das ist interessant, was da für unterschiedliche Sounds, was man instand ist, was für Sounds zu kreieren. Die Maschinen untereinander umzuschließen, das ist so meine Passion, dass das als Schien ohne Latenz funktioniert. Und mich oft interessiert mich mehr, wie ein Synthesizer funktioniert oder ein Drumcomputer. Und bin dann aber selber oft zu faul, ein ganzes Lied dann fertig zu machen. Und dann will ich schon wieder ein neues Maschinen wissen und lese dann vielleicht einfach mal ein Monat ein Handbuch durch oder schaue irgendwelche Tutorials, um zu verstehen, wie es funktioniert. Und dann das Produzieren selber bin ich oft einmal wie ein zu faul auch und dann jamme ich einfach immer stundenlang und schalte dann aus und dann auch mal gar nichts gespeichert, auch über Wochen und Monate. Aber es ist schon einfach so eine Passion und dann höre ich vielleicht andere Leute, die was wieder ein neues Gerät gekauft haben oder ein Effektgerät oder eben ein Synthesizer. Und dann interessiert mich oft auch, wie die Maschinen für die anderen funktionieren. Und dann geht es eben so Hand in Hand halt auch mit dem Auflegen. Das halt auch eben dazugehört.
2: Du hast davor auch schon gesagt, eben, du tust Auflegen und zählst auch Festivals, die es selber organisiert, hast du gesagt. Kannst du mir da ein bisschen mehr davon erzählen?
1: Ja, genau. Also das große Festival, das wir organisieren, ist das Hospizfestival, was jetzt am 12. und 13. Juni stattfindet in einem alten Hospiz, also im alten Klöster in Neumarkt bei Log. Und ja, das organisieren wir seit 8 Jahren jetzt mittlerweile. Und ja, das ist so das größte Event, was wir haben. Und sonst organisieren wir auch so kleine Partyreiten oder auch mal eine Ausstellung oder mit anderen Kollektiven zusammen. Also all mehr so ein bisschen Nische, nicht so große kommerzielle Geschichten, wie sie immer sein bei uns auch.
2: Also es gibt auch viele Gleichgesinnte, was die Interessen teilen mit dir?
1: Ja, also man lernt viele kennen, eben auf die Partys, was wir organisieren oder wo ich eingeladen wäre, vielleicht einmal aufzulegen. Und wir haben auch Jam-Sessions und wir sind mittlerweile ganz gut vernetzt und haben in Südtirol da wirklich eine nette, schöne Szene, wo es wirklich totale Fanaten und Freaks gibt. Aber wo auch jeder, der was einfach ein kleines Instrument von mir aus hat, dann auch schon gut vernetzt sein kann und wo wir uns dann auch gegenseitig supporten und ein bisschen pushen, genau.
0: Ja, und wer Fabian kennenlernen möchte, hören möchte, erleben möchte als DJ unter seinem DJ-Namen Tony Telefoni, der oder die kann das beim Hospizfestival auch in diesem Jahr wieder tun, und zwar am 12. und 13. Juni im alten Klösterle St. Florian in Laag, Neumarkt. Wir hören jetzt Musik von der Little River Band. Ganz entspannte Musik am Freitag Nachmittag und es ist genau 15:45 geworden.

0: Musik aus Südtirol, und zwar vom Südtiroler Musiker Hubert Dorigatte war das soeben bei uns auf Radio Südtirol zu hören. Und wir blicken jetzt vom, sagen wir mal, Musiksternchenhimmel zum wahren Sternenhimmel. Der Junihimmel, der hat nämlich einiges vor. Lust, des Abends rauszugehen, haben Sie das vielleicht, und gern Himmel zu schauen? Es lohnt sich allemal, denn die Nächte sind zwar kurz, aber was sie zeigen, das lohnt auf jeden Fall das Aufbleiben. Saturn und Mars zum Beispiel stehen günstig. Die Milchstraße reckt sich majestätisch über den Horizont. Und wer Glück hat, erwischt noch einen Blick auf die letzten sogenannten Nystagmusnächte mit ihrem silbrigen Leuchten. Was der Sternenhimmel im Juni sonst noch bereithält, jetzt im Detail von ARD-Korrespondentin Franzi Konitzer.
1: Der Juni hat die längsten Tage und damit auch die kürzesten Nächte zu bieten. Wie gut, dass die hellsten Sterne am Firmament aber schon früh am Himmel auftauchen und uns durch die lange Dämmerung und die kurze Nacht begleiten. Zum Beispiel der helle Stern Vega im Sternbild Leier. In den Stunden nach Mitternacht steht die Vega fast im Zenit, senkrecht über unseren Köpfen. Und es lohnt sich auch im Sommer immer, in einer mondlosen und deshalb zappendusteren Nacht nach Süden zu blicken. Das Band der Milchstraße, unserer Heimatgalaxie, ragt jetzt im Juni nachts steil im Süden in den Himmel und ist besonders hübsch anzusehen. Drei helle Planeten am Abendhimmel. Im Juni können Sie schon während der Dämmerung drei helle Lichter am Abendhimmel erspähen, die im Westen und Nordwesten recht tief über dem Horizont stehen, da, wo kurz vorher die Sonne untergegangen ist. Bei diesen drei Lichtern handelt es sich nicht um Sterne, sondern um Planeten. Zu Beginn des Monats steht der Planet Jupiter am höchsten. Rechts unter ihm finden Sie die Venus. Und unter der Venus, fast schon im Nordwesten und noch tiefer am Horizont, ist ein weiterer heller Lichtpunkt. Das ist der Planet Merkur, der wie immer nur für kurze Zeit am Himmel auftaucht. Sie erwischen ihn am besten an den Abenden um den 9. Juni herum, denn da steht der Merkur bei Sonnenuntergang, kurz nach 21 Uhr, am höchsten am Himmel. Wenn Sie Ende Juni noch einmal nachschauen, bietet sich ein anderer Anblick. Es sind nur noch zwei Lichter übrig. Der Merkur ist schon wieder unsichtbar geworden. Und der Jupiter steht bei Sonnenuntergang tief im Westen am Horizont, während die Venus dafür jetzt hoch links über Jupiter am Abendhimmel erstrahlt. Weiße Nächte im Juni. Zum astronomischen Sommeranfang am 21. Juni erreicht auf der Nordhalbkugel die Sonne auf ihrer Bahn am Himmel den höchsten Punkt. Das heißt, dass sie umso weniger tief unter den Horizont sinkt, je weiter nördlich man sich befindet. In Süddeutschland schafft es die Sonne noch knapp zwei Handbreit unter den Horizont. Und das heißt, dass es noch wenige Stunden mit tiefschwarzer Nacht gibt. Doch schon ab Frankfurt am Main fällt diese absolute Dunkelheit aus. Und noch weiter nördlich, in Skandinavien, hört die Dämmerung überhaupt nicht mehr auf. In den sogenannten weißen Nächten geht die Abenddämmerung direkt in die Morgendämmerung über. Noch weiter nördlich scheint im Juni, zum Beispiel in Teilen von Schweden, Norwegen oder Finnland, die Mitternachtssonne. Und am Nordpol selbst? Dort ist gerade ein einziger langer Tag, der im März begonnen hat und erst im September mit einem Sonnenuntergang enden wird.
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1: Die Landesregierung hat über die Zukunft der Wallbrunner Stahlwerke entschieden. Die USA wollen offenbar doch weitere Truppen in Europa stationieren. Das Wetter sonnig und sommerlich bei 22 bis 31 Grad. Die Landesregierung hat sich festgelegt, wie sie mit den Bozner Stahlwerken Wallbrunner verfahren will. Sie wird in direkte Verhandlungen mit den Stahlwerken treten und beabsichtigt, ihnen die Weiterführung des Betriebs mit einer Konzession zu übertragen. Dieses Vorgehen hat im Vergleich zu einem Verkauf den Vorteil, dass das Land Besitzer des Geländes bleibt. Ursprünglich wollte die Landesregierung in einem Wettbewerb das Gelände um 150 Millionen Euro für 50 Jahre verpachten. Dafür meldete sich jedoch niemand. Einen Verkauf, wie von Wallbrunner gewünscht, lehnte die Landesregierung ab. 25 Gemeinden erhalten insgesamt 4 Millionen Euro für Hallenbäder und Kunsteisanlagen. Das sieht eine Vereinbarung vor, die die Landesregierung heute genehmigt hat. Deren Zweck ist es, dafür zu sorgen, dass die Gemeinden ihre Sportanlagen trotz gestiegener Energiekosten nicht schließen müssen. US-Präsident Donald Trump hat vor dem Treffen der NATO-Außenminister in Schweden die Entsendung von 5000 zusätzlichen Soldaten nach Polen angekündigt. Als Grund für die Entscheidung nannte Trump seine gute Beziehung zum polnischen Präsidenten Karol Nawrocki. Diese Ankündigung stellt eine Kehrtwende dar. Vor wenigen Wochen hatte Trump noch erklärt, er werde 5000 Soldaten oder noch viel mehr aus Deutschland abziehen. Die Staatsanwaltschaft von Rom ermittelt im Fall der abgefangenen Gaza-Hilfsmission auch wegen der mutmaßlichen Tatbestände von Folter und sexueller Gewalt. Geprüft wird ein Video, das Israels Sicherheitsminister Itamar Ben-Gvir in sozialen Netzen verbreitet hat. Es zeigt Aktivisten kniend und mit gefesselten Händen. Die Ermittler analysieren das Material, um mögliche italienische Beteiligte zu identifizieren und bewerten Ben-Gvirs spöttische Kommentare. Auch die nach Rom zurückgekehrten Aktivisten wurden vernommen. In Kienz ist ein wichtiger Schritt für die Umfahrung des Ortskerns getan worden. Der Haupttunnel der neuen Umfahrungsstraße ist durchbrochen. Der 900 Meter lange Tunnel soll den Verkehr künftig aus dem Dorfzentrum verlagern und die Sicherheit sowie die Lebensqualität erhöhen. Die Bauarbeiten laufen seit 2022. Die Fertigstellung ist für Herbst 2027 geplant. Die Kosten liegen bei rund 84 Millionen Euro, mitfinanziert durch staatliche Fonds. Der Bau von Lärmschutzwänden in Kardaun rückt näher. Das ursprüngliche Projekt ist überarbeitet worden. Dabei stellte sich heraus, dass für das neue Projekt mehr Geld nötig ist. Die Landesregierung hat beschlossen, diese Mehrkosten zu übernehmen. Die geplanten Lärmschutzwände sollen die Belastung durch den Bahnverkehr reduzieren und zugleich den Hochwasserschutz verbessern. Das Wetter. Den ganzen Tag scheint bei 22 bis 31 Grad die Sonne. Auch morgen Samstag wird es strahlend sonnig. Über den Dolomiten entstehen höchstens ein paar flache Quellwolken. Auch am Sonntag scheint verbreitet die Sonne. Es wird noch etwas wärmer. 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
2: Aus der Landesverkehrsmeldezentrale begrüßt Sie Silke Andres. Brenner Autobahn Richtung Süden zwischen Bozen Süd und San Michele 8 Kilometer Stau nach einem Unfall und zwischen Ala Avi und Affi 4 Kilometer auch nach einem Unfall. Bitte fahren Sie vorsichtig. Gute Fahrt.
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3: Ich freue mich, dass Sie da sind. Herzlich willkommen. Es ist 4:05 heute an diesem Freitag am 22. Mai. Und heute, dieser 22. Mai, das ist auch der Tag der Artenvielfalt.
4: Beim etwas sperrigen Thema Biodiversität macht sich jeder so seine eigenen Gedanken. Der britische Premierminister Johnson etwa über das Schuppentier, was ihn hörbar in Begeisterung versetzte.
5: That scaly mammalian miracle of evolution boasting a prehensile tongue.
4: Dieses schuppige Säugetierwunder der Evolution, das mit einer Greifzunge aufwartet. Ich glaube nicht, dass sich irgendjemand für einen Planeten entscheidet, auf dem solch ein wunderbares, bizarres kleines Wesen zukünftigen Generationen so unbekannt ist, wie es Dinosaurier oder Dodos für uns heute sind. Das ist das, was uns erwartet, wenn wir so weitermachen. Und das sind schlechte Nachrichten, nicht nur für die Schuppentiere, sondern auch für uns alle.
5: It's bad news for all of us.
3: Ja, die Verbindung zwischen dem ehemaligen britischen Premier Boris Johnson und dem Schuppentier, auch Pangolin genannt, geht auf sein Engagement für den weltweiten Artenschutz zurück. Und als britischer Premierminister machte er mehrfach öffentlich auf die Bedrohung dieser Tiere aufmerksam. Heute ist also der Tag der Artenvielfalt, aber heute an einem 22. Mai vor einigen Jahren, da wurde ein weiterer Meilenstein sozusagen gesetzt im internationalen Umweltschutz. Es geht um ein Stockholmer Übereinkommen, es geht um organische Schadstoffe. Was es damit genau auf sich hat, das hören Sie im heutigen Kalenderblatt und zwar in wenigen Minuten bei uns. Davor gibt es erstmal Musik. Den Anfang macht jetzt Irene Cara.

0: Ganz gemütlich geht's durch diesen Nachmittag. Wir begleiten Sie beim Eisessen, beim Aufräumen, beim Nachhauseweg, beim Weg irgendwohin von zu Hause. Wir freuen uns auf jeden Fall, wenn Sie mit dabei sind. Und wir blicken jetzt zurück für unser Kalenderblatt, und zwar ins Jahr 2001, dorthin zum 22. Mai. Denn da haben sich Vertreter zahlreicher Staaten in der schwedischen Hauptstadt versammelt. Dort unterzeichneten sie ein Abkommen, das zu einem Meilenstein des internationalen Umweltschutzes werden sollte. Das Stockholmer Übereinkommen über persistente organische Schadstoffe. Seit 25 Jahren ist es nun in Kraft, und Christoph Pichler berichtet dazu.
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0: Seit 25 Jahren ist es nun in Kraft, und Christoph Pichler berichtet dazu.
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0: sich in der Umwelt anreichern und über weite Strecken verbreitet werden können. Stoffe wie DDT oder polychlorierte Biphenyle, sogenannte PCBs, fanden sich nicht nur in den Boden und Gewässern der Industrienationen, sondern sogar in der Arktis, fernab jeder direkten Nutzung. Dort wurden sie in Tieren und letztlich auch im menschlichen Körper nachgewiesen. Verwendet wurden diese polychlorierten Biphenyle, die PCBs, vor allem wegen ihrer chemischen Stabilität und Nichtbrennbarkeit, zum Beispiel in Transformatoren und Kondensatoren als Isolierflüssigkeit, als Weichmacher in Farben, Dichtungsmassen und Kunststoffen und in Hydraulikflüssigkeiten. Man erkannte, dass diese Gifte globale Kreisläufe durchliefen und sich somit überall auf dem Planeten ablagerten. Außerdem waren sie eine Gefahr für die Gesundheit der Ökosysteme. Diese Tatsachen erzeugten ausreichend politischen Druck für ein gemeinsames Handeln. Im Einklang mit dem Umweltprogramm der Vereinten Nationen, United Nations Environment Program, begannen in den 1990er Jahren internationale Verhandlungen. Schließlich einigten sich über 90 Staaten, darunter Mitglieder der Europäischen Union, die USA, Kanada und viele Entwicklungsländer, auf einen verbindlichen Vertrag. Die breite Beteiligung bewies, dass das Problem nicht regional, sondern tatsächlich global war. Im Kern verpflichtet das Übereinkommen seine Vertragsstaaten dazu, besonders gefährliche organische Schadstoffe zu verbieten, ihre Produktion und Verwendung schrittweise einzustellen oder streng zu beschränken. Eine erste Liste umfasste 12 besonders problematische Stoffe, oft als dreckiges Dutzend bezeichnet. Darüber hinaus regelt das Abkommen, wie vorhandene Bestände sicher entsorgt werden können, wie eine unbeabsichtigte Freisetzung von Schadstoffen, etwa bei Verbrennung, verhindert oder zumindest verringert werden kann und wie ärmere Länder bei der Umsetzung dieser Maßnahmen unterstützt werden können. Von Anfang an war das Übereinkommen dynamisch angelegt. Neue Stoffe können aufgenommen werden, wenn wissenschaftliche Erkenntnisse ihre Gefährlichkeit belegen. Damit wurde ein Mechanismus geschaffen, der auf zukünftige Entwicklungen reagieren kann. Die Folgen des Stockholmer Übereinkommens sind bis heute spürbar. In vielen Teilen der Welt ist die Belastung mit einigen der ursprünglich gelisteten Schadstoffe deutlich zurückgegangen. Gleichzeitig hat das Abkommen die internationale Zusammenarbeit im Chemikalienmanagement gestärkt. Außerdem hat es das Vorsorgeprinzip im Umweltrecht gefestigt. Allerdings bleibt die Umsetzung eine Herausforderung, insbesondere in Ländern mit begrenzten Ressourcen oder auch dort, wo bestimmte Stoffe noch wirtschaftlich genutzt werden.
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0: Aus der Landesverkehrsmeldezentrale begrüßt Sie Silke Andres. Bei einer Autobahn Richtung Süden zwischen Bozen Süd und San Michele 8 Kilometer Stau nach einem Unfall und zwischen Ala Avi und Affi 4 Kilometer auch nach einem Unfall. Bitte fahren Sie vorsichtig. Gute Fahrt.
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2: Seit der Früh weg bis spät bis zum Sonnenuntergang scheint heute die Sonne vom wolkenlosen Himmel. Die Temperaturen jetzt am Nachmittag liegen zwischen 22 und 31 Grad. Morgen am Samstag wieder strahlender Sonnenschein. In der Früh die Werte zwischen plus 6 und plus 16 Grad. Am Nachmittag dann zwischen 24 und 32 Grad. Und am Sonntag, am Pfingstsonntag, scheint weiterhin verbreitet die Sonne. Die Temperaturen, die liegen noch ein bisschen zu. 33 Grad werden erwartet, genauso am Pfingstmontag, 25. Mai. In Südtirol ein freier Tag. Im Gegensatz oder im Unterschied zum Rest des Landes, auch an diesem Pfingstmontag setzt sich das sonnige und sommerliche heiße Wetter fort.

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1: Geht es Ihnen auch so bei der aktuellen Jammerei um den Overtourismus? Das scheint ja der Südtirolerinnen und Südtiroler neuer Lieblingssport geworden zu sein. Wer erinnert sich da nicht mal an die Piefke-Saga, mit der Felix Mitterer 1990, also vor einem guten Dritteljahrhundert, die Debatte um den Ausverkauf der Heimat an die Gäste, an die Fremden, an die Touristen losgetreten hat? Damals ging es noch eher um menschlich-kulturelle Werte, um das Brauchtum, die Folklore, unsere kulturelle Identität. Heutzutage haben wir davon eh nicht mehr so viel, da geht es nur mehr um Geld und Sitzplätze im Autobus. Aber wie prophetisch Mitterers Werk heute wirkt, das ist doch sagenhaft. Zeit, den Stoff mal wieder rauszukramen. Und das genau hat die Septima des Bozner Franziskaner-Gymnasiums getan. Mit der Regisseur Gerd Weigl haben sie das Stück für die Theaterbühne aufbereitet und heute ist Premiere im Franziskaner-Gymnasium 20.30 Uhr. Die Frenzy sind nicht die einzigen, die das hart erarbeitete jetzt kurz vor Ferienbeginn der Öffentlichkeit präsentieren. Die Musical School Bozen hat nämlich auch ihre Probenzeit abgeschlossen und geht auf die Bühne mit dem Vampir-Musical Kuss der Finsternis. Musical School Bozen lebt in Papperlapapp und begleitet junge Talente auf ihrem Weg auf die Bühnen seit über 30 Jahren. Walterhaus Bozen ist die Aufführung 20 Uhr. Und in Brixen gibt die Sektion Tanzsport des SSV ihre Abschlussshow im Forum Brixen um 20 Uhr. Every movement is an echo. Jede Bewegung ist ein Echo. In der Sterzinger Kulturszene gibt es diesen Fixstern Renato Morelli, den alten Musikwissenschaftler mit seiner Ziganov Jazzma Band, mit der er Jazz und Klezmer-Musik verbindet. Und die erarbeiten ja auch jedes Jahr ein neues Programm. Ein ganz originelles Projekt, das es noch nie gab, ist heuer dran. Und zwar trifft der Klezmer-Jazz von Ziganov zusammen mit dem Jodeln der angesehenen Südtiroler Virtuosin Heidi Clementi.
2: Das Projekt besteht darin, dass wir im Klezmer Gesänge, Lieder spielen und singen und dazwischen eben immer wieder Jodler hineinmischen, die teilweise traditionell sind, teilweise aus meiner Hand. Und es ist total spannend, diese zwei Sounds zu mischen und man merkt der Formel, dass Bordes irgendwo Heimat sein kann.
1: Stadttheater Sterzing, 20 Uhr, Eintritt pro Person kostenlos. Schloss Runkelstein entführt Erik in die Welt der traditionellen schwedischen Nickelharpa. Erik Rydvall. Er ist einer der eher wenigen Virtuosen auf der Nickelharpa und das ist sowas wie die Knopforgel unter den Drehleiern. Wird aber mit dem Bogen gespielt. Seit der Wikingerzeit. Und klingt so. Ein exotisches Instrument, etwas sehr Archaisches. Unsere Minnesänger hatten auch sowas Ähnliches umhängen. Morgen also in der Matinee auf Schloss Runkelstein, 11 Uhr bei freiem Eintritt ohne Reservierung, Erik Rydvall.
3: Wir haben soeben gehört, die Abendvorstellung der Musical School von Kuss der Vampire, die findet heute statt und Tickets können über Viva Ticket online gebucht werden. Weitere Informationen finden Interessierte auch unter www.musicalschool.it. Bei uns geht's jetzt weiter mit Musik von The Beatles.

0: Es ist 16.47 Uhr. 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
1: Die USA und der Iran stehen offenbar kurz vor einem Friedensabkommen. Der Bau der ersten gemeinnützigen Mietwohnanlage in Südtirol hat begonnen. Das Wetter sonnig und sommerlich bei 22 bis 31 Grad. Nach Medienangaben steht ein Abkommen zwischen den USA und dem Iran unmittelbar bevor. Wie der Sender Al Arabiya unter Berufung auf eigene Quellen berichtet, könnte die endgültige Vereinbarung bereits in den nächsten Stunden offiziell verkündet werden. Demnach wurde der Deal durch Pakistan vermittelt. Zu den zentralen Punkten zählen ein sofortiger Waffenstillstand, die Garantie der freien Schifffahrt durch die Straße von Hormus sowie eine schrittweise Aufhebung der US-Sanktionen. Das Abkommen soll unmittelbar nach der offiziellen Bekanntgabe durch beide Seiten in Kraft treten. Die Staatsanwaltschaft von Rom ermittelt im Fall der abgefangenen Gaza-Hilfsmission auch wegen des mutmaßlichen Tatbestands von Folter und sexueller Gewalt. Geprüft wird ein Video, das Israels Sicherheitsminister Itamar Ben-Gvir in sozialen Netzwerken verbreitet hat. Es zeigt Aktivisten kniend und mit gefesselten Händen. Die Ermittler analysieren das Material, um mögliche italienische Beteiligte zu identifizieren. Die Diözese Bozen-Brixen verwirklicht in Deutschnofen eine gemeinnützige Mietwohnanlage. Im Haus Helena entstehen 21 Wohnungen, deren Miete gedeckelt ist. Die Arbeiten an der Anlage haben heute mit dem Spatenstich begonnen. Dieser gemeinnützige Wohnbau ist von der Wohnreform vorgesehen. Die Landesverwaltung kann bis zu 55% der Baukosten fördern, wodurch die Miete für die Mittelschicht, junge Leute oder Arbeitnehmer lange günstig bleibt. Es ist das erste Projekt dieser Art, das in Südtirol verwirklicht wird. Die Landesregierung hat sich festgelegt, wie sie mit den Bozner Stahlwerken Valbruna verfahren will. Sie wird in direkte Verhandlung mit den Stahlwerken treten und beabsichtigt, ihnen die Weiterführung des Betriebs mit einer Konzession zu übertragen. Dieses Vorgehen hat im Vergleich zu einem Verkauf den Vorteil, dass das Land Besitzer des Geländes bleibt. Die 25 Gemeinden erhalten insgesamt 4 Millionen Euro für Hallenbäder und Kunsteisanlagen. Das sieht eine Vereinbarung vor, die die Landesregierung heute genehmigt hat. Deren Zweck ist es, dafür zu sorgen, dass die Gemeinden ihre Sportanlagen trotz gestiegener Energiekosten nicht schließen müssen. Das Wetter. Den ganzen Tag scheint bei 22 bis 31 Grad die Sonne. Auch morgen Samstag wird es strahlend sonnig. Über den Dolomiten entstehen höchstens ein paar flache Quellwolken. Auch am Sonntag scheint verbreitet die Sonne. Es wird noch etwas wärmer. 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
2: Aus der Landesverkehrsmeldezentrale begrüßt Sie Manuel Scutellaro. Auf der Brenner-Autobahn in Richtung Süden zwischen Klausen und Trient Nord gibt es abschnittsweise Kolonnenverkehr und Stau wegen Überlastung. Zwischen Ala Avi und Affi staut es 4 Kilometer nach einem Unfall. Auf der Schnellstraße Mebo in Richtung Bozen steht im Sigmundskoner Tunnel ein defektes Fahrzeug. Fahren Sie bitte besonders vorsichtig. In Richtung Meran stockt es von Bozen Süd bis zur Ausfahrt Eppan wegen Überlastung. Und wegen Überlastung kommt es zu Kolonnenbildungen und Staus auch auf folgenden Straßen. In Bozen in der Drususallee, vom Vögeltunnel bis zur Autobahneinfahrt Bozen Süd, in der Industriezone 1 der Einsteinstraße,

0: Erster Krieg ausgewiesen ist. Die Soldaten sind oder in alliierte Gefangenschaft, Kriegsgefangenschaft geraten, oder sie sind, haben sich mit Zivilkleidern ausgetauscht oder probiert, Zivilgewand zu kriegen und die Uniform liegen lassen und sind Richtung Heimat. Und da war jede Menge Uniform und Uniformteile und die Bevölkerung hat sich logisch darum bedient und die Mama macht die Oma logisch auch. Und so ist er in der Heimat rumgekommen. Der Opa hat sie nachher zum Arbeiten umgelegt. Im Weihnachten ist er gleich gewesen, ob der schon Wehrmacht Heimat tun kann, aber nicht zum Rebenspritzen. Und das war eine Heimat, hat er einfach die Jahrzehnte überdauert und durch Zufall findet er das und das war nachher.
1: Die Initialzündung.
0: Obwohl die Initialzündung, obwohl mich schon eine Geschichte interessiert hat, aber bald nachdem man das Heimat in den Händen hat, nein, das
1: Ja.
0: gibt's ja nicht. Das ist ja.
1: Ich wollte gerade fragen, Alexander, man merkt natürlich, und ich weiß auch, Sie haben mittlerweile mehrere Publikationen herausgebracht, mehrere Bücher geschrieben, Sie haben sich
0: Ja.
1: an diversen Ausstellungen beteiligt. Sie haben gesagt, die Leidenschaft oder das Interesse für Geschichte war schon da, aber das hat sich dann wahrscheinlich peu à peu angesammelt weiter bei Ihnen.
0: Ja, freilich, das ist, weil man sammelt, man kann nicht sammeln, ohne zu wissen, was man sammelt. Nach seinem Erster Unmengen an Fachbüchern kommen mit der Zeit, die man noch gelesen hat, logisch.
1: Wie alt waren Sie denn damals bei diesem Fund, Alexander?
0: 20,
1: Ein junger
0: 18,
1: Bursch,
0: 18.
1: ja.
0: Ja. Ja, und eben im Laufe der Jahre noch hat man halt logisch ganz viele Fachbücher gelesen und mit anderen Sammlern in Kontakt gekommen und so gibt sich das halt. Und umso mehr, dass man sich befasst mit denen, umso größer kommt man einfach nachher der Drang, das niederzuschreiben. Halt, bei mir ist das so passiert. Nicht? Das muss ich aufschreiben, was du da jetzt erlebt hast, was du da herausgefunden hast in den Recherchen.
1: Aber
0: Und
1: Sie haben
0: ich
1: ja,
0: denke, jeder,
1: ja, bitte.
0: ja, bitte.
1: Na, ich
0: Ich
1: wollte.
0: denke, jeder, der was, das kann man jetzt rein.
1: Ja, so passiert's mit
0: Jeder,
1: der
0: der was
1: Internetlinie.
0: Ding macht, jeder, der eine Forschung macht, kennt das. Find es mal an. Nach like, kleine Spuren, dann gehst du schon weiter, gehst du Spur weiter, gehst weiter, gehst weiter. Und nachher, das wird aber interessant und das frisst ihn. Da kannst du das. Und so ist es beim Recherchieren. Auch.
1: Die
0: Und
1: Leidenschaft
0: dann sind halt
1: gepackt.
0: fünf Bücher geworden, da gar ja, im
1: Aber wo
0: Laufe
1: haben Sie denn die ganzen
0: der
1: Gegenstände, diese ganzen Sammlergegenstände her? Es ist ja voll mittlerweile, das
0: Ja,
1: sogenannte kleine Museum.
0: ganz in Umfang an die Zeitungsannoncen, einige tun, suche Gegenstände aus den beiden Weltkriegen und ist ja vor 35 Jahren noch einiges Sommer gewesen, einiges zu finden gewesen. Noch logisch Flohmärkte, Antiquitäten müssen. Na, wie gesagt, Sammler lernen kennen, noch tauscht man. Und was noch bekannter geworden ist, kleine Museen, weil ich ja regelmäßig Tag drauf eine Tür mache und alles. Da ist ganz viel passiert, dass die Leute kommen und sagen: Schau, das liegt daheim, das braucht überhaupt niemand daheim, das interessiert die Jungen nicht einmal, ich lasse es da. Und das ist mir sogar dreimal passiert, dass noch Veteranen vom Zweiten Weltkrieg, logisch, selber gekommen sind und die Uniform gebraucht haben. Also ihre eigene Uniform, dann sage ich: Schau, lass sie da, weil, wenn ich weg bin, dann ist die Uniform auch weg daheim.
1: Also ein
0: Und
1: guter
0: das ist nur
1: Platz.
0: logisch. Ja, ist auch ihre Sache, nicht? Als wenn ihr jemand im Kind und sagt, das ist für mein Opa, wirkt komplett, das ist mein nichts gewesen. Das bleibt hundertprozentig da, nicht? Das ist nicht das. Und so hat sich halt umgesammelt, ja.
1: Sie haben gerade gesagt, Sie machen regelmäßig Tag der offenen Tür. Aber wie ist
0: Ja.
1: denn sonst der Zugang zu Ihrem Museum? Ich weiß, es waren mittlerweile auch sehr viele Schulklassen bei Ihnen. Haben Sie
0: Ja.
1: regelmäßige Öffnungszeiten? Wie kann man sich das vorstellen? Wie kann man zu Ihnen gelangen?
0: Na, einfach bei Voranmeldungen, ihren Flyer, also Informationsblätter und oder ansonsten unter meiner Telefonnummer oder unter der E-Mail-Adresse kleines.museum@gmail.com einen Termin ausmachen und nochmal nach dem Feierabend oder am Samstagvormittag. Ist mir eigentlich am liebsten, dann geht es schon. Und die Schulklassen kommen freilich unter der Woche, aber seine Mama ist inzwischen auch so geregelt, dass sie in Dreierblock kommen, also nehmen wir mal den ganzen Vormittag frei. Und dann kommt die erste um 12:30 und der nächste kommt um 10:00, die letzte kommt noch um 11:00, 11:30. Und dann geht es schon. Und wie gesagt, inzwischen sind im Laufe der Jahre sind 118 Schulklassen, also ca. 2400 Schüler da gewesen.
1: Wahnsinn, ja.
0: Und ja,
1: Und alles
0: macht schon was sogar.
1: ehrenamtlich nebenbei, neben Ihrer Arbeit machen Sie das. Sie sind ja
0: Ja.
1: mittlerweile, Alexander, auch ausgezeichnet worden. Ich nenne nur Auszüge: 2008 das große Ehrenkreuz des österreichischen Schwarzen Kreuzes, 2009 die Kaiser-Karl-Medaille in Silber des Kaiserschützenbundes Innsbruck sowie 2020 das Ehrenzeichen der Marktgemeinde Lahna. Was bedeutet Ihnen das? Schon schön, oder, wenn man diese
0: Ja,
1: Rückmeldung bekommt?

0: Die Ehrenzeichen der Gemeinde war schon wirklich eine große Überraschung. Haben wir auch schon baff. Das haben wir ja nicht gerechnet, weil dass man die Gemeinde direkt das Ehrenzeichen verleiht, da war eine große Freude. Ja. Obwohl, ich mache es sehr gern. Mir schreibt es niemand vor. Nicht? Wenn ich keine Lust habe, wäre ich halt mal nicht da. Das kleine Museum sage ich sowieso nicht. In Calgary. Wenn ich keine Lust habe, gehe ich nicht da. Das tut mir ja freiwillig. Nicht? Sonst,
1: Ich
0: wenn der
1: kann mir
0: Zwang wäre, wäre es
1: ja.
0: vielleicht lange schon vorbei. Ich weiß es nicht.
1: Ich kann mir vorstellen, die Großeltern, die Oma, die würde sich sehr freuen, wenn sie wüsste, was mittlerweile aus, ja, aus diesem einstigen Fund
0: Ja.
1: geworden ist, was sie daraus gemacht haben. Alexander, ich bedanke mich auf jeden Fall bei Ihnen für dieses Gespräch. Man kann sich also bei
0: Danke.
1: Ihnen anmelden und eine Besichtigung eventuell
0: Ja.
1: ausmachen, sich einfach mit Ihnen absprechen. Ich wünsche Ihnen weiterhin viel Leidenschaft für das Sammeln und
0: Danke.
1: ja, alles Gute auf Ihrem Weg. Alexander
0: Ganz gut,
1: Schwabel.
0: danke, danke. Danke Ihnen auch.
1: Alexander Schwabel war das aus Lana. Übrigens von 1999 bis 2025 hat er auch bei 9 Ausstellungen zum Thema Erster und Zweiter Weltkrieg mitgestaltet, mitorganisiert, darunter die im Südtiroler Obst Baumuseum gezeigte Ausstellung Trommelwirbel, Totenstille, Krieg in der Heimat 1915 bis 1918, das war 2005, oder auch die Ausstellung im Frauenmuseum in Meran 2015, im Museum Passaia hat er mitgewirkt bei einer Ausstellung 2025 und im selben Jahr auch, also letztes Jahr im Landesmuseum Festung Franzensfeste. Ja, Alexander Schwabel aus Lana, das kleine Museum feiert also dieses Jahr 35 Jahre Bestehen.
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0: Aus der Landesverkehrsmeldezentrale begrüßt sie Manuel Scutellaro. Auf der Brenner Autobahn in Richtung Süden zwischen Klausen und Trient Nord gibt es abschnittsweise Kolonnenverkehr und Stau wegen Überlastung. Zwischen Aller-Avi und Affi staut es 4 Kilometer nach einem Unfall. Auf der Schnellstraße Mebo in Richtung Bozen steht im Siegmundskoner Tunnel ein defektes Fahrzeug. Fahren Sie bitte besonders vorsichtig. In Richtung Meran stockt es von Bozen Süd bis zur Ausfahrt Eppan wegen Überlastung. Und wegen Überlastung kommt es zu Kolonnenbildungen und Staus auch auf folgenden Straßen. In Bozen in der Drususallee, vom Vögeltunnel bis zur Autobahneinfahrt Bozen Süd, in der Industriezone 1 der Einsteinstraße, im Abschnitt Mebo-Ausfahrt Eppan bis St. Michael und auf der Brennerstadtstraße abschnittsweise zwischen St. Jakob und Bransoll sowie zwischen Laag und Salurm. Kommen Sie gut und sicher ans Ziel.
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2: Ja, wir machen es kurz mit dem Wetter. Der Frühsommer, der ist da mit warmen, heißen Temperaturen, kann man schon sagen. Über 30 Grad heute die Höchstwerte im Raum Meran, im Raum Bozen. Auch morgen am Samstag, da wird es strahlend sonnig vom blauen Himmel. Kaum eine Wolke, genauso am Sonntag. Und die Temperaturen gehen hinauf bis zu 33 Grad sogar am Sonntag.

0: Substitute von Cloud und damit schönen guten Nachmittag. Es ist 6:10. Ja, das Wandern und das Bergsteigen boomt nach wie vor, aber die Freizeit der Menschen wird knapper und gleichzeitig werden die Ziele mehr. Also es will viel geschafft werden in kurzer Zeit und dennoch setzt sich die Sehnsucht nach Natur immer wieder durch. Ich und mein Team waren wieder unterwegs für die Fernsehreihe Abenteuer Rucksack. Was hat sich in den letzten 15 Jahren verändert? Das stelle ich vor allem als Frage in den Mittelpunkt dieses Mal. Wir sind auf dem Dolorama-Wanderweg unterwegs und da treffe ich unter anderem auch auf den Hüttenwirt Alexander Wiedmann von der Runaalm. Von Frier auf Heint hoben sich die Leute, die du durchgehen am Dolorama-Weg, verändert.
1: Ja, das stimmt. Frier sind hauptsächlich ist ein deutscher Gast, was den Weg gemacht hat. Mittlerweile haben wir ein internationales Publikum da, das heißt, die Leute von Finnland da gehabt, Schweden, Kanada, Dänemark, sogar USA, Massachusetts sind hier gekommen. Die werden die 4-Tage-Etappe machen.
0: Mhm, aber auch spannend, es sind Leute, die vor allem auch die Natur und die Berge leben wollen, oder?
1: Ja, genau. Und die vielleicht als suchen auch, wo sie eine Ruhe in 4 Tagen, eine Ruhe haben und den Dolorama-Weg können wandern. Und ja, ist besonders, ja.
0: Und wie redest du es noch? Redest du mit ihm in Englisch dann? Oder?
1: Ja, das hat sich mittlerweile auch geändert. bei mir ist Personal, muss ich es in Englisch kennen. Ich bin nicht so viel mächtig, ein bisschen etwas kann man schon, aber.
0: Ja, Social Media, Zeitdruck und das Bedürfnis, alles schnell zu erleben, haben das Miteinander am Fuße der Berge schon ein bisschen verändert. Aber dennoch sind sie eine Kraftquelle geblieben, die Berge, meine ich. Mit diesen beschäftigen wir uns also bei der heutigen Ausgabe Abenteuer Rucksack, eine Wanderdokumentation, die es zu sehen gibt, gleich nach der Tagesschau auf Freisüdtirol.

0: Einen schönen guten Nachmittag wünsche ich Ihnen. Freitagnachmittag, ein langes Wochenende steht für viele bevor. Wir begleiten Sie natürlich jeden Tag weiter hier bei uns auf Radio Südtirol. Wir sprechen jetzt über einen Schauspieler, der auch Kabarettist ist und Staatskünstler. Und morgen Abend der Mann, der den großen Preisträgerabend des Salzburger Stiers auf die Bühne bringt, Robert Ballfrader, ist aber heute schon mit dem Trio Wir Staatskünstler zu Gast beim Stierfestival. Und Katrin Praganja hat ihn vorab auf einer Hotelterrasse in Meran zum Gespräch getroffen und gefragt, was für ihn die größere Herausforderung ist. Also der eigene Auftritt heute Abend oder doch der Moderationsabend von morgen?
1: Die Moderation, ich muss mich zurückhalten. Das habe ich mir fest vorgenommen, den KollegInnen den Platz, den sie verdienen, zu lassen und nicht durch irgendein Geblödel, aber auch nur nicht einmal ein bisschen der Aufmerksamkeit, die sie verdienen, wegzunehmen.
2: Die Staatskünstler haben ja extra für den Stier sich was überlegt. Was werden wir denn da heute Abend zu sehen und zu hören bekommen?
1: Naja, man muss ja dafür sorgen, dass das nämlich nicht nur in Österreich interessant ist, sondern auch in der Schweiz und in Deutschland. Und da haben wir ein paar Geschichten zusammengetragen, die alle drei Länder ein bisschen interessieren könnten. Wir haben Nummern, die vielleicht schon ein bisschen älter sind, aber nicht an Aktualität verloren haben, mitgebracht. Und wir freuen uns wahnsinnig auf diesen Auftritt, den wir extra für heute Abend zusammengestellt haben.
2: Ich habe ja bei den Proben schon ein bisschen was gesehen und ich muss sagen, Kabarett oder Satire und Realität sind da gar nicht so leicht auseinanderzuhalten. Wie geht's Ihnen da?
1: Ja, wir haben da einen Spruch, weil wir das ja öfter hören, nicht? Kabarett, ihr braucht überhaupt nichts mehr machen, die Politiker sind ja eh schon ein Kabarett. Und da sagen wir immer, es gibt einen Unterschied zwischen freiwilliger und unfreiwilliger Komödiantik. Wir sind absichtlich deppert und wir denken nach, bevor wir blöd sind.
2: Als jemand mit Südtiroler Wurzeln, wie ist das Südtiroler Publikum?
1: Moment. Das höre ich immer. Ich habe Südtiroler Wurzeln. Das ist ein Blödsinn. Mein Vater ist hier in Südtirol noch geboren. Ja? Das heißt, ich habe nicht Südtiroler Wurzeln. Ich bin ein Ast eines Südtiroler Baums. Ich habe keine Wurzeln, ich bin ein Ast.
2: Ja. Als Ast eines Südtiroler Baums, wie geht's Ihnen, wie unterscheiden Sie das Publikum? Ist das Wiener Publikum anders als das Südtiroler Publikum? Sie sind ja auch hier erst kürzlich aufgetreten.
1: Ich habe schon ein paar Mal hier gespielt und liebe das Südtiroler Publikum. Es liegt wahrscheinlich daran, dass ich mit den meisten verwandt bin hier.
2: Das heißt, Sie glauben auch, dass die Südtiroler mit dem österreichischen Humor gut zurechtkommen?
1: Absolut, absolut. Und ich habe keinen großen Unterschied erkennen können oder müssen. Ein großartiges Publikum, sowohl hier als auch dort.
2: Jetzt ist es natürlich so, dass zwar das Publikum im Saal wahrscheinlich ein Großteil Südtiroler ist, das Publikum im Radio allerdings kommt von Potsdam über Zürich nach Wien. Wie gelingt es da, dass man die alle mit ins Boot holen kann?
1: Ja, aber man muss zuallererst einmal sein Idiom ein wenig zurückstecken. Wir können nicht wienerisch reden oder in Dialekt und wen, dann halt nur wenig. Ich bin das gewöhnt, ich arbeite sehr viel in Deutschland, ich drehe sehr viele Filme, ich mache auch Synchronarbeiten. Ich spiele sehr viel in Deutschland, sowohl vor der Kamera als auch auf der Bühne. Und ich bin das gewöhnt. Beim Kollegen Maurer bin ich mir nicht so sicher, ob das so gut funktionieren wird, aber schauen wir mal. Ich habe versucht, auf ihn einzuwirken und habe ihn versucht, zärtlich an der Hand zu nehmen, aber er ist halt ein wildes Kind, möchte ich fast sagen. Ein Bub, der eine strenge Hand bräuchte, die ich ihm nicht bieten kann, weil ich ihn zu sehr liebe.
2: Aber er hat ja Sie auch auf der Bühne. Sie werden ihn vielleicht heute Abend in die richtige Richtung lenken.
1: Wenn nicht, dann kriegt er einen dritten Arsch.
2: Ich hoffe, das machen Sie nicht mit unseren Preisträgern. Morgen
1: Abend. Um Gottes Willen. Morgen Abend werde ich Sie Ihnen, wie schon erwähnt, die Bühne geben, die Sie verdienen. Und zum anderen werde ich Ihnen den Preis übergeben dürfen, was mich wahnsinnig ehrt. Und ich freue mich schon irrsinnig auf diesen Abend.
0: Ja, Robert Ballfrader im Gespräch mit Katrin Bragania. Heute Abend tritt er mit den Staatskünstlern auf im Kurhaus von Meran und morgen ist er dann Gastgeber, also Moderator des Preisträgerabends. Rai Südtirol, wie gesagt, überträgt beide Abende live ab jeweils 19.40 Uhr. Und vielleicht noch ein Hinweis, was Robert Ballfrader betrifft. Er kommt auch in der Dokumentation Sagenhaftes Ladinien vor, eine Fernsehdokumentation, die bei uns am Pfingstmontag zu sehen ist im Fernsehen. Und ich gebe jetzt ab an Dieter Skotz und die Blasmusikstunde, dann noch die ladinischen Kollegen mit den Nachrichten und dann geht's los mit dem Salzburger Stier. Kabarett zum Hören also. Machen Sie es gut, einen feinen Abend wünsche ich Ihnen. Alle, die ein langes Wochenende haben, genießen Sie es. Alle, die arbeiten, wir sind bei Ihnen und begleiten Sie auch da natürlich gerne.

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1: Die USA und der Iran stehen offenbar kurz vor einem Friedensabkommen. Der Bau der ersten gemeinnützigen Mietwohnanlage in Südtirol hat begonnen. Das Wetter morgen viel Sonnenschein bei 24 bis 32 Grad. Nach Medienangaben steht ein Abkommen zwischen den USA und dem Iran unmittelbar bevor. Wie der Sender Al-Arabiya unter Berufung auf eigene Quellen berichtet, könnte die endgültige Vereinbarung bereits in den nächsten Stunden offiziell verkündet werden. Demnach wurde der Deal durch Pakistan vermittelt. Zu den zentralen Punkten zählen ein sofortiger Waffenstillstand, die Garantie der freien Schifffahrt durch die Straße von Hormus sowie eine schrittweise Aufhebung der US-Sanktionen. Das Abkommen soll unmittelbar nach der offiziellen Bekanntgabe durch beide Seiten in Kraft treten. Die Staatsanwaltschaft von Rom ermittelt im Fall der abgefangenen Gaza-Hilfsmission auch wegen der mutmaßlichen Tatbestände von Folter und sexueller Gewalt. Geprüft wird ein Video, das Israels Sicherheitsminister Itamar Ben-Gvir in sozialen Netzwerken verbreitet hat. Es zeigt Aktivisten kniend und mit gefesselten Händen. Die Ermittler analysieren das Material, um mögliche italienische Beteiligte zu identifizieren. Die Diözese Bozen-Brixen verwirklicht in Deutschnofen eine gemeinnützige Mietwohnanlage. Im Haus Helena entstehen 21 Wohnungen, deren Miete gedeckelt ist. Die Arbeiten an der Anlage haben heute mit dem Spatenstich begonnen. Dieser gemeinnützige Wohnbau ist von der Wohnreform vorgesehen. Die Landesverwaltung kann bis zu 55% der Baukosten fördern, wodurch die Miete für die Mittelschicht, junge Leute oder Arbeitnehmer lange günstig bleibt. Es ist das erste Projekt dieser Art, das in Südtirol verwirklicht wird. Die Landesregierung hat sich festgelegt, wie sie mit den Bozner Stahlwerken Wallbrunna verfahren will. Sie wird in direkte Verhandlung mit den Stahlwerken treten und beabsichtigt, ihnen die Weiterführung des Betriebs mit einer Konzession zu übertragen. Dieses Vorgehen hat im Vergleich zu einem Verkauf den Vorteil, dass das Land Besitzer des Geländes bleibt. Die Landesregierung hat die Voraussetzungen dafür geschaffen, Schaps vom Durchzugsverkehr zu entlasten. Sie änderte den Bauleit- und Landschaftsplan von Schaps entsprechend ab. Vorgesehen ist eine direkte Verbindung der Autobahn mit der Gewerbezone Förche und dem Hochplateau von Natz-Schaps. Die 900 Meter lange neue Straße erlaubt es, einen Teil der Bustertaler Staatsstraße bei Schaps zurückzubauen. Sie verläuft größtenteils im Wald, sodass auch Ausgleichsmaßnahmen vorgesehen sind. 25 Gemeinden erhalten insgesamt 4 Millionen Euro für Hallenbäder und Kunsteisanlagen. Das sieht eine Vereinbarung vor, die die Landesregierung heute genehmigt hat. Deren Zweck ist es, dafür zu sorgen, dass die Gemeinden ihre Sportanlagen trotz gestiegener Energiekosten nicht schließen müssen. Das Wetter. Morgen Samstag wird es bei 24 bis 32 Grad strahlend sonnig. Über den Dolomiten entstehen höchstens ein paar flache Quellwolken. Auch am Sonntag scheint verbreitet die Sonne. Es wird noch etwas wärmer. Auch am Pfingstmontag ist weiter sonniges und sommerlich heißes Wetter vorhergesagt. 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
2: Aus der Landesverkehrsmeldezentrale begrüßt Sie Manuel Scutellaro. Auf der Brennerautobahn in Richtung Süden zwischen Klausen und Trient Nord gibt es abschnittsweise Kolonnenverkehr und Stau wegen Überlastung. Zwischen Ala Avi und Affi staut es 4 Kilometer nach einem Unfall. Auf der Schnellstraße Mebo in Richtung Bozen steht im Sigmundskoner-Tunnel ein defektes Fahrzeug. Fahren Sie bitte besonders vorsichtig. In Richtung Meran stockt es von Bozen Süd bis zur Ausfahrt Eppan wegen Überlastung. Und wegen Überlastung kommt es zu Kolonnenbildungen und Staus auch auf folgenden Straßen. In Bozen in der Drususallee, vom Vögeltunnel bis zur Autobahneinfahrt Bozen Süd, in der Industriezone 1 der Einsteinstraße, im Abschnitt Mebo-Ausfahrt Eppan bis St. Michael und auf der Brennerstadtstraße abschnittsweise zwischen St. Jakob und Bransoll sowie zwischen Laag und Salurm. Kommen Sie gut und sicher ans Ziel.
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0: Und dazu begrüßt sie wie immer am Freitagabend um diese Zeit Dieter Skotz am Mikrofon. Im Mittelpunkt unserer Blasmusik-Sendung steht diesmal Brassmusik. Dieses Wochenende findet in Bozen das Alps Brass Festival statt, ein neues musikalisches Projekt, das sich zum Ziel gemacht hat, Südtirol zu einem Treffpunkt für die Brassband-Szene im Alpenraum zu machen. Gleichzeitig geht in Unterrinn am Ritten auch die Brasspyramide über die Bühne, ein Festival, das hochkarätige Brassformationen aus dem gesamten Alpenraum zusammenbringt, wobei gezielt aufstrebende junge Blasmusikgruppen aus Südtirol gefördert werden. Doch bevor wir auf diese zwei Festivals zu sprechen kommen, möchten wir auf ein paar Konzerte hinweisen, die einige Musikkapellen zu Pfingsten geben. Und wir beginnen dabei mit der Musikkapelle Enneberg. Da ist Fabian Taschler Kapellmeister und er hat mir folgende Sprachnachricht geschickt.
1: Das traditionelle Pfingstkonzert der Musikkapelle Enneberg findet heuer am Pfingstsonntag, 24. Mai um 20.30 Uhr im Vereinshaus Enneberg statt. Das Konzert hat heuer ein Thema, nämlich Hollywood in Enneberg, eine Nacht der großen Momente. Ich wollte wieder einmal etwas Spezielles da in Enneberg machen. Und dann habe ich mir gedacht, wieso nicht eine Oscar-Verleihung mit viel Filmmusik, rotem Teppich und sogar einen richtigen Oscar, der verliehen wird. Mit dabei sind große Komponisten wie John Williams, Ennio Morricone, Michael Kamen, Hans Zimmer, James Horner und viele mehr. Ich glaube, es ist für jede Publikumsspanne was dabei. Wir als Musikkapelle Enneberg daten uns total freien, viele interessierte Zuhörerinnen und Zuhörer da in Enneberg begrüßen zu dürfen und eine Nacht der Special Moments vorzustellen.
0: Also, der Oscar goes to MK Enneberg am Sonntag um 20.30 Uhr im Vereinshaus Enneberg. Kapellmeister Fabian Taschler war das mit der Einladung zu diesem besonderen Konzert. Ja, und ich würde vorschlagen, steigen wir doch gleich ein in die Hollywood-Nacht und hören ein Werk, das die Enneberger bei diesem Konzert präsentieren werden. Sie kennen es bestimmt.

Bekannte Klänge auf Freie Südtirol, Robin Hood, der König der Diebe, hier ausgeführt von der Bürgerkapelle Nals. Dieses Werk wird auch beim Pfingstkonzert der Musikkapelle Ennep auf Freie Südtirol, Robin Hood, der König der Diebe, hier ausgeführt von der Bürgerkapelle Nals. Dieses Werk wird auch beim Pfingstkonzert der Musikkapelle Ennepberg serviert am

0: Konzertabend von der Jugendkapelle Brennerwind, die das Publikum mit einigen schwungvollen Stücken auf das Konzert einstimmt. Die Vereinskapelle Gossensass stand 2026 vor einer besonderen Herausforderung. Nach dem Abschied von Kapellmeister Klaus Seiler nach 10 Jahren konnte kein Nachfolger gefunden werden. Um das Pfingstkonzert dennoch durchführen zu können, wurde gemeinsam mit dem Nordtiroler Musiklehrer Florian Pranger ein innovatives Projekt gestartet. 3 seiner Dirigierschüler, nämlich Sophia Überganger aus Matrei, Benjamin Kandler aus Obernberg und Matthias Gastl aus Inzing, übernahmen die musikalische Leitung und studierten jeweils ausgewählte Konzertstücke mit der Kapelle ein. Musikalisch erwartet das Publikum ein abwechslungsreiches Programm. Ja, trotz der außergewöhnlichen Situation zeigten die wenigen gemeinsamen Proben einmal mehr den starken Zusammenhalt innerhalb der Kapelle und die Bereitschaft, neue Wege zu gehen. Das Pfingstkonzert 2026 verspricht somit nicht nur musikalischen Genuss, sondern auch ein besonderes Konzertformat, das es in dieser Form in Gossensass noch nie gegeben hat. Der Konzertabend beginnt morgen um 20.15 Uhr. Am Sonntag um 19.30 Uhr lädt hingegen die Musikkapelle Mölten zum traditionellen Pfingstkonzert ein, und zwar im Kultursaal von Mölten. Und aus Mölten habe ich folgende Sprachnachricht bekommen.
1: Einen schönen guten Abend, die Nolle. Mein Name ist Barbara Greiter und ich darf heuer wieder durchs Pfingstkonzert von der Musikkapelle Mölten führen. Hannes, beim Blick aufs diesjährige Konzertprogramm, Sam fällt gleich auf, das wird ein ziemlich abwechslungsreicher Abend, oder?
2: Ja, wir haben heuer ein buntes und vielfältiges Programm zusammengestellt,
3: das also für die Gegensätze lebt. Da treffen Erinnerungen auf Neues, dann haben wir traditionelle Stücke dabei und moderne. Und wir haben auch klassische Werke und Crossover haben wir sogar auch dabei und am Ende sogar einen Swing.
1: Mit vollen Segeln haben startet das Konzert gleich einmal sehr schwungvoll. Dann wird es mit der Appalachian Overture deutlich symphonischer und den Höhepunkt vom ersten Teil soll ich dann The New Village vom Keith Flagg. Was war dein Rat erfordert bei der Auswahl von den 3 dicht sehr unterschiedlichen Werken?
2: Neben neuen Konzertwerken haben wir heute zum Ziel gesetzt, alte Schätze für unser Archiv wieder zu entdecken. Dabei bin ich auf den Konzertmarsch mit vollen Segeln und auf die Konzertfantasie The New Village gestoßen. Die passen beide ganz gut zum Thema der Gegensätze. Als verbindendes Werk habe ich schließlich die Appalachian Overture von James Barnes gefunden. Das ist ein Standardwerk für die Blasmusikliteratur, das mit brillantem Klang, mitreißender Rhythmik und träumerischem Mittelteil ideal als Konzertauftakt geeignet ist.
1: Der zweite Teil startet dann gleich mit einem Stickel, das eine hohe Virtuosität vor allem von den Holzbläser verlangt. Die Jazz Suite Nummer 2. Was ist denn für dich das Besondere an dem Stickel?
3: Das Besondere an der Jazz Suite Nummer 2 ist ihre Vielseitigkeit und ihre Energie. Vor allem das Holzregister ist da technisch und musikalisch stark gefordert und gleichzeitig bringt das Werk eine tänzerische Leichtigkeit mit sich. Die Wechsel zwischen kraftvollen, schnellen Passagen und lyrischen Momenten machen das Stickel besonders mitreißend fürs Publikum und auch für die Musikantinnen und Musikanten gleichermaßen.
1: Ja, und zum Schluss dann spannt sich nochmal ein weiterer musikalischer Bogen, und zwar von der Drei-Groschen-Oper hin zu Robbie Williams. Was erwartet denn Sam die Zuhörer?
3: Ja, im besten Fall ein beschwingter Abschluss für einen hoffentlich gelungenen Konzertabend mit einem möglichen Ohrwurm vom Nachhauseweg.
1: Danke. Das war jetzt logisch gleich ein kurzer Einblick ins Programm vom Pfingstkonzert. Und Hannes, ich weiß von dir, dass du auch mal ganz ein besonderes Gespür dafür hast, ein Programm auszusuchen, das sowohl Musikexperten, aber auch Musiklaien sozusagen anspricht und alle mitnimmt auf eine musikalische Reise von der Tradition in die Moderne. Und deswegen laden wir alle ganz, ganz herzlich in zum Pfingstkonzert der Musikkapelle Mölten am 24. Mai um 19:30 Uhr im Kultursaal von Mölten.
2: Wir freuen uns auf Fink.
0: Ja, und wir freuen uns nun auf das Stück mit vollen Segeln von Klaus Strobel. Mit diesem Marsch wird das Pfingstkonzert 2026 der MK Mölten auch eröffnet, wie uns Konzertmoderatorin Barbara Greiter und Kapellmeister Hannes Bremstahler erzählt haben.

0: Mit vollen Segeln ein toller Marsch, den der österreichische Musiker Klaus Strobl hier in Noten umgesetzt und den er der Tiroler Musikkapelle Haiming gewidmet hat. Außerdem gilt der Titel auch für die anspruchsvolle Arbeit eines jeden Komponisten, die Strobl selbst so beschreibt, immer hart am Wind, mit voller Kraft voraus und manchmal auch gegen den Strom fahren. Ja, die Musikkapelle Lengmoos hat hier mit Schiffskapitän Norbert Fink ordentlich an Fahrt aufgenommen und das wird auch die MK Mölten tun am Sonntag um 19.30 Uhr im Kultursaal von Mölten. Da eröffnet diese Musikkapelle, die von Kapellmeister Hannes Bremstaller geleitet wird, mit diesem Marsch ihr traditionelles Pfingstkonzert. Ein Pfingstkonzert, das geben auch die Musikkapelle Rodeneck und der Kirchenchor Rodeneck gemeinsam am Sonntag um 20 Uhr im Raiffeisensaal des Hauses Konrad von Rodank. Das Sinfonische Blasorchester Windwerk tritt morgen um 18 Uhr im Euregio-Kulturzentrum Toblach auf. Das Konzert vereint drei Dirigenten und ist der feierliche Abschluss des Masterstudiengangs für Blasorchesterleitung des Bozner Konservatoriums. Erleben Sie dabei Bläsermusik aus drei Perspektiven. Wind Perspectives vereint nämlich drei Dirigenten am Pult dieses Symphonischen Blasorchesters aus Vorarlberg, und zwar Jakob Augschöll und Daniel Niederegger aus Südtirol und Daniel Muck aus Österreich. Freuen Sie sich auf ein Programm, das Vielfalt und erstmals öffentlich zu hörende Kompositionen und Bearbeitungen verbindet. Morgen also um 18 Uhr in Toblach. Morgen um die gleiche Zeit findet auf dem Fußballplatz in Völs am Schlern die Marschshow Vereint marschiert statt. Fünf Musikkapellen aus dem Schlerngebiet präsentieren dabei gemeinsam einen besonderen Abend im Zeichen der Blasmusik und der geliebten Tradition. Wenn sich Schritt für Schritt Musik, Bewegung und Atmosphäre verbinden, entsteht ein Erlebnis, das man nicht nur hört, sondern auch spürt. Die mitwirkenden Kapellen sind die Musikkapellen von Kastelroth, Seis am Schlern, Völs am Schlern, Völser Eicher und Tiers. Die Besucherinnen und Besucher erwartet eine abwechslungsreiche Marschshow mit eindrucksvollen Formationen und musikalischen Höhenpunkten. Wie gesagt, morgen um 18 Uhr die große Marschshow auf dem Fußballplatz in Völs am Schlern. 18 Uhr und bald 25 Minuten, jetzt aber wie eingangs der Sendung angekündigt zu den zwei Brass-Festivals, die dieses Wochenende stattfinden. In Bozen können wir Ihnen das Alps-Brass-Festival anbieten, ein neues musikalisches Projekt. Ja, und gleichzeitig geht in Unterinnam Ritten auch die Brass-Pyramide über die Bühne. Sprechen wir zu Beginn über das Alps-Brass-Festival. Den Auftakt zu diesem neuen Festival bildet im Jahr 2026 die Opening Edition. Es findet dabei ein besonderes Konzertwochenende mit der Brassband Bozen Überedge und der international gefeierten Corrie Band aus Wales, einer der erfolgreichsten Brassbands der letzten Jahre, statt. Und eine Einladung zu diesen zwei Konzerten, die habe ich auch bekommen.
1: Ich bin Johann Finalzer, Dirigent der Brassband Bozen Überedge seit nunmehr 16 Jahren. Wir haben einmal ganz klein begonnen, haben uns stetig verbessert und nach oben gearbeitet bis zu internationalen Erfolgen, die wir letzthin feiern durften. Ich lade Sie ein zum Alps Brass Festival am 23. und am 24. Mai im Konzerthaus in Bozen. Seien Sie dabei!
0: Johann Finatzer war das, der Leiter der Brassband Bozen Überedge. Und so sieht das Programm im Detail aus. Morgen um 20 Uhr präsentieren sowohl die Corrie Band als auch die Brassband Bozen Überedge im Bozener Konzerthaus ein eigenes Konzertprogramm. Höhepunkt des Abends ist dann ein gemeinsamer musikalischer Abschluss, bei dem beide Klangkörper eben gemeinsam auf der Bühne stehen. Am Sonntagvormittag um 11 Uhr folgt immer im Bozener Konzerthaus ein weiteres Konzert der beiden Brassbands, das die Möglichkeit bietet, die beiden Ensembles noch einmal live zu erleben. Und wir erleben jetzt die Brassband Bozen Überedge in einer Live-Aufnahme, aufgezeichnet im November im Kultursaal von St. Michael Eppan. Hören Sie Signature, das ist ein kraftvolles und ausdrucksstarkes Werk für Brassband von Jan van der Roost. Markante Fanfarenmotive, energiegeladene Rhythmen und eine farbenreiche Harmonik prägen den Charakter Charakter dieses Stücks. Es nutzt die klangliche Vielfalt und auch Strahlkraft der Brassband voll aus und vermittelt dabei eine klare, selbstbewusste musikalische Aussage.

Signature von Jan van der Roos, das spielt er die Brassband Bozen Überetsch unter der Leitung von Hans Fienatzer, die Sie live erleben können, zusammen mit der weltbekannten Cory Band morgen und übermorgen bei diesem Alps Brass Festival, das im Bozener Konzerthaus über die Bühne geht. Ja, was in diesem Jahr als Begegnung zweier Klangkörper beginnt, soll sich in den kommenden Jahren zu einem internationalen Brassfestival mit mehreren Ensembles und Wettbewerb entwickeln. Für die Brassband Bozen Überetsch ist dieses Projekt jedenfalls ein musikalischer Höhepunkt. Die Begegnung mit der Cory Band bringt zwei unterschiedliche Brassband-Traditionen auf eine Bühne, eine der weltweit führenden Brassbands und ein engagiertes Ensemble aus Südtirol. Das Publikum darf sich auf ein abwechslungsreiches Programm mit Werken freuen, die die ganze Klangpalette einer Brassband zeigen, von kraftvollen Konzertstücken bis hin zu lyrischen und atmosphärischen Momenten. Brassmusik auf höchstem Niveau, das hören wir jetzt. Es spielt die Cory Band, die uns einen Ausschnitt aus Elgar-Variationen von Martin Ellerby präsentiert.

0: Ja, ist schon fantastisch, was die Corrie Band abliefert. Wir hörten hier einen Ausschnitt aus den Elgar Variations von Martin Ellerby. Mit der Einladung der Corrie Band aus Wales bringt das Alps Brass Festival, das dieses Wochenende mit zwei Konzerten im Bozener Konzerthaus stattfindet, eine der erfolgreichsten Brassbands der internationalen Szene nach Südtirol. Die Band gehört seit vielen Jahren zur absoluten Spitze der Brasswelt und hat zahlreiche internationale Wettbewerbe gewonnen. Für das Publikum bietet sich damit eine seltene Gelegenheit, Brassmusik auf höchstem Niveau live zu erleben. Und eine Uraufführung ist bei diesem Konzert auch dabei.
1: Grüß euch, ich bin der Tobias Pseyer, bin Komponist aus Südtirol und dann habe ich die große Ehre, dass mein Werk Tensegrity von der Corrie Band gemeinsam mit der Brassband Bozen Überetsch beim Alps Brass Festival in Bozen uraufgeführt wird. Tensegrity ist ein Kofferwort aus Tension und Integrity, also Spannung und Integrität, und beschreibt in der Architektur eigentlich Objekte und Strukturen, die unmöglich ausschauen, also die Laie unter Spannung stehen können. Genauso spannend habe ich versucht, das in der Partitur darzustellen, und genauso gespannt bin ich auf die Uraufführung am 23. und 24. Mai in Bozen.
0: Morgen um 20 Uhr und am Sonntagvormittag um 11 Uhr finden diese Konzerte im Bozener Konzerthaus statt, bei denen sowohl die Corrie Band als auch die Brassband Bozen Überetsch ein eigenes Konzertprogramm präsentieren werden. Höhepunkt des Abends ist dann ein gemeinsamer musikalischer Abschluss, bei dem beide Klangkörper gemeinsam auf der Bühne stehen, und da wird eben auch dieses Werk von Tobias Pseyer uraufgeführt. Und jetzt führt die Brassband Bozen Überetsch noch ein Werk auf, und zwar das bekannte Lord of the Rings. Erleben Sie nun epische Filmmusik voller Emotion, Abenteuer und Gänsehautmomenten, live interpretiert von einer Brassband.

18:45 Uhr, Sie hören Blasmusik auf RAI Südtirol. Die Brassband Bozen Überötsch unter der Leitung von Hans Wienatzer entführte uns in die Welt von Lord of the Rings. Sie hörten einen Mitschnitt aufgezeichnet im November im Kultursaal von St. Michael Eppan. Ja, die Brassband Bozen Überötsch konnte in den vergangenen Jahren auch international große Erfolge feiern. Beim European Brass Band Championship gewann die Band die zweithöchste Wettbewerbskategorie und qualifizierte sich damit für die höchste Kategorie der europäischen Brassband-Szene. Und beim europäischen Brassband-Wettbewerb 2027 in Montreux in der Schweiz wird die Brassband Bozen Überötsch daher erstmals in der Championship-Section antreten und dort unter anderem auch auf die Corrie-Band aus Wales treffen. Und wir treffen nun um eben genau 18 Uhr und bald 46 Minuten auf die Brasspyramide, auf das beliebte Blasmusik- und Brassfestival in Unterrinn auf dem Ritten, das hochkarätige Formationen aus dem gesamten Alpenraum zusammenbringt. Und dieses Wochenende ist es wiederum soweit auf dem idyllisch im Wald gelegenen Festplatz auf der Weid. Bei Unterrinn kann man mitreißende Musik, beste Festivalstimmung und einzigartige Momente für die ganze Familie genießen. Von traditionellen Klängen bis zu modernen Brass-Sounds ist für jeden Musikliebhaber etwas dabei. Freuen Sie sich auf beeindruckende Konzerte renommierter Ensembles wie zum Beispiel Viererblech, der Blechhaufen oder Buena Banda und lassen Sie sich vom großen Festumzug am Sonntag begeistern. Zwischen den Konzerten lädt natürlich die Umgebung rund um die berühmten Erdpyramiden zu Spaziergängen und kleinen Entdeckungen ein. So wird das Festival zu einem perfekten Erlebnis für Musik, Natur und natürlich auch Genuss. Und auch diese Gruppe hier wird aufspielen, die Blaskapelle Gehörsturz.

Die Blaskapelle Gehörsturz mit der Mentalübungspolka von Stefan Kostner. Ja, diese Formation wird morgen Abend um 22:30 Uhr, also um 22.30 Uhr aufspielen. Das wird die letzte Formation sein, die am Samstag beim Festival Brasspyramide in Unterin im Einsatz sein wird. Ein Festival, das aber schon morgen um 11.30 Uhr mit der Bürgerkapelle Kaltern musikalisch eröffnet wird. Um die 20 Gruppen und Musikkapellen sind am Samstag und Sonntag zu hören, also da wird schon ordentlich was geboten. Übrigens, wir haben uns die Frage gestellt, Brass und Pyramide, passt das überhaupt zusammen? Ja, sehr gut, würde ich sagen, denn der außergewöhnliche Name des Events hat seinen Ursprung in unseren Wurzeln, sowohl in musikalischer als auch aus lokaler Hinsicht. Brass steht für die Blasmusik selbst und somit für das zentrale Element der Veranstaltung und Pyramide steht für die entlang des Kistenwegs gelegenen Erdpyramiden in Unterin und somit für eine der berühmtesten Sehenswürdigkeiten dieses Rittnerdorfes und ganz Südtirols. Und eine der berühmtesten Formationen, die bei diesem Festival auftreten, das sind diese sieben Vollblutmusiker hier.

Yeah, der Blechhaufen war das. Diese Gruppe aus Österreich wird ordentlich einheizen beim Festival Brasspyramide in Unterrinn am Sonntag um 17 Uhr. Ist diese Formation an der Reihe mit Musik, die unter die Haut geht und gleichzeitig auch ein Schmunzeln bringt. Bei diesem Festival wird ja nicht einfach nur Blasmusik präsentiert. Durch sorgfältige Auswahl der Musikgruppen, aufwendige Vorbereitungen und die Leidenschaft für Brass entsteht ein Blasmusikfestival mit Wiedererkennungswert. Wie schon erwähnt, das Event findet am Samstag und Sonntag am malerisch gelegenen Festplatzgelände auf der Weid kurz vor Unterrinn statt. Die mitten im Wald gelegene Location bietet einen optimalen Rahmen für ein Wochenende voller Blasmusik, bei der wirklich Topgruppen aus dem In- und Ausland auftreten. Der Blechhaufen ist zum Beispiel dabei, Sunside Brass, Buena Banda, die Viedra Musik, einige Südtiroler Musikkapellen werden aufspielen. Ja, und Viererblech wird auch für Stimmung sorgen. Viererblech wurde ja 2004 als Quartett gegründet und setzt sich mittlerweile aus 7 hochkarätigen Musikern zusammen. Und diese hören wir nun abschließend mit einem Klassiker. Ich sage ihn gar nicht an, Sie kennen ihn bestimmt. Im Hintergrund läuft er schon. Was ich am Ende noch ansage, ist, dass wir nächsten Freitag unsere Sendung der Musikkapelle Oberbozen widmen, die heuer ihr 100-jähriges Bestandsjubiläum feiert und dass ich durch die heutige Sendung technisch von Daniel Kizali betreut wurde. Und am Ende noch der Aufruf, besuchen Sie eines der Konzerte, die dieses Wochenende stattfinden. Sie haben gleich 2 Festivals zur Auswahl, das Alps Brass Festival in Bozen und das Festival Brass Pyramide in Unterrinn. Ist irgendwie schon schade, dass sich hier die Termine ein wenig überkreuzen, aber wer will, kann ja bei beiden Festivals vorbeischauen, sage ich mal. Und dann sind da noch die Pfingstkonzerte einiger Musikkapellen, also sie haben wirklich die Qual der Wahl. Und ich habe jetzt keine Wahl mehr, ich muss aufhören. Dieter Scotz ist mein Name. Ich wünsche noch einen angenehmen Freitagabend, ein angenehmes Pfingstwochenende. Haben Sie es gut

0: Es ist 19.30 Uhr. 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Hier sind die Nachrichten mit Peter Malferteiner.
1: Die USA und der Iran stehen offenbar kurz vor einem Friedensabkommen. Der Bau der ersten gemeinnützigen Mietwohnanlage in Südtirol hat begonnen. Das Wetter morgen viel Sonnenschein bei 24 bis 32 Grad. Nach Medienangaben steht ein Abkommen zwischen den USA und dem Iran unmittelbar bevor. Wie der Sender Al Arabiya unter Berufung auf eigene Quellen berichtet, könnte die endgültige Vereinbarung bereits in den nächsten Stunden offiziell bekannt gegeben werden. Demnach wurde der Deal durch Pakistan vermittelt. Zu den zentralen Punkten zählen ein sofortiger Waffenstillstand, die Garantie der freien Schifffahrt durch die Straße von Hormus sowie eine schrittweise Aufhebung der US-Sanktionen. Das Abkommen soll unmittelbar nach der offiziellen Bekanntgabe durch beide Seiten in Kraft treten. Die Staatsanwaltschaft von Rom ermittelt im Fall der abgefangenen Gaza-Hilfsmission auch wegen der mutmaßlichen Tatbestände von Folter und sexueller Gewalt. Geprüft wird ein Video, das Israels Sicherheitsminister Itamar Ben-Gvir in sozialen Netzwerken verbreitet hat. Es zeigt Aktivisten kniend und mit gefesselten Händen. Der Gründer der Bewegung Slow Food, Carlo Petrini, ist tot. Er starb nach langer Krankheit im Alter von 76 Jahren in seiner Heimatstadt Bra im Piemont. Petrini hat Slow Food Mitte der 1980er Jahre mit dem Ziel gegründet, ein Recht auf Genuss sowie gute, saubere und faire Lebensmittel für alle zu fördern. Slow Food setzt sich für bewusstes, nachhaltiges und regionales Essen als Gegenpol zum schnellen industriellen Fastfood ein. Die britische Polizei ermittelt im Fall Epstein gegen den früheren Prinz Andrew. Sie prüft, ob er sich auch des sexuellen Fehlverhaltens schuldig gemacht hat. Unter anderem geht es um Berichte, wonach 2010 eine Frau zu sexuellen Zwecken zu seiner Adresse in Windsor gebracht worden sein soll. Die Ermittler stehen dazu in Kontakt mit der Rechtsvertretung der Frau. Der Ex-Prinz bestreitet alle Vorwürfe. Die Diözese Bozen-Brixen verwirklicht in Deutschnofen eine gemeinnützige Mietwohnanlage. Im Haus Helena entstehen 21 Wohnungen, deren Miete gedeckelt ist. Die Arbeiten an der Anlage haben heute mit dem Spatenstich begonnen. Dieser gemeinnützige Wohnbau ist von der Wohnreform vorgesehen. Die Landesverwaltung kann bis zu 55% der Baukosten fördern, wodurch die Miete für die Mittelschicht, junge Leute oder Arbeitnehmer lange günstig bleibt. Es ist das erste Projekt dieser Art, das in Südtirol verwirklicht wird. Die Landesregierung hat sich festgelegt, wie sie mit den Bozner Stahlwerken Valbruna verfahren will. Sie wird in direkte Verhandlung mit den Stahlwerken treten und beabsichtigt, ihnen die Weiterführung des Betriebs mit einer Konzession zu übertragen. Dieses Vorgehen hat im Vergleich zu einem Verkauf den Vorteil, dass das Land Besitzer des Geländes bleibt. Ursprünglich wollte die Landesregierung einen Wettbewerb für das Gelände um 150 Millionen Euro für 50 Jahre verpachten. Doch dafür meldete sich niemand. Einen Verkauf, wie von Valbruna gewünscht, lehnte die Landesregierung ab. In Kienz ist ein wichtiger Schritt für die Umfahrung des Ortskerns getan worden. Der Haupttunnel der neuen Umfahrungsstraße ist durchbrochen. Der rund 900 Meter lange Tunnel soll den Verkehr künftig aus dem Dorfzentrum verlagern und die Sicherheit sowie die Lebensqualität erhöhen. Die Bauarbeiten laufen seit 2022. Die Fertigstellung ist für Herbst 2027 geplant. Die Kosten liegen bei rund 84 Millionen Euro, mitfinanziert durch staatliche Fonds. Die Landesregierung hat die Voraussetzung geschaffen, Schaps vom Durchzugsverkehr zu entlasten. Sie änderte den Bauleit- und Landschaftsplan von Schaps entsprechend ab. Vorgesehen ist eine direkte Verbindung der Autobahn mit der Gewerbezone Förche und dem Hochplateau von Natschaps. Die 900 Meter lange neue Straße erlaubt es, einen Teil der Pustertaler Staatsstraße bei Schaps zurückzubauen. Sie verläuft größtenteils im Wald, sodass auch Ausgleichsmaßnahmen vorgesehen sind. 25 Gemeinden erhalten insgesamt 4 Millionen Euro für Hallenbäder und Kunsteisanlagen. Das sieht eine Vereinbarung vor, die die Landesregierung heute genehmigt hat. Deren Zweck ist es, dafür zu sorgen, dass die Gemeinden ihre Sportanlagen trotz gestiegener Energiekosten nicht schließen müssen. Die Gemeinde Bozen hat zum Abschluss des Schuljahres den Schülerlotsen gedankt. 8 Schülerlotsen wurden für ihre 10-jährige Tätigkeit geehrt, einer für 20 Jahre. Insgesamt begleiten über 130 Schülerlotsen Kinder in die Grundschule oder überwachen die Fußgängerübergänge auf dem Weg dorthin. Die Vergütung für diesen Dienst wurde von 10 auf 12 Euro die Stunde angehoben. Die Gemeinde Bozen kostet das 700.000 Euro pro Jahr. Bei einem Verkehrsunfall auf der Brennerautobahn bei Neumarkt sind am Nachmittag 12 Menschen verletzt worden. Nach bisherigen Erkenntnissen prallten auf der Überholspur Richtung Süden 4 Autos aufeinander. Alle 12 Verletzten erlitten leichte Verletzungen. Unter ihnen waren auch mehrere Kinder. Wegen des Unfalls und des Pfingstreiseverkehrs kam es zu langen Staus. Das Wetter. Auch morgen Samstag geht es bei 24 bis 32 Grad sommerlich weiter. Mit Sonne und meist nur harmlosen Quellwolken am Nachmittag. Auch am Sonntag scheint verbreitet die Sonne. Die Temperaturen steigen noch etwas weiter an. Auch am Pfingstmontag ist weiter sonniges und sommerlich heißes Wetter vorhergesagt. Die Tageshöchsttemperaturen: Bozen 31 Grad, Meran 30, Brixen 31, Bruneck 29, Sterzing 26, Schlanders 28, Reschen 23 und auf der Blose auf 2500 Metern Meereshöhe 14 Grad. 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
2: Ja, heute Abend wird das Stierwochenende eröffnet. Um 20 Uhr werden Robert Palfrader, Florian Schäuber und Thomas Maurer als Wir-Staatskünstler auf die Bühne treten. Guten Abend, ich bin Katrin Braganja und ich führe Sie jetzt hin auf diesen Eröffnungsabend des Salzburger Stiers. Vergeben wird der Stier ja immer von der Arbeitsgemeinschaft Unterhaltung der deutschsprachigen Sender, der AUDS. Und jedes Jahr trifft es einen anderen Sender, diesen Preis auszurichten. Heuer eben Rai Südtirol, gemeinsam mit dem Kunstverein Karl Münz. Und schon seit einem Jahr arbeiten wir jetzt auf diese Verleihung hin, immer auch im engen Austausch mit den Redakteurinnen und Redakteuren der anderen beteiligten Sender. Ich habe bei Renate Gamper, der Radioprogrammchefin von Rai Südtirol, und bei Robert A. vom Kunstverein Karl Münz nachgefragt, wie es so kurz vor den großen Stierabenden mit der Aufregung aussieht.
3: Ja, ich bin schon zunehmend nervös, muss ich sagen. Es ist ja eine große Sache. Wir als kleiner Sender tragen eine ganz große Veranstaltung aus für alle Sendeanstalten der AUDS, eben unserer Arbeitsgemeinschaft für Unterhaltungssendungen. Und das ist schon eine große Verantwortung auch, die wir haben in der Vorbereitung. Aber wir haben wunderbare Partner. Einer sitzt hier auch im Studio. Und Ideatoren, er ist ja auch Ideator, Robert Asam, des Salzburger Stier für unseren Sender. Und das macht mich dann wieder zuversichtlich. Also ich freue mich auch sehr, muss ich sagen. Mhm. Ich bin froh, dass es endlich soweit ist. Das ist ja ein ganz langer Weg der Vorbereitung. Aber wie gesagt, so eine Anspannung mit großer Vorfreude.
2: Robert, wie geht's denn dir?
4: Ja, ich freue mich zuerst einmal, dass meine Nachfolgerin im Amt sagt, dass, wenn ich da bin, dass sie zuversichtlich ist. Steht zwar nicht ganz, woher dieses Urvertrauen kommt. Aber nein, im Ernst, also ich bin ehrlich gesagt nicht besonders nervös. Erstens gebe ich das Kompliment zurück. Wir haben mit Rai Südtirol einen Partner, der sich um den ganzen technischen Bereich kümmert. Und das ist genau jener Bereich, wo ich am allerwenigsten drin bin und auch mit der ganzen modernen Entwicklung, die die Technik, die die Veranstaltungstechnik genommen hat, sehr froh bin, dass ich mich nicht kümmern muss. Und den Rest machen wir als Kunstverein Karlmünz. Das ist eigentlich normale Tagesordnung, würde ich sagen. Wir haben ja erstens den dritten Stier in Meran.
2: Das heißt, wir haben ein bisschen Routine und Erfahrung?
4: Ja, wir haben Routine, wir haben Erfahrung von zwei solchen Veranstaltungen. Wir haben ja seit 7 Jahren die Meraner Kabaretttage, eine Kabarettveranstaltung im Kleinen, aber wo wir auch wissen, was zu tun ist. Und deshalb, nein, ich schaue den beiden Tagen recht zuversichtlich entgegen und vor allen Dingen mit großer Freude.
2: Also im Heuer wird der Salzburger Stier ausgetragen von Reis Südtirol und dem Kunstverein Karlmünz. Aber natürlich stehen wir hier nicht alleine. Das ist eine große Produktion von einer Sendergemeinschaft, von der AUDS. Robert, du warst auch einmal Präsident der AUDS. Was ist denn diese Gemeinschaft und worin besteht ihre Aufgabe?
4: Ja, das mit dem Präsident, das mag jetzt sehr, sehr ehrenvoll und alles Mögliche klingen, aber ich muss sagen, die ARD-Sender, das sind 7, die sind immer froh, wenn keiner aus der ARD den Vorsitz übernimmt, weil dann weniger, ich will nicht sagen gestritten wird, aber weniger diskutiert und so weiter. Und deshalb war eigentlich mein Vorgänger Fritz Zaug der Senderchef von SRF, also der Schweizer. Mhm. Und meine Nachfolgerin dann die Silvia Lahner von Ö1. Und ich mittendrin. Und ich weiß nicht, je nachdem, wie lange es den Stier noch gibt und wie lange die Renate noch in Amt und Würden ist. Aber es kann durchaus sein, dass sie sagen, so, jetzt könnte eigentlich der Vorsitz wieder nach Südtirol zurückgehen. Also sie machen das. Im Augenblick ist es Anja Iven vom Westdeutschen Rundfunk. Mhm. Macht das natürlich auch sehr gut mit ihrer Erfahrung. Also das nur zum, wie das Ganze gehandhabt wird. Und jetzt habe ich vergessen, was du eigentlich wissen
3: die
4: wolltest.
3: AUDS. Die Präsidentschaft war.
4: Also
3: der Präsident.
2: Ja, aber es ist ja auch eine Ehre, wenn man so als kleiner Sender in diesem Verband der ganz Großen ein bisschen zu einem besonderen Amt gerufen wird.
4: Also, und der Stier hat natürlich viele Väter, das wird die Renate dann wahrscheinlich im Detail erzählen, aber in Südtirol hat er vor allen Dingen 3 Väter. Und zwar den ehemaligen österreichischen Außenminister Peter Jankovic, der dann nach seinem Ausscheiden aus Regierungsämtern noch Botschafter war, mittlerweile 90 plus, den ehemaligen Kulturlandesrat Bruno Hosp und unseren ehemaligen Koordinator Rudi Gamper. Und das ging dann so, dass der Peter Jankovic den Bruno Hosp irgendwann, ich weiß nicht, hat er ihn angerufen oder hat er ihm geschrieben, ich glaube, er hat einen Brief geschrieben, dass es diese Zusammenarbeit gibt zwischen deutschsprachigen Sendern und ob da nicht der damalige Reisender Bozen auch dabei sein könnte. Und man würde sich in Österreich sehr freuen, vermutlich auch in der Schweiz und bei den ARD-Sendern. Und dann wurde ich damals als Programmchef, Radio-Programmchef, zu Rudi Gamper gerufen. Und der Rudi sagt, ich weiß noch genau, wie er es formuliert hat, sagt dir der Salzburger Stier etwas? Und ich habe gesagt, ja, ich kenne das, ich habe es auch schon im Radio ab und zu gehört. Ich muss sagen, dass mich das Kabarett immer schon fasziniert hat. Ich bin ein Kabarett-Fan. Und Salzburger Stier, das war auch immer Qualität, manchmal politisches Kabarett, Musikkabarett, so wie wir es heuer wieder haben. Und jedenfalls habe ich gesagt, ja, den kenne ich schon, tolle Sache. Ja, da fahr mal nach München, da treffen sich die alle und ich bin da nicht allein gefahren, er ist mitgefahren. Mhm. Und dann waren wir 2 im November 2003 in München, haben die ganzen Kollegen kennengelernt und sind dann sozusagen ziemlich ohne Trara aufgenommen worden. Und so hat die Geschichte Reisender Bozen, mittlerweile Reissüttirol und Salzburger Stier, begonnen.
2: Angefangen. Und diese AUDS, die gibt es ja heute noch, also die Arbeitsgemeinschaft Unterhaltung der deutschsprachigen Sender. Wie schaut der Austausch zwischen diesen Sendern aus, genau in diesen Redaktionen?
3: Also der Hauptaustausch passiert immer während eines Stiers, sozusagen während einer Stierveranstaltung, wo der Preis vergeben wird. Da gibt's auch im Rahmen dieser Veranstaltungen zwei große Sitzungen aller Beteiligten. Da kommen die Redakteurinnen und Redakteure oder auch Programmleiter dazu. Und das ist dann der große Austausch, wo einmal die Veranstaltungen besprochen werden. Wie ist dieses Jahr die Ausgabe? Wie ist es gelungen? Dann gibt's natürlich Absprachen bezüglich der Nachfolgeveranstaltungen. Das steht ja eigentlich immer schon länger fest. Mhm. Es gibt so einen Rat im Austausch. Wird auch zunehmend schwieriger, aber vielleicht können wir das auch noch ein bisschen besprechen später. Also es ist das dann der große Anlass, wo wir uns alle direkt begegnen. Und dann gibt's natürlich übers Jahr ganz viele Schriftverkehr über Mails, Austausch. Der Sender muss verschieben, der kann jetzt nicht also das nächste Jahr übernehmen, dann muss ein anderer einspringen. Und da ist die Präsidentin sehr gefordert. Anja Even vom WDR, und die macht das auch sehr gut und auch vehement. Also ein Präsident, eine Präsidentin muss dann schon auch einmal auf den Tisch klopfen und sagen, hallo, nächstes Jahr muss die Veranstaltung wieder stattfinden können. Also wir brauchen einen Austragungsort, wir brauchen einen Sender. Und das beginnt dann über ein Jahr die Vorbereitungen. Und der Austausch passiert laufend. Vor allem passiert er zwischen austragendem Sender und der Zentrale, eben der Präsidentin.
5: Ich muss ja sagen, ich war auch letztes Jahr mit in Gütersloh beim Salzburger Stier. Und es ist auch ein sehr freundschaftlicher Austausch eigentlich mit den Kolleginnen und Kollegen. Man kann sich ein bisschen unterhalten. Wie macht ihr andere Sachen auch vom Stier unabhängige? Genau. Wie läuft's bei euch in den Redaktionen? Was plant ihr? Welche Themen interessieren
3: das
5: euch?
3: Das ist ja generell der große Wert dieser AUDS, dieser Arbeitsgemeinschaft, weil wir als kleiner öffentlich-rechtlicher Sender die Möglichkeit haben, mit den ganz großen Playern da uns auszutauschen. Wir haben Einblicke, wir können auch unters Jahr, das passiert immer wieder, zum Beispiel mit dem Bayerischen Rundfunk, auch mit der Ö1 haben wir einen sehr regen Austausch, wo wir uns auch treffen unter der Zeit, wo wir unsere großen Fragen der Zeit, der Entwicklung eines Senders auch ansprechen können, wo wir einen Rat bekommen, wo wir eine Expertise mal bekommen, also und auch unsere Leute von der Programmabteilung hinschicken können, mal eine Abteilung mitzuverfolgen. Wir hatten in diesem Jahr Heike Genett beim Bayerischen Rundfunk, beim Bayern Heimat, und die hat dort eine Woche mit den Programmgestalterinnen und Gestaltern wirklich sämtliche Programme mitverfolgen können, in Redaktionsbesprechungen reinschauen können, reinhören können. Also die hat sehr viel Inputs mitgebracht, auch für uns. Das ist der Wert dieses Austausches.
5: Das ist eben auch möglich über diese persönlichen Kontakte. Man kennt die Kolleginnen, man weiß, wen man da mal nachfragen kann. Und wir alle profitieren, glaube ich, auch davon, eben ein bisschen von den anderen zu lernen. Aber ich glaube, auch wir als kleiner Sender können da schon einiges erzählen und mitbringen auch.
4: Naja, so klein ist der Sender auch nicht. Wenn man vergleicht, was im Augenblick, mit welchen Schwierigkeiten die Sender zu kämpfen haben, dann muss ich sagen, ich kenne jetzt nicht den letzten Stand, weil ich schon seit 10 Jahren nicht mehr Angestellter der Reihe bin und das nur von außen beobachten kann, aber ich glaube, so im Vergleich geht es immer noch ganz gut.
3: Auf jeden Fall. Wir sind zufrieden mit uns.
5: Wir sind zufrieden und wir werden unser Bestes beweisen am Wochenende, wenn wir auch dieses Mal den Stier über die Bühne bringen.
4: Oder? Treiben.
5: Daheim?
4: Treiben.
5: Ja. Treiben willst du ihn direkt. Nein, ich würde ihm schon ein bisschen Zeit lassen. 2 Abende hat er. Robert, worauf freust du dich am meisten an diesem Stierwochenende?
4: Du hast es eigentlich gesagt, das kollegiale, das freundschaftliche Verhältnis mit den Kollegen der anderen Sendeanstalten. Und ich muss sagen, ich habe immer noch, obwohl ich eigentlich nur mehr als Gast dabei bin oder ausnahmsweise so wie heuer eben am Rande der als Mitorganisator, aber ansonsten sehr enge Kontakte, sind viele Freundschaften entstanden. Und das habe ich eigentlich immer beobachtet, wenn es um Radio geht, um Hörfunk. Beim Fernsehen ist das schon ganz anders. Ich musste ja zu meiner Zeit auch, weil der Rudi nicht wollte, den Grand Prix der Volksmusik betreuen für Rai. Da bleibt eigentlich dann wenig, um es ganz offen zu sagen. Hingegen, die Radiowelt ist eine andere. Und leider Gottes sind wir jetzt im Augenblick in einer Zeit, wo, wenn ich die Politik der Sender verfolge, alles zusammengelegt wird, wo dann wahrscheinlich irgendwann nur mehr Fernsehen übrig bleibt und das Radio auf der Strecke.
5: Aber
4: also, ich freue mich auf den Stier, auf zwei Abende. und viele Leute, Kolleginnen und Kollegen zu sehen, die man sonst eben einmal im Jahr nicht sieht. Und das macht es eigentlich aus.
5: Was man bei dir ein bisschen auch gehört hat, ist, der Stier ist eine Radiosendung, ein Radiokabarettpreis.
4: Unbedingt.
5: Also, das ist auch eine ganz bewusste Entscheidung für das Medium Radio. Weil auch Kabarett so gut funktioniert eigentlich.
4: Es gab ja zaghafte Versuche, zum Beispiel den Galaabend auch als Fernsehsendung zu konzipieren. Ein, zweimal kann ich mich erinnern. Ging auch, wurde aber nicht gutiert von den Hörfunkkollegen, weil sie einfach gesagt haben, das ist eine Radiosache und soll es auch bleiben. Und in dem Moment, wo etwas im Fernsehen zu sehen ist, braucht man gewisse Dinge nicht mehr erklären oder die Wortwahl ist eine andere. Wenn es nicht zu sehen ist, sondern nur zu hören, dann
5: muss vieles auch erklärt werden.
4: Muss etwas anderes sein. Also Pantomime geht nicht im Radio und beim Fernsehen wäre es kein Problem.
5: Renate, worauf freust du dich an diesem Wochenende?
3: Also zunächst bin ich ja mal schockiert, dass das Radio auf der Strecke bleibt.
4: Ja, das war krass.
3: Das war krass.
5: Und wir machen hier munter weiter. Ich finde gerade
3: solche Veranstaltungen wie der Salzburger Stier, aber auch vieles andere, das wir von draußen ins Radio bringen und dann natürlich in verstärkter Form nach draußen wieder bringen, das ist schon die große Stärke im Radio. Es ist auch ein sehr bewegliches Medium. Also der Aufbau von einer Aufnahme im Radio ist wesentlich weniger kompliziert als der im Fernsehen. Man kann schneller reagieren. Und ich glaube einfach ganz stark an dieses Medium. Ich glaube auch an eine Wiedergeburt des Radios. Das ist jetzt ein bisschen pathetisch formuliert. Aber ich denke, wir finden da auch wieder zurück. Also das ist jetzt schon einmal ein bisschen so eine Tendenz, aber Trends sind Trends und die können auch schnell wieder umgekehrt laufen. Daran glaube ich fest. Und auch, dass wir mit solchen Veranstaltungen und unserer gemeinsamen Energie, Robert, das auch wieder ein bisschen aufhalten oder rückrufen. Ich freue mich auf die Programme. Ich habe bei diesen Salzburger Stiers, die ich dank Robert erleben durfte, er hat mich da so ein bisschen hingeführt. Ich war nicht so sehr im Kabarett zu Hause und es hat mich schon wirklich absolut begeistert, was ich da erlebt habe, auch bei solchen Stierabenden und Stierpreisträgerabenden. Und ich freue mich einfach auf das Programm. Ich freue mich auf ihr Staatskünstler, die diesen Abend eröffnen werden. Und da erwarte ich mir auch viel. Wir hatten sehr viel Aufregung in den letzten Tagen, weil die wollen ja auch Videos zeigen. Und das hat uns absolut aus dem Konzept gebracht. Man dachte, na ja, wir haben ja eigentlich immer von Radiopreis und Radioaufführung gesprochen. Und da sind wir jetzt, also da gab es halt einfach viele, viele Weichenstellungen und Diskussionen. Aber ich freue mich jetzt auf diesen Abend, weil ich gespannt bin, was die draus machen werden. Das traue ich denen vollkommen zu, dass die da einen sehr spannenden Radio mit Videoerklärungsabend bringen. Also bin ich sehr gespannt. Und ich freue mich natürlich immer auf Preisträger, die ich auch nicht alle von ihren Programmen her kenne im Vorhinein. Aber ich habe da Großartiges erlebt an diesen Preisträgerabend. Und es ist eine andere Stimmung. Die machen ja ein eigenes Programm für uns, für diesen Stierabend. Das ist ein zugeschnittenes Programm. Natürlich gibt es da schon auch Anleihen aus ihrem Bestehenden. Aber es ist ein Programm, das sie für diesen Abend eben zurechtschneidern. Und das ist immer wahnsinnig spannend.
5: Ein spannendes Programm bieten die Preisträgerinnen und Preisträger ganz bestimmt auch in diesem Jahr. Vielen Dank Renate Gamper und Robert Asam für diese Einblicke in den Salzburger Stier. In wenigen Minuten wird er dann eröffnet von der österreichischen Supergroup des Kabaretts. Wir Staatskünstler treten heute Abend auf. Das sind Florian Schäuber, Thomas Maurer und Robert Palfrader. Ganz gleich geht's los. Ich bin Katrin Pagania und ich wünsche Ihnen heute einen anregenden Kabarettabend mit Reiss Südtirol.

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1: Herzlich willkommen aus dem Kurhaus in Meran, aus dem wir heute Abend live für ORF, Ö1, Rai Südtirol, dem Bayerischen Rundfunk sowie dem Saarländischen Rundfunk übertragen. Hier in der Südtiroler Kurstadt an der Passa dreht sich bis Sonntag alles um das internationale Kabarettforum Salzburger Stier, im Rahmen dessen morgen auch die gehörnten Trophäen vergeben werden. Der Salzburger Stier ist der bedeutendste deutschsprachige Radiopreis und wir werden dieses Mal auszeichnen Markus Schönholze für die Schweiz, Bodo Wartke für Deutschland und Sonja Pickert für Österreich. Applaus.

Sie hören es an den Radiogeräten, dieser Saal tobt und ist voll. Eine Frage, die jedes Jahr aufs Neue gestellt wird, warum heißt der Salzburger Stier, obwohl er gar nicht in der österreichischen Stadt an der Salzach vergeben wird? Hier unsere Antwort. Es ist der wichtigste Radiokabarettpreis, der bis vor 15 Jahren auch in Salzburg vergeben wurde und seitdem, bisschen länger, schon seit 1997, auf Wanderschaft geht und in den beteiligten Ländern, also entweder in den Ländern der ARD, des ORF, der RAI oder auch der SRG ausgetragen wird. Heute also in Südtirol, 1982 wurde der Salzburger Stier das erste Mal vergeben, das heißt, es ist dieses Mal die 45. Veranstaltung dieser Art und jedes dieser Kabarettforen wird traditionell mit einem Galaabend eröffnet. Heute werden das drei Männer tun, zwei ehemalige Stierpreisträger und einer, dessen familiäre Wurzeln nach Südtirol führen. Gemeinsam sind sie wir Staatskünstler, Florian Schäuber und Thomas Maurer, die jeweils schon eine gehörnte Trophäe entgegennehmen durften. Und Robert Palfrader ist der, dessen väterliche Familie aus dem Gardertal stammt. Wir Staatskünstler gelten in Österreich als der politische Aufräumtrupp der Nation, die einen akribisch erarbeiteten kabarettistischen Blick auf das Geschehen in unserem Lande wirft. Die drei werden heute niemanden, der nicht mit der österreichischen Politik vertraut ist, außen vor lassen, denn gesellschaftspolitische Mechanismen und Entwicklungen, die zurzeit in Europa stattfinden, unterscheiden sich von Land zu Land nur minimal. Viel Vergnügen mit diesem heutigen multimedialen Ereignis.

0: Elfriede Jelinek. Der kollektive Wille zur endlosen Unschuldigkeit der Österreicher führt dazu, dass sie die Schuld immerfort den anderen zuschieben, um sie ausgrenzen, vertreiben, vernichten zu können.
1: Peter Turini. Einen entscheidenden Bruch mit dem Faschismus hat es in Österreich nicht gegeben. Die Amerikaner wollten eine schuldfreie Zone in Europa schaffen und warum sollten die Österreicher dieses grandiose Angebot nicht annehmen? Wo es mit nichts anderem verbunden war, als mit einem schnellen Kostümwechsel, ein bisschen Devotheit und vielen Lügen.
2: Thomas Bernhard, die Österreicher insgesamt als Masse sind heute ein brutales und dummes Volk. Österreich selbst ist nichts als eine Bühne, auf der alles verlottert und vermodert und verkommen ist. 6,5 Millionen Debile und Tobsüchtige, die ununterbrochen aus vollem Hals nach einem Regisseur schreien. In jedem Österreicher steckt ein Massenmörder.
1: Katholisch.
2: Widerwärtig.
0: Nationalsozialistisch.
1: Katholisch.
2: Widerwärtig.
0: Nationalsozialistisch.
1: Katholisch.
2: Widerwärtig.
0: Nationalsozialistisch.
3: Österreich.
4: Stumpfsinn.
3: Österreich.
4: Stumpfsinn.
0: Katholisch widerwärtig. Nationalsozialistisch. Katholisch widerwärtig. Nationalsozialistisch.
5: Jodeltodel.
6: Im Niedertrachtenjanka.
5: Jodeltodel.
6: Im Niedertrachtenjanka.
2: Weinseliger Bierfaschismus.
3: Weinseliger Bierfaschismus.
2: Weinseliger Bierfaschismus.
7: Corona-Kugelhupf.
2: Skilift-Blockwart.
3: Walzer-Wichser.
1: Opferlügner.
3: Steuertrickser.
1: Knackwurstfinger.
3: Strudelschlinger.
0: Pfarrersbussi.
1: Lodendussi.
3: Judenhasser, Gamsbazwerge, Lippizaner, Leichenberger.
5: Jodeltodel.
6: Im Niedertrachtenjanker.
5: Jodeltodel.
6: Im Niedertrachtenjanker.
3: Dollfußgrunzer.
2: Kuttenbrunzer.
7: Sonnenfeuer.
3: Paranoia. Narbenpappen. Denkertrappen. Herrenrassen, Stadelmassen, Hirnkastraten,
4: Lederhosen, Kleinformaten, Zwangsneurosen,
6: Sängerknaben,
7: Kinderkeller,
6: gar nichts wissen,
7: Deppertsteller,
3: Handkustäter, Stellvertreter, Dudelpazi, Kellernazi.
7: Immer wieder, drittes Reich.
2: Schöne guten Damen und Herren, herzlich willkommen bei Wir Staatskünstler.
1: Ja, und

0: Und als Staatskünstler haben wir unsere wichtigste Aufgabe für heute ja auch bereits erledigt. Nest beschmutzen.
1: Österreich vernadern.
2: Und die Bevölkerung beschimpfen.
0: Wir hoffen, es hat Ihnen ein bisschen gefallen.
2: Ja.
1: Ja, also die Herrschaften an den Hörgeräten und den Radiogeräten, die kriegen es vielleicht nicht so mit. Der Thomas ist nicht ganz fit. Der Thomas hat einen Spaltgips, den er uns hier präsentiert.
3: Ja, der Thomas hat sich den Knöchel gebrochen, wurde vor kurzem operiert, hat sich's aber nicht nehmen lassen wollen, Österreich vor dem gesamten deutschsprachigen Raum zu vernadern.
0: Ja, also nicht beschmutzen geht auch auf einem Bein.
3: Ja. Was ist passiert, Thomas?
0: Naja, ich bin nach Südtirol gekommen. Da habe ich die Berge gesehen. Ich muss aufheben.
3: Thomas, was ist wirklich passiert?
0: Ja, ich meine, wie Sie es für einen Wiener gehört, ich bin natürlich im Café Havelka über einen Zeitschriftenständer gestolpert.
1: So, gut, das war weit dazu. Aber er hat es nicht nehmen lassen. Das finde ich sehr heldenhaft von Thomas, dass er sich hergeschleppt hat, weil natürlich die Chance im Ausland Nest beschmutzen, das ist schon einmal extra Herausforderung für uns. Wobei man schon dazu sagen muss, der Begriff Nest beschmutzen ist ja an sich ein bisschen paradox. Ne? Man macht auf einen Dreck im Nest aufmerksam, will, dass dieser Dreck rausgeschmissen wird und wird dafür als Nestbeschmutzer bezeichnet.
3: Ja, so gesehen sind ja auch Eltern, die die Windeln ihrer Kleinstkinder wechseln wollen, Nestbeschmutzer.
0: Ja, also in der Natur ist es ja so, das Nest wird in der Regel von den eigenen Kindern angeschissen. Die Vogeleltern sehen das und sagen halt, okay, was sollen sie sonst machen? Die können ja nicht einmal einen empörten Leserbrief an die Kronenzeitung schreiben.
3: Gut, für die Kronenzeitung wäre es auch nur dann interessant, wenn der Nestbeschmutzer ein Kuckuck ist, ne?
0: Weil?
3: Ja, Nestbeschmutzer mit Migrationshintergrund.
1: Ja, stimmt. Wobei, anders jetzt, an die Kronenzeitung schreibst nicht, wenn sie ins Nest geschissen haben, sondern ins Hirn.
3: Ja,
1: das oder?
3: Stimmt.
1: Ja. Oder, ja.
0: Jedenfalls läuft die Nestbeschmutzerdebatte in Österreich streng ritualisiert ab. Zunächst geht einmal der Nestbeschmutzer, meistens ein Staatskünstler, für den es ja ins Aufgabenportfolio fällt, hin, sieht zum Beispiel ein Gacki im Nest, denkt sich, das ist ein Gacki im Nest und sagt,
3: da ist ein Gacki im Nest.
0: Daraufhin sagt die Kronenzeitung,
4: wo? Ich sehe nix.
0: Daraufhin sagt der Staatskünstler,
3: aber ich sehe es genau, da ist ein Gacki.
0: Darauf sagt die Kronenzeitung,
1: Gacki sagt man nicht.
0: Darauf sagt der Staatskünstler,
3: da ist ein Gacki.
0: Darauf sagt die Kronenzeitung,
3: Gusch, es schauen schon alle her.
0: Und das geht dann hin und her und her und hin und hin und her, bis alle rechtschaffen, müde sind und gemeinsam was trinken gehen. Das Gacki selbst bleibt währenddessen selbstverständlich im Nest, beginnt allmählich zu vermodern, bis man den Eindruck gewinnen kann, es gehört irgendwie eh zum Nest dazu und letztlich sagen kann,
4: typisch Nest.
3: Also typisch Gacki.
4: Sowas gibt's halt nur bei uns.

0: Ja, wir Staatskünstler waren ja ursprünglich eine Fernsehsendung, aber die gibt's nicht mehr im Fernsehen. Also deshalb gleich jetzt eine ganz wichtige Information. In Österreich wird gerade ein neuer ORF-Generaldirektor gesucht. Wichtige Information, wer immer es wird, er braucht den Parteien nicht irgendwie als Morgengabe unsere Köpfe präsentieren. Nein. Wir wurden bereits abgesetzt. Ja,
1: wir sind schon enthauptet, alles gut.
0: Wir sind schon rausgehaut aus
2: der Geschichte. Diese Wunde im ORF ist bereits kauterisiert.
0: Ja, so ist es. So ist es. Wir haben natürlich auch als Staatskünstler versucht, anderswo unterzukommen. Ganz konkret haben wir es versucht in Ungarn.
1: Ja, deswegen haben wir die ungarische Botschaft in Wien besucht. Uns hat nämlich fasziniert, dass in Ungarn die Beleidigung der Stephanskrone möglich ist. Das heißt, es ist möglich, einen Gegenstand zu beleidigen und dafür drohen einem sogar ein Jahr Haft.
0: Also man muss, glaube ich, dazu sagen, es war noch in der Orban-Zeit.
1: Ja.
0: Also nicht irgendwie so ganz auf...
1: Da ist der Orban noch ganz fest im Sattel gesessen.
2: Und wir haben ihm die Botschaft aufgesucht, womit wir praktisch nicht mehr in Österreich waren, sondern in Ungarn und unter die dortige Judikative gefallen sind. Und das war schneidig.
0: Schauen wir es uns doch einmal an mit dem Herrn Botschafter, unser Gespräch. Bitte sehr.
3: Wir haben natürlich ein spezielles Anliegen, Exzellenz. Wir sind offizielle Staatskünstler in Österreich. Was müssten wir denn tun, um offizielle Staatskünstler in Ungarn zu werden? Naja, wir haben gesehen, in der ungarischen Verfassung steht ja drin, da wird Kunst gefördert. Sie soll christlich-nationale Gesinnung transportieren. Was müssten wir da tun?
4: Naja, ich meine, gute Frage. Also ich meine, die Kunst ist natürlich frei. Also Sie müssen nicht, wenn Sie Künstler werden wollen in Ungarn, müssen Sie nicht christlich-katholisch eingestellt sein.
3: Aber dann bleibe ich nicht nur frei, sondern eventuell auch subventionsfrei. So gesehen hätte man es ja gar nicht in die Verfassung schreiben müssen. Ja, aber Verfassung hat ja auch einen Gesetzescharakter, sonst wäre es ja keine. Also das ist ja kein philosophischer Erguss, weil das könnte man ja als Taschenbuch veröffentlichen oder als Zeitungsartikel, sondern das hat ja eine juristische Bedeutung im Verfassungsgesetz.
5: Und als Staatskünstler geht es immer auch sehr wichtig darum, die Grenzen der Kunst auszuloten als solche. Ja. Und da gibt es ein Gesetz seit 1. Juli 2013 in Ungarn, heuer dazugekommen, wo wir ein bisschen ratlos sind, wie genau ist das gemeint. Es geht darum, man darf sich nicht mehr über die Stephanskrone lustig machen. Wir als Staatskünstler reizen uns das natürlich. Wir haben jetzt hier ein Modell der Stephanskrone mitgebracht. Und würden gerne mit Ihnen das klären. Wäre dieses leider nicht sehr gelungene Nachbildung eigentlich jetzt schon Verhöhnung der Stephanskrone? Wenn Sie sich das anschauen.
4: Ich kann das nicht beurteilen. Also da bin ich ein bisschen überfragt. Also
3: beziehungsweise war das vorher ein notorisches Problem? Gab es da so eine Verbrechenswelle für systematische Kronenverhöhnung?
4: Nein, ich würde das nicht als ein vordringliches Problem von Ungarn.
5: Man kann aber bis zu ein Jahr Haft bekommen in Ungarn, wenn man Witze über die Stephanskrone macht.
4: Ja, aber ich würde Sie dafür nicht verurteilen, wenn Sie so ein Ding... Ich bin aber kein Richter.
1: Der Herr Orban hat dafür gesorgt, dass die Krone aus einem Museum ins Parlament gebracht wird.
4: Ich würde Sie dafür nicht verurteilen, wenn Sie so ein Ding... Ich bin aber kein Richter.
1: Der Herr Orban hat dafür gesorgt, dass die Krone aus einem Museum ins Parlament gebracht wird.
4: Noch in seine erste...

0: Eine doch, das ist eine Imitation aus dem 12. Jahrhundert.
1: Die echte steht möglicherweise in einem Wirtshaus in Oberösterreich zwischen den Hegelpokalen und keiner mehr.
2: Oder wurde auf Kaffeelöffel umgearbeitet. Ja. Man weiß es nicht.
3: So funktioniert das Kabarett und ja, das ist, aber das tut
1: nicht. Das heißt also, wenn jemand in Haft geschickt werden würde für Verhöhnung der Krone, würden Sie sich einsetzen, dass er wieder freikommt?
0: Halt! Du brauchst nicht runter. So.
2: Und du. Also wenn ich zum Beispiel jetzt hier auf ungarischem Territorium zum Beispiel so mache, blöde Stephanskrone, dann gehöre ich eigentlich jetzt in eine Hefe. Würden Sie sich für mich einsetzen und sagen, lass den Trottel frei, das ist ein österreichischer Kabarettist, der hat einen an der Klatsche.
3: Sie haben es selbst gesagt, lass den Trottel frei, also das habe ich nicht gesagt.
0: Das ist eigentlich ein wunderschönes Schlusswort. Ja.
2: Und ich danke Ihnen, Exzellenz.

0: Der ungarische Botschafter, seine Exzellenz, hat offenbar Verständnis für uns gehabt. Weniger Verständnis haben die Damen und Herren in Ungarn selbst gehabt. Nach der Ausstrahlung dieses Beitrags wurde eine Sondersitzung des ungarischen Parlaments einberufen wegen uns.
1: Und, das macht uns immer noch ein bisschen stolz, die ungarische Regierung hat offiziell bei der Republik Österreich protestiert.
2: Yes!
3: Leider nicht so gut ausgegangen ist für den launigen Herrn Botschafter. Der wurde nämlich am Tag nach der Ausstrahlung abberufen von der ungarischen Regierung. Wahrscheinlich, weil durchgesickert ist, dass er nach Ende der Dreharbeiten, nachdem die Kamera schon abgeschaltet war, hat er unsere Krone noch genommen und hat sie einem Lampenschirm aufgesetzt. Das wollen sie möglicherweise nicht gut bekommen.
1: Ja, vielleicht wurde er verpetzt. Das war nämlich, ich glaube, vermutlich sein Medienberater dabei. Und wir haben sehr davon profitiert, dass Blicke nicht töten können. Jedenfalls, der Botschafter hätte jetzt vielleicht neues Spiel, neues Glück. Also in Ungarn werden die Karten neu gemischt. Und auch wir haben eigentlich nicht mehr dieses mulmige Gefühl, wenn wir die Grenze überschreiten, weil wir ja als mutmaßliche Kronenbeleidiger möglicherweise zur Fahndung ausgeschrieben sein könnten.
0: Ja, bei den Reisen in die USA sind wir hingegen nicht so sicher. Ja. Ein gewisses Risiko stellt nämlich die Tatsache dar, dass wir erst unlängst das von Donald Trump vorgeschlagene Friedensabkommen für die Ukraine mit folgender Szene beschrieben haben.
3: Ja, endlich, Gott sei Dank, endlich sind Sie da, die Weltpolizei. Bin ich froh, dass Sie endlich da sind, Herr Inspektor.
4: Inspektor gibt's keinen und Weltpolizei gibt's auch nicht mehr. Seit 20. Jänner 25 sind wir als Einheit aufgelöst und unterstehen jetzt direkt der Zollwache. Aber zur Sache, was ist denn Ihr Problem?
3: Was heißt Problem, bitte? Meine Familie, wir wurden Opfer einer Home Invasion. Wir haben seit über 4 Jahren eine Einbrecherbande bei uns im Haus.
4: Ja, aber das sind ja, wie Sie richtig sagen, das sind Ihre Einbrecher. Also warum versuchen Sie nicht am kurzen Weg, sich mit denen ins Einvernehmen zu setzen, anstatt dass Sie uns da ständig mit Notrufen segieren?
3: Mit denen kann man nicht reden, bitte. Die haben die oberen Stockwerke besetzt und dort alles zerstört.
4: Naja, aber das heißt, Erdgeschoss gehört Ihnen, also andere haben das nicht.
3: Sagen Sie mal, wollen Sie mich verarschen oder was? Bitte, die haben unsere Kinder als Geiseln genommen, ja? Und im Winter haben sie uns Gas und Strom abgedreht.
4: Ja, furchtbar, eine wirklich eine Tragödie, aber leider, wir sind da nicht zuständig.
3: Aha, warum sind Sie dann überhaupt gekommen?
4: Gut, dass Sie das ansprechen. Wir täten uns für Ihren Garten interessieren. Sie haben ja da einen ganzen Haufen von dieser seltenen Erden herumliegen und würden wir Ihnen abnehmen, kostenfrei und im Gegenzug bei dieser Gelegenheit, also vielleicht mit Ihren Gästen eine Art der Hausversammlung anberaumen, wo wir also als Schiedsrichter ein bisschen sagen haben, macht sich eine Hausordnung aus.
3: Danke. Also auf diese Hilfe kann ich wirklich verzichten. Ja, da frage ich lieber meine Nachbarn um Hilfe. Ja?
4: Mhm. Viel Glück, die haben wir bereits instruiert, dass sie bitte im Sinne der öffentlichen Ordnung sich zurückhalten soll und generalpräventiv ihre Gäste besonders freundlich grüßen.
3: Da kennen Sie aber meine Nachbarn schlecht, ja? Die haben in den letzten Jahren ihre ganzen Haushaltsbudgets dafür verwendet, sich Alarmanlagen zuzuschauen.

0: Und jetzt wollen wir eine polizeiunabhängige Sicherheitstruppe gründen.
1: Ehrgeizig. Mach's aber darauf aufmerksam, spätestens in 3 Jahren zieht da im Nachbarhaus die Familie Kickl ein und da ob links die Mietverträge der Familien Macron und Merz wirklich verlängert werden, werden wir sehen, nicht? Aber ja, Sie können es probieren. Ich sage Ihnen nur, wenn Sie wirklich partout nicht in Frieden leben wollen.
0: Ja, was ist dann?
1: Dann ziehen Sie halt aus.

0: Wobei man schon sagen muss, Donald Trump, die zweite Staffel, schon ein bisschen komisch, oder? Weil das hätte kein Serienproduzent der Welt ernsthaft in Auftrag gegeben. Weil stellen Sie sich einmal vor, Sie sind Chef von einem Streamingdienst und Sie bekommen von zwei Drehbuchautoren folgendes Exposé präsentiert.
1: Okay, verstehe ich das richtig. Der Hauptheld der Serie ist absolut bösartig, lügt krankhaft, ist geschminkt wie der Joker, vollkommen ungebildet und hat das Vokabular eines Sechsjährigen.
2: Ja, und genau. So ein Spritzer Demenz haben wir auch noch dazu gemischt.
1: Und warum genau soll der irgendeine Wahl gewinnen?
2: Ja, weil ihn die Leute lieben.
0: Ja, die sind ganz verrückt nach dem.
1: Aha, und das behaupten wir so einfach, ohne Erklärung.
0: Ja, genau, Überraschung.
2: Damit rechnet ja der Zuschauer nicht.
1: Aha, okay, und sein oberster Wirtschaftsberater, ich meine...
2: Ja, Peter Navarro, super, auf den bin ich stolz. Bitte.
1: Das ist ein vorbestrafter Ökonom, von dem vorher nie wer gehört hat und der sich in seinen Büchern auf einen frei erfundenen Experten beruft.
0: Genau, den hat er Ron Varro genannt. Also wenn das nicht lustig ist, dann weiß ich auch nicht.
2: Wortspiel! Also, Navarro, Ron, Varro, Wortspiel!
1: Das ist nicht lustig.
0: Oh ja, natürlich ist das lustig, allein die Vorgeschichte. In Folge 2, schauen Sie mal nach, da sagt der Präsident seinem Schwiegersohn, er soll ihm einen obersten Wirtschaftsberater suchen, weil er als Präsident hat keine Zeit, er muss ja Golf spielen. Ne?
1: Ach komm, das ist doch vollkommen an den Haaren herbeigezogen.
2: Nein, das geht ja weiter. Und sein Schwiegersohn, der macht dann einfach die Startseite von Amazon auf und schaut, was gibt's überhaupt für Wirtschaftsbücher, ne? Und dann findet er eines, das heißt Death by China. Denkst du, das wird dem Schwiegerpapa gefallen? Ja, Death by China. Und wer schon einen tollen Titel hat, der wird auch sofort oberster Wirtschaftsberater.
1: Ohne das Buch überhaupt gelesen zu haben.
0: Na sicher, das ist ja die Pointe, bitte.
1: Also bitte, na, Schluss. Okay, nehmen wir mal an, wir streichen das alles wegen kompletter Absurdität, ja? Dann ist ja der Rest immer noch komplett idiotisch. Bitte, er macht einen Impfgegner zum Gesundheitsminister, eine mutmaßliche russische Agentin zur Geheimdienstchefin.
0: Die kennt sich wenigstens aus.
1: Einen Alkoholiker mit Kreuzrittertätowierungen zum Verteidigungsminister?
2: Nein. Kriegsminister.
1: Stopp. Diese ganze Iran-Folge, die ist ja völlig absurd. Auf die Blockade der Straße von Hormuz reagiert er mit der Blockade der Straße von Hormuz. Also, Entschuldigung. Das ist ein Copy-and-Paste-Fehler, oder?
0: Nein, das ist der komplette Mindfuck. Ja,
2: David Lynch rotiert im Grab vor Neid.
1: Bitte, das ist kein Mindfuck, das ist ein Hirnschaß. Ja, Fetzen deppert. Wer bitte soll sich sowas anschauen? Wer bitte soll uns das glauben? Und die Fortsetzungen sind ja immer blöder werden. Was soll der Scheiß da? Eroberung Grönlands?
3: Ja, wenn es so aufreizend mitten im Wasser liegt.
1: Annexion von Kanada?
0: Ja, wenn denn sonst, das liegt gleich daneben, da haben's nicht weit.
1: Windmühlen verursachen Krebs?
0: Ja, das Gegenteil ist nicht bewiesen.
1: Niemand weiß, wie Magnete funktionieren.
0: Ja, also ich nicht.
1: So, aus, ich sage euch, ihr zwei braucht euch bei mir nie wieder mit irgendeinem Drehbuch blicken lassen. Danke, das war's.
2: Das brauchen wir tatsächlich nicht. Wird ja vielleicht auch Ihnen zur Kenntnis gebracht worden sein, unser Mutterkonzern möchte ja fusionieren mit einem anderen ganz, ganz großen Medienkonzern.
0: Und das Weiße Haus wird es nur dann genehmigen, wenn unser Streamingdienst von einem Team echter Patrioten
2: mit visionärer Fantasie
0: und vor allem mit sehr viel Sinn für Humor geleitet wird.
2: Ja, also mit anderen Worten, du kannst schon anfangen, deinen Schreibtisch auszuräumen, du links versiffte Kommunistenzecken.
0: Und was ich gelesen habe, hast du eh noch 3 Wochen Urlaub offen und ich würde sagen, der beginnt jetzt.
2: Und wenn du als Destination nicht unbedingt nach Guantanamo möchtest oder in ein Großraumgefängnis in El Salvador, dann würde ich an deiner Stelle langsam schauen, dass ich weiterkomme.
4: Oder mit anderen Worten, arriba, arriba, andele, andele, andele!

0: Darf ich euch beide an dieser Stelle ein bisschen was Persönliches fragen?
1: Bitte gerne.
0: Wie geht es euch mit eurer psychischen Erkrankung?
2: Ich sage es ganz offen, es wird immer schlimmer bei mir, also fast täglich schlimmer. Ja. Das Einzige, was mir hilft, ist, dass wir drei quasi eine Selbsthilfegruppe haben.
3: Ja, das ist mir auch wichtig. Also wir sprechen natürlich von TDS, also vom Trump Derangement Syndrome. Das ist nach Auskunft des Weißen Hauses eine schwere psychische Störung, die alle aufweisen, die den Eindruck haben, dass Donald Trump eine schwere psychische Störung aufweist.
0: Ganz, ganz genau. Es ist beruhigend zu sehen, dass es aber offenbar Menschen gibt, die dagegen immun sind.
1: Ja.
0: Und einer davon ist unser ehemaliger Bundeskanzler, unser ehemaliger österreichischer Bundeskanzler, Sebastian Kurz. Bitte.
4: Also, ich erlebe die Republikaner im Moment sehr erfolgreich und auch ziemlich geeint. Ich würde sagen, das war unter Trump 1 deutlich anders. Ich glaube, dass es eine Administration gibt, die sehr, sehr, sehr gut vorbereitet ins Amt diesmal gekommen ist, die genau gewusst haben, was sie wollen und wofür sie stehen. Ich glaube, dass die Personalauswahl diesmal wesentlich überlegter war als beim letzten Mal.
2: Das war ein Ausschnitt aus einem Podcast der Bild-Zeitung. Und wenn man das hört, fragt man sich im ersten Moment schon, ist das echt?
3: Nämlich, ist es echt, echt?
0: Ja, da fragt nicht nur ihr euch das, das fragen sich auch andere. Und ich habe tatsächlich da eine verdächtige Spur gefunden, was da dahinter stecken könnte. Ich habe in einer Zeitung bitte folgende Überschrift gefunden, wenn man sie kurz einblenden kann.
3: Deutsche Talkshow lädt falschen Sebastian Kurz ein. Und?
2: Ja, wo ist da bitte der Neuigkeitswert?
3: Ich meine, dass der Kurz ein falscher Hund ist, denken wir uns schon lang.
2: Na, dass der permanent in deutschen Talkshows herumkugelt, das wissen wir auch, bitte.
0: Nein, Missverständnis, Freunde, ist nicht eine charakterliche Beurteilung von Sebastian Kurz. Die haben tatsächlich für eine Talkshow einen falschen, statt unseren richtig falschen Sebastian Kurz, einen richtigen falschen eingeladen.
3: Das heißt, das was minus mal minus ist dann plus, oder ich meine, um die Zeit tue ich nicht mehr Kopf rechnen.
2: Nein, nein, pass auf, ich glaube, ich weiß, was der Florian meint. Ich glaube, der Flo meint, der Kurz hat sich von Peter Thiel klonen lassen.
0: Nein, wieder falsch. Nein, Sie haben einfach eine Verwechslung. Sie haben einen deutschen Lokalpolitiker eingeladen, der auch Sebastian Kurz heißt.
2: Das ist aber gefährlich. Weil stell dir vor, der falsche Falsche sagt dort irgendwas, was der echte Falsche nie sagen würde.
3: Ja, verheerend, wenn der Hinger sagt, ja, wenn man sich das Kabinett Merz anschaut, wünscht man sich die Ampel zurück.
0: Ja, ist das Bedenken sehe ich auch. Und vor allem, wir wissen ja nicht, wie viele gefälschte Sebastian Kurze sonst noch unterwegs sind. Man weiß es ja nicht. Wer weiß, vielleicht treiben die in diversen Talkshows ihr Unwesen,
1: ja,
0: um dort solchen Blödsinn zu reden, um dem echten Sebastian Kurz zu schaden.
2: Das kann sein.
0: Schaut's einmal da bitte.
4: Ich glaube, was mich einfach nur immer überrascht ist, dass Leute wie Sie diese Beispiele immer nur auf der rechten Seite suchen.
5: Das stimmt nicht. Ich diskutiere im Podcast alle Seiten, das ist nicht richtig. Ich habe ja Tucker Carlson selbst eingeladen, also
4: ja,
5: das können
4: ja,
5: Sie
4: ja
5: mir sicher nicht vorwerfen.
4: Aber sozusagen, ich fürchte mich vor diesem Schwachsinn nicht. Ich glaube nicht, dass er eine Bedrohung für die Demokratie ist. Ich glaube nicht, dass er zum Untergang führt. Ich würde es einfach als Schwachsinn verorten. Aber ich glaube, es gibt ihn auf allen Seiten.
5: Und das jetzt kommen Sie wieder mit einer Relativierung, dass die Linken genauso schlimm sind. Aber ich interessiere mich ja gerade für das Umfeld von Donald Trump, habe Candace Owens genannt.
4: Und ja, Sie sagen, ich finde es Schwachsinn. Ja. Okay, was?
5: Ja, aber meine Frage ist ja, wie soll man damit umgehen? Also auch in der Zukunft.
4: Entspannt, Entschuldigung, was glauben Sie, was schon für Blödsinn über mich behauptet worden ist? Innerhalb von 10 Jahren Politik, ich habe Geschichten über mich gehört, rauf und runter, wo ich nicht gewusst habe, ob ich lachen oder weinen soll, so absurd waren Sie.
5: Soll ich jetzt Mitleid mit Ihnen haben?
4: Nein, überhaupt nicht, aber Sie können von dem Zugang lernen, einfach entspannt damit umgehen, die Welt dreht sich weiter.
5: Aber Sie...
2: Ja, da... Das war ein weiterer Ausschnitt aus diesem Podcast mit dem Herrn Ronsheimer, hat er sich da unterhalten, unser Altkanzler Kurz. Und also, wenn man da zuhört, dann fragt man sich schon, warum hat der ihn so kritisch befragt? Er war fast garstig zu ihm, gell? Wirklich bisschen böse sogar. Der war doch immer so ein Fan von Sebastian Kurz, der Herr Ronsheimer. Der hat ihm sogar seine Biografie geschrieben.
3: Ja, ja, und die war eigentlich so nordkoreanisch im Stil, dass sogar der Sebastian Kurz gesagt hat, naja, das wäre nicht nötig gewesen.
0: Ja, offensichtlich war in dieser Talkshow dann auch einmal beim Herrn Ronsheimer Einsendeschluss.
5: Wir haben Putin umschmeichelt, sind nach Moskau gefahren.
4: Ja, Entschuldigung, lieber Herr Ronsheimer, alle österreichischen und deutschen Politiker hatten Termine mit Putin.
5: Aber
4: ich hatte Termine mit Putin als Außenminister in einer Koalition mit der Sozialdemokratie. Ich hatte Termine als Bundeskanzler mit den Grünen und als Bundeskanzler
5: aber keiner,
4: mit der FPÖ.
5: Keiner hat diese Zusammenarbeit so intensiv durchgeführt wie Sie als Regierung. Und auch die FPÖ, das war ja die Partnerpartei der Putin-Partei. Also ich meine, wissen Sie ja, mit wem Sie da koaliert haben.
2: Ich glaube, ich weiß, was da passiert ist. Der Kurz hat den falschen Ronsheimer eingeladen.
3: Oder die internationale Antifa hat den Ronsheimer geklont und zum Kurz geschickt.
0: Ja. Wie auch immer, wir werden es nicht lösen können, Freunde. Aber es wäre ja nicht das erste Mal, dass unser sympathischer Ex-Bundeskanzler, dass dem übel mitgespielt wird, dass möglicherweise falsche Kurze ihr Hände im Spiel haben. Erinnert euch doch bitte an den Prozess. Der Prozess gegen Sebastian Kurz, bei dem er als Entlastungszeugen diese zwei Russen präsentiert hat.
3: Die waren super.
0: Oder?
2: Kann ich mich nicht erinnern.
3: Die zwei Russen, oh ja. Die sind gekommen, die haben erklärt, also, sie wollten eigentlich ganz was anderes. Sie wollten einen Chef suchen, jemanden, der leitet ein von ihnen initiiertes neues Unternehmen, ein Start-up in Georgien, ein gigantisches Ölgeschäft. Und dafür haben sie ein bisschen Headhunting betrieben und haben gesagt, na, Thomas Schmidt, den wollen wir.
2: Okay, Burschen, wir haben deutsche Zuhörer, wir haben Schweizer Zuhörer und selbst in Österreich ist nicht mehr allen ganz klar, wer oder was Thomas Schmidt war oder ist. Bitte, eine also, gute Erklärung.
0: Der mit den 300.000 Chatnachrichten auf seinem Handy.
3: Ah, der... Also, ja, das war ein bisschen ein Versehen. Also, er hat, als da die Ermittlungen begonnen haben, hat er natürlich, was wir alle getan hätten, sofort alle Datenträger gelöscht, aber das hat er nur geglaubt, die Time Capsule hat's überstanden. Und ja, 300.000 Nachrichten drauf, die einen schönen Einblick ins Innere der bürgerlich-völkischen
0: Die österreichische Region. Korruptionslyrik ja. Lebt bis zum heutigen Tag davon, von Sätzen wie ich liebe meinen Kanzler und kriegst eh alles, was du willst. Das waren die Botschaften, die auf diesem Handy drauf waren. Und jetzt ist dieser Thomas Schmidt Kronzeuge im kommenden Prozess gegen den Sebastian Kurz.
2: Ja, muss man vielleicht auch dazu sagen, ein ehemaliger wirklich hoher Beamter.
3: Ja, höchster Beamter im Finanzministerium.
2: Ja.
3: Und den wollten sie abwerben.
0: Ja, den wollten sie für diesen Job haben.
2: Also ja, aber da stellt sich natürlich schon die Frage, wie kommen die ausgerechnet auf den?
3: Ja, natürlich wegen seiner Qualifikation. Also, ich meine, der spricht weder Georgisch noch Russisch und hat auch noch nie irgendwas mit der Ölbranche zu tun gehabt. Das heißt, er hätte einen vollkommen unbelasteten, frischen Blick von außen ins Projekt eingebracht.
2: Ja, aber da hätten sie ja uns auch fragen können.
0: Ja. Ja, leider nein, auf die sind es nicht gekommen. Was wirklich originell ist, dass die beiden Russen behauptet haben, sie haben von dieser ganzen Geschichte über den Thomas Schmidt, die wir vorher erzählt haben, nichts gewusst. Die hatten keine Ahnung von diesem ganzen Skandal in Österreich, von der Staatsaffäre, die da ist. Die hatten einfach, die waren unbeleckt davon.
3: Ja, ich meine, gut, die Pravda hat ja keine Österreich-Beilage. Und von daher ist das glaubwürdig. Ja. Und es ist ja dann aber wirklich der Schreck in die Glieder gefahren. Also sie haben gesagt, sie waren so fassungslos. Also der Thomas Schmidt ansatzlos hat sich der zu bezichtigen begonnen. Er hat den Sebastian Kurz mit einer Falschaussage bei der Korruptionsstaatsanwaltschaft belastet. Es tut ihm so leid, aber die Staatsanwälte haben ihn so brutal unter Druck gesetzt. Das hat er ganz von selber ihnen erzählt.
2: Ja, natürlich. Was hätte er sonst erzählen sollen? Über die Ölbranche hätte er nicht reden können.
0: Ja, das stimmt wiederum. Allerdings waren die beiden Russen so schockiert über diese schreckliche Erzählung des Thomas Schmidt, dass sie sofort nach Tiflis geflogen sind, dort in die österreichische Botschaft, schnurstracks hinein, und dort haben sie dann eine eidesstattliche Erklärung abgegeben.
3: Genau. Und dann gab es aber tatsächlich diesen Prozess eben, wie eingangs erwähnt, in Wien. Und da hat der Richter dann doch den beiden Russen gesagt, ob ihnen klar ist, dass sie unter Wahrheitspflicht stehen und wenn sie schwindeln, könnte sogar Gefängnis rausschauen.
0: Ja, und darauf hat der eine Russe gesagt, ich hatte nur so Gefühl, dass Schmidt hat das gesagt.
2: Ja, aber Moment, was ist mit der eidesstattlichen Erklärung?
0: Da hat dann der andere Russe gesagt, die hat geschrieben, die Anwalt von die Kurz.
2: Okay, korrigiert mich, wenn ich falsch liege, aber ist Beweismittelfälschung in Österreich nicht ein strafrechtliches Delikt?
0: Prinzipiell hast du recht, das ist sogar in Österreich ein strafrechtliches Delikt. Das stimmt, ja. Aber die Staatsanwaltschaft wird sich gedacht haben, wer weiß, wer dem Kurz da wieder übel mitgespielt hat. Möglicherweise hat schon wieder ein falscher Sebastian Kurz die Hände im Spiel.
2: Ja, ja. Ja, mit einem möglicherweise ebenfalls gefälschten Politiker hat auch die AfD in Deutschland ein Problem. Ich spreche selbstverständlich von Alexander Eichwald.
1: Meine ehrenwerten Parteigenossen, Genossinnen, ich habe erlebt, wie innerhalb der Partei sich sogenannte Lager bildeten, so besser gesagt politische Flügel. Die einen sind die Anhänger reines völkischen und die anderen eines libertären Flügels. Es gibt aber für mich in dieser Partei keine Flügel und keine individualistischen Bestrebungen. Denn die Liebe und Reue zu Deutschland teilen wir uns hier gemeinsam. Es ist und bleibt unsere nationale Pflicht, die deutsche Kultur vor Fremdeinflüssen zu schützen.
3: Ja, das hat verständlicherweise Fragen aufgeworfen. War das eine Hitler-Parodie oder nicht? Die AfD selbst ist sich bis heute nicht ganz sicher, ob das eine satirische Aktionsform war oder doch einfach ein treuer Gesinnungsgenosse, dem rhetorisch ein bisschen die Pferdeln durchgegangen sind. Also, sicherheitshalber haben sie ihn aber einmal ausgeschlossen.
2: Was man auf jeden Fall sagen kann, also wenn das eine Hitler-Parodie gewesen sein hätte sollen, es war keine gute.
3: Ja, aber das muss man jetzt auch fairerweise sagen, das sind ja auch die falschen Standards. Es ist ja kein professioneller Parodist oder Imitator oder so.
2: Entschuldigung, das ist eine billige Ausrede. Das ist eine billige Ausrede, die ich nicht gelten lasse. Weil selbst als Amateur kann man, wenn man fleißig übt, wenn man sich bemüht, ja, kann man großartige Ergebnisse erzielen. Also, Hitler haben wir schon gehabt. Nehmen wir zum Beispiel Josef Goebbels. Kann man Josef Goebbels...
6: Die Jugend ist hier vertreten, das Greisenalter. Kein Stand, kein Beruf und kein Lebensjahr blieb an der Einladung unberücksichtigt.
2: So, und jetzt einen ambitionierten Imitator, bitte.
7: Ich bin euch unglaublich dankbar, dass ihr mir hier heute wieder einen solchen unauslöschlichen Moment schenkt und dass wir einander vertrauen zu 100%. Ich in euch und ihr in mich. Und das ist die gefährlichste Kampfansage für diese Bundesregierung.
2: Wenn Sie an den Radiogeräten jetzt der Meinung sind, ein technisches Problem da in Meran, die haben zweimal hintereinander den Goebbels eingespielt. Die zweite Zuspielung war übrigens Herbert Kickl.
3: Ja, und der hat diese doch achtbare Parodistenleistung neben einem Vollzeitjob als FPÖ-Obmann auch hingekriegt. Also ja, Ehrgeiz ist, glaube ich, der Schlüssel.
0: Absolut, absolut. Ja, der Herbert Kickl will ja in Österreich Volkskanzler werden. Ob der Herr Eichwald auch Volkskanzler werden will, das wissen wir
2: keine
0: nicht.
2: Keine Ahnung.
0: Bis es soweit bei dem ist, hat Deutschland noch einen Bundeskanzler, nämlich den Herrn Merz. Hier haben wir ein Bild von ihm.
2: Ja, lachen Sie nicht bitte, Bundeskanzler Merz muss sich das jeden Tag im Badezimmerspiegel anschauen.
0: Ja. Schon. Kein Wunder, dass er gerade in einem Spiegel-Interview erklärt hat, kein Bundeskanzler vor mir hat so etwas ertragen müssen.
2: Ja, wer in Deutschland Bundeskanzler ist, ist ja für uns in Österreich relevant. Also wirtschaftlich, zumindest ökonomisch ist ja Österreich sowas wie... Blinddarm wäre jetzt zu Ohren.
3: Nein, aber Steißzwilling?
2: Nein, weißt du was, wir einigen uns auf einem gemeinsamen Blutkreislauf. Ne?
3: Ja. Und ich denke, gerade die Wahl von Friedrich Merz hat gezeigt, dass in so Krisenzeiten die Menschen sich besinnen und einfach auf Nummer sicher gehen wollen, eine Partei wählen, auf der in großen, gut lesbaren Buchstaben Wirtschaftspartei draufgeschrieben steht. Und man muss sagen, da hat ja auch wirklich CDU, CSU eine Bilanz vorzuweisen, die sich sehen lassen kann. Alleine, Entschuldigung, wenn man nur den Gedanke, dass ums Jahr 2000 herum Deutschland noch Weltmarktführer bei Solartechnologie war. Ja? Wenn damals nicht der CDU-Wirtschaftsminister Altmaier entschlossen eingeschritten wäre, dann würde dieser utopistische Ökologieblödsinn bis heute wertvolle deutsche Industrieressourcen binden.
0: Auch in der Automobilindustrie konnte man weltfremde Fehlentwicklungen aufhalten.
8: Ein Auto mit einer Batterie betreiben, meine Fresse. Warum nicht gleich mit Tofu? Nee. Die Leute werden immer den Sound von so einer richtig dicken deutschen Oberklasse wollen. Ja? That's the sound of the future.
2: Und? Eine umsichtige Sparpolitik hat dafür gesorgt, dass die deutsche Infrastruktur in einem denkmalschützerischen Kraftakt nahezu vollständig auf dem Niveau der goldenen 90er Jahre erhalten werden konnte.
3: Also was für ein Traum, Straßen, Schienen, Brücken, Internet, ja? Also das ist ein Eldorado für Investoren, das ins 21. Jahrhundert zu bringen.
0: Also, warum? Alles richtig gemacht, eigentlich.
3: Und doch ist dann der schwarze Schwan, die Katastrophe, eingetreten.
2: Ein grüner Wirtschaftsminister, da denkt man doch sofort an eine Contradictio in adjecto, ne? Da sträubt sich ja die Zunge, das auszusprechen.
3: Ja, es war ein Unglück von historischen Ausmaßen.
2: Ja, buchstäblich, weil unter einem christlich-sozialen Wirtschaftsminister hat es nachweislich sowas wie Covid oder den Ukraine-Krieg nie gegeben.
0: Ja, völlig richtig. Völlig richtig. Und 4 Jahre weltfremde Gutmenschen-Ideologie, das ist sogar für die deutsche Industrie zu viel.
3: Ja, und jetzt, wo die einst so stolze deutsche Wirtschaft in Trümmern liegt, muss natürlich wieder mal die Partei ran, auf der am größten und am besten lesbar Wirtschaftspartei draufsteht. Und von daher nach Deutschland viel Glück.
2: Absolut. Ja, viel Glück mit Benzin subventionieren und Gaskraftwerke bauen. So kann Deutschland wieder mit Zuversicht in die Zukunft schauen.
0: Absolut. Wir wollten eigentlich auch noch was machen zum Thema Markus Söder, die Schutzmantel-Madonna der deutschen Wurst.
2: Aber es war uns dann doch ein bisschen zu mühsam.
3: Ja, und auch kulinarisch und auch sonst ein bisschen zu grauslich. Ja, also ja. Man muss auch sagen, also das ist ein Punkt, an den wir immer wieder stoßen, diese ständige Beschäftigung mit Innenpolitik oder jeweiligen Innenpolitiken, das ist schon wahnsinnig ermüdend. Und natürlich kommt immer wieder die Frage auf, warum machen wir eigentlich nicht mal ganz was anderes?
0: Ja, sehr gerne, bitte, mach einen Vorschlag.
2: Na, ich habe einen Vorschlag. Ich habe einen Vorschlag. Wir machen etwas für die normalen Leute.
0: Ja, sehr gut, schon mal.
2: Wir machen einen Klassiker der leichten Unterhaltung. Wir machen Kellnerwitze.
0: Wow. Ja, okay. Okay. Nicht. Gut,
3: machen wir Kellnerwitze. Dann, Herr Ober, da ist eine Fliege in meiner Suppe.
2: Na, sind Sie doch froh, sonst hätte die Suppe überhaupt kein Fleisch gesehen.
9: Herr Ober, da ist eine Fliege auch in meiner Suppe.
2: Aber nicht mehr lang. Sehen Sie nicht die Spinne am Tellerrand?
9: Also, Herr Ober, da schwimmt immer noch eine Fliege in meiner Suppe.
2: Was soll sie denn sonst machen? Wasserski fahren?
9: Herr Ober, da schwimmt keine Fliege in meiner Suppe.
2: Sehen Sie, hat das Insektensterben doch etwas Gutes.
9: Herr Ober, mein Schnitzel ist pestizidbelastet.
2: Ach so? Aha.
9: Herr Ober, wo bleibt die Pointe?
2: Die kommt gleich.
9: Herr Ober, mein Schnitzel ist obendrein hormonbelastet und stammt aus industrieller Massentierhaltung.
2: Ach so? Aha. Da kann man halt nichts machen.
0: Also Herr Ober, da muss man doch etwas machen können. Das ist ja nicht nur total grauslich und ungesund, sondern ökologisch gesehen überhaupt ein kompletter Wahnsinn.
10: Also das ist ein Wahnsinn? Das soll ein Wahnsinn sein? Ha? Da beantworten Sie mir mal folgende Frage. Was ist mit China? Ha? Was ist mit China? Die bauen solche Kohlekraftwerke, ja, hauen CO2 raus, als gäbe es keinen Morgen. Und da rede ich noch nicht einmal von Indien. Sind ja mittlerweile noch viel mehr Leute. Was glauben Sie, was los ist, wenn die Inder auch anfangen, Backhändel zu fressen und auf Urlaub fliegen in die Dominikanische Republik, ja? Wir in Österreich, in Europa, wir sollen die Welt retten. Bei uns bist du ja schon ein Umweltsünder, wenn dir mal eine Flatulenz auskommst. Ja? Aber Hauptsache, die Grünen fahren um unser Steuergeld, um unser Steuergeld mit der Eisenbahn den ganzen Tag in der Gegend herum. Ja, wissen Sie was? Wissen Sie was? Ja, nehmen Sie das Schnitzel, gehen Sie raus auf die Straße, picken Sie sich auf den nächsten Zebrastreifen und lassen Sie sich von einem LKW zusammenführen. Sie wissenschaftsgläubiges Gutmenschen-Arschloch.
0: Amen.
11: Ja, also, es ist keine schlechte Pointe, aber ein bisschen lang.
2: Ja, es ist lang, es ist schon, lang, es ist...
11: Und außerdem war es schon wieder irgendwie so politikmäßig.
12: Genau, wir wollten doch eigentlich was machen für die Normalen.
2: Ja, aber glaubst du wirklich, dass die Normalen zu uns in die Vorstellung kommen?
11: Ah, da sagt der Robert was Richtiges. Das stimmt eigentlich. Wir sollten den Spieß umdrehen. Ja? Die sollen erst einmal zu uns kommen und dann machen wir was für sie. Ja? Wie in dem alten Kellnerwitz. So.
9: Herr Ober, ich warte jetzt schon seit einer Dreiviertelstunde.
10: Ja, wer nichts bestellt, der kriegt doch nichts.
0: Okay, offensichtlich sind wir zu deppert, um ohne Politik auszukommen.
2: Ja.
11: Ja, und es ist ja noch dazu, also nachdem wir ununterbrochen schlecht über die Politik reden, schlecht über die Politiker reden, ich meine, letztlich vielleicht sollten wir auch uns überlegen, ob wir nicht an dieser Demokratiekrise mitschuld sind, weil halt irgendwie die Menschen kein Vertrauen mehr in die Politik haben.
0: Naja gut, das wissen alle. Diese Umfragen kennen wir alle, dass die Menschen kein Vertrauen mehr in die Politik haben. Ich sage euch ganz ehrlich, mich beunruhigen noch weitaus mehr jene Umfragen, die belegen, dass immer mehr Bürgerinnen und Bürger immer weniger Vertrauen in die Bürgerinnen und Bürger haben.
2: Ja, das stimmt. Das stimmt leider. Denn die Frage, trauen Sie der Bevölkerung zu, bei der nächsten Wahl eine kluge Entscheidung zu treffen? Diese Frage wurde Ende der 1990er Jahre noch von 66% der Befragten mit Ja beantwortet. Heute sagt das nicht einmal mehr ein Drittel.
11: Ja, und wenn Sie diese Zahlenverhältnisse anzweifeln, können Sie es gern selbst nachprüfen.
2: Ja, steigen Sie in ein öffentliches Verkehrsmittel Ihrer Wahl, gehen Sie in so ein Festzelt eines Feuerwehrfestes, ja, und schauen Sie sich dort ein bisschen um, bis Sie sich denken, ah, auf die kluge Entscheidung dieser Person freue ich mich schon richtig.
0: Toi, toi, toi. Okay, da werden jetzt vielleicht aber der eine oder die andere von Ihnen sagen, hallo, hallo, höre ich da vielleicht die Vorurteile einer selbsternannten Elite?
2: Ja, das kann schon sein, aber... Die gute Nachricht ist, Sie können Teil dieser Elite werden. Da gibt es nämlich einen kleinen Trick. Kennen Sie dieses Internet?
11: Ja. Wenn Sie ein Internet haben, dann durchforsten Sie es einmal ein bisschen. Da ist sicher auch ein Social Media drinnen. Und diese Social Medias, das macht einen Unterschied. Ja? Früher war es ja irgendwie noch so, wenn man dann gehört hat, war gestern im Wirtshaus, sind wieder die widerwärtigsten Vorurteile gepflegt worden. Und da konnte man sich noch denken, ach, wenn ich da dabei gewesen wäre, da wäre ich hingegangen, ich hätte etwas gesagt.
0: Heute denkt man sich, bin ich froh, dass ich nicht alles lesen muss, was diese Sautrotteln in den sozialen Medien von sich geben. Weil wenn ich das alles lesen müsste, würde ich mich wahrscheinlich entleiben.
2: Ja, weil wenn früher wer erzählt hat... Applaus Wenn früher einer erzählt hat, er hat im Wirtshaus genau gehört, wie einer gesagt hat.
9: Also das war ja der größte Fehler von diesem Adolf Hitler, dass er die Impfpflicht nicht abgeschafft hat. Jetzt waren die ganzen Wehrmachtssoldaten natürlich zwangsgeimpft worden, aber mit einem komplett geschädigten Immunsystem sind die nach Russland geschickt worden. Kein Wunder, dass die dort in Stalingrad gestorben sind mit den Fliegen.
2: Ja, wenn man sowas gehört hat, dass einer das erzählt hat, dann hat man sich gedacht, naja, so wie es halt Jägerlatein gibt, gibt es halt auch Stammtischlatein. Weil so hat das sicher niemand gesagt, weil so blöd ist wirklich keiner.
3: Ja, heute kannst du aber im Internet kurz nachschauen und feststellen, doch.
13: Und genau das ist der Grund, warum immer mehr Bürgerinnen und Bürger immer weniger Vertrauen in die Bürgerinnen und Bürger haben.
3: Ja, aber was willst du machen?
9: Als Bürger.
3: Als Bürgerin. Du kannst ja als kleiner Bürger, Bürgerin kannst du ja nichts machen.
2: Nein, gar nichts kann man machen. Es ist ein bisschen wie beim Klimawandel. Man kann nichts dagegen machen. Gar nichts kann man machen.
13: Na ja, Moment. Beim Klimawandel hat jeder Einzelne seinen ökologischen Fußabdruck. Warum sprechen wir nie über unseren intellektuellen Fußabdruck? Echt?
2: Ja.
13: Oh.
2: Ja.
13: Also das habe ich echt noch nirgendwo irgendwo gelesen.
2: Na, weil das ist ja logisch, weil die Lügenpresse will das ja nicht schreiben. Die wollen uns mit der Einheitsmeinung nur das Gehirn waschen.
13: Oh. Na gut, dann muss ich das schreiben.
2: Ja, poste es
13: auf meinem Handy.
2: Ja, überall.
3: Aber auf. Entschuldigen Sie bitte die kleine Störung, aber die These, dass Adolf Hitler mit etwas mehr Respekt für die Naturheilkunde den Zweiten Weltkrieg letztlich für sich hätte entscheiden können, die entbehrt medizinisch, historisch und intellektuell jedweder Grundlage, weshalb ich Sie auch dringend ersuchen würde, von der Veröffentlichung dieses Gedankens in den Leserbriefseiten von Medien wie Kronenzeitung, Bild oder Blick umgehend Abstand zu nehmen und auch Social Media diesbezüglich nicht weiter zu bemühen. Vielen herzlichen Dank.
13: Wer ist jetzt er? Das ist mein Neuroberater. Der schaut drauf, dass mein intellektueller Fußabdruck halbwegs in Ordnung bleibt.
2: Was heißt das?
3: Das heißt zum Beispiel,
13: dass ich an der Verbreitung von Blödsinn möglichst wenig beteiligt bin.
3: Ja, wenn wir nämlich die drohende globale Intellektkrise überhaupt noch aufhalten wollen, dann müssen wir selbstverständlich auch alle mal bei uns selbst ansetzen, indem wir uns zum Beispiel fragen, wie kann ich meinen eigenen Blödsinnsausstoß möglichst effizient reduzieren?
2: Sag einmal, woher hast du den?
13: Den hat mir meine Frau zum Hochzeitstag geschenkt. Sie hat gesagt, sonst war es der Letzte.
3: Seit Beginn der diesbezüglichen Messungen ist ja der Intelligenzquotient weltweit immer nur gestiegen, bis ins Jahr 2015. Seither geht es ebenso kontinuierlich langsam wieder bergab.
2: Das ist lustig, weil 2015 bin ich bei Facebook beigetreten.
3: Eine amüsante Koinzidenz. Jedenfalls kann die drohende intellektuelle Katastrophe nur noch gestoppt werden, wenn wir
13: unseren Lebensstil ändern.
3: Genau. Es ist zum Beispiel ja viel, viel besser, einen alten, aber qualitativ hochwertigen Gedanken wieder oder weiter zu verwenden, anstatt sich einen schlampig gearbeiteten Billiggedanken zuzulegen, nur weil der halt neu ist. Also intellektuelle Kreislaufwirtschaft ist möglich.
2: Was soll das heißen, bitte?
3: Ja, das heißt,
13: bevor man etwas schreibt oder sagt, vorher drüber nachdenken.
3: Und auch ganz wichtig, nicht immer gleich alles für einen Gedanken halten, nur weil man es im eigenen Kopf vorgefunden hat. Ja.
12: Ich muss auch ganz ehrlich sagen, seit ich auf Ihre Empfehlung hin die Kronenzeitung abbestellt habe und Twitter gelöscht habe, ist die Atmosphäre bei uns zu Hause auch deutlich entgiftet.
3: Das freut mich.
12: Ja. Also meine Mama traut sich zum Beispiel wieder ganz alleine in den Vorgarten gehen, ohne dass sie Angst hat, dass sie dort überfallen wird von asylantischen Drogenschändern oder salafistischen Dreckqueens.
3: Ja, also Sie sehen, mit ein bisschen guten Willen.
10: So ist es so.
3: So ist es.
10: So ist es. Und was so ist, meine beiden Herren, ihr zwei Gescheiten, dann beantwortet mir mal folgende Frage. Was ist mit China? Was ist mit China? Das ist über 1 Milliarde Leute. Was glaubst du, wie viele Idioten es dort gibt? Wenn das sind nur 10%, ist das noch immer 1 Million.
8: Ja. Die ganze Welt darf deppert sein, aber wir in Österreich, wir sollen die Welt retten. Wir sollen uns noch mal Gedanken machen. Soll ich was sagen? Ich lasse mir von niemandem sagen, dass ich mir noch einmal Gedanken machen soll, am wenigsten von mir selber. Weißt du was? Mein Bier ist deppert und ich bin stolz darauf. Oh, du Wissenschaftsgläubiges, Gutmenschen-Arschloch!

0: Unser Fazit lautet, Österreich ist bodenlos deppert. Nämlich im buchstäblichen Sinne, Österreich ist mittlerweile Europameister bei der Bodenversiegelung.
1: Ja, aber nicht nur da. Österreich hat auch die höchste Supermarktdichte Europas.
0: Ganz genau, passt doch perfekt dazu. Die maximale Steigerungsform von Marktversagen heißt in Österreich Supermarkt. Ja. Da machen wir eine Nummer noch als Pausenfinale, komm. Ja.
2: Das ist... Man könnte in Österreich wirklich den Eindruck kriegen, dass es ein Naturgesetz ist. Ja, so wie man, also wenn du am Gartentisch ein Honigbrot hinstellst, dann lockst du Wespen an. Und wenn du mitten auf die grüne Wiese einen Supermarkt stellst, dann lockst du andere Supermärkte an.
1: Sollte man vielleicht versuchen, die Leute diesbezüglich zu informieren? Da dann, weißt du?
2: Ja, das ist gefährlich, ist viel schwierig. Man kann die Leute informieren, aber sie dürfen sich auf gar keinen Fall bevormundet, belehrt, erzogen vorkommen, weil sonst kickt die Reaktanz ein und aus Trotz asphaltieren sie die eigenen Blumenkisten auch noch zu.
0: Also, wenn wir sie schon nicht damit belehren können wir wenigstens versuchen, sie damit zu unterhalten.

Naja, nicht alles ist schier, also hässlich, wie wir in Österreich sagen. Hier in Meran zum Beispiel ist heute ein frühsommerlicher Abend, den die Besucher jetzt ca. 25 Minuten genießen werden. Robert Palfrader, Florian Schäuber, Thomas Maurer, gemeinsam sind die drei Österreicher. Wir Staatskünstler treten heute im Rahmen des Kabarettforums Salzburger Stier im Kurhaus in Meran auf. Im Rahmen des Eröffnungsabends dieses wichtigsten Radiopreises für deutschsprachiges Kabarett übertragen wir im Rahmen der Sendung Kabarett direkt live für Ö1, Rai Südtirol, Bayern 2 und SR Kultur vom Saarländischen Rundfunk. Die drei Künstler werden jetzt in der Pause zu einem Gespräch kommen. Damit sich die österreichischen Staatskünstler aber noch ein wenig erholen können, spielen wir zuerst einmal Musik. Diese kommt jetzt vom Radio String Quartet featuring Klaus Peyer, der Titel Scenes.

0: passt zu unserem Medium, das Radio String Quartet featuring Klaus Peyer mit Scenes und bei mir in der Garderobe, nicht bei mir in der Garderobe, ich bin bei euch in der Garderobe, bei Robert Palfrer, der Florian Schäuber und Thomas Maurer. Ich würde gerne ein Zitat aus dem ersten Teil nehmen. Manchmal fragt man sich, ist das echt echt? Wie oft fragen Sie 30? Ob denn, wenn Sie Nachrichten schauen, ob das wirklich echt ist.
1: Sehr, sehr oft und wir fragen uns vor allem, wie können wir die Leute das glauben machen, dass es echt ist, weil es echt eben ist und weil es so wirkt, als wäre es nicht echt. Und das ist manchmal echt für uns nicht leicht, weil Leute trotzdem nachher zu uns kommen und sagen, na, das habt ihr euch aber ausdacht.
2: Oder? Ja, das habt ihr doch nicht notwendig, dass ihr so übertreibt.
3: Ja, das ist uns sogar zweimal passiert. Einmal, als wir etwas über den Eurofighter erzählt haben und einmal, als wir etwas über ein Gutachten eines Wirtschaftstreuhänders in Kärnten erzählt haben.
0: Naja, aber Sie haben ja zum Beispiel so wie heute Videozuspielungen. Es ist ja der Beweis, dass das echt ist.
1: In Zeiten von KI nicht mehr so selbstverständlich. Und Sebastian Kurz ist an sich eine Figur, die ein bisschen, sagen wir, virtuell wirkt von seinem Erscheinungsbild her und von der Art und Weise, wie er spricht, eine leicht defekte KI, die möglicherweise eine schlechte Stimmbruchimitation versucht nachzumachen und das ist ein bisschen das Problem für uns.
2: Ja, also eine ehrgeizige Filmproduktionsfirma, die sowas als Trickfilm herstellt, wird sagen, na, da und dem müssen wir noch ein bisschen arbeiten.
0: Dann frage ich noch was nach. Also Sie denken sich oft, ist das echt echt? Wie oft lachen Sie dann, wenn Sie solche Dinge sehen, bevor Sie das mal weiter verarbeiten?
3: Es wird immer seltener, lustigerweise. Also ich schüttle viel häufiger den Kopf. Manchmal habe ich sogar so ein bisschen einen Nackenschmerzen, weil ich mir denke, das kann jetzt nicht euer Ernst gewesen sein. Vor allem bei Nachrichten aus Amerika, da bin ich vor allem fasziniert, wie vulgär die da drüben geworden sind.
2: Ja, und wie unverstellt auch. Ja.
0: Also wie authentisch eigentlich.
2: Eigentlich ja. Also es hat H.L. Mencken, was ein Essayist und Journalist, der in den 20er, 30ern schon einen Satz geschrieben, gibt es jetzt nicht ganz richtig wieder, aber so Demokratie wird erst dann zur Vollreife gekommen sein, wenn ein absolut vulgärer Vollidiot im Weißen Haus sitzt. Er hat es nicht mehr erlebt, aber er hat es immerhin prognostiziert.
0: Also ist das echt echt, dann könnte man vielleicht lachen oder dem Robert Palfrer, da vergeht oft auch mal das Lachen oder bleibt vielleicht was im Halse stecken. Wie dreht man das dann so komödiantisch weiter, dass daraus der Erfolg wird, den Sie haben auf der Bühne?
1: Ich glaube, da gibt es ein ganz wesentliches Missverständnis dazu. In Amerika führt der Donald Trump tatsächlich einen Kampf gegen Comedians und da gibt es die Theorie dazu, er macht das aus Konkurrenzdenken, weil er eben seine Konkurrenz damit schaden will, weil er sich selber für einen Comedian hält. Das ist aber tatsächlich ein Missverständnis, denn Comedians und auch Leute wie wir sind freiwillig komisch. Und das ist der entscheidende Unterschied. Also bei uns ist es noch einmal was anderes. Und wenn der Harald Schmidt sagt, der Donald Trump ist einer der größten Entertainer, muss man dem ganz massiv widersprechen. Nein, er glaubt es nämlich selber auch nicht.
3: Ich darf ergänzen, wir denken vorher drüber nach, bevor wir einen Blödsinn sagen.
2: Ja. Und es ist ja so, dass die Trump-Leute und eigentlich auch große Teile der damit sympathisierenden europäischen Rechtspopulisten, sagt man jetzt da höflich, die führen ja nicht einen Krieg gegen Komik oder Satire, die führen ja einen Krieg gegen die Wirklichkeit. Und deswegen ist KI auch gerade dort so wahnsinnig beliebt. Also die erste Partei, die ein KI-bearbeitetes Bild im Wahlkampf eingesetzt hat, war natürlich die FPÖ. Wenn man die FPÖ-Kanäle anschaut, geht alles über, dann ist Österreich entweder so schön, wie man sich's wünscht, oder so gefährlich und ausländerverseucht, wie man sich's nie zu träumend wagte.
0: Frau Schäuber, Sie haben noch ein gutes Stichwort gegeben. Wir machen freiwillig Comedy, ja, aber Sie drei sind auch, würde ich mal sagen, sehr politisch denkende Menschen. Das heißt, Sie haben ja auch ein Ziel, warum Sie das dann sozusagen auf die Bühne bringen.
1: Ja, wir wollen schon noch aufklären, ganz klar. Und wir wollen, dass Leute Dinge mitbekommen. Und bei unserer Gründung war der Satz, wo war meine Leistung? Der stand am Beginn unserer gemeinsamen Zusammenarbeit als wir Staatskünstler. Der war eben echt. Und wir wollten, dass die Leute das wissen, weil wenn sie das wissen, verstehen sie die ganze Buwok-Affäre.
0: Jetzt haben Sie schon wieder ein Stichwort gegeben, Entschuldigung. Wir haben damals, als wir angefangen haben, da gab es KI so nicht. Nein. Glaubt man, es schließt sich uns der Kreis dieses ersten Gespräches, glaubt man Ihnen noch?
3: Ich hoffe schon. Ja, ich hoffe schon.
2: Also ich gehe davon aus, dass wenn es nicht wieder diese Reaktion gibt, das habt ihr auch nicht notwendig, dass ihr so übertreibt. Normalerweise ja. Und ich denke, das ist auch ganz gut hygienisch. Und dass man das dadurch, dass es auch kurzweilig ist, konsumierbarer und interessanter fällt, man würde tatsächlich, ich verstehe den Impuls, ich würde das alles nicht mehr hören. Und das ist schon auch eine Dienstleistung, das in eine konsumierbare Form zu bringen.
0: Wir hören jetzt Saxophon mit Yet Nothing Behind It.

0: schönes Grooven.
1: Eine Frage an die drei Herren Robert Palfrader, Florian Schäuber und Thomas Mauritz haben wir gerade im ersten Teil gehört. Ah, dann läutet schon die Halbpause, die Halbzeit zur Pause. Sie blicken ja auch nach Amerika, Sie blicken auch nach Deutschland. Warum entwickeln Sie sich denn nicht zu den europäischen Künstlern? Also Staatskünstler würde dann nicht mehr gehen. Mir würde jetzt das Wort fehlen, aber wäre das nicht eine Option?
2: Bei der Sprachverständlichkeit ist, glaube ich, in Deutschland schon schwierig, wenn wir unser Idiom zurücksetzen müssen. Und wir fühlen uns halt in Österreich sehr, sehr wohl. Und manchmal sind wir auch in Bayern unterwegs, muss man auch sagen. Und manchmal in Südtirol auch. Also ein bisschen ins Ausland gehen wir schon rüber.
3: Aber ich nehme das als Anregung, wir könnten ja wirklich schauen, ob es da nicht irgendwie auf EU-Ebene irgendwelche Kulturfördertöpfe für länderverbindende Satire. Schauen wir mal.
1: Das schaut alles nach sehr viel Arbeit aus. Wie viel schauen Sie, lesen Sie, hören Sie? Wie viel brainstormen Sie für so ein Programm? Und was kommt dann rein? Wie kann man sich das vorstellen, wenn Sie drei zusammensitzt?
2: Es ist Gott sei Dank schon das prinzipielle Interesse sehr groß und der prinzipielle Medienkonsum ist sehr groß. Also in meinem Fall, ich lese wirklich auch Tageszeitungen, ganz altmodisch, und sammle Artikel. Und wenn wir dann zusammenkommen und es läutet, das Geräusch immer, was ist, wenn wir eine Idee haben, dann wird immer dieses Geräusch eingespielt.
3: Ja, das ist, ich bin auf der Ranch, der Koch, und während Sie draußen auf der Weide reiten und ich läute dann so, wie wir es gerade gehört haben, die Essensglocke, und dann fangen wir zu.
2: Ich halte mich so an die Nase und da kommt immer dieses Geräusch und so, und dann habe ich eine Idee und die anderen auch, und ja, das ist gemeinsam. Aber es entsteht tatsächlich gemeinsam die.
1: Und dann sind ganz viele Dinge da und dann sagt einer von dreien, wenn es um ein Thema zum Beispiel, weil irgendwas muss ja dann oft noch raus, sagt dann einer, also ich brauche das jetzt nicht, und dann sagen die anderen zwei, okay, dann gehen wir das raus. Oder wie?
3: Im günstigsten Fall, ja.
1: Im günstigsten Fall.
4: Ich habe nichts zu sagen.
2: Naja, es ist demokratisch praktisch, dass wir zu dritt sind. Dadurch gibt es immer eine Mehrheitsentscheidung, 2-1. Aber in der Regel sind die Entscheidungen 3-0. Und dadurch.
4: Ja, also 2/3 Mehrheit ist schnell beieinander.
1: Also mit fliegenden Allianzen?
4: Meistens sind wir eigentlich einer Meinung. Das geht, wie der Florian gesagt hat, es ist sehr überraschend, wie oft wir einer Meinung sind.
1: Sie haben einmal in einem Interview, da wurden Sie alle drei interviewt, gesagt, das Maß an Akzeptanz von Korruption korreliert mit dem Funktionieren des Staates.
2: Das, glaube ich, haben wir jetzt gerade in Ungarn erlebt. Viktor Orban wurde deshalb abgewählt, weil er so derartig korrupt war, dass es sogar den Ungarn zu viel war irgendwann. Und ich glaube, dass es tatsächlich ein Ausmaß dafür ist, weil die Korruption ist ein Hauptfeind der Demokratie, und auch das System Trump ist letztlich, oder auch das System Putin ist letztlich auf Kriminalität und Korruption aufgebaut.
1: Ich habe mir noch was gedacht nach dem ersten Teil jetzt. Die Frage muss ich Ihnen stellen, weil Sie, Herr Palfrader, gesagt haben, ich lache oft gar nicht mehr, sondern mir bleibt oft schon sozusagen...
4: Mir bleibt nicht das Lachen im Halse stecken, aber ich bin sehr oft ein wenig schockiert, ja.
1: Graut Ihnen vor Chat-Protokollen?
2: Ich würde sagen, so wie wir sie konsumieren können, ist eher der Unterhaltungswert da. Also so ein Satz wie, vergiss nicht, du hakelst im ÖVP-Kabinett, du bist die Hure der Reichen, ist schon großartig. Ja, also Aber wenn dann der Mitarbeiter noch antwortet, danke, dass wir das so offen besprechen können, da graust man nicht mehr davor, sondern da finde ich das einfach wunderschön. Einen besseren Dialog könnte man nirgends schreiben, oder?
3: Ja, und das ist dann eben wirklich die Wirklichkeit, weil wenn das mit Hure der Reichen ein linker Liedermacher zur Wandergitarre am Volksstimme fest anstimmt, denkt man sich, naja, geh bitte, ist ein bisschen dick aufgetragen. Aber aus dem Mund eines ranghohen ÖVP-Türkisen-Günstlings klingt es gleich ganz anders.

0: Also ich liebe Radio, aber jetzt habe ich kurz mal bereut, dass wir nicht Fernsehen dabei haben, weil wenn Sie jetzt das Gesicht, die Begeisterung von Florian Schäuber gesehen hätten, wie er jetzt über Chatprotokolle spricht, das wäre, aber wir haben Social Media dabei, vielleicht können wir das noch auf die Website stellen.
1: Wir hören die Szene, jetzt, wo Bambi den ersten Schnee sieht, ist nichts dagegen.
0: Ich danke für dieses anregende Gespräch und wir hören jetzt Karin Asatrian und Armenian Spirit mit Jojo San.

0: Jojo Sun heißt das Stück von Karin Asatrian und ich sage immer American, aber es ist Armenian Spirit, weil so viel von Donald Trump jetzt die Rede war. Wenn Sie diese Musik hören, dann hören Sie entweder ORF Ö1, RAI Südtirol, den Bayerischen oder den Saarländischen Rundfunk, also Bayern 2 oder SR Kultur. Und wir übertragen live vom Salzburger Stier aus dem Kurhaus in Meran. Und jetzt sitzt mir eine richtige Präsidentin gegenüber. Anja Even, sie ist die Präsidentin der AUDS, eine wichtige Organisation in Sachen Salzburger Stier. AUDS, was heißt das?
1: AUDS, das sind alle außer der Schweiz. Nee, das sind die Unterhaltungsredaktionen der Länder im deutschsprachigen Raum, die schon seit 45 Jahren jetzt den Stier hier vergeben.
0: Also ARD-Sender, ORF, ja. Und der Schweizer Rundfunk. Preise gibt es viele, aber keinen, der so ist wie der Salzburger Stier. Ich habe es gerade gesagt, es sind alle oder fast alle ARD-Rundfunkanstalten dabei, der ORF, RAI Südtirol und die SRG. Macht das diese Auszeichnung so besonders oder was ist Ihrer Meinung nach das Besondere am Salzburger Stier?
1: Also ich denke, was es so besonders hat, dass halt, wir haben eine gemeinsame Sprache, aber wir benutzen sie anders und Humor benutzen wir nochmal ganz anders. Und ich glaube, dieser Austausch untereinander, den wir haben, das ist irgendwas, was einzigartig ist. Und kann man ja heute Abend, kann man es ja die ganze Zeit hören. Ich glaube, wir in Deutschland tun uns ein bisschen schwerer heute Abend. Das ist halt wirklich, wirklich eine harte Sprache, österreichisch. Ich glaube, wir hätten besser mal einen kleinen Kurs eingelegt. Aber das zeigt halt diesen gemeinsamen Preis, den wir vergeben haben, dass wir halt über die Grenzen weggehen und uns damit auseinandersetzen, was auch bei den anderen, in den anderen Ländern passiert und nicht jeder nur so in seiner eigenen Kiste rumkramt.
0: Und damit Sie, die in Saarbrücken oder im Saarland zuhören, nur wissen, damit Sie das verstehen, sind wir heute stundenlang gesessen. Das ist ja sozusagen auch das, was den Salzburger Stier ausmacht, dass wir trotzdem, Sie sagen, wir haben eine Sprache, wir haben unterschiedlichen Humor, trotzdem versuchen wir diesen Humor, zum Beispiel jetzt aus Österreich, so verständlich zu machen, das ist das, was ich gesagt habe, wir sitzen stundenlang, um uns zu überlegen, wie formulieren wir, wie erklären wir, dass das auch jemand in Saarbrücken oder im Saarland mitlachen kann.
1: Ich kenne keine Produktion, wo sich dann verschiedene Redakteure aus ganz verschiedenen Anstalten und Ländern zusammentun und auch die Kollegen von der RAI, die ja noch wieder einen anderen Dialekt sprechen, dass wir wirklich versuchen, das verständlich zu machen, uns untereinander auszutauschen. Und ich finde das persönlich auch immer eine Bereicherung. Und ich hoffe, das kommt dann halt auch für die rüber, die es dann hören, dass sie wirklich die Möglichkeit haben, in ganz andere Denkweisen und Sprachen noch einzutauchen.
0: Warum heißt es Kabarettforum Salzburger Stier? Weil es nicht nur diese zwei Abende für die Öffentlichkeit gibt, die wir auch übertragen, sondern Kabarettforum heißt es auch deswegen, weil sich die Redakteure dieser Rundfunkanstalten alle auch immer zu Sitzungen treffen und Dinge diskutieren. Zum Beispiel auch, welche Tendenzen Sie bemerken, die jetzt gerade die Kabarett- und Comedy-Szene ergriffen haben. Was als Präsidentin, was sehen Sie so?
1: Also wenn ich jetzt so auf neue Trends gucke, sehe ich zum Beispiel so Generationsunterschiede in der Unterhaltung. Also mir haben jetzt letztens mal Kollegen ganz junge Unterhaltung vorgespielt. Ich habe es nicht verstanden. Und dann kriege ich so ein bisschen Angst, weil ich denke, oh, wir Älteren haben auch unsere Form von Humor. Und wir müssen jetzt wieder gucken, wie wir die vielleicht ein bisschen zusammenbringen. Oder wie wir auch Interesse haben an den Unterhaltungsformen der anderen. Ich habe auch festgestellt, wir haben ja heute Abend, das ist ja 2-Stunden-Programm. Ich würde sagen, der Trend geht eher in die kürzere Unterhaltung. Mal ein 2,30er, mal ein 5-Minüter, mal ein Gespräch untereinander. Und das ist so für mich der Trend. Aber auf der anderen Seite, wir haben ja auch nicht nur Radiosendungen am Start, wir haben ja auch jede Menge Podcasts, unterhaltende Podcasts am Start. Da bin ich wieder zuversichtlich, dass auch die Jüngeren sich dann da mit längeren Formaten auseinandersetzen.
0: Und gleichzeitig kommt noch was dazu, das haben wir gestern diskutiert, dass es sehr viele zum Beispiel Kurzvideos gibt, die viral gehen, das sind kurze Geschichten und dann ist aber trotzdem von den Menschen das Verlangen da, wenn das jemand ist, der gemocht wird, den auch live sehen zu wollen. Das heißt, irgendwann landen die dann doch wieder auf der Bühne und dafür braucht man dann sozusagen etwas länger als ein Video. Also das ist ja irgendwie ein Kreis, der sich lustigerweise immer weiter dreht,
1: oder? Das zeigt so die Kraft der Bühne. Also man kann in Social Media, finde ich, sehr viel konsumieren, aber ich weiß von allen, die dann mal auf die Bühne gegangen sind oder von allen, die überhaupt nie nie im Theater waren, die immer nur Social Media konsumiert haben. Und jetzt gehen sie zu ihrem Lieblingsstar und dann merken sie, welche Dynamik da zieht. Wie das ist, ich bin draußen, ich bin mit anderen zusammen, ich bin nicht mehr alleine an meinem kleinen Computer. Und das ist eine ganz, ganz andere Kraft. Und deswegen finde ich auch so wichtig, dass wir diese Produktion noch machen, weil ich habe das mal nachgezählt, das sind ja über 40 Produktionen mit Millionen Zuhörern und Zuschauern. Das ist dann echt schon ein richtiges Brett, würde ich mal sagen.
0: Anja Even, danke, dass Sie uns Einblick in das Kabarettforum Salzburger Stier gegeben haben. Sie gehen jetzt wieder zurück in den Saal, der sich schon sehr füllt. Wir spielen, damit die Anja Even noch gut draufkommt. Wir sitzen nämlich lustig, weil sie genau unter diesem Saal ein bisschen was vom Christian Backernitz Trio, Infernale heißt es, T-Idea of Time.

Christian Bakanitsch Trio Infernale, The Idea of Time. Und es geht jetzt weiter hier im Kurhaus Meran in Südtirol mit dem Gala, also dem Eröffnungsabend des Kabarettforums Salzburger Stier 2026. Haben Sie weiterhin einen vergnügten Abend an den Radiogeräten oder wie oder wo oder wodurch Sie uns sonst hören können mit Wir Staatskünstler, Robert Palfrader, Florian Schäuber und Thomas Maurer.

0: Dankeschön.
1: Auch wenn man es uns nicht ansieht, aber wir sind nicht als Staatskünstler auf die Welt gekommen.
0: Nein. Ja. Nein. Und wir haben sogar, was bei normalen Geburten grauslich wäre, aber ein Video unserer Geburtsstunde als Gruppe.
2: Ja, das war unsere Lesung der Abhörprotokolle rund um den ehemaligen österreichischen Finanzminister Karl-Heinz Grasser im Audimax der Universität Wien. Jetzt muss man kurz erklären, für den Nicht-Österreicher, warum ist denn der österreichische, ehemalige österreichische Finanzminister überhaupt abgehört worden? Der Staat Österreich hat seinen Immobilienbesitz privatisiert oder wollte das tun. Und rund um diese Privatisierung, und da ging es um wirklich, wirklich schöne Schmuckstücke, wert in etwa 1 Milliarde Euro. Man darf nicht vergessen, das ist Jahrzehnte her jetzt mittlerweile. Ja, genau. Also es ist wirklich ein Geld gewesen. Da hat man vermutet, da kann etwas nicht stimmen, weswegen unser Finanzminister abgehört wurde. Die Polizisten haben das dann protokolliert, der Staatsanwaltschaft gegeben und dann ist nichts passiert. Und dann sind die Polizisten zu einem investigativen Journalisten gegangen und der Investigativjournalist ist dann zu uns gekommen und wir haben dann gesagt, na, dann lesen wir das halt.
0: Ja. Ja, manches daraus ist auch ein bisschen sprichwörtlich geworden in Österreich, eben zum Beispiel der berühmte Satz, ja. Wo war meine Leistung?
1: Zeigen wir doch einmal von dieser Geburtsstunde, bitte.
3: Großer Ansturm herrschte gestern bei einer außergewöhnlichen Vorlesung mit dem Titel »Da bin ich jetzt super nackt« im Audimax der Uni Wien. Zum Vortrag kamen die polizeilichen Telefonprotokolle von Karl-Heinz Grasser und seinen Freunden, die dem Journalisten Florian Klenk von der Wiener Stadtzeitung Falter zugespielt wurden.
4: In welche Länder ist die POR? Ja, in welchen Projekten war sie tätig? Ein bisschen in die Richtung argumentieren, in die sie auch selber argumentieren.
5: Da bin ich jetzt super nackt.
4: Aber was ist die Leistung an wen? Weil die Rechnung habe ich an die POR gestellt.
5: Die Leistung?
4: Wo war meine Leistung?
5: Unglaublich, was ich schon alles ausgesagt habe.
1: Ja, dieser Herr war der Walter Maischberger, das war der Lobbyist, an den der Karl-Heinz Grasser das damals verraten hat, was der bieten muss für die BUBOG. Es kam dann tatsächlich zu einem Prozess. Der Grasser hat ein eigenes Gutachten schreiben lassen vom deutschen Erdogan-Anwalt, vom Herrn Höcker, und der hat reingeschrieben, Schuld daran, dass der arme Karl-Heinz Grasser vor Gericht muss, sind unter anderem diese blöden Staatskünstler mit dieser depperten Veranstaltung. Die haben überhaupt die Leute erst darauf aufmerksam gemacht, was da los ist, und deshalb sind wir schuld. Ja, mittlerweile, glaube ich, sieht das anders, weil ein anderes Endgericht wurde ja dann zu 4 Jahren Haft verurteilt und da hat es dann geheißen seitens der Richter, weil er vorher schon so verspottet worden ist, kriegt er ein bisschen weniger Haft.
0: Ja, also... Wir sind klassische politische Mitte, wir sind schuld an der Strafverfolgung, aber auch an der Strafminderung.
1: Ja. Absolut. Auf jeden Fall war es schon überraschend. Das war für Österreich ein Schock, dass Karl-Heinz Grasser das verurteilt wurde, weil er war doch der Lieblingsschwiegersohn der Nation.
2: Ja, wunderschöner Mann.
1: Ein wunderschöner Mann, ja, und die, alle haben ihn geliebt. Und da gibt es ein bisschen eine Parallele zu einem anderen Politiker, der auch das Rollenfach Schwiegersohn der Nation erfüllt hat, nämlich Sebastian Kurz.
0: Ja.
1: Sebastian Kurz war ebenso beliebt wie der Karl-Heinz Grasser, auch so ein junger, fescher, toller Typ. Und dem droht möglicherweise Jahresende der nächste Prozess, der Inseratenkorruptionsprozess.
0: Ja. Das sind aber nicht wir schuld.
1: Das sind nicht wir schuld, ausnahmsweise, nein, nein, nein. Aber wir könnten uns vorstellen, dass diese beiden Herren sich demnächst vielleicht treffen werden, nämlich in einer Talkshow im ORF.
6: Willkommen bei mir, heute mit 2 außerordentlichen Gästen, Sebastian Kurz und Karl-Heinz Grasser, 2 Menschen, über die man glaubt schon alles zu wissen, aber bei Willkommen bei mir interessieren wir uns vor allem für den Menschen hinter dem Menschen. Was sagen Sie, lieber Herr Kurz, zur Verurteilung von Karl-Heinz Grasser?
7: Also da muss ich ganz ehrlich sagen, also der Karl-Heinz Grasser wurde, also wir auch ich, von einer linken Politjustiz angepatzt und an den Pranger gestellt und er wurde aber auch wieder wie ich von vermeintlichen, in Wahrheit aber falschen Freunden hintergangen, also so ähnlich wie es dieser Thomas Schmidt bei mir gemacht hat, so wurde eben auch der Karl-Heinz Grasser von diesem Walter Maischberger getäuscht.
6: Herr Grasser, jetzt als Mensch gefragt, stimmt denn das so?
4: Ja, leider, es ist vollkommen richtig. Es war damals ganz genau so, wie der Sebi es eigentlich schildert. Ja. Der Walter Maischberger ist damals zu mir gekommen und wollte von mir wissen, wie viel Geld man für die BUWOG bieten muss. Ja. Und ich habe damals gesagt, lieber Maischi, kriegst eh alles, was du willst. Aber in diesem konkreten Fall stoße ich an meine Grenzen. Ja? Als meinen besten Freund könnte ich dir natürlich verraten, dass man 961 Millionen Euro bieten muss. Aber als verantwortungsbewusster Finanzminister kann ich aus Sorge, du könntest diese Information missbrauchen, dir die Summe einfach nicht nennen.
6: Wie hat er damals als Mensch darauf reagiert?
4: Ja, er hat nur gesagt, ich liebe meinen Finanzminister.
6: Menschlich verständlich. Ja.
7: Also ist, glaube ich, ein klarer Fall. Walter Maischberger war bei dieser BUWOG nur involviert, aber nicht informiert. Natürlich eine große Enttäuschung für die linke mediale Jagdgesellschaft, aber ja, also keine Story, sorry. Ja.
6: Herr Grasser, was sagen Sie zu den Ermittlungen der Staatsanwaltschaft gegen Sebastian Kurz?
4: Ja, ganz genauso wie ich wurde auch der Sebi Kurz zum Opfer einer links-linken Jagdgesellschaft, einer linken Politjustiz, die ihn angepatzt hat. Es ist wirklich viele Vergleiche gibt es zu mir. Nicht? Ich habe seinerzeit das Problem gehabt, dass meine Schwiegermutter mein Talent als Geldanleger testen wollte, was von dieser linken Politjustiz einfach nicht geglaubt wurde. Ja? Beim Sebi ist genau das Gleiche. Diese Sabine Beinschab, die dieses Inseratentool erfunden hat, die wollte nur sein Talent als Inseratenschalter testen. Ja? Also man kann zusammenfassend sagen, der Sebastian Kurz war in die Inseratenkorruption nicht informiert, sondern nur involviert.
7: Ja. Und ich glaube aber, ganz am Grund der Sache liegt leider, und das muss ich ganz ehrlich sagen, wahrscheinlich die Tatsache, dass wir beide für diese abscheuliche Neidgesellschaft einfach zu jung, zu schön und zu intelligent waren.
6: Sie beide haben, wenn ich das rein menschlich einbringen darf, außergewöhnlich schöne Haare.
4: Das ist vollkommen richtig, das haben Sie gut beobachtet. Ich glaube, lieber Sebi, wir hatten für diese links-linke Neidgesellschaft einfach auch zu schöne Haare.
7: Aber wenn ich da kurz nachhaken darf, was mich menschlich schon länger interessiert, wie, lieber Karl-Heinz, magst du das, dass deine Haare immer so schön seidig glänzen?
4: Ja, das ist der Tropical Butterfly Super Silk Conditioner. Den bringt mir die Fiona immer vom Shopping aus Dubai mit, gell? Ja. Aber wenn wir so nett beieinander sitzen und du mich schon so fragst, lieber Sebi, da hätte ich auch retour eine Frage. Wie schaffst du das, dass deine Haare immer so perfekt sitzen?
7: Das ist eigentlich mein süßes, kleines, privates Geheimnis, aber von dir, Karl-Heinz, lasse ich es mir natürlich entlocken. Bauschaum.

0: Herr Krasser, Sie sind seit kurzem im Privatkonkurs. Was bedeutet das als Mensch für Ihre berufliche Zukunft?
1: Ja, ich habe mir gedacht, vielleicht kann ich die heutige Gelegenheit nützen, dass ich mal mit dem Sebi auch über dieses Thema spreche. Also lieber Sebi, ich könnte mich sehr gut vorstellen, als CEO in einem georgischen Erdöl-Startup, wenn du da irgendwie vielleicht was Beziehungen hast, dann...
2: Dann würde ich wirklich nichts lieber als dir unter die Arme greifen, aber da, es ist leider so, dass ich mir jetzt in meiner neuen Existenz als erfolgreicher Unternehmer eine strenge Compliance auferlegt habe und also ich bevorzuge ganz grundsätzlich keine alten Bekannten, die ihre beste Zeit hinter sich haben.
1: Macht nichts, es gibt auch einen Plan B, darf ich verraten, ja. Es wird nächstes Jahr im österreichischen Rundfunk eine neue Castingshow geben, und zwar Austrias Next Sebastian Kurz, und da habe ich mich schon beworben.
2: Aber da musst du jetzt wirklich tapfer sein, ich habe mich nämlich ebenfalls beworben und es kann nur einen geben.
1: Freunde, Entschuldige, ganz grundsätzlich gefragt, sollte man den Krasser nicht irgendwann einmal in Ruhe lassen? Ich meine, sollte nicht auch für uns Staatskünstler der Grundsatz gelten, auf am Boden liegende braucht man nicht noch hintreten?
3: Okay, und dann erklär mir bitte, wie sollen wir uns dann mit der Sozialdemokratie beschäftigen?
1: Mit unserer?
4: Ja, generell, gerade heute, also mit allen, mit der italienischen, mit der deutschen, in der Schweiz mit der Sozialdemokratie.
1: Entschuldigung, da habe ich eine grundsätzliche Frage. Ist Sozialdemokratie in der Schweiz erlaubt?
4: Also rein rechtlich ja, aber es ist steuerlich ungünstig.
3: Und ich glaube, als Sozialdemokrat musst du einen Schandapfel am Kopf tragen.
1: Das wird sein. Ja. Beschäftigen wir uns mit der österreichischen Sozialdemokratie, mit der SPÖ. Die SPÖ erinnert uns derzeit an eine Firma, die Regenschirme herstellt.
3: Meine Herren, ja, die Damen sind schon wissen mit gemeint. Als leitende Angestellte unseres 1889 in Hainfeld gegründeten Unternehmens der Regenschutzbund kennen Sie die erfolgreiche Geschichte unseres Unternehmens natürlich bestens. Unvergleichliche Höhepunkte. Ich erinnere nur an die legendären 1970er Jahre, wo unser Slogan, ein Stück des Weges im Regen gemeinsam mit unserem Schirm gehen, wirklich dazu geführt hat, dass sehr viele Leute ein Stück des Weges gemeinsam mit unserem Schirm gegangen sind. Gab aber auch unvergleichliche Tiefpunkte. Ich erinnere an jetzt. Meine Herren, wir verkaufen von Jahr zu Jahr weniger Schirme. Frage in die Runde. Woran liegt das?
5: Ja, das liegt an der Globalisierung. Und es kommt ja alles dazu. Digitalisierung, Robotisierung. Die ganzen Sierungen sind ein Wahnsinn.
1: Sehe ich ganz genauso. Bravo. Gut, würde sagen, damit Problem gelöst. Sitzung beendet. Wir lassen ein Protokoll schreiben, ja. Und das können wir uns ja beim nächsten Mal gegenseitig vorlesen.
3: Moment. Wir sollten aber schon bedenken, dass es seit 1989 durchgehend regnet. Ein Umstand, der sich nicht notwendigerweise negativ auf den Erfolg einer Regenschirmfirma auswirken sollte. Deswegen gibt es heute auf der Tagesordnung nicht nur einen, sondern zwei Programmpunkte, nämlich nicht nur Bilanz, sondern auch Lösungen. Also bitte.
1: Joi. Wäre jetzt nicht mein primäres Anliegen gewesen, aber bitte soll es sein.
5: Grundsätzlich, also das Problem besteht ja darin, wir müssen den Menschen draußen vermitteln, dass, wenn es regnet, ein Regenschirm etwas wertet, was man brauchen könnte.
1: Ja?
5: Ja, aber wie willst du das in der Komplexität kommunizieren, bitte?
6: Das ist wirklich schwierig, ja. Also eins sage ich gleich dazu, ja. Am Design liegt es sicher nicht, ja. Ja, ich weiß schon, früher waren unsere Schirme alle rot, aber das bildet einfach nicht mehr die Diversität unserer Gesellschaft ab. Und deshalb war es vollkommen richtig, umzusteigen auf die Farbe farblos.
5: Aber wenn wir sicher uns ehrlich sind, ja, wir haben in den letzten Jahren definitiv auch mit den Spitzenmodellen ein bisschen ins Klo gegriffen. Also den Silbergrauen damals, den uns die Kronenzeitung gesponsert hat, den haben wir ja noch halbwegs weitergebracht. Aber beim Slimfit-Schirm war bereits das Problem, dass er nicht lang hält. Ja? Und den Damenknirps danach haben sie uns auch nicht aus den Händen gerissen, haben es häufig zu sagen.
6: Gut, immerhin hat der Damenknirps fast doppelt so viel verkauft wie jetzt der retro-rote, dauerfeuchte Nostalgieschirm mit Semperit-Griff.
3: So, jetzt sage ich euch einmal was. Das Problem am retro-roten Nostalgieschirm ist, dass wir den nicht ordentlich bewerben. Das Problem ist, dass wir nicht genug Inserate schalten. Und wenn wir auf die Boulevardmedien scheißen, scheißen die natürlich auf uns. Ja, weil diese ganzen Journalisten sind natürlich Hurenkinder. Ich weiß schon, man darf ja nicht mehr Hurenkinder sagen, weil sonst kommt einer daher und sagt, der hat Hurenkinder gesagt.
6: Ja. Also bitte, versuchen wir es doch wieder ganz klassisch mit einer neuen Marketingkampagne. Irgendwas mit digital.
3: Nein. Da verlieren wir unsere ganzen alten Stammkunden, die technologisch schon beim Nokia 31100 ausgestiegen sind.
6: Die verlieren wir nicht, weil die merken das gar nicht.
3: Ja, aber irgendwie müssen wir uns um die kümmern. Die müssen wir auch streicheln. Was machen die gerne?
5: Fernsehen.
3: Ja, genau. Wir machen einen eigenen TV-Sender, den ihnen die Enkelkinder auf dem Computer installieren müssen und dann nennen wir das Ganze Zeit am Schirm ein moderner Fernsehsender.
6: Sei mal nicht böse, aber ein moderner Fernsehsender, das klingt ein bisschen wie eine zeitgemäße Postkutsche. Also damit verlieren wir die Jungen.
5: Nein, die verlieren wir nicht, weil die merken das gar nicht.
3: Also gut, bitte. Wir teilen das Marketingbudget folgendermaßen auf. 50% Fernsehen, 50% Internet und 50% Inserate.
6: Das sind endlich mal vernünftige Zahlen. Oh. Bitte, da machen wir gleich eine Excel-Tabelle. Ja? Ja. Schreibt gleich in die Excel-Tabelle auf. Ich sage euch noch was. Ja? Die jüngsten Umfragewerte sind beachtlich. Die sagen nämlich 80% Luft nach oben.
3: Andere haben das nicht.
6: Ja, das ist ein Potenzial.
5: Alles gestaltbarer Raum natürlich, aber da müssen wir natürlich zuerst einmal, ich würde mal sagen, wir beginnen mit Marktforschung. Ja? Dass wir einmal ein solides Zahlenmaterial haben, dass man mal grundsätzlich evaluiert, wie viele Menschen können sich prinzipiell vorstellen, einen Schirm. Ja? Und wenn wir die Rotdaten haben, ja, da kannst du natürlich, also das kannst Zielgruppen spezifisch auf extra polieren und dann bricht man Arbeitskreise ein, die das jeweils ein Thesenpapier erstellen und sobald das Konvolut durch die Gremien ist, ja, haben wir was auf der Basis von dem können wir uns dann noch einmal zusammensitzen.
3: Siehst du, das ist eine Idee.

0: Wobei man sagen muss, die SPÖ in den Bundesländerregierungen ist sie fast nirgends mehr drinnen. Nein. Sie wurde fast überall ersetzt in den ÖVP-Koalitionen durch die FPÖ.
1: Ne? Ja. Zum Beispiel in Oberösterreich, und das ist ein bisschen eins unserer Lieblingsprojekte, ja, da hat die Regierung, die Landesregierung beschlossen, für Asylwerber verpflichtende Dialektkurse oberösterreichisch einzuführen.
2: Ja, und wie das funktioniert hat, das wollen wir Ihnen jetzt vorspielen.
0: Willkommen auf Radio Oberösterreich. Die oberösterreichische Landesregierung hat heute ein neues, innovatives Integrationsmodell vorgestellt. Asylwerber sollen mit dem oberösterreichischen Dialekt vertraut gemacht werden.
3: Ja, aber das war allerhöchste Eisenbahnbudget, gell? Weil mit dem Hochdeutschkurs von Langenscheiter bist du oft einmal wie die Kur vom neuen Deal gestanden, gell?
0: Ja, hier hat sich mein erster Gast schon ins Gespräch eingebracht. Es ist Herr Osama Bin Laden. Sie sind aber...
3: Weder verwandt noch verschworen, da war ich wirklich nicht, gell?
0: Ja, und mein zweiter Gast ist Herr...
1: Omar, also Haji Halef Omar.
0: Herr Haji Halef Omar. Oma, ja, ich begrüße Sie bei mir im Studio. Sie gehören ja beide zu den ersten Nutznießern dieser Integrationsmaßnahme, deren Ziel es ist, die Bildung von Parallelgesellschaften zu verhindern. Wie schaut denn Ihre erste Bilanz aus?
1: Ja, also, ich finde, das Wichtigste ist, dass wir gelernt haben, dass man auch einmal Fünfe gerade sein lassen muss. Ich meine, sicher, ja, da. Allah ist der Einzige, ja, und der Mohammed, das ist sein Prophet, fröhlich, ja. Aber da sage ich schon, alles mit Maß und Ziel, gell?
0: Sehr schön. Herr Laden, wie sehen Sie das
3: so? Aber sowas von 100% genau so. Ich meine, sicher, im Ramadan lasse ich dann schon hin und wieder das Bier weg, gell? Aber sonst bin ich mehr, wie sagt man so, ein Taufschein-Salafist, gell?
1: Mach du, ein Salafist bist du?
3: Na, Fräule, was hast denn du glaubt?
1: Ja, ich hätte halt gemeint, ein ganz normaler Schiit, so wie ich halt auch. Aber zwischen denen wären wir zwei, wir werden da nicht zum Streiten anfangen.
3: Aber so weit kommt's noch, gell?
0: Schön. Würden Sie beide sagen, dass Sie auch eine Art Deradikalisierungsprozess durchlaufen haben?
3: Aber sowas von hundertprozentig, aber hundertprozentig, schau. Ich war ja so knapp dran, wirklich kurz davor, dass ich auf TikTok diesen Diplom-Attentäter-Kurs mache, gell? Mhm. Und dann bin ich noch ganz knapp in diesen Deutschkurs, Dialektkurs eingerutscht.
1: Ja, Gott sei Dank, gell? Also, eigentlich, ja, Allah sei Dank, aber...
3: Ja, brauchen wir jetzt nicht die Lippen reden.
1: Ja, und es, ich muss sagen, bei mir war es gerade so, ja, ich weiß noch, ich habe da eine Art ein Erweckungserlebnis regelrecht gehabt, ja, wie ich in den Sprachkurs war und wie ich zum ersten Mal gesagt habe, und das, ich habe das ja noch ablesen müssen damals, gell, wie ich das erste Mal so runtergelesen habe, geil, ja. Das war so, weißt du, einfach geil. Da habe ich auf einmal tief in mir so eine ruhige Kraft zum Spüren angefangen. Ja. Ich habe da zum ersten Mal Zugang zu meiner inneren Gemütlichkeit gefunden. Geil.
3: Da schon her, bei mir war es genauso. Aber genau so. Ich meine ja überhaupt, das, was für einen Chinesen es Qi ist, ist für uns es Goi. Goi? Ja.
0: Sie würden also beide sagen, dass in Ihrer persönlichen Werteskala Gemütlichkeit eine ganz wichtige Rolle spielt.
3: Ja, Freude. Das ist für uns das Hexte, wenn wir so beieinander sitzen, am Bauernbund, Stammtisch, jeder mit einer halben Bier in der Hand und einem Schweinsbradl. Herrlich! Sag mal, bist du eh bei den Schwarzen?
1: Nein, ich bin gleich direkt zu den Blauen gegangen. Ja. Nein, auf der einen Seite ja wegen dem Impfen, gell, ich hab eine rechte Spritzenangst, gell? Und dann habe ich mir halt gedacht, ja, wann schon, dann schon. Ja, dann gleich richtig oder, wie man bei uns am Land sagt, ist Kuh hieß, wie es Käwe auf der Recken, gut?
0: Ja, dann sage ich danke, Herr Laden, danke, Herr Haji Alef Omar. Das waren unsere Gäste und bei Ihnen danke fürs Zuhören. Ja, und jetzt, wo wir untereinander sind, kann ich euch verraten, ich bin der Manfred, du bist Kind zur Manti zu mir sagen, gut?

0: Ja, auch das Völkerverbindende soll nicht zu kurz kommen. Ein ehemaliger FPÖ-Politiker und, wie man hört, einer der ganz wenigen wirklich engen Vertrauten von Herbert Kickl macht gerade richtig Karriere, aber in Deutschland.
1: Ja. Hans-Jörg Jenewein heißt der Herr, in dessen Wohnung bei einer Hausdurchsuchung, sagen wir, Bemerkenswertes gefunden wurde.
2: Absolut, zum Beispiel Honorarnoten an die Firma, eine Firma aus dem Umfeld des Russland-Spions Jan Masalek.
1: Ja, den könnte man sogar in Deutschland kennen, Jan Masalek. Ne? Wieder ein Österreicher, der in Deutschland Karriere gemacht hat. Mit Wirecard, da sind dann doch über 1 Milliarde ist da verschwunden.
2: Ein gesuchter Milliardenbetrüger mittlerweile.
0: Ja, ja. Ja. Und beim Herrn Jenewein wurde im Weiteren auch gefunden ein USB-Stick zum Beispiel, auf dem sich die Daten von über 35.000 österreichischen Polizisten befunden haben. Und diese Daten sind nach Angaben der Ermittler jetzt in Moskau.
2: Und dort sind in jüngster Zeit offenbar noch sehr viel mehr Daten gelandet, vor allem aus Deutschland. Hier eine Überschrift aus der Standard: Thüringens Minister wirft AfD vor, für Russland zu spionieren.
1: Der Innenminister des deutschen Bundeslandes Thüringen sagt:
3: Schon seit geraumer Zeit beobachten wir mit zunehmender Sorge, dass die AfD das parlamentarische Fragerecht dazu missbraucht, gezielt unsere kritische Infrastruktur auszuforschen.
1: Ja, und diese Wahrnehmung belegt der Herr Minister mit Zahlen aus dem Thüringer Landtag. Dort hat in den vergangenen 12 Monaten die vom rechtsextremen Putin-Verteidiger Björn Höcke geleitete Fraktion 47 entsprechende Anfragen gestellt.
0: So unverfängliche zu Dingen von allgemeinem Interesse wie Drohnenabwehr oder Transportwege für Waffenlieferungen in die Ukraine.
1: Dazu meint der Innenminister:
3: Es drängt sich geradezu der Eindruck auf, dass die AfD mit ihren Anfragen eine Auftragsliste des Kremls abarbeitet.
0: Ja, und es stimmt zwar nicht, dass die Wirklichkeit immer die absurdesten Pointen schreibt, aber manchmal tut sie es schon. In diesem Fall zum Beispiel hat einen Tag nach dieser Spionagewarnung eine Meldung das Tageslicht erblickt, ebenfalls eine aus Thüringen.
1: Die AfD-Fraktion im Thüringer Landtag gab den Namen ihres neuen Pressesprechers bekannt. Er lautet
3: Hans-Jörg
1: Jenewein.
2: Yes, genau der mit den Polizistendaten, die jetzt vermutlich in Moskau gelandet sind.
0: Ja, und dazu passt eigentlich wunderbar, dass die AfD Thüringen natürlich auch Anfragen zu polizeilicher IT-Struktur gestellt hat. Und da haben sie jetzt dann? Ja, jemanden vom Fach. Wenn das Klo übergeht, ruft man ja auch nicht den Tischler.
4: Die werden auch so eine Freude mit dem haben.
2: Ich glaube auch. Ja. Ich glaube auch. Wir haben Ihnen erzählt, dass wir früher eine Fernsehsendung hatten. Seit es die nicht mehr gibt, sind wir natürlich auf der verzweifelten Suche danach, Mittel aus öffentlichen Förderungen zu bekommen.
1: Ja, wir haben sogar versucht, zwischenzeitlich eine Partei zu gründen, um an Parteienförderung heranzukommen.
0: Ja, also natürlich haben wir versucht, diese Partei möglichst breitenwirksam zu konzipieren, mit Anliegen, auf die sich wirklich alle einigen können. Also unsere Kerngebiete waren Urlaub, Schönwetter und Haustiere.
2: Ein gutes grundsätzliches Programm, und die Partei hätte geheißen Humanistische Union Neuer Demokraten.
1: Und wenn Sie sich jetzt fragen sollten, warum dieser sperrige Name?
2: Wegen der Abkürzung. H-U-N-D. Hund.
1: Ja, ich weiß, im Radio ein bisschen schwierig zu vermitteln, aber das war unser Wahlplakat. Ich beschreibe es. Wir sitzen auf unseren Hunden und reiten so wie Wladimir Putin mit nacktem Oberkörper.
0: In die Zukunft, möchte ich sagen.
1: In die Zukunft.
0: Und was mir eigentlich immer noch sehr gut gefällt, ist, das Ganze hat so ein bisschen eine Plakatästhetik, die an die der 1920er Jahre erinnert. Und das ist super passend, weil wir tatsächlich auch gerade Jubiläum haben.
1: Was für ein Jubiläum?
0: 100 Jahre, 20er Jahre.
1: Ach so, ja. Bin ich schon sehr neugierig auf die 30er Jahre.
0: Wer nicht?
2: Wir nicht. Wir hatten auch schon wunderbare Wahlslogans vorbereitet, zum Beispiel: Lasst uns von der Leine.
1: Ohne Maulkorb.
2: oder ein bisschen was Populistisches für Kärntner im armen Assinger-Stil. Wir sind echte Hundianer.
0: Hunde, die Fan der Bellen, beißen nicht.
1: Den letzten beißen die Hunde, wir fordern aber, der Erste muss auch gebissen werden.
0: Ja, also wir sehen ein bisschen Klassenkampf, aber auch viel Versöhnliches. Von alters her gilt der Befund, nur gute Menschen haben Hund.
2: Vertrauen Sie uns, Staatskünstler, denn wir sind die besten Freunde des Menschen. Ja, damit wollten wir natürlich was erreichen, was Spezielles. Wir wollten ein bisschen aus unserer Blase herauskommen.
0: Ne? Genau.
1: Ja. Und in eine ganz andere Blase hinein. Liebe Freunde, bevor dieses Land endgültig vor die Hunde geht, sagen wir, es ist Zeit, dass das Recht dem Hund zu folgen hat und nicht umgekehrt, liebe Freunde.
5: Liebe Freunde, unsere erste Forderung lautet deshalb auch Schluss mit dem Kackerl-Sackerl-Terror und der daraus resultierenden Bückpflicht. Sofortige Rückzahlung aller wegen dieser Gutmenschen-Zwangsverordnung verhängten Strafen.
6: Ja. Und wir können uns doch alle noch erinnern, wie es früher einmal war, oder? Ja, wann an den ersten schönen Tagen unsere Hunteln ihre liebenswerten Stoffwechselprodukte am Asphalt hinterlassen haben und es dann langsam zu köcheln begonnen hat. Und da hast du gespürt, das ist unsere Luft für unsere Leute.
1: Wir sollten uns aber auch alle an die gute Alt-Wiener Lebensweisheit erinnern. Da musst du einmal hinriechen, wo der schon hingeschissen hat.
6: Und niemand erfüllt diese goldenen Worte.
2: Entschuldigung, ich habe Sie unterbrochen, Herr Kollege. Entschuldigung.
6: Niemand erfüllt diese goldene Regel besser als eben unsere Hunde. Und da können irgendwelche Laktoseintoleranten, Dachterrassen, Bobo-Wohnungskatzen niemals mithalten, liebe Freunde.
5: Bitte, um, liebe Freunde, um es einmal ganz kurz klarzustellen, ja? Wir sind nicht katzenfeindlich. Wir sind hundefreundlich. Mit gut integrierten Katzen haben wir kein Problem. Aber wir sagen trotzdem ganz klar, wir fordern Hundeschulpflicht für Katzen.
1: Und selbstverständlich ein Miau-Verbot in den Pausen, meine lieben Freunde.
6: Denn wir sind ja bereits an einem Punkt angelangt, liebe Freunde, dass du dich in der eigenen Heimat einfach nicht mehr sicher fühlen kannst, weil es Gegenden gibt, wo du die ganze Nacht nicht ein einziges Bellen eines Wachhundes vernehmen kannst.
1: Und da muss man schon noch einmal die Frage stellen dürfen, woher kommen diese Katzen denn eigentlich? Weil die kommen nicht vom heimischen Bauernhof. Diese Katzen kommen aus Siam, das sind teilweise Perserkatzen. Und während der brave, fleißige, anständige Hund schon längst in seinem Körbchen liegt und schläft, sind diese Katzen mitten in der Nacht in fremden Gärten unterwegs und ignorieren dort das Bettelverbot, liebe Freunde!
5: Liebe Freunde, um es einmal in aller Deutlichkeit zu sagen, ja, wir sind keine Träumer. Wir wissen, so wie es bei den Menschen Klimaterroristen und Linke gibt, gibt es leider Gottes auch bei den Hunden schwarze Schäfer. Da kann es dann schon auch einmal zu Konflikten kommen, wo wir aber ganz deutlich sagen, wenn ein Hund einen anderen Hund attackiert, müssen wir Österreicher neutral bleiben.
1: Ja, wir verlangen sicher keine Sanktionen, meine lieben Freunde, weil oft einmal wurde der große Hund vom Kleinen provoziert, liebe Freunde.
6: Und da kann gerade ich leider oder muss ich leider aus bitterer Erfahrung darüber berichten. Ihr werdet es alle mitbekommen haben, liebe Freunde. Ja, ja, mein Dobermann hat da so einen Zwergrattler, hat da mal ein bisschen hergebissen, ja. Und natürlich war in den Systemmedien kein wichtigeres Thema. Skandal, Skandal, Skandal. Aber dann hat sich sehr wohl herausgestellt, dass dieser Zwergrattler im Begriff war, einen sich gegen meinen Hund richtenden Rudelbündnis anzuschließen, sodass also mein Hund lediglich in legitimer vorgezogener Selbstverteidigung gehandelt hat, als er notgedrungen im Rahmen dieser Spezialoperation sich eben Teile des Zwergpinschers oder was das war, einverleibt hat.
5: Ja, liebe Freunde, das ist schon einmal an der Zeit, dass man eine Systemfrage stellt, nämlich was unternimmt eigentlich unsere Bundesregierung gegen die Überkatzung unseres Landes? Hm? Nix, ganz im Gegenteil, die tut sich auch noch zusammen mit einem Bill Gates und führt eine Chip-Pflicht für Hunde, denn nur der gechippte Hund ist das systemkonforme, steuerbare Schlafschäfer. Danke.
7: Und ein harmloser Infekt wie die Tollwut wird natürlich zu einer Krankheit hochstilisiert aus Liebdienerei von der Pharmaindustrie, meine lieben Freunde. Und da kommt natürlich eine Impfpflicht, obwohl die Nebenwirkungen dieser Impfung noch nicht einmal erfolgt sind, meine lieben Freunde.
6: Und das ist aber leider erst die Spitze des Eisberges. Wir wissen es doch alle im ach so schicken 7. Wiener Gemeindebezirk. Da gibt's diese berüchtigte Pizzeria, wo im Keller die Hundewelpen in eisernen Käfigen gefangen gehalten werden, damit sich die internationalen Eliten von Brüssel bis an die amerikanische Ostküste an deren unschuldigem Blut laben.
5: Liebe Freunde, wir halten zusammen. Von der Dogge bis zum Pudel, wir stehen treu zu unserem Rudel. Ja.
6: Und für uns alle gilt, wir wollen uns nicht mehr verkriechen, nur weil wir gern an Pöppchen riechen. Prost!

0: Also jemand, der unsere Partei hundertprozentig unterstützt hätte, wäre wahrscheinlich Wladimir Putin gewesen.
1: Ja, wobei man sagen muss, um den herum ist ja gerade im deutschen Sprachraum ein rechtes Gedränge.
2: Absolut, aber wir in Österreich haben da eine absolute Spitzenleistung erbracht zu dem
0: ja,
2: Thema.
0: Ja, weil lange nach dem Einmarsch von Putin in der Ukraine und lange nachdem schon Wirtschaftssanktionen verhängt wurden, hat die österreichische Wirtschaftskammer eine Broschüre herausgebracht, die hat sie veröffentlicht, und zwar mit dem Titel Russland, los geht's.
2: Tatsächlich, die ist echt. Darin erfährt man, wie man trotz der Sanktionen gegen Russland weiterhin gute Geschäfte mit dem Putin-Regime machen kann und was man dabei besonders beachten sollte. Wir zitieren aus dieser Broschüre.
3: Große Ermessensspielräume und niedrige Gehälter einfacher Beamter begünstigen Problemsituationen, die zu unorthodoxen Vorgehensweisen führen können.
2: Für die bessere Planung dieser unorthodoxen Vorgangsweisen gibt es auch einen wertvollen Hinweis.
0: Achtung! Bitte beachten Sie, dass derzeit sanktionsbedingt westliche Kredit- und Bankomatkarten in Russland nicht funktionieren. Nehmen Sie Barmittel ausreichend für Ihre Geschäftsreise mit.
1: Ja? Also nicht vergessen, immer einen großen Schalenkoffer mit Bargeld mit einchecken. Natürlich kostet es Übergepäck, aber vor Ort ist man dann doch froh, wenn man ein bisschen unabhängig ist.
2: Und sollten Sie sich Sorgen machen, dass Ihnen möglicherweise was überbleibt, auch dafür hat die Wirtschaftskammer einen wertvollen Tipp.
3: Moskau und St. Petersburg bezaubern ihre Einwohner und Gäste mit Luxusrestaurants. Auch Abenteuerurlaub kommt nicht zu kurz.
0: Abenteuerurlaub ist eine pfiffige Umschreibung, oder? Ja, wie hätte man das vielleicht noch ein bisschen deutlicher zum Ausdruck bringen können? Auch Latexallergiker kommen auf ihre Rechnung.
2: Das Motto der Wirtschaftskammer ist also offensichtlich: Das bisschen Krieg ist uns egal, der Rubel rollt bis zum Ural.
0: Ja. Das könnte auch für die Zukunft Österreichs gelten. Nämlich die entscheidende Frage in Österreich lautet, wird es nach den nächsten Wahlen eine Volkskanzlerrepublik geben?
1: Ja, so eine richtig reinrassige Volkskanzlerrepublik wahrscheinlich noch nicht. Dazu bräuchte doch die absolute Mehrheit.
2: Der Herbert Kickl.
1: Der Herr Kickl. Ja. Aber ich glaube, es wird viel davon abhängen, von den Koalitionsverhandlungen, ob er vielleicht im bürgerlichen Lager innerhalb der Partei wichtige Einflusszentren findet, denen auch vor allem die wirtschaftliche und kulturelle Integration des eurasischen Raums ein Herzensanliegen ist.
0: Also sowas wie die Wirtschaftskammer?
1: Genau, die Wirtschaftskammer, ja.
2: Ja, aber was wäre das dann für eine Koalition?
1: Ja, ein bisschen ein Hybrid. Also es wäre eine innerösterreichische Koalition, die aber gleichzeitig also Minderheitenmitglied in einer multipolaren internationalen Koalition ist.
2: Okay, wird der Juniorpartner in einer multipolaren internationalen Koalition?
1: Juniorpartner.
2: Gut. Aber wer der Seniorpartner dort den Takt angibt, ich glaube, das ist uns allen bewusst, oder?
0: Ja, das ist uns bewusst. Na, mach mal weiter so wie früher, war doch schön.
4: Handel bringt Entspannung, wir sind Handelspartner, stets neutral, stets neutral. Rene Benko, reiner Seele, Sigi Wolf, Putins Freund.
0: OMV und Sberbank, Raiffeisen und Red Bull
4: bleiben treu, Friedensfeinde, Sanktionisten, weg mit euch, weg. weg mit euch.
0: NATO-Marionetten werden uns nicht retten.
4: Wir sind Eurasien. Mama Russland.
0: Papa Deutschland.
4: Streitet nicht. Wir sind ein Kulturraum, lauter rechte Männer. Keiner schwul.
0: Zelensky-Nazi.
4: Zelensky-Jude. Je nachdem. Hat halt provoziert und Russland muss sich wehren. Gerechter Krieg.
5: Gerechte Spezialoperation.
0: Ach so, ja, Entschuldigung, bitte.
4: Und Russland muss sich wehren. Gerechter Krieg.
5: Gerechte Spezialoperation.
0: Ach so, ja, Entschuldigung, bitte. Wie konnte ich das vergessen? Entschuldigung, Spezialoperation.

0: Spezialoperation, Spezialoperation, Spezialoperation,
1: Spezialoperation,
0: Spezialoperation, Spezialoperation, Spezialoperation,
1: Studiergeschichte, zieh den Schluss, der Ukrainer ist ein Russ.
0: Spezialoperation, Spezialoperation,
2: wer das Mutterland betrügt, Raketen in die Gossen kriegt.
0: Spezialoperation, Spezialoperation,
1: Österreich im Dreckigsuhl wird zerschändert und zerschwult,
2: da hilft nur mehr die Option. Spezialoperation.

0: Das war zum Ende die österreichische Bundeshymne mit einem neuen Text. 45. Internationales Kabarettforum Salzburger Stier. 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Morgen Abend vergibt Robert Palfrader als Gastgeber des Abends die gehörnten Trophäen an die Preisträger des Jahres 2026. Für die Schweiz wird der Kabarettist und Musiker Markus Schönholzer ausgezeichnet. Deutschland wird dieses Jahr den Entertainer und Pianisten Bodo Wartke mit einer Trophäe ehren. 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Für heute verabschieden sich Abendregie im Kurhaus Meran Markus Frings, Tontechnik unsere Kollegen von der RAI Armin Reiner, Eduard Pleikner, Maximilian Ebner und Thomas Rieder, Regie Ursula Burkert, Redaktion Elisabeth Stratker, Präsentation Bernhard Fellinger. Lachen und leben Sie wohl.
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